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Amen. Gut, das ist ein guter Moment jetzt, dass ich nochmal über diesen wahnsinnigen Schlagzeuger sprechen kann. Für mich ist nach diesem Mann hier auf der brasilianischen Musik, auf dem Schlagzeug überhaupt, für mich gibt es schwere Auswahl. Also er ist wirklich für mich der Beste der Welt. Und er kann auch komponiert und schreiben. Und wir spielen jetzt für euch eine Komposition von ihm, das er für uns mitgebracht hat, als Maracutaia.

0: Maracutaia, Nene.
1: Ja, Schlagzeuger Nene und Sänger-Gitarrist Allegri Correa haben sich in der letzten halben Stunde als Komponisten abgewechselt. Ich nenne die gehörten Titel in umgekehrter Reihenfolge. Maracutaia von Nene, davor Correas Erdberg, wohl eine Hommage an Joe Zawinul. Davor wiederum das mit Ritmo do Brasil betitelte Schlagzeugsolo von Nene, dem wiederum die Stücke Mirage Mont Alegre von Allegri Correa vorausgingen. Wir hören die Ö1 Jazz-Nachtstunden aus dem Archiv. Auf dem Programm steht das Konzert des Allegri Correa Sextetts beim Salzburger Jazzherbst 2003. Correa selbst, Stimme und Gitarre, Mathieu Michel Flügelhorn, Andy Scherer Tenorsaxophon, Fritz Bauer Klavier, Paolo Cardoso Bass und Schlagzeuger Nene alias Realcino Lima Filho. Der Salzburger Jazzherbst, das war jenes bedeutende Festival, das Johannes Kunz, der ehemalige Bruno Kreisky Pressesprecher und ORF-Informationsintendant, von 1996 bis 2012 alljährlich in Salzburg veranstaltete, mit internationaler und nationaler Jazzprominenz. Das Konzert vom 3. November 2003 nähert sich nun dem Ende. Am Beginn des letzten Blocks hören wir die bekannte Allegri Correa-Komposition Infanzia, nach der er 1993 auch sein erstes in Österreich veröffentlichtes Album benannte.

Danke, Schere. Mathieu Michel. Ich möchte mich bedanken für die Einladung, dieses Festival zu spielen. Es ist eine große Ehre für mich. Erstes Mal, dass wir mit diese Besetzung hierher kommen. Und ich danke auch, dass ihr gekommen seid, unsere Musik zu hören. Und ich möchte noch einmal, bevor wir die letzte Nummer spielen, einen großen Maestro, Großmeister, ich hoffe, dass wir sehr lange noch zusammenspielen, Fritz Bauer. Aus São Paulo, Brasilien, der melhor Bassist, was ich schon hier gespielt habe, Paulo Cardoso. Aus Wöwe. Eine kleine Geschichte. Wenn dieser Mann hier Melodie spielt, ja, das beruhigt mich so sehr, dass ich irgendwie manchmal muss aufhören zu spielen und ihm auch so wie euch zu hören. Mathieu Michel. Und auch aus der Schweiz. Und auch aus der Schweiz, mein Kollege, seit 4 Jahren beim Wiener Orchester, auch so wie Mathieu. Es ist eine große Ehre, mit ihm zu spielen, weil er hat seine eigene Identität auch und er komponiert und spielt auch Klavier, kennt sich irrsinnig gut aus mit der Harmonie und er spielt allzeit mit Gefühl. Es ist unglaublich für mich, mit Andy Scherer zu spielen. Andy Scherer! Und der größte Star für mich in Brasilien, dass er mit der besten brasilianischen Musik, Instrumentalplatte mit Hermeto Pascoal, Egberto Gismonti, meine Meinung, die schönsten Platten, die schönste Zeit, die Bands mit aufgenommen, hat seine eigene Arbeit, hat seine Schule in São Paulo. Ich habe gefragt, wie viele Schüler hat in dieser Schule, wo er unterrichtet in São Paulo, er sagt, 2700. Ich war wirklich überrascht auch. 2700 hat diese Schule und er Gott sei Dank, er sitzt dort und zeigt die Jungs, die neue Generation, was ist wirklich Musik, weil er ein großer Star ist. Auf dem Schlagzeug, nee. Gut, wir spielen dann für euch das letzte Stück. Heißt, das ist ein Freund von mir aus Porto Alegre, Komponist, Pianist, heißt Paulo Dorfmann und das Stück heißt Litoral.

0: Ja, das war am Ende die Komposition Litoral von Paulo Dorfmann, Pianist und Komponist aus Porto Alegre in Brasilien. Damit endete am 3. November 2003 der offizielle Teil des Konzerts des Alegre Correa Sextetts im Rahmen des Salzburger Jazzherbsts im ORF Landesstudio in Salzburg. Das Publikum forderte nach dieser exzellenten Darbietung aber naturgemäß eine Zugabe und es bekam diese auch. In Gestalt einer Komposition mit einem wienerischen Titel, den der Komponist Alegre Correa selbst ansagen wird.
1: Na gut, dann wir spielen noch ein Stück für euch. Das freue mich, dieses Stück zu spielen. Der heißt Café und das ist die einzige Bossa Nova im ganzen Programm. Vielleicht gefällt dir das. Eine Bossa Nova.

0: Die Allegri Correa Komposition Café, die Zugabe im Konzert des Allegri Correa Sextetts am 3. November 2003 im Rahmen des Salzburger Jazzherbsts. Noch einmal die Besetzung: Allegri Correa selbst, Stimme und Gitarre, Mathieu Michel, Flügelhorn, Andy Scherer, Tenorsaxophon, Fritz Power, Klavier, Paolo Cardoso, Bass und Schlagzeuger Nene. Tonmeister dieser Aufnahme war Walter Seiler, Aufnahmeleitung Franz Roedl. Das waren Ö1 Jazz-Nachtstunden aus dem Archiv, am Mikrofon Andreas Felber. Es folgen Nachrichten.
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2: Im Studio ist Theresa Eder. Es ist 3 Uhr. Mit dem Zug in den Urlaub fahren und dabei das Fahrrad mitnehmen. Hört sich entspannt an, ist es in der Praxis aber oft gar nicht. Denn die Fahrradstellplätze in den Zügen sind begrenzt. Die ÖBB wollen das Angebot mit ihrer neuen Zugflotte aber ausbauen, berichtet Martin Rauter.
3: Sommer ist Radreisezeit, doch wer sein Fahrrad im Zug mitnehmen möchte, braucht oft Geduld und eine frühe Reservierung.
4: Im Railjet oder in der Westbahn sind die Fahrradplätze oft schon früh ausgebucht.
5: Wenn man nach Italien fahren will zum Beispiel, ist es fast nicht mehr möglich, einen Fahrradtransport sinnvoll durchzuplanen, außer man hat es Wochen oder Monate vorhin geplant.
3: Im Railjet gibt es derzeit je nach Garnitur nur 5 bis 7 Fahrradstellplätze. Mehr Platz soll die neue Zugflotte bringen, sagt ÖBB-Bundessprecher Bernhard Rieder.
6: Wir bekommen 330 neue Fahrzeuge und alle Fahrzeuge haben deutlich mehr Plätze für die Fahrräder.
3: Im neuen Doppelstock Railjet sollen künftig bis zu 10 Fahrradstellplätze zur Verfügung stehen. Bis die neuen Züge flächendeckend unterwegs sind, heißt es für Radreisende aber weiter früh reservieren.
2: Bleibt die Wiener Innenstadt weiterhin auf der roten Liste gefährdeter Welterbestätten? Das soll heute im südkoreanischen Busan bei der Konferenz des UNESCO-Weltkulturerbes entschieden werden. Katharina Pawlowski berichtet.
7: Das wollen Bund und Stadt Wien verhindern und deswegen haben beide Seiten in den vergangenen Wochen

0: 73 auf knapp 50 Meter verkleinert, sind den UNESCO-Experten aber weiter ein Dorn im Auge. Geht es nach der Vorentscheidung des Internationalen Rats für Denkmalpflege, dann soll die Innenstadt weiter auf der roten Liste bleiben. In den vergangenen Jahren ist die UNESCO dieser Vorentscheidung immer gefolgt. Es bleibt abzuwarten, ob es diesmal auch so sein wird. Ab Dienstag steht die Causa Heumarkt auf der Tagesordnung.
1: Und in Mailand ist ein Konzert des puerto-ricanischen Sängers Bad Bunny wegen eines heftigen Hagelschauers abgebrochen worden. Etwa 80.000 Besucherinnen und Besucher mussten das Gelände verlassen. Mehrere Zuschauer sind laut Feuerwehr von großen Hagelkörnern am Kopf verletzt und vom Rettungsdienst verarztet worden. Jetzt zum Wetter mit Georg Brack.
2: Heute am Sonntag überquert uns von Deutschland her eine Kaltfront. Der Tag beginnt also speziell von Vorarlberg bis nach Oberösterreich bereits mit einigen Wolken und allmählich auch ersten Schauern. Damit werden es hier höchstens 18 bis 26 Grad. Länger trocken und zunächst auch noch sonnig bleibt es im Osten und im Süden. Hier gehen sich 26 bis 30 Grad aus. Ab Mittag breiten sich dann Schauer und Gewitter aber auf den Großteil Österreichs aus. Die können speziell am Nachmittag auch heftig ausfallen, samt Starkregen und Sturmböen. Gegen Abend kommt von Westen her dann wieder die Sonne durch.

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1: In Anlehnung an Roland Spiegels und Rainer Wittkamps Buch 111 Jazzalben, die man gehört haben muss, gibt es von 3 bis 5 Uhr nun Gusto-Stückel aus der Jazzgeschichte. 2019 im Emons Verlag erschienen, lockt das Buch mit Hintergrundinformationen, detaillierten Angaben zur Besetzung und natürlich dem Albumcover. Wir widmen uns nun dem Album Retrospective von Django Reinhardt. Feinster Gypsy Swing, aufgenommen zwischen 1934 und 1953 von Reinhardt und Wegbegleitern wie beispielsweise Stéphane Grappelli an der Violine und dem gemeinsamen Quintett du Hot Club de France. La Mer, Nuage und Embraceable You, aufgenommen 1946, sowie das 1953 aufgenommene I'm Confessing. Die genaue Besetzung finden Sie im Serviceteil zur Sendung. Viel Vergnügen mit 4 Titeln aus Django Reinhardts Album Retrospective.

Das waren die Titel La Mer, Nuage und Embraceable You, aufgenommen 1946, sowie das 1953 aufgenommene I'm Confessing. Allesamt aus Django Reinhardts Album Retrospective, das seine Musik zwischen 1934 und 1953 porträtiert. Gefunden habe ich es in Roland Spiegels und Rainer Wittkamps Buch 111 Jazzalben, die man gehört haben muss. Und so gibt es von 3 bis 5 Uhr Gusto-Stückel aus der Jazzgeschichte. Jetzt kommen wir zur Musik Charlie Parkers. 1949-50 standen vielen Parker-Fans die Haare zu Berge. Das beim Mercury Records erschienene Album wurde nämlich mit Streichern eingespielt. Kritiker und Fans fürchteten einen künstlerischen Ausverkauf, pure Kommerzmusik. Doch das entstandene Werk hat durchaus seinen Reiz. Wir hören Just Friends, Easy to Love, Temptation und Dancing in the Dark.

Das war Charlie Parker in ungewöhnlicher Besetzung, nämlich mit dem süßlichen Klang des Streichorchesters vom Album Charlie Parker with Strings, erschienen 1950 bei Mercury Records. Ein Album, das man gehört haben muss. So meinen zumindest Roland Spiegel und Rainer Wittkamp in ihrem Buch 111 Jazzalben, die man gehört haben muss. Die Titel waren Just Friends, Easy to Love, Temptation und Dancing in the Dark. Das nächste Album kommt vom Newport Jazz Festival, wo am 7. und 8. Juli 1956 Duke Ellington zu Gast war. In den 30er und 40er Jahren war er eine der wichtigsten Stimmen des Swing. Schließlich musste er den jungen Wilden des Bebop das Feld überlassen, doch Ellington kehrte zurück. Er verlegte sich auf die Komposition größerer Jazz-Suiten. Schließlich trat er beim Jazzfestival in Newport mit seinem Orchester auf und feierte das ersehnte Comeback. Ich habe Crescendo and Diminuendo in Blue mitgebracht. Das Saxophonsolo spielt Paul Gonsalves.

Liebe Hörerinnen und Hörer, es ist 3.55 Uhr. Sie hören die Ö1 Jazznacht mit Katharina Ostowitsch. Und noch bis 5 Uhr gibt es bei mir in der Sendung Gusto Stückel der Jazzgeschichte. Diesen Jazzalben widmen wir uns, jenen, die man gehört haben muss, so zumindest, wenn es nach dem Buch von Roland Spiegel und Rainer Wittkamp geht. Der Titel 111 Jazzalben, die man gehört haben muss, ist Programm. Wir hörten soeben hinein in das Album Ellington at Newport von Duke Ellington und seinem Orchester. Unter anderem mit dabei war auch Crescendo and Diminuendo in Blue mit dem legendären Saxophon-Solo von Paul Gonsalves. Wir bleiben bei den Live-Aufnahmen und kommen zu Pianist Errol Garner. Eines seiner berühmtesten Alben ist nämlich eigentlich nur zufällig entstanden, weil der Tontechniker, ohne jemandem Bescheid zu geben, das Konzert aufzeichnete. Wir befinden uns auf einem Konzert für Angehörige der US-Armee in Carmel by the Sea. Es ist der 19. September 1955. Auf der Bühne stehen Errol Garner, Klavier, Eddie Calhoun, Bass, Denzel Best, Schlagzeug. Wir hören Autumn Leaves, I'll Remember April und April in Paris. Das Album heißt Concert by the Sea.

Das waren Errol Garner Klavier, Eddie Calhoun Bass, Denzel Best Schlagzeug mit drei Titeln aus dem Album Concert by the Sea, eingespielt 1955. Autumn Leaves, I'll Remember April und April in Paris. Es ist 4.12 Uhr und Sie hören die Ö1 Jazznacht mit Katharina Ostowitsch. Das nächste Album präsentiert Flötist Herbie Mann. Es trägt den Titel At the Village Gate und wurde in dem legendären New Yorker Jazzclub aufgenommen, der eben diesen Namen trägt. Die Aufnahme vom 17. November 1961 sollte sein erfolgreichstes Album werden. Eine Einspielung von hypnotischer Kraft, getragen von der Coolness der aufkommenden Latin-Jazz-Bewegung, so zu lesen in 111 Alben, die man gehört haben muss. Genießen Sie nun Herbie Mann und Band mit It Ain't Necessarily So.

Es ist 4.33 Uhr, Sie hören die Ö1 Jazznacht mit Katharina Ostovic. Noch bis 5 Uhr serviere ich Ihnen feine Gustostückel der Jazzgeschichte. Gerade eben ausgeklungen ist der Titel It Ain't Necessarily So. Von Flötist Herbie Mann und Band. Es musizierten Herbie Mann Flöte, Haygood Hardy Vibraphon, Ahmed Abdul-Malik Bass, Raymond Tiller Conga Percussion, Chief Bey afrikanische Trommel und Percussion und Rudy Collins Schlagzeug. Das nächste Album, das man gehört haben muss, führt uns ins Jahr 1963 und heißt Back at the Chicken Shack. Freuen Sie sich auf himmlische Orgelklänge, geerdet mit Funk und Soul von Jimmy Smith sowie Tenorsound von Stanley Turrentine. Donald Bailey am Schlagzeug und Kenny Burrell an der Gitarre. Am Programm steht Messy Bessie.

Das war Messy Bessie. Eine Funk- und Soul-Nummer vom Album Back at the Chicken Shack des Organisten Jimmy Smith, den sie gemeinsam mit Stanley Turrentine, Tenorsaxophon, Donald Bailey, Schlagzeug und Kenny Burrell, Gitarre gehört haben. Horace Silver nimmt uns nun mit seinem Album Song for My Father mit Richtung Hardbop. 1965 ist es bei Blue Note Records erschienen. Sinnlich, raffiniert, bewegend ist die Musik. Dabei war für Pianist Horace Silver einiges im Umbruch. Löste er doch während der sich über Monate hinziehenden Aufnahmen seine Band auf und gründete eine neue. Das hat der Musik aber keinen Abbruch getan, wie Sie gleich hören werden. Horace Silver mit zwei unterschiedlichen Bandbesetzungen spielt nun für Sie Calcutta Cutie und Kepasa.

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2: Im Studio Andreas Lechner. Mit einem völlig verrückten 6:4-Sieg über Frankreich hat sich England Platz 3 bei der Fußball-Weltmeisterschaft gesichert. Dabei hätten die Engländer aber beinahe noch einen 4-Tore-Vorsprung aus der Hand gegeben. Daniel Kulowitz, auch der angezählte England-Teamchef Thomas Tuchel kann jetzt durchatmen.
3: Die Fans im Stadion von Miami und jene, die vor den TV-Schirmen lange durchgehalten haben, wurden nicht enttäuscht. 10 Tore in 98 Minuten. Zur Pause war England 4:0 vorne. Dann musste die Tuchel-Truppe mal wieder zittern, hätte das fast noch verschenkt.
4: France played in the full flow and in full risk.
3: Frankreich habe sich in einen Vollrisikorausch gespielt, so Tuchel.
4: We got lucky to not concede the equalizer.
3: Fast hätten wir uns noch den Ausgleich eingefangen. So viele Tore fallen normal in 4 Spielen, meint Tuchel.
4: So enough for 4 matches, what happened here?
3: Dieser Sieg gebe ihm nun auch die nötige Energie für die Zukunft.
4: Gives me more energy than it takes from me.
3: Nach dem verlorenen Argentinien-Halbfinale, der einzigen Niederlage seiner gesamten England-Ära, galt Tuchel als angezählt, soll aber nun Rückendeckung vom Verband haben und England auch zu Heim-Euro 2028 führen.
2: Die russische Armee hat in den vergangenen Stunden die ukrainische Hauptstadt Kiew erneut massiv mit ballistischen Raketen angegriffen. Dutzende Explosionen waren in der Nacht laut Medienberichten im Zentrum der 3-Millionen-Stadt zu hören. Kiews Bürgermeister Vitali Klitschko berichtet über Einschläge und Schäden in mehreren Stadtteilen. Es sei zu Bränden gekommen. Bei den Angriffen sollen mindestens ein Mensch getötet und mehr als 10 verletzt worden sein, sagte der Bürgermeister. In der EU dürfen große Modekonzerne künftig ihre unverkaufte Kleidung und Schuhe nicht mehr vernichten. Die entsprechende EU-Vorschrift gilt ab heute und soll dafür sorgen, dass betroffene Firmen ihre Waren etwa erneut verkaufen oder spenden, anstatt sie wegzuschmeißen, was für die Unternehmen oft billiger ist, wie es heißt. Ziel der Verordnung ist es, Abfälle zu reduzieren und damit die Umwelt zu schützen. Der ungarische Staatspräsident Tomasz Sulyok hat gestern nach tagelangem Zögern den Weg zu seiner eigenen Absetzung freigemacht. Sulyok spricht auf seiner Facebook-Seite von einem schwerwiegenden und beschämenden historischen Beispiel für den Missbrauch politischer Macht. Ungarns neuer Premier Peter Madja hatte zuvor wiederholt die Amtsenthebung von Sulyok als Marionette der abgewählten Regierung von Ex-Premier Viktor Orbán gefordert. Laut Gesetz muss jetzt in den kommenden 30 Tagen ein neues Staatsoberhaupt durch das Parlament gewählt werden. Das waren die Nachrichten mit Andreas Lechner. Das Wetter.
5: Eine Kaltfront zieht heute von Nordwesten her durch und beendet die Hitzewelle auch ganz im Osten und Südosten vom Wiener Becken bis ins Südburgenland. Dazu gibt es einige Regenschauer und Gewitter, in Summe aber auch ein paar Sonnenstunden vor und nach den Schauern. Wir starten in wenigen Minuten teils sonnig in den Tag, teilweise sind aber

0: Das sind heute möglich im Bereich von Kärnten bis nach Niederösterreich mit Starkregen und stürmischen Windböen. Am längsten trocken und sonnig bleibt es ganz im Osten und Südosten, von der südlichen Steiermark über das Burgenland bis ins Weinviertel. Hier sind vorerst zum letzten Mal noch bis zu 30 Grad möglich. Ansonsten bleibt es heute weniger warm mit 18 bis 26 Grad, in Kärnten bis zu 28 Grad. In der kommenden Woche bleiben die Temperaturen für einige Tage dann unter 30 Grad. So viel zum Wetter von Daniel Stanker.
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1: Wagen Sie mit mir bis 6 Uhr einen Blick in den Nachthimmel. Auf dem Programm steht eine musikalische Tour durch die Milchstraße und natürlich auch durch andere Galaxien vorbei an Venus, Erde, Mars oder Jupiter, entlang der Schönheiten des Nachthimmels. Natürlich darf auch ein Trip mit der Raumfähre Apollo nicht fehlen, bevor wir schließlich mit Astro Gilberto am Mond landen. Mit leichtem Gepäck reisen wir los, begleitet von Manfred Junker, der ganz solo nur mit der Gitarre aufbricht, in eine neue Galaxie. Another Galaxy.

Wer weiß schon, was sich auf fremden Planeten anderer Galaxien verbirgt? Kleine grüne Männchen oder einfach eine intergalaktisch gute Party? Wie diese klingen könnte, zeigen Ihnen jetzt Lars Danielsson Bass, Cello und Wurlitzer, Tigran Piano, John Paricelli Gitarre, Orve Henriksen Trompete, Magnus Öström Schlagzeug und Percussion. Party on the Planet.

Sie hören die Ö1 Jazznacht mit Katharina Ostowitsch. Und bis 6 Uhr entführe ich Sie in fremde Galaxien. Einmal quer über die Milchstraße und auf zu neuen Planeten. Jetzt wagen wir einen Ausflug zum Mars. Er ist von der Sonne ausgezählt der 4. Planet im Sonnensystem und zählt zu den Gesteinsplaneten. Soweit so gut, aber gibt es dort Leben? Das fragt sich auch Cecilie Norby in der nächsten Ballade. Auf der Bühne steht sie mit Randy Brecker Flügelhorn, Lars Danielson Bass, Terry Lyne Carrington Schlagzeug. Live on Mars.

Auf unserer heutigen Raumfahrtmission blicken wir bis 6 Uhr musikalisch in andere Galaxien und reisen durch die Milchstraße vorbei an den Hauptakteuren in unserem Sternenhimmel, den Planeten und der Sonne. Von oben betrachtet sitzen wir ja auf dem blauen Planeten. Und genau diesem hat Violinist Jean-Luc Ponty gemeinsam mit Joaquin Liévano an der Gitarre, Chris Ryan Keyboards, Randy Jackson Bass, Mark Craney Schlagzeug ein musikalisches Denkmal gesetzt. Once on a Blue Planet.

Auch wenn wir es nicht merken, wir befinden uns mitsamt unserem Planeten Erde in der Milchstraße. Steigen Sie nun ein in den Milky Way Express, mit dem uns Saxophonist Wayne Shorter und Band jetzt durch die Milchstraße begleiten.

Vielleicht braucht man auch auf anderen Planeten Zerstreuung und etwas zum Lachen. Das hat sich auch die Band Goat's Notes gedacht, als sie 2014 ihr Album Cosmic Circus herausbrachten. Man kann sich richtig vorstellen, wie auf den fremden Planeten gelacht und getanzt wird. Egal, ob sie aus dem Bett tanzen oder ihr Richtung Bett. Dancing Planet.

Zugegebenermaßen ein recht wilder Tanz auf dem Dancing Planet von Goat's Notes. Viele haben sich daran versucht herauszufinden, ob es Leben im Weltall gibt. Wir in der heutigen Ö1 Jazznacht haben vielleicht den musikalischen Beweis dafür. Hören Sie nun ein Sounddokument von Andreas Scherer Gesang, Luciano Biondini Akkordeon, Kalle Kalima Gitarre und Lukas Nigli am Schlagzeug. So oder so ähnlich könnte es klingen auf Planet Sumo.

Sie hören die Ö1 Jazznacht mit Katharina Ostowitsch. Noch bis 6 Uhr entführe ich Sie in fremde Galaxien. Jetzt machen wir allerdings erstmal Station auf dem Mond. Doch Moment mal, ist der etwa blau? Blue Moon, Stéphane Grappelli mit Band.

1954 unter dem Titel In Other Words von Bart Howard geschrieben, ist der nun folgende Titel besser bekannt als Fly Me to the Moon. Und spätestens seit Frank Sinatras Interpretation möchte jeder mal dort sein. Doch erst 1969 setzte Neil Armstrong als erster einen Fuß auf den Mond. Wir machen uns heute mit Astro Gilberto auf den Weg dorthin. Fly Me to the Moon.

Soeben sind wir mit Astro Gilberto zum Mond geflogen. Was sie soeben musikalisch erledigte, schafften die NASA-Astronauten 1969 im Rahmen der Apollo-Mission. Mondsüchtig, das könnte man wirklich werden, wenn man aus dem Fenster sieht. Auch Diana Krall hat den Mond im Sinn, wenn sie singt »I wished on the moon«. Ein Stück, das in unserem jazzigen Blick in den Nachthimmel nicht fehlen darf.

Egal ob mit der Rakete oder mit dem fliegenden Teppich, Sarah Vaughan möchte unbedingt hinauf in den Nachthimmel zum Mond. Der spiegelt sich nämlich auch in den Augen ihres Geliebten und macht sie ganz verrückt. Auf Englisch lunatic, also mondsüchtig. Verrückt vor Liebe. Old Devil Moon. Eine Aufnahme aus dem Jahr 1947 mit dem Hugo Peretti Orchestra.

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Das Weltall wimmelt nur so vor lauter Rätsel und unerforschter Orte. Einen Planeten, der wohl noch nicht auf den Plan der Astronomie getreten ist, darf ich Ihnen jetzt präsentieren. Planet Jazz. Ed Hamilton, Gitarre und Keyboards, Lenny White, Schlagzeug, Charles Fambro, Bass, Dave Felcini, Piano, José Rossi, Congas und Djembe, Todd Skitroma, Percussion sind bereits gelandet und erkunden die musikalische Landschaft von Planet Jazz.

Nun wagen auch noch die Pianisten Tommy Flanagan und Kenny Barron einen musikalischen Blick in den Nachthimmel und sehen Stella im Sternenlicht. Stella by Starlight aus dem Film Der unheimliche Gast zum Abschluss dieser Ö1 Jazznacht.

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2: Am Mikrofon Christina Kreuz, guten Morgen. England ist bei der Fußballweltmeisterschaft nach einem Torspektakel Dritter. In dem Spiel um Bronze besiegen die Engländer die Startruppe aus Frankreich mit unglaublichen 6:4. WM-Reporter Daniel Kulowitz.
3: Was wie ein Tennisergebnis klingt und sich wie ein Playstation-Spiel angefühlt hat, endet mit einem Big Smile für die Engländer, die schon zur Pause 4:0 voran waren. Dann hätten sie es aber fast erneut versemmelt. In der Schlusssekunde aber dann doch noch das 6:4. Mann des Spiels aus englischer Sicht Bukayo Saka, der Arsenal-Flügelstürmer, erzielt 3 Tore.
4: Crazy, crazy game. We're both still quite disappointed to not be in the final, but it was about finishing strong and for us.
3: Ein völlig verrücktes Spiel, sagt er. Wir wollten unserem Land nun das Bestmögliche zurückgeben.
4: Given the country the best position in the World Cup, they finished for around 60 years, so we're happy with the final.
3: Es ist das beste Resultat einer englischen Mannschaft seit 60 Jahren, auf das könne man stolz sein. Frankreich muss sich mit Rang 4 begnügen. Kylian Mbappé erzielt 2 Tore und hält jetzt bei 10 WM-Treffern. Er führt damit vor dem Finaltag die WM-Torschützenliste an.
2: Im Iran-Krieg schwören die USA und der Iran beidseitig Vergeltung. Anlass ist der Tod zweier US-Soldaten infolge iranischen Beschusses und der nächtelangen US-Bombardements im Iran. Nun droht der Beginn einer weiteren Eskalationsspirale. Das US-Militär hat heute Nacht erneut Luftangriffe geflogen. Die Kindergärten und Horte haben auch im Sommer großteils geöffnet. Trägervereine wie Kiwi Kindergärten fordern jetzt mehr Unterstützung des Bundes und der Länder im Kampf gegen die Hitze, berichtet Peter Stacher.
5: Im Kindergarten in St. Pölten bekämpft der Wasserschlauch die Hitze für die Kleinen. Langfristig sollen unterschiedliche Förderungen der Länder für Investitionen etwa in Begrünung, Dämmung oder Kühlung die Folgen der hohen Temperaturen abmildern. Dem Geschäftsführer von Kiwi Kinder in Wien, Thomas Peter Gerold Ziegel, geht das aber nicht weit genug.
6: Wir haben in einem Kindergarten eine Klimaanlage machen wollen und ist dann gescheitert am Bundesdenkmalamt und ist dann gescheitert, dass die Stromleitung nicht was braucht, umfassend den Blick für etwas Ganzes.
5: Doch es geht auch um Förderungen. Für Investitionen gegen die Hitze sollten die unterschiedlichen Zahlungen aus einem Topf kommen, meint Gerold Ziegel. Der Gemeindebund spricht sich stellvertretend für alle Gemeindekindergärten dafür aus, ausreichend und langfristig Geld für Hitzeschutzmaßnahmen zur Verfügung zu stellen.
2: Berichtet Peter Stacher. In Deutschland ist der Fraktionschef von CDU-CSU Jens Spahn zurückgetreten. Nach immer größerem Druck aus den eigenen Reihen wegen seiner Vaterschaft mit Hilfe einer Leihmutter teilte Spahn die Entscheidung an seine Fraktion gestern mit. Sein persönliches Familienglück sei nicht mit dem politischen Amt vereinbar, so Spahn. Zuvor hatte ihn CDU-Chef und Bundeskanzler Friedrich Merz zu dem Schritt aufgefordert. Das waren die Nachrichten mit Christina Goenz. Das Wetter.
7: Eine Kaltfront bringt heute eine turbulente Wetterumstellung mit teils heftigen Gewittern und stürmischem Wind. Außerdem kühlere Luft. In den nächsten Tagen liegen die Höchstwerte nach über einem Monat wieder mal in ganz Österreich unter 30 Grad. Die aktuellen Meldungen der Landeshauptstädte: Wien und Eisenstadt heiter 20 Grad, St. Pölten stark bewölkt 17, Linz heiter 15, Salzburg und Innsbruck stark bewölkt 15 Grad, Bregenz stark bewölkt 18, sowie Graz und Klagenfurt wolkenlos.

0: und starkem bis stürmischem Westwind auf den Großteil Österreichs aus. Dahinter kommt von Westen her noch einmal die Sonne heraus. Die Temperaturen erreichen heute 18 bis 26, im Osten noch einmal bis zu 30 und in 2000 Meter um 10 Grad. Morgen Montag etwas kühler mit einigen Sonnenstunden und ein paar Schauern im Bergland, vor allem aber im Süden. So viel zum Wetter von Michael Mattern.
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1: Und mit meinem Gegenüber an den Reglern, Alexander Schienold. Willkommen am Sonntag, am 19. Juli. Eine Fanfare von Georg Philipp Telemann läutet die heutige Sendung jetzt gleich ein. Und auch verschiedene Instrumentalkonzerte, Suiten und Sinfonien werden uns in der kommenden Stunde begegnen. Schön, dass Sie mit uns aufstehen.

Fanfare in D-Dur von Georg Philipp Telemann für Horn, zwei Flöten, Streicher und Basso Continuo in einer Aufnahme mit La Stagione Frankfurt unter der Leitung von Michael Schneider. Das erste Musikstück am heutigen Sonntag. Und das zweite folgt sogleich. Der dritte Satz aus dem Fagottkonzert in B-Dur von Ignaz Josef Pleyel um 6:07 Uhr.

Ignaz Josef Pleyel, Konzert für Fagott und Orchester in B-Dur, daraus Rondo Allegretto, der dritte Satz. Gespielt haben Solist Hanno Dönneweg und das Radiosinfonieorchester Stuttgart des SWR. Am Dirigentenpult Johannes Mysus. 6:11 ist es. Etwas dramatischere Töne schlagen wir jetzt an. Auf dem Programm steht das Konzert für Cembalo und Orchester in C-Moll von Karl Philipp Emanuel Bach.

Der erste Satz aus Carl Philipp Emanuel Bachs Konzert für Cembalo und Orchester in C-Moll, hier auf dem Klavier gespielt von Dmitri Paschkirov und begleitet vom Orchestre de Chambre de Lausanne unter Peter Djorba. Umso beschwingter geht es jetzt weiter mit der Suite of Dances von Florence Beatrice Price. Die drei zur Suite zusammengefassten Stücke sind ursprünglich 1933 für Klavier erschienen. 1939 hat Price sie dann auch für Orchester arrangiert.

Hoecake, Rabbit Foot und Tickling Toes. Die drei Stücke der Suite of Dances von Florence Beatrice Price, in der die Komponistin Musikstile und Rhythmen der schwarzen Bevölkerung Amerikas mit einfließen hat lassen. John Jeter stand bei dieser Aufnahme am Pult der Württembergischen Philharmonie Reutlingen. Gleich 10 Minuten vor 6:30 an dieser Stelle ein Hinweis auf die heutige Ausgabe der Gedanken. 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

Eine Zusammenstellung aus mehreren Musikstücken von Gustav Mahler betitelt die Musikbanda Franui mit Wunderhorn-Tanz. Ein Arrangement von Markus Krahler und Andreas Schett. 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Und hier folgt jetzt ein Konzertpastitsche von Georg Friedrich Händel.

0: Georg Friedrich Händels Konzert Pasticcio in D-Dur. Der zweite Satz in einer Aufnahme mit Andrius Puskunigis Oboe und dem Klaipeda Chamber Orchestra. 19:30 Uhr, Zeit für die Nachrichten mit Andreas Lechner.
1: Schönen guten Morgen. Bei der Fußball-WM hat sich England nach einem spektakulären Match gegen Frankreich zum ersten Mal Platz 3 gesichert. England gewinnt das kleine Finale in der Nacht im torreichsten Spiel um Platz 3 aller Zeiten in Miami mit 6:4. Zur Pause führte England bereits mit 4:0. Frankreich kam allerdings durch 2 Tore von Kylian Mbappé zurück. Doch die entscheidenden Tore gelangen am Ende wieder England. Heute Abend um 21 Uhr erfolgt der Anpfiff zum großen Finale in New York zwischen Titelverteidiger Argentinien und Europameister Spanien. Die Plattform Wehrhaftes Österreich drängt auf eine Entscheidung in Sachen Wehrpflicht bis zum Sommerministerrat am 27. Juli. Bis dahin müsse eine tragfähige Verhandlungslösung erzielt werden. Das wäre ein wichtiges Signal der Handlungsfähigkeit unseres Staates, heißt es in einer Stellungnahme gegenüber der Austria Presseagentur. Gleichzeitig spricht sich die Plattform weiterhin für das 8+2 Modell aus, also 8 Monate Grundwehrdienst plus 2 Monate verpflichtende Milizübungen für jeden Grundwehrdienst. Bei einem Badeunfall in Italien ist ein 4-jähriges Mädchen aus Österreich gestern Nachmittag ums Leben gekommen. Das Mädchen sei in einem Hotelschwimmbad im norditalienischen Adria-Badeort Milano Marittima unbemerkt ins Wasser gegangen, nachdem der Vater kurz in sein Hotelzimmer gegangen war, sagt die Polizei. Jugendliche entdeckten zwar das regungslose Kind im Wasser, Wiederbelebungsversuche blieben aber erfolglos. Das Wetter heute in Österreich mit einer Kaltfront von Westen her allmählich verbreitet Regenschauer und teils heftige Gewitter, dazu kräftiger, vorübergehend auch stürmischer Westwind. Die Höchstwerte 18 bis 26, im Osten bis zu 30 und in 2000 Meter um 10 Grad. Es war soeben 6.32 Uhr.
0: Guten Morgen mit Ö1 am Sonntag. Vorhang auf für das Thüringer Bach-Kollegium und ein Violinkonzert von Pietro Antonio Locatelli.

Raphael Hewicke, Violine und das Thüringer Bach-Kollegium waren da zu hören mit dem vierten Satz aus Pietro Antonio Locatellis Concerto für Violine und Orchester in D-Dur, Opus 4, Nummer 7. 6 Minuten nach 6:30 ist es jetzt. Sinfonien habe ich Ihnen ganz zu Beginn der heutigen Sendung versprochen und jetzt ist es auch soweit. Das Deutsche Sinfonieorchester Berlin spielt den zweiten Satz aus Felix Mendelssohn Bartholdys Fünfter.

Allegro vivace, der zweite Satz aus Felix Mendelssohn Bartholdys Sinfonie Nummer 5 in D-Dur, Opus 107. Auch bekannt ist sie als Reformationssinfonie. Gespielt hat das Deutsche Sinfonieorchester Berlin unter Wladimir Ashkenazy. Vom Berliner Klangkörper jetzt zu einem, der seinen Sitz an der Côte d'Azur hat. Das Orchestre National de l'Opéra de Monte Carlo spielt Musik von Camille Saint-Saëns. Es ist 6:42 Uhr.

Eine Tarantelle von Camille Saint-Saëns war da zu hören. Der fünfte Satz aus seiner Suite für Violoncello und Orchester Opus 16. Das Orchestre National de l'Opéra de Monte Carlo hat musiziert. Christina Walewska war die Solistin bei dieser Aufnahme und dirigiert hat Eliyahu Inbal. Was haben wir jetzt für Sie um 6.46 Uhr an diesem Sonntag? Noch eine Sinfonie, sogar noch eine fünfte. Der Komponist heißt diesmal Franz Schubert.

Sinfonie Nummer 5 in B-Dur von Franz Schubert zu hören daraus. Der dritte Satz, gespielt hat das schwedische Kammerorchester unter Thomas Dausgaard. Gleich 6.51 Uhr, wir kommen schon zum letzten Musikstück der heutigen Sendung, ein Chanson, das zu Edith Piafs berühmtesten zählt und das erste, zu dem sie auch selbst den Text verfasst hat. Les Choses en Rose war der ursprüngliche Titel. Ihre Freundin Marianne Michel, ebenfalls Chansonnière, war beim erstmaligen Hören in einem Pariser Café begeistert, hat Piaf dazu ermutigt, es zu veröffentlichen, schlug allerdings den Titel La Vie en Rose vor, so die Überlieferung. Die Musik dazu stammt von Louis Guglielmi.

0: La Vie en Rose von Louis Guglielmi, das Piaf-Chanson in einer Bearbeitung für Klarinette und Orchester. Den Solopart gespielt hat Daniel Ottensamer, orchestral begleitet von den Münchner Sinfonikern. Die Musikstücke der heutigen Sendung hat Marisa Wildner ausgesucht. Es verabschieden sich Alexander Schienold, Tontechnik, und Gabriel Schett am Mikrofon.
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3: Die Utopie ist wörtlich übersetzt ein Nirgendwo. Dieses Nirgends beschreibt den Traum von einem Ort und Zustand, wo ich mir zu sein wünsche, im Unterschied zu meiner Gegenwart. Die Utopie ist somit oft das totale Gegenteil meines aktuellen Erlebens. Sie beschreibt die Welt, wie sie für mich im Speziellen und die Gesellschaft im Allgemeinen im besten Fall sein sollte. Es wundert also nicht, dass eine Frau im europäischen Spätmittelalter die erste ideale Gesellschaft nach der Antike entwarf. Christine de Pizan verfasste und veröffentlichte 1405 das Buch von der Stadt der Frauen. Zu jedermanns Verblüffung ein kommerzieller Erfolg, wie alle ihre Werke. Der Begriff Utopie, wie wir ihn heute kennen, entsteht 100 Jahre später, vor 510 Jahren, durch den Autor Thomas More und seinen Verlegern, die dankenswerterweise den Manuskripttitel änderten. 1516 erscheint Thomas Mores genrebildender und epochemachender Roman Utopia nach Platons klassischer Vorlage. Im fiktiven Reisebericht eines Weltumseglers beschreibt der fromme Jurist More eine demokratisch verfasste Inselzivilisation ohne Privatbesitz mit Planwirtschaft. Aus Gold werden auf Utopia nützliche Dinge wie Nachttöpfe hergestellt. Bis auf Atheismus ist jeder Glaube auf der künstlichen Insel erlaubt. Thomas More war ein Mann für jede Jahreszeit. Er war Parlamentarier, Familienvater, Humanist und Theist. Er sorgt in seiner Rolle als Lordkanzler von England für die Verfolgung protestantischer Gläubiger und wird nach seiner eigenen Enthauptung zum katholischen Heiligen. Der Stein des Anstoßes in seinem Werk ist die Demokratie. Für die Zeit, in der mit Heinrich VIII. Die Autokratie auf dem englischen Thron sitzt, mutige Satire und ein Meilenstein auf dem Weg in die Moderne. In Utopia nehmen die in monogamen, heterosexuellen Ehen lebenden Frauen und Männer gleichermaßen an Bildung und Arbeitswelt teil. Die Haushaltsmitglieder wählen einen Familienvertreter. Die wählen den Prinzeps der Insel auf Lebenszeit. Das 1979, 444 Jahre nach Thomas Mores Tod, mit Margaret Thatcher einmal eine Frau gewählte Premierministerin werden würde, hätte More sich nicht zu träumen gewagt. Heute haftet der Utopie insgesamt der Nimbus des Fantastischen und Unrealisierbaren an. Die Gegenargumente gehen zumeist in drei Richtungen. A. Die technische Umsetzbarkeit. Mores Utopia war eine künstliche Insel. Andere beziehen sich auf Gesellschaften im Weltraum oder unter Wasser. Alles schwierig zu realisieren. B. Viele wollten die in der Utopie umrissene Gesellschaftsordnung gar nicht. Hier gäbe es ein Demokratiedefizit. C. Hier solle nur verborgene Gesellschaftskritik geübt werden. Die dargestellten Alternativen wären also gar nicht ernst gemeint. Für Christine de Pizan und Thomas More ging es um Leben und Tod. Sie gelten als Begründer der Science Fiction und legten einen Grundstein für die Gegenwart. Die demokratische und tolerante Zivilisation, in der freie Menschen heute leben dürfen und die es für die Zukunft zu bewahren gilt.
2: Da Das war ein Zwischenruf von David Weiß. Er ist Kulturanthropologe und ehrenamtlicher Seelsorger der Evangelisch-Lutherischen Kirche.
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5: Am Mikrofon Christina Greunz, guten Morgen. Heute ist es soweit. Am Abend treffen einander Argentinien und Spanien im WM-Finale. Es ist ein Treffen der Superstars Messi und Yamal und auf der Trainerbank könnte man sagen, ein Duell Lehrer gegen Schüler. WM-Reporter Daniel Kulowitz.
6: Spaniens Teamchef De La Fuente ist 65 Jahre alt und hat einst an der spanischen Trainerakademie unterrichtet. Einer seiner Studenten damals, der jetzige Weltmeistercoach Argentiniens Lionel Scaloni. Die beiden sind seither befreundet und bei jedem Gespräch geht es natürlich um Lionel Messi. Spaniens Teamchef sagt, große Spieler bekommen immer spezielle Aufmerksamkeit. Heute braucht es alle Augen auf Messi. Genießen wir seine Präsenz in jeder Sekunde, sagt Argentiniens Cheftrainer Scaloni. In 10 oder 20 Jahren werden wir zurückblicken und ihn vermissen. Ein würdiger Messi-Nachfolger trägt bereits das spanische Teamdress. Der 19-jährige Lamine Yamal gilt als einer der möglichen Thronfolger und könnte heute der viertjüngste Weltmeister aller Zeiten werden. Lionel Messi wiederum könnte sich mit seinem zweiten WM-Titel in Folge unsterblich machen und den Maradona-Schatten für immer abschütteln.
5: Und das Match startet ab 21 Uhr zu sehen live in ORF1. Und beim WM-Spiel um den dritten Platz hat sich England bei einem spektakulären Match gegen Frankreich durchgesetzt. England gewann das kleine Finale um Platz 3 in Miami mit 6:4. Bei einem Badeunfall in Italien ist ein 4-jähriges Mädchen aus Österreich gestern Nachmittag ums Leben gekommen. Das Mädchen dürfte in einem Hotelschwimmbad im norditalienischen Adria-Badeort Milano Maritima unbemerkt ins Wasser gegangen sein, nachdem der Vater kurz in sein Hotelzimmer gegangen war. Jugendliche entdeckten zwar das regungslose Kind im Wasser, Wiederbelebungsversuche blieben aber erfolglos. Private Drohnen geraten immer öfter in den Fokus der Polizei. Bei Veranstaltungen zum Beispiel gibt es Flugverbote. Geflogen wird trotzdem mit rechtlichen Konsequenzen. Und eine polizeiliche Störeinheit wird aktiv. Aus Salzburg berichtet Peter Obermüller.
7: Bei Musikfestivals, Sport- oder Kulturveranstaltungen gelten immer wieder Flugverbotszonen. Das wird von privaten Drohnenpilotinnen und Drohnenpiloten oft bewusst ignoriert. Dann werden die Spezialisten der polizeilichen Flugabwehr tätig. Hans Wolfgruber von der Salzburger Landespolizeidirektion.
8: Es gibt im polizeilichen Bereich eine Drohnenabwehr, die durch spezielle Techniker der Direktion für Sondereinheiten betrieben wird und die damit verhindern können, auf technischer Basis, ohne das jetzt Einsatztag weiter zu konterkarieren, dass Drohnen aufsteigen bzw. diese auch zum Landen zu bringen.
7: Zuletzt in größerem Ausmaß beim Electric Love Festival auf dem Salzburgring. 8-mal wurden Drohnen zur Landung gezwungen oder am Starten gehindert. Pro Flug wird eine Strafe von mindestens 300 Euro eingehoben. In bestimmten Fällen könnten Drohnen auch beschlagnahmt werden, so die Polizei.
5: Das waren die Nachrichten mit Christina Greunz. Das Wetter.
9: Eine Kaltfront mit teils heftigen Gewittern beendet heute das schwülheiße Hochsommerwetter. In den nächsten Tagen ist es zeitweise sonnig mit einzelnen Schauern bei durchschnittlichen Juli-Temperaturen. Die aktuellen Meldungen der Landeshauptstädte: Wien und Eisenstadt heiter 21 Grad, St. Pölten heiter 17, Linz und Salzburg heiter 16 Grad, Innsbruck stark bewölkt 15, Bregenz und Graz stark bewölkt 18 sowie Klagenfurt stark bewölkt 17 Grad. Von Vorarlberg bis Oberösterreich ziehen schon in den nächsten Stunden erste Regenschauer auf. Weiter im Osten und im Süden ist es dagegen noch zeitweise sonnig und trocken. Ab etwa Mittag breiten sich die Schauer mit starkem Westwind rasch auf den Großteil Österreichs aus und es kommen Gewitter dazu, die in der schwülen Luft heftig sein können mit Sturmböen, Hagel und Wolkenbruch. Die Temperaturen erreichen davor 18 bis 26, im Osten noch einmal bis zu 30 und in 2000 Meter um 10 Grad. Morgen Montag etwas kühler und meist recht sonnig mit ein paar Schauern.

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1: Ein buntes Mosaik aus dem Bereich der Religionen bietet die heutige Sendung, zu der Sie Brigitte Krautgartner recht herzlich begrüßt. Es geht um Impulse für ein zeitgemäßes und menschenfreundliches Gesundheitswesen. Und es geht um die Frage nach der richtig ausgeübten Macht, beziehungsweise darum, was die Bibel dazu zu sagen hat. Außerdem eine Spurensuche in der Welt der religiösen Symbole, genauer gesagt Wissenswertes über den Davidstern. Und ein akustischer Besuch in Grönland. Zu Wort kommt eine Brückenbauerin zwischen traditioneller Inuit-Kultur und moderner christlicher Theologie. Jetzt gleich aber Musik, denn Anfang macht heute Charles Gounod.

0: Das Benediktus aus der Messe solennelle in C-Dur, der sogenannten Sizilienmesse von Charles Gounod. Eine Aufnahme aus dem Jahr 1965 mit Irmgard Seefried und der Tschechischen Philharmonie Prag. Weil du über Stärke verfügst, richtest du in Milde. So lautet einer der Schlüsselsätze der Lesung aus dem Ersten Testament, die heute für katholische Gottesdienste vorgesehen ist. Der Text stammt aus dem Buch der Weisheit, entstanden im ersten Jahrhundert vor unserer Zeitrechnung. Es ist tatsächlich ein Befund, den die moderne Psychologie teilt. Mentale Stärke zeigt sich oft in Form von Großzügigkeit. Wer um die eigene Größe weiß, muss andere nicht klein machen. Eine existenzielle Erfahrung, die Jahrtausende alt ist. Gedanken dazu hat sich der katholische Theologe und Judaist Gerhard Langer gemacht. Den biblischen Text bringt wie immer Judith Fürst zu Gehör.
1: Der Text, der heute in den katholischen Kirchen als eine der beiden Lesungen gewählt wird, stammt aus dem Buch der Weisheit aus dem Alten oder besser Ersten Testament. Dieses Buch ist ursprünglich griechisch geschrieben und daher nicht Teil des hebräischen Kanons der jüdischen Bibel. Es entstand im ersten Jahrhundert vor Christi Geburt in der jüdischen Gemeinde in Alexandria, Ägypten.
2: Es gibt keinen Gottherr außer dir, der für alles Sorge trägt. Daher brauchst du nicht zu beweisen, dass du gerecht geurteilt hast. Deine Stärke ist die Grundlage deiner Gerechtigkeit und deine Herrschaft über alles lässt dich alles schonen. Stärke beweist du, wenn man an deine unbeschränkte Macht nicht glaubt und bei denen, die sie kennen, strafst du die anmaßende Auflehnung. Weil du über Stärke verfügst, richtest du in Milde und behandelst uns mit großer Schonung. Denn die Macht steht dir zur Verfügung, wann immer du willst. Durch solches Handeln hast du dein Volk gelehrt, dass der Gerechte menschenfreundlich sein muss, und hast deinen Söhnen und Töchtern die Hoffnung geschenkt, dass du den Sündern die Umkehr gewährst. Aus dem Buch der Weisheit, Kapitel 12, die Verse 13 und 16 bis 19.
1: Was bedeutet Macht? Unkontrollierte Herrschaft oder verantwortungsbewusste Führung? Der Text aus dem Buch der Weisheit ist ein geschickter Appell an die Mächtigen, vor allem an den allermächtigsten Gott. Das Wichtigste zuerst. Macht an sich ist nichts Verwerfliches, nichts Böses. Ohne Macht gibt es Chaos und Anarchie, zerfallen Staaten und Gesellschaften. Es braucht Mächtige, Leitungsfiguren, Menschen, die Verantwortung übernehmen und die Stärke beweisen. Dabei macht der Text jedoch eines klar. Wer Macht ausübt, ist aufgefordert, besonders rücksichtsvoll zu handeln. Lernen kann man dies, so meint der Schreiber, von Gott selbst. Er ist das Maß aller Dinge. Sein Verhalten ist grundlegend für alle. Gott ist uneingeschränkt mächtig und stark und genau deshalb, so suggeriert der Autor, handelt er mildtätig und nachsichtig, ohne jedoch jene zu verschonen, die sich als Mächtige aufspielen, ohne wahre Macht zu besitzen. Keine Frage, der Autor lässt durchblicken, dass er an dieses Handeln Gottes appelliert. Zwingen kann er Gott nicht, aber er kann ihn motivieren, so zu handeln, wie es seinem Weltbild entsprechen würde. Denn der Mensch ist angehalten, Gott nachzuahmen, wo immer es möglich ist, vor allem im Verhalten gegenüber den Mitmenschen. So wie der Mächtigste der Mächtigen nachsichtig und gütig ist, so soll der Mensch, der Macht besitzt, nachsichtig und gütig sein. Das griechische Wort, das hier verwendet wird, ist Philanthropon. Das meint einst nicht einfach Menschenliebe, sondern das Ideal des richtigen Verhaltens eines Starken gegenüber den Schwächeren. Ein Herrscher sollte kein Tyrann sein, sondern milde und wohlwollend. Später entwickelte sich daraus eine allgemeine Tugend im Umgang miteinander. Eines ist jedoch klar. Die Botschaft lautet keineswegs, wir haben uns alle lieb, sondern begegnen wir einander mit Respekt und einem gehörigen Maß an Verständnis. Es geht auch um Nachsicht, wenn Fehler passieren, und darum, dass es neue Chancen gibt, etwas besser zu machen. Auch das ist die Botschaft des Textes. Umkehr, Neuanfang, Überdenken des sich als falsch erwiesenen Weges ist möglich. Nur so kommt die Gesellschaft voran. In gemeinsamer Anstrengung.

0: Das Magnificat von Henry Purcell mit dem King's Consort unter Robert King. Solidarität ist die Zärtlichkeit der Völker. Dieser Ausspruch wird dem Revolutionär Ernesto Che Guevara zugeschrieben. Ein Volk, das in letzter Zeit viel Solidarität erfahren hat, ist das der in Grönland lebenden Inuit. Die Ursache ist bekannt. US-Präsident Donald Trump hat die arktische Insel für sich beansprucht. Und er wurde dafür heftig kritisiert. Von Staatsmännern und Frauen ebenso wie von prominenten kirchlichen Stimmen. Die größte Insel der Welt, die zu Dänemark gehört, aber unter politischer Selbstverwaltung steht, war, man könnte sagen, über Nacht aus der kollektiven Vergessenheit gerissen worden und ins Zentrum der medialen Berichterstattung geraten. Doch wie lebt es sich für die knapp 57.000 Bewohnerinnen und Bewohner in Grönland jenseits der großen Weltpolitik? Wie wirkt sich in dem so sensiblen arktischen Ökosystem der Klimawandel aus? Und wie sieht es religiös aus zwischen dem traditionellen Erbe der Inuit und der zumindest historisch gesehen sehr Dänemark-freundlichen evangelisch-lutherischen Kirche? Unsere Schweizer Kollegin Judith Wipfler vom SRF-Radio hat darüber mit dem Grönlandkenner Bruno Kaufmann gesprochen. Und sie lässt am Beginn des folgenden Beitrags eine Brückenbauerin und sehr unmissverständlich auftretende Theologin zu Wort kommen.
1: Unser Land ist nicht zu verkaufen. Diesen Satz hat die lutherische Bischöfin von Grönland ausgesprochen. Dieses Land sei ihre Lebensgrundlage als Inuit, sagt die Bischöfin. Aber was das jetzt auf Deutsch heißt, das wird uns SRF Nordeuropa-Korrespondent Bruno Kaufmann jetzt übersetzen.
2: Ja, sie sagt, man müsse die Ruhe bewahren und man dürfe nicht jene, die am mächtigsten sind, einfach das Recht geben, zu nehmen, was sie wollen. Das Völkerrecht solle gelten, sagt Panerak Sigstad Munk.

0: Lieder, die auf Grönland gesungen werden, auch in den lutherischen Kirchen dort, die es wohl überall gibt, Bruno Kaufmann?
1: Ja, es ist so, dass überall in Grönland, wo es ein Dorf gibt, das sind dann manchmal Orte, wo es nur 100, 150 Einwohner hat, dort gibt es eben eine Kirche. Und Panerak Sigstad Munk, die Bischöfin, hat mir da auf einer Karte in ihrem Büro gezeigt, auf dieser riesigen Grönlandkarte, wo eben alle diese Kirchen sind. Das ist sicher die Organisation in Grönland, sagen wir, neben der Fischeinkauffirma, die eben überall präsent ist und eine Rolle spielt. Und eben eine Rolle, die nichts letztlich mit Wirtschaft zu tun hat oder jetzt mit irgendwelchen staatlichen, sondern eben diese Art von eigenständiger Plattform bildet.
0: Also Menschen für Menschen.
1: Absolut, ja.
0: Wenn wir über die Kirche in Grönland reden, dann reden wir auch über die Geschichte, über die Christianisierung, die erst seit 300 Jahren ja der Fall ist. Und diese Christianisierung, die Mission, die hat da einiges hingebracht, auch an Fortschritt, also gesundheitlich, Alphabetisierung, dass es überhaupt eine Schriftsprache gibt zum Beispiel. Und damit wir diese Sprache auch mal hören, habe ich einen Ausschnitt aus dem Vater Unser auf Grönländisch gefunden. Die Bibel war wohl auch das erste Buch, was dann in diese Sprache übersetzt worden ist. Die Bibel, jetzt haben wir viel Positives gesagt über Kirche, aber das hat auch seine Schattenseiten gehabt. Also zum Beispiel das traditionelle Trommeln. Das Trommeln, das haben ja die Missionare und Pastoren auch verboten. Und auch, dass man sich die Schöpfungsmythen der Inuit weitererzählt, ihre eigenen Geschichten, die so wichtig sind für die Identität dieses Volkes.
1: Ja, das ist natürlich eine sehr ambivalente Geschichte, weil ja sehr stark natürlich die Mission und die Kirchenleute ja lange auch eben letztlich einfach Vertreter und Vertreterinnen der dänischen Krone oder der dänischen Regierung waren. Aber weil ja eben Grönland nicht so einfach zu besuchen, zu administrieren ist, ist einerseits diese Mission lange, hat sie sich konzentriert auf wenige Gebiete in Grönland. Also es gibt ganz im Norden, in Kanak oder im Osten, in Ktasilak, Orte, die sind erst in den 1960er Jahren missioniert worden. Und dort sind natürlich die alten Traditionen, wie auch in den kleinen Dörfern, aufrechterhalten worden. Also zum Beispiel diese Tradition, dass die Frauen die Gesichtstattoos ihrer Mütter und Großmütter, die Tunit, zeigen. Also das ist ein Zeichen, dass man, wenn man geschlechtsreif wird, sozusagen geschützt ist durch die Vormütter und durch die Natur. Das hat sich auch jetzt in den letzten Jahren wieder sehr stark verbreitet. Und eben der Trommeltanz, das ist ja etwas, was sehr wichtig ist in Grönland, einerseits als Unterhaltung, aber eben es war auch sehr stark verbunden mit ihrer Idee der Geisterwelt und mit der auszukommen. Und Trommeltanz war auch sozusagen die Inuit Justiz. Also man hat getrommelt und wer am besten getrommelt hat und die Menschen am meisten gelacht haben, die haben dann sozusagen den Gerichtsfall gewonnen.
0: Die Inuit trommeln auf Grönland. Ja, und die Bischöfin Grönlands ist selber eine Inuit. Sie ist ganz traditionell aufgewachsen. Sie hat gelernt, wie man einen Fisch ausnimmt, trocknet bei den Großeltern und hat das dann nachher auch in ihre Theologie einfließen lassen. Auch gegen Widerstände, wie sie mehrfach geschrieben hat, weil es da immer noch Skepsis von dänischen lutherischen Theologen gab, diese indigenen Momente da einzubeziehen. Ich zitiere nur mal, sie schreibt: In der Kultur der Inuit ist es selbstverständlich, füreinander zu sorgen und unsere Umwelt zu schützen. Wir lernen früh, nicht mehr zu nehmen, als wir brauchen, und dass Respekt gegenüber der Natur und Mitmenschlichkeit wichtigere Werte sind als Geld und Besitz.
1: Ja, die jetzige Bischöfin ist sicher die richtige Frau zur richtigen Zeit. Bis vor kurzem war immer noch die Idee eigentlich letztlich, dass man eine Art zurückgebliebene Gesellschaft ist, die eben nicht gut ausgebildet ist und wo Dänemark sozusagen als wohlmeinende Kolonialmacht ihnen hilft. Und das alles ist ja in den letzten Jahren zusammengebrochen, als diese Übergriffe, auch diese Menschen, die zwangssterilisiert wurden, die zwangsadoptiert wurden, die haben nicht mehr geschwiegen. Und dann kam eben ein amerikanischer Präsident und gesagt, ich möchte dieses Stück Eis übernehmen, kaufen, was auch immer. Und das hat dazu geführt, dass Dänemark mit ganz anderen Augen jetzt auf einmal auf Grönland schaut und dort eben nicht einfach eine Art Fläche oder Ort sieht, wo man Geld holt oder Geld bringt, sondern eben ein Ort mit eigenständigen Menschen, mit Menschen auf Augenhöhe. Und das schafft natürlich die Voraussetzung jetzt für das Inuit-Volk und eben auch die Kirche hinzustehen und zu sagen, das sind unsere Werte. Und das sind ja die grönländischen Werte, die eben auch in Verbundenheit sind mit religiösen und biblischen Werten. Und so kommt da eine Kraft zusammen, die auch global, denke ich, eine wachsende Kraft ist, die in die Zukunft weist und wo Grönland auf einmal sozusagen aus dem Schatten ins Zentrum gerückt ist.
0: Du sagst, Bruno, dass das Werte sind, die in die Zukunft weisen. Also das betrifft ja vor allem auch die Auswirkungen von Klimawandel, die Menschen dort, die ja so der Natur ausgeliefert sind, ja extrem treffen. Die Bischöfin Munk von Grönland schreibt zum Beispiel, dass die Eiswege wegschmelzen und dann können die nicht mehr reisen.
1: Ja, das ist natürlich ihre Infrastruktur, oder? Also wenn man denkt, dass in großen Teilen Grönlands während 6, 7, 8 Monaten dieses Eis im Meer eigentlich die Möglichkeit bietet, dass man auf Jagd gehen kann mit den Hundeschlitten, also Robben jagen kann zum Beispiel oder Wale jagen kann. Das sind natürlich ganz, ganz entscheidend wichtige Voraussetzungen. Und wenn dieses Eis nicht mehr kommt, dann fehlt den Menschen diese Wege. Auf dem Land gibt es ja keine Wege, es gibt keine solche Verbindungen, das Inlandeis, dort kann man nicht jagen. Das ist eine Art Eiswüste. Und deshalb ist es natürlich für Grönland so entscheidend, wie man mit diesem Klimawandel auch umgeht. Man kann sagen, Grönland ist eine Art Fiebermesser der Welt. Dort ist der Klimawandel 50 Mal wirkungsvoller als zum Beispiel in Mitteleuropa, weil eben dieses Eis so schnell abschmilzt und die Konsequenzen massiv sind.
0: Und jetzt scheint dann noch mal eine andere Bedrohung zu kommen, nämlich dass da ein Staat kommt und die Bodenschätze will und dadurch auch wieder Natur zerstört. Ist diese Angst, die auch die Bischöfin Munk ausgedrückt hat davor, wie berechtigt ist die?
1: Die ist sehr berechtigt, weil bis vor kurzem Dänemark, jetzt die USA, letztlich Grönland als eine Art, ja, einfach ein Stück Land betrachten, wo es viele Rohstoffe gibt, wo man die Menschen eigentlich nicht beachtet, oder? Wo man das Gefühl hat, da gibt's ja fast keine, da könne man machen, was man will. Aber es ist natürlich auch nicht nur eine Frage für Grönland, es ist auch eine Frage in Nordskandinavien, für die Sami, für die Inuit in Kanada, Alaska und Sibirien und Russland. Also es ist eine Frage, die wirklich die ganze Arktis betrifft.
0: Ja, und ich konnte das auch sehen, als nämlich die Weltversammlung der Kirchen in Karlsruhe war. Und da waren ganz viele Sami und die haben genau von diesen Dingen auch berichtet. Und dass sie jetzt die kirchliche Solidarität der Ökumene, Ökumene heißt ja der bewohnte Erdkreis, die christlichen Ökumene da mitnimmt. Vielleicht hilft das ja auch den Seelen der Menschen.
1: Ja, für die Inuit ist ja die Seele ist nicht einfach in den Menschen drin, sondern es liegt ja an jedem Schneeflocken und Regentropfen und in allen Tieren, die sie sehen. Also dieser grundlegende Respekt, dieses emotional extrem Geerdete, das ist ja etwas ganz Entscheidendes. Auch der Unterschied, der kulturelle, zu dieser Idee des Weißen Hauses, dass man dort einfach irgendwelche Milliarden einfahren kann. Das sind natürlich Kontraste, die enorm sind.

Geistliche Musik aus Grönland war das. Mehr aus dem hohen Norden gibt es am kommenden Donnerstag, dem 23. Juli. Da findet nämlich der Thementag Ö1 in der Arktis statt. Und übrigens, es gibt auch grönländischen Pop. Der klingt dann so.

0: Wann bekommt man schon grönländischen Pop zu hören? Nive Nielsen gehört zum Volk der Inuit und ist seit Jahren die bekannteste Vertreterin ihres Landes im Genre des Folk-Pop. Und jetzt wieder in vertrautere Gefilde, nach Österreich nämlich, und zu einem Thema, das derzeit in der gesellschaftspolitischen Diskussion sehr präsent ist, zur Gesundheit. In diesem Bereich spielen die christlichen Kirchen nach wie vor eine bedeutende Rolle, unter anderem in ihrer Eigenschaft als Krankenhausträger. Ein Teil dieser Häuser ist in der sogenannten Vinzenzgruppe organisiert, benannt nach dem heiligen Vinzenz von Paul, der als Heiliger der Nächstenliebe gilt. Mit mehr als 12.000 Mitarbeiterinnen und Mitarbeitern zählt die Vinzenzgruppe zu den größten privaten, gemeinnützigen Gesundheits- und Sozialunternehmen in Österreich. An ihrer Spitze steht der Gesundheitsökonom Michael Heinisch. Im Spannungsfeld von Systemlogik und politischer Machbarkeit auf der einen Seite sowie menschlicher Empathie auf der anderen. Im Gespräch mit Ö1 formuliert er das dann so.
1: Diese Systemlogik, so wie wir sie haben, der Bauplan des Gesundheitswesens, ja, der besteht eben aus unterschiedlichen Sektoren. Und jeder hat einen politischen Verantwortlichen. Für den einen Sektor, für die Krankenhäuser, die Länder, für den anderen Sektor, die Sozialversicherung. Und jeder versucht natürlich nach bestem Wissen und Gewissen seinen Sektor zu steuern, politisch zu steuern, ökonomisch zu steuern. Aber damit vergisst man das große Ganze. Weil der Mensch, wenn er krank ist oder auch wenn er gesund ist, der denkt eben nicht in Sektoren, sondern der denkt, ich will integriert behandelt werden. Ich habe ein Leben, das unteilbar ist und ich will mich nicht in Sektoren darum kümmern, dass ich jeweils da von Sektor zu Sektor weitergereicht werde. Ich will da Integration haben. Also man müsste das System von der Grundlogik komplett neu gestalten. Also es täte uns allen gut, wenn wir uns wirklich in den Kopf der betroffenen Menschen, die dieses Gesundheitswesen brauchen, hineinversetzen und uns überlegen, wie müssen wir Strukturen, wie müssen wir Prozesse, wie müssen wir die Sektoren, wie müssen wir die Finanzierung neu kalibrieren, dass der Mensch hier das bekommt, was er sich erwarten darf. Übrigens mit so viel Geld auch im Hintergrund.
0: Ganz konkret spricht sich Michael Heinisch für mehr Gesundheitsbewusstsein im Alltag aus. Als konkreten Schritt dorthin bezeichnet er Gesundheitsparks, etwa in Einkaufszentren. Ein Pilotprojekt soll im Herbst starten. Denn, so Heinisch, es gilt, gesundheitsförderliches Verhalten im täglichen Leben zu implementieren, jenseits der Ordinationen und Spitäler, die im Krankheitsfall aufgesucht werden. Und er bekennt sich dazu, in Gesundheitsfragen ausnahmslos alle Bevölkerungsgruppen im Blick zu haben.
1: Jeder Mensch hat ein gesundheitliches Anliegen und hat das Recht darauf, dass er unterstützt wird, dabei gesund zu bleiben. Ob das ein reicher Mensch ist oder ein armer Mensch. Im Gegenteil, die armen Menschen, die vielleicht auch weniger Zugang haben, auch weniger sich mit den Themen beschäftigt haben, ein besonderes Risiko. Und gerade auf die muss man achten.
0: Ideen wie diese prägen den Gesundheitsmanager Michael Heinisch. Maria Harmer hat ihn an seinem Arbeitsplatz in einem Wiener Ordensklinikum besucht und dabei auch nach seinem Bezug zum Christentum gefragt.
2: Das Krankenhaus der Barmherzigen Schwestern ist ein moderner Bau. Teilweise ist die Fassade begrünt. Der Haupteingang ist in der Stumpergasse im 6. Bezirk in Wien. Hier werde ich von Michael Heinisch und seiner Assistentin empfangen. Und gemeinsam gehen wir hinaus in den Hof der großen Anlage.
3: Es ist ein fast parkähnlicher Ort, sehr viel Grün, schöne Blumen. Und rund um diesen Garten, um diesen Park, sind wichtige Einrichtungen. Einmal das Krankenhaus der Barmherzigen Schwestern. Das ist ein Krankenhaus, das sich speziell auf Magen-Darm-Erkrankungen und Urologie konzentriert. Da drüben haben wir ein Pflegeheim, das heißt St. Katharina. Und wir hatten da einen ganz besonderen Bewohner viele, viele Jahre, bis zu seinem Lebensende, nämlich den Kardinal König, der ganz oben da gewohnt hat, mit sehr schönem Blick, eben wiederum auf den Garten. Und bei dem weiß man, dass er immer in der Früh hier spazieren gegangen ist. Also wenn man sehr früh aufgestanden ist, konnte man ihn hier treffen und ein bisschen mit ihm plaudern über Gott und die Welt natürlich.
2: Gott und die Welt. Spirituelle Gedanken und medizinische Fakten verknüpfen sich hier. Leben eben. Ein Kindergarten ist Teil des Ensembles, erzählt der Vorsitzende der Geschäftsführung der Vinzenz-Gruppe und zeigt auf ein weiteres Gebäude.
3: Ja, und das hier ist das Kloster. Das Kloster gibt schon sehr, sehr lange, seit 1832. Die barmherzigen Schwestern kamen ja hierher, im Zuge der Cholera-Pandemie.
2: Der gebürtige Tiroler führt mich hinein in einen Gang, wo an den Wänden alte Bilder und Fotos des Klosters, des Krankenhauses und der Ordensfrauen hängen. Mittlerweile haben die barmherzigen Schwestern die Leitung abgegeben, sind aber weiter in den Häusern präsent.
3: Die Schwestern sind hier Teil von allem und es ist so, dass die Schwestern jeden Tag für die Mitarbeiterinnen und für die Patientinnen und für die Bewohnerinnen unserer Einrichtungen beten. Und das macht eigentlich sehr viel Kraft und Hoffnung und Zuversicht.
2: Wir gehen in die Kapelle, in der täglich auch Gottesdienst gefeiert wird. Auf unserem Weg weiter durch lange Gänge stehen wir dann vor einer überlebensgroßen Holzstatue des Ordensgründers, Vinzenz von Paul. Und der Vorsitzende der Geschäftsführung der Vinzenz-Gruppe erklärt:
3: Der heilige Vinzenz von Paul hat gelebt 1581 bis 1660. Er hat in Paris gelebt. Und seine Mission war, die Not der Zeit zu erkennen und etwas dagegen zu tun. Also zum Beispiel die Kinder von den Straßen zu bekommen. Der hat die Schwestern um sich versammelt, Frauen um sich versammelt, die ihm helfen bei diesem Auftrag. Und von Paris aus ist es dann jetzt mittlerweile quer durch die Welt die Idee gezogen und hat sich jetzt wiedergefunden in vielen, vielen karitativen Einrichtungen. Die moderne Caritas geht wohl auf ihn zurück. Und so hier auch dieses Krankenhaus.
2: Dieses Krankenhaus und die Vinzenz-Gruppe, sie sind tief verankert in der Geschichte und möchten zukunftsfit sein. Als Not der Zeit nennt Michael Heinisch die zunehmende Zahl an älteren Patientinnen und Patienten sowie der Mitarbeiterinnen und Mitarbeiter, die begrenzten Ressourcen und medizinischen Neuerungen inklusive KI. Wir steuern die Bibliothek an. Die hat der 58-Jährige, der am Managementzentrum St. Gallen und in der Industrie tätig war, bevor er 2001 zum Vorsitzenden der Geschäftsführung der Vinzenz-Gruppe wurde, als ruhiges Plätzchen für unser Gespräch ausgewählt. Dunkle, riesige Bücherregale an den Wänden. Über ihnen schwebt die Darstellung des Heiligen Geistes in Form einer vergoldeten Taube.
3: Das hier ist die Bibliothek, in der wir gerade sitzen. Ja. Das ist nicht mein Büro. Mein Büro schaut ganz anders aus. Das hat die Modernität eines Büros, wie man es halt so kennt. Und das ist auch der Punkt. Wir sind ein sehr modern geführtes Gesundheitsunternehmen. Ja. Also wir zählen, glaube ich, wirklich zu den innovativsten. Und das ist ja das Faszinierende. Also diese Mischung aus wirklich völlig in der Jetztzeit zu sein und andererseits diese tiefe Verankerung in der Geschichte und in den Werten, diese Mischung ist einzigartig.
2: 5 Werte wurden im Rahmen des Leitbildes der Vinzenz-Gruppe besonders hervorgehoben, erzählt Michael Heinisch. Barmherzige Liebe, die sich allen Menschen ohne Unterschied zuwendet. Hochachtung und Herzlichkeit, Wahrhaftigkeit, soziale und ökonomische Verantwortung sowie der christliche Glaube, in dem diese Wertehaltungen wurzeln. Spüre ich als Patient, als Mitarbeiterin, als Angehöriger diesen Geist?
3: Ich weiß nicht, ob es jeder merkt. Sie spüren in unseren Einrichtungen, glaube ich, schon eine besondere Herzlichkeit, die schon aus diesem christlichen Auftrag heraus resultiert, der seit 1832 oder wenn man noch früher anfängt, beim heiligen Vinzenz von Paul schon viel früher uns in die Wiege gelegt wurde. Ja. Ich sage jetzt nicht, dass alle Mitarbeiter das jederzeit 24 Stunden lang machen, aber das Bemühen ist da und ich glaube, das ist das Entscheidende, was zählt.
2: Und er selbst? Wie sehr ist er im christlichen Glauben verankert, möchte ich wissen. Der Manager lächelt und sagt:
3: Ja, sehr, sehr. Aber nicht erst seitdem ich hier bin, sondern ich bin in Tirol aufgewachsen und bin da schon sehr christlich sozialisiert worden, weil es einfach Teil unseres Dorflebens war. Ja. Ich bin da in einem kleinen Ort im Ötztal aufgewachsen. Und ich finde, dass diese christlichen Werte auch wunderbar eben zu der Branche passen, in der ich jetzt gelandet bin, weil es hat was mit dem Respekt vorm Leben zu tun. Und dieser Respekt vorm Leben, das ist etwas, was Menschen besonders schätzen, gerade wenn sie krank sind.
2: Die sogenannten 3 E's, die möchte der Vater zweier Töchter daher in allen Einrichtungen der Vinzenz-Gruppe im Balance halten.
3: Das ist einerseits die Ethik, das heißt, wie soll man denn was machen? Also was ist denn richtig? Gerade im Gesundheits- und Sozialwesen ist das eine zentrale Fragestellung. Die Empathie ist die Frage, wie geben wir den Menschen Gesundheit und Sozialbegleitung? Und da ist unsere Sprache eine, die würde ich sagen, hohe Kompetenz, also das ist es. Die Qualität muss stimmen, aber auch die Zuwendung. Wenn jemand krank ist, wenn jemand leidet, wenn jemand einsam ist, wenn jemand Angst hat. Und die Effizienz, die ist halt eine Herausforderung, die sich immer mehr stellt. Es ist eine ethische Fragestellung, auch die Effizienz. Ja, wohin investiert man denn das Geld? Es ist unethisch, sie in Verschwendung oder in Doppelstrukturen zu investieren, sondern man muss sie dort investieren, wo sie den Menschen am meisten dienen. Also Effizienz ist für uns eine entscheidende Kategorie.
2: Insbesondere in den Kliniken, Alten- und Pflegeeinrichtungen ist ein respektvolles, würdevolles Miteinander das Ziel. Inklusive dem Eingehen auf individuelle Bedürfnisse. Auch Menschen anderer Religionen, erläutert Michael Heinisch.
3: Das ist schon eine besondere Situation, nicht? Also wenn da plötzlich dieser Punkt kommt, wo Gesundheit in Krankheit umschlägt, dann ändert sich ja alles. Man fühlt eine gewisse Abhängigkeit, einen Verlust an Autonomie, weil man eben abhängig ist von Medizin, von Technik, von Medikamenten und auch von der großen Expertise, die man da braucht. Und gerade in dieser Abhängigkeit glaube ich, dass Menschen besonders verletzlich sind. Ja? Und da muss man sehr sensibel mit ihnen umgehen. Und oben herab ist schrecklich. Ja? Wenn man das erlebt in einem Gesundheitsbetrieb, in einem Krankenhaus, ist das fürchterlich. Aber auf Augenhöhe, Zuwendung, das sind schon die Haltungen, die dann wirklich nicht nur den Körper heilen, sondern auch die Seele, die ja dann auch immer krank ist, wenn man krank ist.
0: Sagt Michael Heinisch am Ende dieses Beitrags von Maria Harmer. Und das folgende biblische Prinzip kann auch dazu beitragen, die Gesundheit im ganzheitlichen Sinn zu stärken, indem es positive Sichtweisen und Optimismus fördert.

0: The Lord is my shepherd, Psalm 23. Einer der großen Ermutigungstexte der Bibel, interpretiert von einem Männerensemble des berühmten Mormon Tabernacle Choir. Sie hören Lebenskunst vom 19. Juli. Einen guten Morgen wünscht Ihnen Brigitte Krautgartner. Die Vielfalt der Religionen und die Vielfalt ihrer Bilderwelt. Auch im gehörzentrierten Medium Radio kann man dem nachgehen. Lebenskunst tut das in einer losen Reihe. Diesmal steht der jüdische Davidstern im Mittelpunkt. Auf Hebräisch heißt er Magen David, Schild Davids. Eine Theorie zu seiner Herkunft besagt, dass die zwei übereinandergelegten Dreiecke eben auf seinen Namen hinweisen. Auf den laut biblischer Überlieferung berühmten König von Israel und Juda. Denn Dalet, der hebräische Buchstabe für D, wurde im alten Alphabet als Dreieck geschrieben. Und so stehen die beiden ineinander verschlungenen Dreiecke für David. Dem, Notiz am Rande, traditionell auch die Urheberschaft des eben gehörten Psalms zugeschrieben wird. Im Laufe der Geschichte erzählt der Davidstern von Religion, Identität und immer wieder auch von Verfolgungen. Erstmals taucht er in Europa im 16. Jahrhundert als Symbol einer jüdischen Gemeinde auf. Lukas Wagner hat recherchiert, Andreas Mittendorfer präsentiert seinen Beitrag.
1: Zwei Dreiecke, ineinander verschoben, ergeben einen sechseckigen Stern. Der Davidstern, weltweit eines der bekanntesten religiösen Zeichen. Ein Symbol, das bis heute starke Emotionen auslöst und eine schwere Geschichte trägt.
2: Es gibt schon manchmal Momente, wo ich so bin, okay, stecke ich sie vielleicht auch lieber in den Pulli hinein. Also auch so Momente auf der Straße, wo man angesprochen wird von jemandem. Ah, du hast eine Davidsternkette, wie stehst du eigentlich zu Israel und Palästina?
1: Das sagt Lia Gutmann, Studentin aus Wien und Co-Präsidentin der jüdischen österreichischen HochschülerInnen, kurz JÖ. Der Davidstern, auf Hebräisch Magen David, ist mehr als nur ein religiöses Symbol. Er erzählt von Religion, Identität und auch von Verfolgungsgeschichte. Doch woher kommt das Zeichen eigentlich? Und wie hat sich der Blick darauf im Lauf der Zeit verändert?
3: Ich glaube, es nur als Schmuckstück zu tragen, ist oft dann naiv. Du machst allen klar, wer du bist, wenn du das trägst.
1: Millet Rabinowitsch ist wie Lia Gutmann Co-Präsidentin der jüdischen österreichischen HochschülerInnen. Beide tragen den Davidstern offen als Kette.
3: Es ist natürlich schon etwas, glaube ich, auch, was junge Jüdinnen und Juden sich oft identifizieren und natürlich das auch in den verschiedensten Auslegungen dann tragen. Ich trage einen Ramser, eine Hand, eine schützende, wo auch ein Davidstern drauf ist.
1: Der Davidstern steht für Lia Gutmann auch für Stolz und Selbstbehauptung.
2: Ich trage diesen Magen David und ich trage ihn auch stolz. Und ich denke mir immer so, wenn der Moment gekommen ist, wo ich ihn wirklich verstecken muss, wo ich ihn weggebe, dann hat der Antisemitismus oder so schon gewonnen.
1: Seit dem Angriff der Hamas auf Israel im Oktober 2023 und dem darauffolgenden Gazakrieg hat der Antisemitismus wieder deutlich zugenommen und das weltweit.
2: Auch in Wien konnte man halt mitbekommen auf den ganzen Unis, wie stark Antisemitismus gestiegen ist, wie viele sich eben nicht mehr trauen, diesen Magen David öffentlich zu tragen, die das runtergenommen haben, die sich versteckt haben. Und das ist was extrem Trauriges.
1: Der Davidstern trägt eine lange und bewegte Geschichte in sich. Gabriele Kohlbauer-Fritz, Kuratorin im Jüdischen Museum Wien, beschäftigt sich seit Jahren damit.
4: Hexagramm ist ein uraltes Symbol, das in vielen, vielen Kulturen vorkommt. Im mesopotamischen Raum, möglicherweise ist es dort auch entstanden, in Afrika, im arabischen Raum. Also es ist ein sehr weltumfassendes Symbol eigentlich.
1: Die Kuratorin setzt sich auch mit der Frage nach der symbolischen Bedeutung des Davidsterns auseinander.
4: Ja, da gibt es auch unterschiedliche Interpretationen. Das ist vielleicht die sichtbare und die unsichtbare Welt. Also das eine Dreieck steht für die sichtbare, das andere für die unsichtbare Welt. Auch die Interpretation männlich-weiblich. Ja, das Dreieck, das mit dem Spitz nach oben ist, das männliche Prinzip. Das Dreieck mit dem Spitz nach unten ist das weibliche Prinzip. Es öffnet auch viel Raum für Spekulationen sozusagen. Ja.
1: Ein Blick in die Geschichte. Im Jahr 1527 taucht der Davidstern zum ersten Mal in Europa auf. In Prag ist er das Kennzeichen einer jüdischen Gemeinde. Von da an wird er nach und nach zum Symbol des Judentums.
4: Dann haben die Zionisten auch den Davidstern als ihr Symbol gewählt. Das ist bei der Zionistischen Konferenz in Basel, ist es so als offizielles Symbol gewählt worden. Und auch die Welt von Theodor Herzl ist, also die erste Ausgabe ist erschienen mit dem Magen David.
1: Für die Zionisten steht der Davidstern später für Aufbruch, Hoffnung und Unabhängigkeit. Unter den Nationalsozialisten kippt diese Bedeutung brutal. Der sogenannte Judenstern wird zum Stigma, zum Zeichen von Ausgrenzung und Verfolgung.
4: 1941 haben die Nazis so ein Gesetz erlassen, dass Juden einen Judenstern tragen mussten, einen gelben Stern. Es gab so eine Fabrik in Deutschland, die hat die Stoffe hergestellt. Juden mussten den auch kaufen.
1: Rund 6 Millionen Jüdinnen und Juden wurden während der Shoah von den Nationalsozialisten ermordet. Nach dem Zweiten Weltkrieg ein weiterer Wendepunkt. 1948 mit der Gründung des Staates Israel. Der Davidstern steht nun mitten auf der Flagge als sichtbares Zeichen jüdischer Souveränität. Bis heute bleibt er ein aufgeladenes Symbol zwischen Stigma und Selbstermächtigung, auch für junge Menschen wie Milli Rabinowitsch.
3: Wir haben eine Geschichte in diesem Land und die kann man uns nicht nehmen. Und diese Geschichte ist eben nicht nur die Verfolgungsgeschichte, sondern eben besonders in Wien. Jüdisches Leben ist so tief hier verankert und jüdisches Leben eben in seiner ganzen Vielfalt. Und genau dafür machen wir auch diese Arbeit.
0: Jüdisches Leben in seiner ganzen Vielfalt. Das darzustellen ist auch zentrales Anliegen der jüdischen Museen in Österreich. Das Haus in Wien hat der Schnittmenge von Popkultur und Judentum vor 10 Jahren eine vielbeachtete Ausstellung gewidmet. Stars of David, so lautete ihr Titel, und sie zeigte Künstlerinnen und Künstler von Bob Dylan und Leonard Cohen über Amy Winehouse bis hin zu Barbara Streisand. Unvergessen in ihrer Rolle als wissbegierige junge Frau Jentl, die sich als Mann verkleidet, um ihre Religion studieren zu können.
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0: Papa, can you hear me? Interpretiert von Barbara Streisand. Damit endet diese Sendung. Redaktion Kerstin Tretiner. Musikzusammenstellung Martin Groß. Tontechnik Fridolin Stolz. Die nächste Lebenskunst können Sie, wenn Sie möchten, kommenden Sonntag hören. Hier auf Ö1 zum gewohnten Zeitpunkt. Dann unter anderem mit einem Blick in die Bilderwelt der Hindu-Traditionen. Noch einen erholsamen Sonntag wünscht Ihnen Brigitte Krautgartner.
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4: Heute ist Sonntag, der 19. Juli. Zum Morgenjournal begrüßt Sie Andreas Lechner. Die Themen: Bei der Fußball-WM gewinnt England das kleine Finale gegen Frankreich mit 6:4. Heute Abend steigt in New York das große Finale zwischen Titelverteidiger Argentinien und Europameister Spanien. Und die Lage im Nahen Osten droht zu eskalieren. Das Wetter in Österreich: Von Westen her kräftige Regenschauer und Gewitter mit teils stürmischem Wind. Bei der Fußball-Weltmeisterschaft in Nordamerika ist in der vergangenen Nacht Geschichte geschrieben worden, denn das kleine Finale war mit 10 Toren das bisher torreichste aller Zeiten. Glücklicher Sieger am Ende England, das in Miami gegen Frankreich mit 6:4 gewinnt. Daniel Kulowitz.
5: Was wie ein Tennisergebnis klingt und sich wie ein Playstation-Spiel angefühlt hat, endet mit einem Big Smile für die Engländer, die schon zur Pause 4:0 voran waren. Dann hätten sie es aber fast erneut versemmelt. In der Schlusssekunde aber dann doch noch das 6:4. Mann des Spiels aus englischer Sicht Bukayo Saka, der Arsenal-Flügelstürmer, erzielt 3 Tore.
6: Crazy, crazy game. We're both still quite disappointed to not be in the final, but it was about finishing strong and for us.
5: Ein völlig verrücktes Spiel, sagt er. Wir wollten unserem Land nun das Bestmögliche zurückgeben.
6: Given the country the best position in the World Cup, they finished for around 60 years, so we're happy with the final.
5: Es ist das beste Resultat einer englischen Mannschaft seit 60 Jahren, auf das könne man stolz sein. Frankreich muss sich mit Rang 4 begnügen. Kylian Mbappé erzielt 2 Tore und hält jetzt bei 10 WM-Treffern. Er führt damit vor dem Finaltag die WM-Torschützenliste an.
4: Apropos Finaltag, in wenigen Stunden um 21 Uhr unserer Zeit erfolgt der Anpfiff zum großen Finale der Fußball-Weltmeisterschaft. In New York trifft der amtierende Weltmeister Argentinien auf Europameister Spanien. Neben der sportlichen Show gibt es erstmals wie beim Super Bowl auch eine große Halbzeitshow, berichtet in New York Christoph Kohl.
7: Im riesigen New Yorker Stadion laufen noch die letzten Proben für das große Finale. Neben den Starkickern Lionel Messi und Lamine Yamal werden auch Popstars auf dem Rasen eine Show hinlegen. Zum Beispiel Robbie Williams, der meint, es gäbe kein größeres Event als die Fußball-Weltmeisterschaft.
8: There is no bigger event than the World Cup final.
7: Die Stars der 11-minütigen Show zur Halbzeit sind Justin Bieber, Coldplay, die koreanische Popband BTS und Madonna. Auch Hollywood-Star Tom Cruise soll einen spektakulären Gastauftritt absolvieren. Die Details sind geheim.
9: This message will self-destruct in 5 seconds.
7: Am meisten freuen sich die argentinischen und spanischen Fans hier in New York aber natürlich auf ein spannendes Match zwischen zwei harten Gegnern.
10: Argentina, quiero verte di campeón.
11: Es un rival duro.
7: Die Rauchschwaden der Waldbrände in Kanada sollten sich bis zum Finale größtenteils verziehen. Nach heftigen Gewittern hat sich die Luftqualität in New York etwas verbessert.
4: Anpfiff ist um 21 Uhr. Im Iran-Krieg droht die Lage zu eskalieren. Nach dem Tod zweier US-Soldaten und nächtelangen US-Angriffen im Iran schwören beide Seiten Rache. Man wolle damit unter anderem die iranischen Revolutionsgarden schnell bestrafen, heißt es von Seiten der USA. Rafaela Steinbach berichtet.
12: Getroffen wurden unter anderem iranische Anlagen zur Küstenüberwachung und Luftverteidigung sowie Raketen- und Drohnenlager. Das teilt das zuständige US-Zentralkommando CENTCOM mit. Man wolle mit den neuen Angriffen die iranischen Revolutionsgarden umgehend bestrafen, heißt es in einer Online-Mitteilung. Außerdem sollten die Fähigkeiten des Iran weiter geschwächt werden, die kommerzielle Schifffahrt in der Straße von Hormuz zu bedrohen. Der Iran hat mit Drohnenangriffen auf 2 US-Militärstützpunkte in Kuwait reagiert. Es war das erste Mal seit den Anfangstagen des Iran-Krieges Ende Februar, dass das US-Militär wieder Tote durch iranischen Beschuss gemeldet hat. Die beiden Soldaten waren am Freitag in Jordanien ums Leben gekommen. Die offiziell bekannte Zahl der im Krieg gegen den Iran gefallenen US-Soldaten steigt damit auf 16.
4: Große Modekonzerne dürfen nicht verkaufte Kleidung und Schuhe ab heute in der EU weitgehend nicht mehr vernichten. Mit diesem Verbot sollen Abfälle reduziert und die Umwelt geschützt werden, wie Veronika Mauler berichtet.
13: Nicht verkaufte Kleidung und Schuhe dürfen künftig nur mehr unter bestimmten Bedingungen vernichtet werden, etwa wenn sie beschädigt sind. Die neue Regelung gilt ab heute.

0: Wegwerfmode spricht. Greenpeace kritisiert aber, dass das Verbot in Österreich ins Leere zu laufen droht, denn Umweltminister Norbert Totschnig von der ÖVP habe das vorgeschriebene nationale Begleitgesetz, in dem Strafen festgelegt werden, noch nicht vorgelegt. Somit sei die Vernichtung neuwertiger Kleidung und Schuhe in Österreich zwar ab heute verboten, bleibe aber straffrei, so die Kritik. Greenpeace werde deswegen offiziell Beschwerde bei der EU-Kommission einreichen. Aus dem Umweltministerium heißt es auf Nachfrage, man arbeite momentan am nationalen Begleitgesetz. Im Fokus stünden die Kontrolle des Vernichtungsverbots samt Sanktionen, der digitale Produktpass sowie Vorgaben zur Haltbarkeit, Reparierbarkeit und Recyclingfähigkeit und damit konkrete Maßnahmen gegen Fast Fashion.
1: Die heimischen Kindergärten und Horte bleiben auch im Sommer großteils geöffnet. Trägervereine sehen sich jedoch nicht ausreichend auf die zunehmende Hitze vorbereitet. Sie fordern deshalb mehr Investitionen in den Hitzeschutz sowie einheitliche Förderungen von Bund und Ländern, berichtet Peter Stacher.
2: Mit dem Wasserschlauch abgespritzt zu werden, ist eine lustige Methode, der Hitze in Kindergärten zu begegnen. Man kann das nur leider nicht den ganzen Tag machen. Die hohen, lang anhaltenden Temperaturen machen daher langfristige Maßnahmen notwendig. Der Geschäftsführer von Kiwi Kinder in Wien, Thomas Peter Gerold Ziegel, findet, es wird zu wenig getan.
3: Wir haben in der Früh teilweise schon 30 Grad in den Räumlichkeiten, obwohl wir Beschattungsmaßnahmen und so weiter setzen und merken einfach, dass unsere Gebäude nicht klimafit oder hitzefit genug sind.
2: Rund 3.500 Kindergärten in Österreich werden von den Gemeinden direkt betrieben. Der Gemeindebund weist auf zahlreiche Maßnahmen wie Beschattung, Begrünung, bessere Dämmung und Kühlung hin. Die Investitionen dafür könne man aber nicht alleine stemmen. Es gäbe zwar zahlreiche Förderprogramme, die sollten aber dauerhaft und ausreichend finanziell abgesichert werden, heißt es. Kinder in Wien-Geschäftsführer Gerold Ziegel fordert einen einheitlichen Fördertopf.
3: Genau dieses Bund-Länder-Match sollte man aufhören, wenn es um Themen geht, die alle betreffen. Dann sollen sie alle am Tisch setzen, Bund und Land, und überlegen, einen Topf zu schaffen, eine Möglichkeit der Klimaberatung, der Umsetzung, damit es nicht an Strukturen, an sonstigen Dingen scheitert.
2: Denn bisher wären die Förderungen zu kleinteilig. Für die städtischen Wiener Kindergärten gibt es einen Hitzeschutzleitfaden, der Hinweise auf den richtigen Umgang mit der Hitze gibt. Lässt man die Kleinen selbst entscheiden, würden sie wohl den Wasserschlauch wählen.
1: Wer mit dem Zug in den Urlaub fährt, dabei aber auf sein Fahrrad nicht verzichten möchte, scheitert oft am Platzangebot. Viele Züge haben nämlich noch zu wenig Platz für Fahrräder. Doch das soll sich ändern, Martin Rauter.
4: Sommer ist Radreisezeit, ob an den See, in die Berge oder über die Grenze. Viele möchten dabei ihr Fahrrad mit der Bahn mitnehmen. Gerade in den Ferien wird das jedoch oft zur Geduldsprobe. Die Stellplätze in Fernzügen sind häufig schon lange im Voraus vergeben, wie eine Umfrage am Wiener Westbahnhof zeigt.
5: Im Railjet oder in der Westbahn sind die Fahrradplätze oft schon früh ausgebucht.
6: Wenn man nach Italien fahren will zum Beispiel, ist es fast nicht mehr möglich, einen Fahrradtransport sinnvoll durchzuplanen. Also man hat Wochen oder Monate vorhin geplant.
4: Während Fahrräder in Regionalzügen meist ohne Reservierung mitfahren können, ist sie im Fernverkehr der ÖBB verpflichtend. Im Railjet stehen derzeit, je nach Garnitur, lediglich 5 bis 7 Fahrradstellplätze zur Verfügung. Mehr Kapazität soll die neue Zugflotte bringen, sagt ÖBB-Bundessprecher Bernhard Rieder.
7: Wir bekommen 330 neue Fahrzeuge und alle Fahrzeuge haben deutlich mehr Plätze für die Fahrräder.
4: Im neuen Doppelstock CityJet wird es bis zu 60 Fahrradstellplätze geben, im doppelstöckigen Railjet künftig 10. Bis diese Züge flächendeckend im Einsatz sind, gilt für viele Radreisende aber weiterhin möglichst früh reservieren.
1: Ob das Wetter zum Fahrradfahren einlädt, weiß Michael Mattern.
8: Seit dem 17. Juni, also seit über einem Monat, wurden an jedem Tag irgendwo in Österreich 30 Grad oder mehr gemessen. Diese extreme Serie geht jetzt zu Ende. Eine Front bringt heute etwas kühlere Luft. Kommende Woche gibt es durchschnittliche Juli-Temperaturen. Die aktuellen Meldungen der Landeshauptstädte: Wien und Eisenstadt heiter 22 Grad, St. Pölten und Linz heiter 17, Salzburg Regenschauer 18 Grad, Innsbruck stark bewölkt 16, Bregenz stark bewölkt 18, Graz wolkig 20 sowie Klagenfurt wolkig 18 Grad. Im Osten und Süden gibt es heute Vormittag noch ein paar Sonnenstunden. Von Vorarlberg bis Oberösterreich ziehen dagegen schon erste Regenschauer auf, zurzeit gerade im Flachgau. Die breiten sich ab etwa Mittag zusammen mit heftigen Gewittern und teils stürmischem Wind auf den Großteil Österreichs aus. Die Temperaturen erreichen 18 bis 26, im Osten noch einmal bis zu 30 und in 2000 Meter um 10 Grad. Morgen Montag etwas kühler

0: Meist recht sonnig mit ein paar Schauern im Bergland, vor allem aber im Süden.
1: Berichtet Michael Mattern, das war das Ö1 Morgenjournal mit Andreas Lechner. Ich wünsche Ihnen einen schönen Sonntag.
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0: Menschen, die vom Blubber erlegter Tiere leben, sind die glückseligsten im Jägerleben, da sie nie an Fetthunger leiden. Am schlimmsten ist dieses Problem in Nordamerika, bei jenen Waldindianern, die von Kaninchen, der magersten Jagdbeute, abhängig sind. Sie entwickeln einen extremen Fetthunger, der als Kaninchenhunger bekannt ist.
1: Der Polarforscher, Ethnologe und Ernährungswissenschaftler Vilhelmur Stefansson. 1928 unterzog er sich einem klinischen Versuch. Für ein Jahr ernährte er sich ausschließlich von Fleisch. Stefansson vertrug diese Diät problemlos. Wurde sie aber mager gehalten, mit viel Eiweiß und wenig Fett, entwickelte Stefansson Symptome, wie er sie aus der Feldforschung kannte.
0: Kaninchenesser, sofern sie kein Fett aus anderen Quellen wie Biber, Elch oder Fisch beziehen können, erleiden innerhalb einer Woche Diarrhoe, Kopfschmerzen, Niedergeschlagenheit und vages Unwohlsein. Wenn es genügend Kaninchen zu jagen gibt, essen die Menschen Kaninchen, bis ihnen die Bäuche platzen. Aber gleich wie viel sie auch essen, sie fühlen sich nicht satt. Todesfälle durch Kaninchenhunger oder durch den Verzehr von anderem magerem Fleisch sind selten. Denn jeder versteht das Prinzip und alle möglichen vorbeugenden Maßnahmen werden natürlich ergriffen.
1: Ähnliches berichtet der schottische Mediziner und Botaniker John Richardson 100 Jahre früher. Russische Seeleute auf Spitzbergen hätten das fette, zähe Fleisch der Eisbären dem mageren der Rentiere stets vorgezogen.
0: Ich erwähne diese Tatsache hier nicht, um zu zeigen, dass der Geschmack der Russen besonders abstoßend war, sondern um darauf hinzuweisen, dass wenn Menschen sich lange Zeit ausschließlich von magerem Tierfleisch ernährt haben, das Verlangen nach fettem Fleisch so unersättlich wird, dass sie eine große Menge an reinem und sogar öligem Fett ohne Übelkeit verzehren können.

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1: Roman Tschiedl begrüßt Sie am Mikrofon. Wir lassen den fetten Dienstag heute Samstag feiern. Mit den Gebrüdern Balfa aus Louisiana. La danse de Mardi Gras.

0: La Danse de Mardi Gras, ein frankophones Volkslied aus dem tiefen Süden der USA. Besungen wird hier ein Karnevalsbrauch, der im Osten Österreichs als Fleisch- oder Speckbetteln bekannt ist. Vor dem Beginn der Fastenzeit ziehen Musikanten dabei von Haus zu Haus und erbitten Nahrungsmittel, die dann am Faschingdienstag, am Mardi Gras, gemeinsam verkocht und verzehrt werden. Bei den Cajuns von Louisiana wird daraus selbstverständlich ein Gumbo. Die Zutaten der heutigen Sendung.
1: Gute Hollandbutter streicht sich zart, die ist streichzart und ist niemals hart. Sie kommt immer herrlich frisch auf den Frühstückstisch, Hollandbutter Qualität.
2: Gute Butter aus Holland.
1: Herrlich, dass es sowas gibt.
0: Wir suchen sie in der Kunstgeschichte, schmuggeln sie über die belgische Grenze und holen sie aus der Fettecke.
3: Herr Dozent Petuelli, Direktor der Bundesanstalt für Lebensmitteluntersuchung, ist ebenfalls bei uns. Herr Dozent, woraus besteht Margarine?
0: Die Diagonal-Rätselfrage.
4: Diese Frage ist nicht ganz leicht zu beantworten. Die Zusammensetzung der Margarine ist vielfältig.
0: Besteht oder bestand sie aus A. Pflanzenfett, B. Waldtran oder C. gehacktem Kuhäuter und Rindertalg? Die Auflösung gibt's in 30 Minuten.
5: Hermes Fettberg, der Name Fettberg ist, wie ich mal gelesen habe, durch eine gescheiterte Weight Watcher Diät entstanden.
6: Ja,
5: stimmt das so?
6: Was? Ja, genau. Also ich bin da bei den Weight Watchers gewesen, die ja lustigerweise zwei Häuser neben McDonald's sind, auf der Ringstraße gegenüber der Universität, sodass in meinem Kopf eine fatale Verknüpfung entstanden ist. Ich habe immer die ständige Verknüpfung McDonald's und Weight Watchers. Ja, das ist fatal. Und ich könnte mir auch vorstellen, dass beide Firmen denselben Aktionären in Amerika gehören. Vielleicht gehört das alles an und demselben Multimillionär in Amerika. Naja, und ich bin also dann dort in der Reihe angestanden zum Einschreiben. Und plötzlich habe ich mir gedacht, ich heiße eben Fettberg.
0: Fett sein dürfen, fett sein müssen. Erkundungen über Diäten zwischen Wienerwald und Westafrika, Kamelmilch und Krähenfleisch. Außerdem in der Kredenz...
7: Axungia hominis, Menschenfett.
0: Was man daraus wohl macht?
8: Nur kein Schmalz, habe ich gesagt. Nur kein Schmalz nicht.
0: Die Musik der kommenden 100 Minuten garantiert schnulzenfrei. Sollte uns dennoch ein wenig Schmalz ins Programm rutschen?
9: Dann bitte stochern Sie nicht mit einem Wattestäbchen im Ohr herum. Wattestäbchen, und das sollte inzwischen wirklich schon bekannt sein, mit Wattestäbchen drückt man sich den Ohrenschmalz noch weiter ins Ohr hinein, verdichtet ihn und hat noch mehr Probleme.
0: Ein Diagonal-Service-Tipp. Bevor wir mit dem Kunsthistoriker Daniel Uchtmann jetzt gleich auf Butterschau gehen, lassen wir uns noch eine Tartine de Beurre, vulgo ein Butterbrot, schmieren. Zugeschrieben wird es dem 5-jährigen Wolfgang Amadeus Mozart. Das Bestreichen des Brotes wird durch Glissandi der rechten Hand am Klavier veranschaulicht, sagt die Fachliteratur.

0: Wir stehen in Saal 9 der Gemäldegalerie des Kunsthistorischen Museums hier in Wien. Wir stehen in einem unserer berühmtesten Säle, nämlich dem mit den Werken von Pieter Bruegel dem Älteren, dem wohl bedeutendsten Maler der Niederlande oder der südlichen habsburgischen spanischen Niederlande des 16. Jahrhunderts. Und in diesem Raum gibt es einige Werke, die absolut berühmt sind, weltberühmt, wie der Turmbau zu Babel oder die Jäger im Schnee. Ebenso berühmt ist aber auch die Bauernhochzeit, vor der wir jetzt stehen. Ein Gemälde, das so um 1568 entstanden ist und etwas völlig Neues war. Denn mit so einem Bild bekommt Bruegel dann später auch einen Spitznamen, nämlich Bauernbruegel. Er malt nämlich die bäuerliche Welt. Und das ist nicht seine Welt. Er ist aus der Stadt, er ist wohlhabend, er korrespondiert mit Humanisten und Kaufleuten und Bürgermeistern. Aber das ist so ein bisschen Exotismus, eine Welt zu zeigen, die nicht weit entfernt ist, aber soziologisch doch weit entfernt ist. Und da sehen wir eine Bauernhochzeit, gefeiert wird auf der Tenne, also nicht in der guten Stube, die wäre gar nicht groß genug, sondern im größten Raum im Bauernhof, quasi eine Art Scheune, Tenne mit festgestampftem Lehmboden. An der Seite, das Gelbe ist keine Wand, sondern das ist aufgeschichtetes Stroh oder Getreide und ein Raum voller Menschen. Und dort wird gespeist. Es gibt eine Breispeise, zweierlei Breispeisen. Es gibt sogar zum Festtag der Hochzeit ein bisschen Fleisch, was bei den Bauern eher ungewöhnlich war, weil man das Fleisch eher in der Stadt verkauft hat. Und weswegen wir jetzt hier auch stehen, unten im Bild sitzt ein kleines Kind, das hat sich den Hut eines Erwachsenen aufgesetzt. Es schlägt mit dem Finger noch eine Schüssel aus und auf dem Schoß liegt ein angebissenes Stück Butterbrot. Und das sage ich an dieser Stelle immer sehr gern, denn das ist absolut außergewöhnlich. Wenn man sich in so einer Gemäldegalerie wie hier umschaut, wird man teures Wildbret sehen, exotische Früchte, seltsame Fische. Aber Butterbrot und auch noch angebissenes Stück Butterbrot, das ist absolut ungewöhnlich. Und das ist typisch Bruegel. Er zeigt, wie es ist oder wie es sein könnte. Er ist der Realist. Und wir hatten bis vor kurzem hier noch eine Ausstellung über eine flämische Malerin namens Michaelina Vautier. Und da habe ich zum zweiten Mal überhaupt ein Butterbrot gesehen. Und sie dürfte vielleicht auch Kenntnis gehabt haben von diesem Bild. Und das entspricht einfach auch dem niederländischen flämischen Anspruch an Realismus.
1: Und wenn ich richtig verstanden habe, ist das erste Butterbrot der europäischen Kunstgeschichte?
0: Ich wüsste jedenfalls kein anderes, ich glaube schon. Und zumindest das berühmteste Butterbrot.
1: Und 1525 schreibt ja Martin Luther schon, dass das ein typisches Kinderessen ist.
0: Das stimmt. Damit hat man Kinder vielleicht mal schnell ruhig gestellt, nicht, aber doch befriedigt in gewisser Weise, ja. Ja, und Butter ist schon auch eine nordische Speise. Während im Süden bei italienischer Malerei, wie überhaupt im Süden vermutlich Öl, Olivenöl, das hauptsächliche Speisefett darstellt, ist es im Norden doch die Butter. Und für manche nordische Länder, wie zum Beispiel Schweden, war Butter auch ein Exportschlager. Eine wirtschaftliche Macht stand dahinter. Und für Bauern ist das etwas, was sie selber produzieren können. Und sie sind sehr nah dran an diesen Produkten auch. Und sie machen das selbst. Und das hat was von einer geerdeten Qualität sozusagen.
2: Lecker, lecker, lecker. Butter. Butter. Echte Butter. Lecker, lecker. Auf je Brot.
0: Rechts neben der Bauernhochzeit ist der sogenannte Bauerntanz, auch um 1568 gemalt, in den letzten Lebensmonaten von Pieter Bruegel dem Älteren, der auch nicht sehr alt geworden ist. Und die beiden Bilder gehören thematisch aber nicht zusammen. Das eine ist eine Hochzeit, das andere ist so etwas wie eine Kirchweih, eine Kirmes, ein Jahrmarkt und es wird getanzt. Aber neben dem Tanz ist links auch noch ein Tisch aufgestellt, an dem sitzen die Zecher. Man lässt es sich gut gehen, man trinkt viel. Manche haben vielleicht auch schon etwas zu viel getrunken. Es wird vielleicht auch laut schon. Und auf dem Tisch, sehr prominent positioniert, ist ein Butterkegel, sage ich jetzt mal so. Ein großes Stück Butter. Ich würde sagen, sicher 500 Gramm oder so etwas, in eine Form gebracht, bei der ich mir irgendwie vorstelle, dass die Butter noch flüssig oder weich in ein Gefäß gebracht wurde und dann wieder gestürzt wurde. Ich weiß nicht, ob sich das ausgeht, aber vielleicht haben Sie da schon mehr erfahren als ich.
1: Na, ich hätte meine Zweifel, weil die Form spricht dagegen, dass man es wieder aus einem Gefäß rauskriegt, es sei denn, es wäre ein Model, das man klappen kann.
0: Ja, ja. Und wir werden gleich ein Bild sehen, da sehen wir, da wurde so eine Model benutzt. Ja, Sie haben recht, das ist so glockenförmig und da, man könnte es vermutlich nicht wirklich stürzen. Oder man hat es händisch in diese Form gebracht, dafür sieht es aber zu sauber aus irgendwie. Also es ist ganz interessant. Warum diese Form, warum sie auch öfters vorkommt, das weiß ich leider nicht. Mir wäre nicht bewusst, dass das irgendeine Art von symbolischer Bedeutung hätte.
1: Ich meine, ich persönlich finde ja interessant, ist diese Profilierung der Buddha am Sockel. Die findet man ja dann auch bei der Hoch, 100 Jahre später, bei diesem Bild, wo die Mutter dem Sohn in einem bürgerlichen, reichen Haushalt ein Butterbrot schmiert.
0: Ja. Das heißt, man bringt etwas, was für uns heutzutage vielleicht eine banale Speise ist, die bringt man in eine schöne Form und unterstützt damit noch die Bedeutung, die das Ganze auch hat. Man hat sozusagen eine gewisse Ehrerbietung gegenüber Lebensmitteln. Das ist kein Wegwerfprodukt, sondern es ist was Gutes, was Teures. Und ich könnte mir vorstellen, dass man mit dieser Form, das in diese Form bringen, dass es auch bedeutet, dass man dieses Lebensmittel ehrt.
3: Ein schwerer Wagen rast eine einsame Straße an der niederländischen Grenze entlang. Eine Zollpatrouille verfolgt ihn und gibt Schüsse ab. Aus dem flüchtenden Wagen werden eine Rauchbombe und Reifenspikes geworfen. Und er entkommt nach Belgien. Die geschmuggelte Fracht? Niederländische Butter. Wie viel davon? 2000 Pfund. Episoden wie diese, die an die Prohibitionsjahre in den Vereinigten Staaten erinnern, kommen häufig vor. 12 Millionen Pfund Butter werden jedes Jahr illegal zwischen den Niederlanden und Belgien transportiert.
4: Eine konservative Schätzung der New York Times 1962. Jüngere Quellen setzen den Butterschmuggel mit 10 Millionen Kilogramm pro Jahr etwa doppelt so hoch an. Damals 10% der gesamten Jahresproduktion der Niederlande. Inflationsbereinigt und je nach Schätzung gingen so jährlich zwischen 60 und 120 Millionen Euro am Fiskus vorbei.
3: Es ist ein riskantes Geschäft und ein Ärgernis für die Zollbeamten. Aber es ist auch eine wirtschaftliche Komödie. Der Schmuggel existiert, weil Butter in den Niederlanden etwa 50 Cent pro Pfund und in Belgien etwa 80 Cent kostet. Der Preisunterschied ergibt sich aus der Politik der Regierungen in den beiden Ländern.
4: Um die Geschichte kurz zu machen, die Niederlande subventionierten ihre Milchwirtschaft offensiv, Belgien zurückhaltend. Erstere saßen auf einem Butterberg, zweitere konnten kaum den Eigenbedarf decken.

0: Ein junger blonder Grenzkommis, der liebte einst die Anneliese. Doch Anneliese, ach die war, die Tochter von einem Schmuggler. Tragische Geschichte.
1: Ein Vater stund all jahrelang als Schmuggler bekannt. Hij was ein Schmuggler.
0: 1956 trällerten die zwei Jantjes diesen berühmten Schlager erstmals in niederländische Ohren. Das romantische Bild vom Schleichhandel gehörte da schon der Vergangenheit an.
2: Oh, Duane!
0: Längst gezählt waren die Tage einsamer Männer, die ihre Ware bei dunkler Nacht und kleinem Lohn zu Fuß über die offene Grenze schleppten. Nun lieferten sich Geheimspediteure in gepanzerten Wagen wilde Verfolgungsjagden mit der Grenzpolizei. Nicht selten kam es zu Unfällen, es gab Verletzte und auch einige Tote. Im Winter 1962-63 gelang dem deutschen Journalisten Dagobert Lindlau ein Coup, der Schlagzeilen machte. Im Fond einer schweren Limousine ging er auf Spazierfahrt mit einem Schmugglerkönig. Und dieser Jo van Helfort entpuppte sich als erstaunlich joviale Plaudertasche.
3: Stört Sie die Kamera?
4: Nein, was soll das stören?
3: Macht Sie nicht nervös?
4: Nein, ich bin ja mehrmals nervös gewesen.
3: Das kann ich mir vorstellen. Sie sind Geschäftsmann?
4: Ja, ich bin ja immer Geschäftsmann.
3: Wie oft sind Sie bei diesem Geschäft geschnappt worden?
4: Wie oft? Wie viel Mal?
3: Ja, wie viel Mal?
4: Ach so, ja. Ja, es ist ja lange Zeit zurück, verstehen Sie? Und ich meine zwei oder drei Mal so etwas.
3: Wie sieht denn der moderne Schmuggel aus? Welche Methoden sind Ihrer Ansicht nach die besten?
4: Wie soll man das sagen in Deutsch? Wenn ich denke, es ist so besser, um zu schmuggeln auf die korrekte Weise, wissen Sie?
3: Ja, das heißt
4: nicht
3: bei Tag.
4: Gewalt, nicht mit Gewalt, bei Tag.
3: Ja.
4: Und dann kann man das sehen. Und meine Meinung ist nicht, um die Leute gefährlich zu fahren, nicht. Mhm. So, wenn ich erfahren über die Grenze fahre, ist die ganze normale. Schnellheit.
3: Normale Geschwindigkeit.
4: Geschwindigkeit, ja.
3: Aber schon mit gepanzerten Wagen.
4: Ja, schon, wenn es klappt, ich fahre ich durch. Die Polizei schießt ja immer, zumindest die Polizei, die belgische Grenzbeamten.
3: Die schießen?
4: Anders, die schießen dann nicht.
3: Fährt so ein Wagen immer allein, oder wie ist das?
4: Nein, er fährt ja mehrmals, die einen Wagen
3: davor?
4: 500 Meter davor. Und einen Wagen so 500 Meter da hinten.
3: Und was passiert, wenn der vordere Wagen aufgehalten wird?
4: Ja, dann hast du eine Lampe hinten drauf sitzen, wenn er angehalten wird. Ich gucke natürlich, ja. Wenn er angehalten wird, stoppe ich, drehe ich, wenn es möglich ist, drehe ich um und fahre schnell möglich zurück. Da muss ich mir einen schnellen Wagen für haben, verstehen Sie?
3: Ja.
4: Aber wenn es nicht möglich ist und er wird angehalten, passiere ich den Wagen und fahre durch mit großer Geschwindigkeit.
3: Und wenn von hinten jemand kommt?
4: Dann lässt man die andere Wagen lässt man nicht passieren.
3: Ah, denn die lässt man nicht an sich
4: nein,
3: vorbei?
4: Nein, die geht dann so über den Weg fahren, dass man da nicht passieren da kann. Nicht?
3: Und die Butter ist in dem mittleren Wagen?
4: Im mittleren Wagen.
3: Aber Sie fahren doch heute nicht mehr selber?
4: Nein.
3: Sie sind ja ein großer Geschäftsmann geworden.
4: Nein, das will ich nicht sagen. Ich sage, ich habe ja viel Mal gefahren, aber... Nein, heute das. Ich habe ja auch in Belgien ein sehr großes Straf, wissen Sie? Verstehen Sie Straf?
3: Strafe? Was passiert, wenn Sie nach Belgien gehen und wenn man Sie dort festnimmt?
4: Ja, ich habe ja ein großes Geld.
3: Wie viel?
4: 6,5 Millionen.
3: Ah, das sind ungefähr 500.000 D-Mark.
4: 500, ja.
3: Und ungefähr, Haftstrafen?
4: Ja. Und 2 Jahre.
3: Ich glaube, da kann man einige Rückschlüsse auf den Umsatz ziehen. Ich meine, auf den Umsatz, den Sie in der Zeit gemacht haben. Aber sagen Sie mir eines, wie viel kann man verdienen am Butterschmuggel pro Kilo?
4: Pro Kilo, das ungefähr 1,50 Mark bis 2 Mark. Für die Schmuggler.
3: Für die Schmuggler?
4: Ja, ja.
3: Und wie ist der Preis, zu dem Sie einkaufen?
4: Das ist ungefähr 4 Mark.
3: Und wie wird die Butter denn dann in Belgien verkauft? Das ist doch bekannt, dass es holländische Butter ist.
4: Nein, die wird ja umgepackt.
3: Das heißt, man nimmt sie aus der Packung heraus?
4: Die Großhändler, Ja. Man verkauft ja immer an die Großhändler.
3: Ah so.
4: Und die Großhändler, die wollen auch so viel größere Packen haben. Nicht kleine Päckchen, die brauchen sie nicht. Ja. Mindestens ein Pfund Päckchen.
3: Ah so.
4: Mindestens, verstehen Sie?
3: Und das wird dann umgepackt und geht in die Geschäfte, in die Laden, in die Läden.
4: Nein, umgepackt in belgische Wickeln, ja. Die kleine Päckchen, verstehen Sie?
3: Ah, ja.
4: Und das geht nach die Läden, ja.
3: Und die Läden verkaufen es unter dem Ladentisch oder ganz offen?
4: Na, no, ganz offen. Die haben ja Papieren, wenn ich...
3: Zum gleichen Preis wie die belgische Butter?
4: Ja, zum gleichen Preis wie die belgische Butter.
3: Das heißt, verdienen tun vor allen Dingen die Ladeninhaber dran und die Schmuggler.
4: Und die Großhändler.
3: Natürlich.
4: Ja.
3: Was würden Sie davon halten, wenn man den Preis zwischen Belgien und Holland ausgleicht im Zeichen des gemeinsamen Markts?
4: Na, ich glaube nicht, dass die Belgier da so vernünftig versichern, das zu machen.
3: Sie glauben erstens nicht, dass es passiert.
4: Weil das haben sie da lange, lange Jahre zurückgemacht. Warum macht man das nicht? Warum ist das in Holland
3: möglich? Ja, wären Sie dafür, dass man die Preise ausgleicht?
4: Natürlich nicht.
3: Natürlich nicht.
4: Das ist das ganze Geschäft weg.
3: Wie stehen Sie denn mit dem Zoll? Sind die Zollbeamten sehr böse, wenn sie treffen? Schauen Sie sich, grüßen Sie sich nicht auf der Straße? Oder wie stehen
4: Na,
3: Sie?
4: Ich kenne ja verschiedene Zollbeamten hier. Hm. Hier in Marischau wohne,
3: ja, ja.
4: Wenn ich das so sage.
3: Wollen wir nicht darüber sprechen?
4: Ja, und ich gehe da gut mit um, aber Vertrauen tue ich niemals.
3: Aber Sie sind so ganz befreundet mit ihm.
4: Natürlich, wenn ich das sehe, ich trinke da Bier damit und ich spreche Sie an und ich grüße ihn. Sie grüßen mich auch, wenn Sie mir passieren mit dem Wagen. Sie haben auch einen großen Wagen.
3: Ja.
4: Und Sie passieren mir, dann Sie klaxonieren.
3: Das Horn, Sie blasen das Horn, mit dem
4: Sie blasen
3: Horn.
4: Horn und Sie...
3: Ja, ja.
4: Jedes Mal, wenn Sie passieren, ich grüße zurück. Ja. Und weil ich keine Feindschaft, hoffentlich nicht.
3: Und woher bezieht man die Panzerplatten?
4: Ich sage ja nur, ich muss eine Platte haben, so dick, so groß, so breit. Machen Sie das für mich? Ja, ist gut, sagt er.
3: Und ein Loch drin zum Durchschauen?
4: Nein, nein, ich habe ja einen Teleskop.
3: Ah, Sie benutzen ein Teleskop?
4: Zum Teleskop gegen das Dashboard.
3: Ja.
4: Sie verstehen?
3: Wenn von vorne geschossen wird.
4: Ja, und von Seiten und von hinten.
3: So,
4: das kann ich ja wirken auf die Vorbank, verstehen Sie?
3: Tun Sie den Kopf herunter?
4: Ja, natürlich, und guck dir dir Teleskop, wissen Sie?
3: Und nach dem Teleskop können Sie doch fahren, eine kurze
4: natürlich,
3: Strecke.
4: Kurze Strecke, ja, das kann man ja immer fahren. Nicht in Stadtmitte, das ist so. Bei so einem großen Weg kann man ruhig fahren, das ist so breit, und kann man ruhig durchsagen, nicht?
3: Ja, natürlich.
4: Das ist ganz einfach.
3: Das leuchtet mir ein. Und wie, glauben Sie, geht es nun weiter, wenn der Butterschmuggel sich einmal nicht mehr rentiert? Wenn Butter der Preis gleich sein wird, nehmen wir an. Was passiert dann?
4: Das sucht man etwas anderes. Oder... ich wollte auch auf eine andere Weise mein Geld verdienen. Es geht mir nur geschäftlich, verstehen Sie?
3: Ja, ja, es geht nur ums Geschäft.
4: Es geht mir nicht für zu schmuggeln, aber das ist das Einfachste für Geld zu verdienen.
3: Ja, ist mir klar.
4: Wenn ich ja schmuggle, dann kann ich ja das kaufen und wiederverkaufen und ich brauche keine Advertention zu setzen und keine Administration oder keine Steuer zu zahlen oder... Etwas anderes, das sofort Geld verdienen in die Tasche und weiter Schluss damit.
3: Kommt es eigentlich manchmal zu direkten Auseinandersetzungen mit der Polizei?
4: Nein, 90% nicht.
3: Man lässt sich gar nicht darauf ein?
4: Nein, natürlich nicht. Das Kämpfen, das ist ja das Letzte, was man machen.
3: Gibt es denn nicht noch bessere Wege, mehr Butter auf einmal zu schmuggeln, zum Beispiel Lastwagen, Tankwagen, Schiffe?
4: Nein, Lastwagen, am ersten geht die Lastwagen nicht so schnell. Wenn es klappt, verstehen Sie, muss man schnell weg können fahren.
3: Ja.
4: Das zweiten kosten Lastwagen viel Geld. Ein guter Lastwagen kostet mehr Geld als ein großer amerikanischer Wagen.
3: Ah ja.
4: Verstehen Sie? Zum Zweiten, es ist einem amerikanischen Wagen kann man 1000 bis 1500 Kilogramm einladen. Und einem Lastwagen, ja, gut, lass mal einladen, 3 Tonnen. Da kostet mehr Geld und mehr Risiko. Kann man besser zweimal fahren mit einem großen amerikanischen Wagen. Es geht schneller, kostet nicht so viel, kann man auch viel einladen. Und uns fällt auch nicht auf.
3: Wie viel kann man denn einladen in einen amerikanischen Wagen?
4: So 1000 bis 1500 Kilometer. Auf 1500 Kilo.
3: Kilo.
4: Ja.
3: Und was haben Sie gesagt, verdient man am Kilo?
4: Ungefähr 2 Mark.
3: 2 Mark am Kilo?
4: Ja.
3: Ja. Das sind 1500 Mark immerhin.
4: 3000.
3: Also 3000 Mark
4: ja,
3: immerhin.
4: Ja, ja.
3: Und wie oft, glauben Sie, kann man im Monat fahren? Was würden Sie als Schnitt angeben?
4: Wenn man die ganze Woche damit, 3-mal jede Woche.
3: Macht also 12-mal im Monat?
4: Ja.
3: Mal 3?
4: Ja.
3: Sind immerhin 36.000 Mark.
4: Ja, ja.
3: Das ist ein guter Verdienst. Und wo legt man das Geld an?
4: Das meinst du mit anlegen?
3: Na, wo gibt man das Geld hin? Legt man das Geld auf die Bank oder was macht man damit?
4: Nein, niemals auf die Bank, sondern in die Tasche.
3: Also was zahlen Sie denn Ihren Fahrern, die die Wagen fahren?
4: Oh, meist um 250 bis 300 Gulden.
3: Gulden, das sind ungefähr 250 Mark, nicht?
4: Ja, ja, so etwas, ja.
3: In etwa. Und die übernehmen die volle Verantwortung für den Wagen, den Sie haben?
4: Nein, nein.
3: Nein, die Verantwortung, das ist mir. Ihr Risiko.
4: Wenn es was passiert, sagt man immer, lass die Wagen ruhig stehen, raus, lass die Wagen losgehen, wird nicht raus und weg.
3: Also, und wenn er beschlagnahmt wird, muss man einen neuen kaufen.
4: Ja, ma, ja, das macht nicht so viel aus.
3: Das man gehört zum
4: Betriebsunterhalt. Ja, großamerikanischer Wagen kann man immer kaufen, dann kostet ja ungefähr 1000 Gulden.
3: Ja, das ist natürlich für dieses Geschäft an sich nicht viel. Was würden Sie denn tun, wenn Sie Zollbeamter wären?
4: Geld annehmen von den Schmugglern.
3: Würden Sie?
4: Natürlich, ich bin keine Beamte. Ich habe keinen Charakter, verstehen Sie?
3: Ja.
4: Keine Mentalität für Beamte zu sein.
3: Ja,
4: das bin ich ja nicht.
3: Da ist hinter uns ist immer derselbe Wagen. Ist das Polizei?
4: Nein, das kann der Polizei sein. Nein, das ist.
3: Sind Sie sicher?
4: Hinter uns fährt noch eine andere Wagen, nicht? Nein, das macht auch nichts aus. Nein.
3: Sind Sie sicher?
4: Ja, ja, ich bin nicht sicher.
3: Warum sind Sie sicher?
4: Da sitzt ja eine Person drin.
3: Und in Polizeiwagen sitzen
4: immer mit vier Personen drin.
3: Warum das?
4: Na, die erste muss fahren und das ist eine Patrouille, verstehen Sie? Die Holländer fahren auch mit vier oder fünf Personen drin. Und die anderen, die dahinter sitzen, haben einen oder Maschinenpistolen oder einen Karabin, verstehen Sie? Ein großes Gewehr.
3: Ja.
4: Für zu schießen. Und die eine muss fahren, wenn er fährt, kann er nicht schießen. Und kann auch nicht arrestieren, kann er gar nicht fertig machen.
1: Hey,

0: Wir sind nur wenige Meter weitergegangen. In der Zeit sind wir fast stehen geblieben. Wir sind doch hier in der Mitte des 16. Jahrhunderts. Und auch die Gegend bleibt relativ gleich. Wir sind quasi in Antwerpen, aber der Künstler hat auch in Amsterdam gearbeitet. Es handelt sich um Pieter Aartsen, einem niederländischen Künstler des 16. Jahrhunderts. Einerseits stehen wir hier vor einem Bild, das 1552 gemalt wurde und es gilt als das früheste erhaltene autonome Stillleben. Man sieht sehr viele Dinge und alles hat mit Vergänglichkeit zu tun, weil sowieso jedes Stillleben immer auch ein Ausdruck von Vergänglichkeit ist. Wir haben zum Beispiel eine große Fleischkeule, die uns auch jederzeit entgegenfallen könnte auf diesem Bild, weil sie so labil dort liegt. Und wenn sie runterfällt, reißt sie vieles mit sich, wie auch weißes Brot, dann eine Kanne, in der vielleicht Wein oder vielleicht auch Öl drin ist, dann ein Salzfässchen und dann auch ganz prominent positioniert haben wir Butter. Eine Art Butterstollen, also eine Butter, die in eine Form gebracht ist durch eine Model. Und in diesem Butterstollen steckt hier noch eine Nelke. Die hat einen symbolischen Charakter, denn die Nelke ist direkt unter einer biblischen Figur dargestellt, nämlich Martha. Martha und Maria waren Schwestern, Bekannte von Jesus. Also Maria ist jetzt nicht die Mutter von Jesus, sondern eine Bekannte. Die beiden sind die Schwestern von Lazarus. Und in diesem Gleichnis geht es darum, dass Jesus dem Gebet und der Hinwendung zum Geistlichen und Spirituellen mehr Vorzug gibt als der tätigen Fürsorge und beziehungsweise dem Häuslichen. Und wenn wir uns das Bild anschauen mit der Butter, dem Brot und allem drum und dran, es geht um das irdische Leben, es sich gut gehen zu lassen, es geht auch um Reichtum. Und das Bild sagt, das ist alles nicht so wichtig, viel wichtiger ist die Vorbereitung auf das, was nach dem Leben kommt. Und dafür steht die Butter auch so ein bisschen, es ist das Irdische mit allem anderen, was man hier so sieht. Wenn wir gleich zum Bild rechts daneben gehen, vom selben Künstler, ein bisschen später gemalt, ungefähr 10 Jahre später, da sind wir jetzt in den 60er Jahren des 16. Jahrhunderts, sind wir nach wie vor noch im bäuerlichen Milieu, wie bei Bruegel, und Bauern, die ihre erwirtschafteten Dinge zum Markt tragen. Das Bild heißt auch Marktbauern. Wir sind hier in einer Straße in irgendeiner niederländischen Stadt. Hinten rechts sieht man eine vornehme Hausfrau, die zum Markt geht und sie wird begleitet vermutlich von einer Magd, von einer Angestellten, die auch in einem Korb die Dinge transportiert, die gekauft werden. Und im Vordergrund sehr groß und damit sehr monumental dargestellt sind zwei Bauern. Heutzutage, also ich erkenne sie nur das Bäuerliche daran, dass sie die Dinge verkaufen wollen, während ihre Aufmachung wirkt gar nicht so bäuerlich, sondern wirklich renaissancehaft, humanistisch ist das ganz aufgewertet, monumental. Die Bäuerin trägt einen Korb, darin sind Eier und auch zwei Butterstollen. Man könnte sie vielleicht auch mit Käse verwechseln, aber es ist wohl Butter, denn Butter wurde auch in feuchte Tücher eingeschlagen, um sie vor der Wärme des Tages zu schützen und auch vor dem Austrocknen vielleicht. Und solche Butterstollen haben im Niederländischen wurden unter Umständen als Motte bezeichnet. Und Motte ist auch gleichzeitig das Wort für ein, wie soll ich mich ausdrücken, für ein leichtes Mädchen, für Frauen des käuflichen Gewerbes auch. Und die Bäuerin hält mit der anderen Hand zwei Hähne oder zwei Hühnchen hoch, also zwei Vögel hoch und demonstriert die sehr deutlich. Auf der einen Seite preist sie auch die Dinge, die sie verkaufen wollen, uns an. Wir sind potenzielle Käufer. Aber sie wendet sich auch zur Hausfrau, die vielleicht jetzt eine Kaufentscheidung trifft. Und die Hausfrau deutet auch auf die Hühner und spricht mit ihrer sehr, sehr jungen Magd. Und das Ganze hat wohl auch einen moralisierenden Charakter. Denn, wie soll ich mich ausdrücken? Es tut mir leid, aber ich habe das Bild ja auch nicht gemalt. Aber es kommen noch andere Vögel vor. Vögel in dieser Art waren manchmal auch ein Hinweis auf Bordelle, denn dort wird das gemacht, wofür die, wenn sie aus Vögel ein Verb machen, ich sage es jetzt einfach mal, hier wird gevögelt sozusagen, habe ich mir nicht ausgedacht. Und dieses Moralisierende findet da hinten noch statt. Also die Ältere unterweist die Jüngere, wie man sich zu verhalten hat. Und die Butterstolle, also die Motte, die Vögel, all das hat dann auch erotischen, moralisierenden Charakter. Das ist aber erst etwas, was man merkt, wenn man sich näher damit beschäftigt. Auf den ersten Blick ist es einfach nur ein Marktbild. Aber dann wird es moralisierend und das ist ganz typisch auch für das 16. Jahrhundert.
1: Daniel Uchtmann vom Kunsthistorischen Museum Wien. Die niederländische Umgangssprache des 21. Jahrhunderts wartet mit einem fetthaltigen Begriff für das drängende Begehren sexueller Natur auf. Buttergeil.

0: 2024 waren die Niederlande der zweitgrößte Butterexporteur der Welt, nach Irland. Im Land selbst kommt seit Jahrzehnten aber weit mehr Margarine als Butter auf den Tisch. Zeit, unsere Rätselfrage aufzulösen.
1: Herr Dozent, woraus besteht Margarine?
0: Ist das A. Pflanzenfett, B. Waltran oder C. Kuhäuter und Rindertalg? Und richtig sind, zumindest historisch, alle drei Antworten. Gehackte Kuhäuter und Rindernierenfett fanden sich im 1869 patentierten Rezept des französischen Chemikers Hippolyte Maige-Mauriez, dem Erfinder der Margarine.
1: Es ist jedermann bekannt, dass auf den Weltmeeren ganze Walfangflotten fahren und dass auf den Walfangmutterschiffen der Waltran direkt gehärtet wird, also als Ausgangsprodukt für Margarine hergestellt wird. Außer dem Waltran werden aber auch in großem Ausmaß pflanzliche Öle für die Herstellung von Margarine verwertet.
0: Möglich wurde das erst Anfang des 20. Jahrhunderts mit der Erfindung der Fetthärtung durch den deutschen Chemiker Wilhelm Naumann. Und Waltran landete bis in die 1960er Jahre auf dem Jausenbrot.
2: Es ist soweit. Walfisch in Sicht. 100.000 Packungen Margarine schwimmen hier. Getroffen.
0: Aus einem deutschen Kulturfilm des Jahres 1940. Ob ihn damals auch ein 18-jähriger Hitlerjunge namens Josef Beuys gesehen hat, bleibt offen. Jedenfalls wird Beuys nach dem Krieg Künstler und Fett zu seiner Materia prima. Gleich ob Margarine, Butter, Schmalz, Olivenöl, Rindertalg und Stearin. Er pappt es auf Stühle, schmiert es in Ecken, schichtet Pyramiden, schneidet Keile, er pumpt es im Kreis und kippt es hektoliterweise auf Skulpturen. Nun geht Fett den Weg alles Irdischen recht flott. Wie aber konserviert man einen Butterbatzen für die geneigte Nachwelt? Wie restauriert man einen Fettfleck? Nicole Dietrich hat nachgefragt.
3: Ich meine, Margarine, das kennt ja jeder, der backt. Ne? Man hat halt fettige Finger ewig und so. In der Restaurierung ist das natürlich so, wenn wir sowas rekonstruieren, dann machen wir es jetzt nicht zwingend mit den Händen, sondern man hat Instrumente dafür. Also das Gerät, was Sie da sehen, das ist so ein Spezialgerät. Das sind so winzige Heizspachtel, nennen wir das. Das sind so kleine Bügeleisen. Ich kann Ihnen mal zeigen, mit denen kann man wirklich minutiös arbeiten. Das hier sind so Aufsätze, die sind handgemacht von einem Goldschmied. Und dann sehen Sie, wie kleinteilig das sein kann. Das ist so wie eine Träne, so groß.
4: Iris Winkelmeier, die ehemalige Chefrestauratorin des Lehnbachhauses in München, hat handfeste Erfahrung mit Josef Beuys und seiner Affinität für den Werkstoff Fett. Ihr Atelier in München-Pasing gleicht einer Werkzeugwunderkammer und sie schätzt kreative Herausforderungen. Erstes Beispiel, Fettfleck auf textilem Gewebe, anno 1968.
3: Auf diesem Betttuch hat Beuys einfach mit dem Daumen so ein Fett abgestrichen. Das ist einfach so eine ganz spontane Geste und dann hat das ausgeschnitten und hat es dann eben aufgeklebt. Und das hat sich hier eben so abgehoben und Sie sehen ja auch, dass das bräunlich ist, es ist so ein bisschen versprödet. Und das ist eine ganz kleine Arbeit. Das ist eben eigentlich so rührend, dass es wirklich sehr zart ist.
4: Das heißt, so groß wie eine 1-Euro-Münze ist der Fettfleck auf dem mittlerweile wieder hinter Glas gerahmten Betttuch. Vor einigen Jahren landete er unter Winkelmeiers Mikroskop.
3: Das war so eine Situation, wo wir das ausstellen wollten. Und die Ausstellungseröffnung war so in wenigen Tagen. Also wir haben das Objekt bekommen als Leihgabe und da musste es sofort in die Ausstellung. Und da habe ich eben so winzige Fältchen gemacht, eben sehr feine Streifen, die man eigentlich in der Grafikrestaurierung benutzt, um Fotos zu montieren. Und die sind so fein gewesen, also ja, 1 Millimeter lang. Wirklich so wie Haare, so dünn aus Japanpapier geschnitten. Und die habe ich dann mit Zellulose unter diese hochstehenden Schollen geklebt. Also ich habe nicht versucht, das Fett so zusammenzukleben, dass es wieder alles auf dem Träger aufliegt, sondern ich habe das wie so eine Stützkonstruktion gemacht und bis heute hält das.
4: Wie man Fettflecken restaurieren, das heißt eigentlich stabilisieren kann, steht in keinem Fachbuch. Prävention, nicht 1:1 Wiederherstellung, lautet das Credo in der modernen Restaurierung.
3: Für mich ist das einfach eine künstlerische Äußerung, die ihre Berechtigung hat und dann kümmere ich mich drum. Ne, so. Also ich werte das nicht so ein, finde ich das jetzt albern oder finde ich es nicht. Auf meiner Visitenkarte steht Care and Conservation. Also ich kümmere mich darum, dass das noch weiterleben kann. Aber ich will das jetzt nicht wiederherstellen, wie das mal aussah.
4: Der Hausverstand ahnt, Wärme, UV-Strahlen, Druck und Staub lassen organisches Material schneller altern, ranzig, spröde, bröselig und braun werden.
3: Ja, das Fett reagiert natürlich. Butter verhält sich auch anders als Margarine. Margarine wird eigentlich ranzig, weil die irgendwie diesen Geruch nicht hat, wenn die alt wird. Ne? Die wird einfach irgendwie so krümelig. Und Fette reagieren natürlich auch mit den Metallen. Also hier sieht man das. Das ist jetzt ein auch wieder vom Lehmbachhaus. Das ist Zeige deine Wunde, auch eine Installation von Beuys. Das ist das Fett in Zinkkästen und dann warm gemacht worden von ihm, sodass das Thermometer, was man hier jetzt kaum noch sieht, so einschmolzt in das Fett und sich so eingebettet hat. Und das sieht man hier eben, das wird krümelig und braun. Und Butter gibt es bei Beuys eigentlich gar nicht so viel. Als er mit dem Dalai Lama mal so eine Aktion machen wollte, hat er, glaube ich, mit Winterbutter was gearbeitet. Aber oft ist es eben wirklich Margarine.
5: Beuys? Das ist ganz unabhängig, in welchem Beruf man sich verschleißt. Aber verschleißen muss man sich, sonst hat es gar keinen Zweck. Ich bin gar kein Künstler. Es sei denn, unter der Voraussetzung, dass wir uns alle als Künstler verstehen, dann bin ich wieder dabei.
4: Joseph Beuys wurde als der Typ mit der Fettecke berühmt. Sein großer Patzen Winterbutter, den er 1982 in eine Wandecke der Kunstakademie Düsseldorf geschmiert hatte und der 4 Jahre später vom Hausmeister eilfertig weggeputzt worden war, hat Kunstgeschichte geschrieben. Mit den geflügelten Worten: Ist das Kunst oder kann das weg?
5: Schmeißen wir doch meine Werke mal zum Fenster raus.
4: Beuys, dem Achon-Provokateur des erweiterten Kunstbegriffs, dem Erfinder der sozialen Plastik und Mythenbildner mit Hut, sind Honig und Wachs, Filz und Fett, Metaphern für Wärme und Energiespeicher. Dieser Beuys wächst an der Grenze zu den Niederlanden auf, in Kleve, unweit der Rama Margarinefabrik Vandenberg, später Unilever.
3: Er nimmt ja beides. Also es gibt ja auch diese Honigpumpen und ich glaube, es sind einfach Transformationsprozesse, ne, die ihn reizen. Veränderung an sich, Transformation von Gesellschaft, von Individuen. Und das sind eben Vehikel, die sehr plastisch sind im wahrsten Sinn des Wortes, die überall vorkommen, wenn man so will. Die sind nicht elitär. Dieses jeder Mensch ist ein Künstler heißt ja nicht, dass jeder Picasso ist, aber es heißt eben für mich, dass jeder kreatives Potenzial hat und dass die Aufgabe des Lebens irgendwie auch darin besteht, dieses Potenzial zu aktivieren, egal was man macht. Und da kann man irgendwie IT-Mensch sein oder man kann eben Restauratorin sein. Und ich glaube, die Materialien für ihn sind eben Dinge, die wachsen, die verändern. Es geht nicht darum, etwas zu schaffen, was so monumental jetzt für immer da angebetet wird.
4: 2014 greift eine Künstlergruppe die alchemistischen Wandlungsfantasien auf und brennt aus den alten Resten der Beuys'schen Fettecke einen Schnaps. Über diesen 50-prozentigen Kunstgeist ist Beuys Witwe not amused. Sie sieht das souveräne Bündnis von Werk und Autor verletzt. Wie stark hängt nun die künstlerische Idee am Material?
6: Der ist Künstler gewesen, der wusste genau, was er mit dem Material erzielen wollte. Aber er wusste genau auch, wie instabil das Material ist. So alltägliche Materialien, da kann sich jeder was drunter vorstellen, was er meint. Mit Butter oder mit Speisefetten.
4: Was draufsteht, ist nicht immer drin. Die Restauratorin Gesine Beetz von der Hochschule der Künste Bern hat sich historisch und theoretisch mit dem Einsatz von Speisefetten in Kunst- und Kulturobjekten beschäftigt. Für Beuys gilt:
6: Er hat zum Teil im Titel auch das Wort Fett benutzt, aber die Ausführung eigentlich in einem langlebigen, stabileren Material wie beispielsweise Wachs genommen. Der sogenannte Fettstuhl zum Beispiel, der heute in der Staatsgalerie Stuttgart ist, da hat er Fett als Hilfsmittel benutzt. Also das ist ja so ein handelsüblicher, normaler Holzstuhl. Und dann hat er mit Margarine ein Fettkeil auf der Sitzfläche geformt. Und diesen Margarinekeil hat er dann mit Gips abgeformt. Und diese Gipsform wiederum hat er dann mit Bienenwachs ausgefüllt. Und aus pragmatischen Gründen verwendet er ein anderes Material.
4: In der Antike und im Mittelalter dienen Butter und Speisefette noch vielfach als Wundsalbe, Kosmetikum und Lampenöl. Erst später werden sie zum plastischen, leicht formbaren Spielelement in der Kunst. In den USA sucht die Molkereiindustrie Ende des 19. Jahrhunderts mit Butterskulpturen und Butterkunst gegen den Margarine-Hype vorzugehen. Ein fein ziselierter Marketing-Schmäh.
6: Es war auch die Zeit, wo dann erstmalig so elektrische Kühlung stattfinden konnte, haben sie auch gleichzeitig die Neuerung dieser großen Kühlvitrinen da zur Schau stellen sollen. In Nordamerika, gerade bei solchen Agrarmessen, war das ganz üblich, dass man Butterskulpturen gezeigt hat.
4: Butter suggeriert Reichtum und Kunst ist käuflich. Ein alter Hut. Das essbare Material wandert durch die Kunstgeschichte bis in die Gegenwart. Sonja Allhäuser etwa inszeniert höfische Tischbankette aus Butter, erzählt Gesine Beetz.
6: Ich finde es schon spannend zu sehen, wie man versucht, dieses alltägliche, triviale, ephemere Material dauerhaft in Kunstwerken einzusetzen. Es gibt auch so zum Beispiel eine Schweizer Künstlerin, Alexandra Meyer, und die hat eine sogenannte Urmasse aus Muttermilch und Tiermilch hergestellt. Also sie hat das verbuttert. Dann hat sie so einen Butterklotz hergestellt. Und den hat sie in ihrem Kunstwerk, was Butter heißt, das ist eine Installation, und da hat sie diesen Butterklotz auf so einen Edelstahlsockel gestellt und der hat eine Kühlung. Und sie vakuumiert diese Buttermasse und friert es dann ein, dass sie es bei der nächsten Ausstellung wieder verwenden kann. Also man ist immer auf Kühlung irgendwie angewiesen.
4: Seit über 500 Jahren formen buddhistische Mönche im tibetischen Hochland für das Mönlam-Fest mit eiskalten Händen wochenlang bei 0 Grad Butterskulpturen, knallbunt eingefärbt und lebensgroß. Die umliegenden Dörfer spenden die Yak-Milch.
6: Und dann zum Schluss des Festes, die ganzen Skulpturen werden zerstört. Also typisch für den buddhistischen Glauben, um einfach die Vergänglichkeit vom Materiellen zu zeigen. Das ist auch so ein Kontrast zu unserem europäischen Glauben. Wir müssten alles bewahren und erhalten. Wir Europäer klammern ja irgendwie sehr am Material.
4: Zurück zu Beuys, nach München. Was bleibt, steckt in der Nase. Iris Winkelmeier.
3: Also wenn Sie jetzt nachher ins Lehmbachhaus noch gehen, dann riechen Sie das. Also wenn Sie in den Beuys-Trakt gehen, riechen Sie den Beuys-Geruch. Das ist einfach da drin. Nicht erdig, es ist auch nicht fettig und ranzig, aber es riecht eben nach Beuys.
4: Also auf ins Lehnbachhaus zu den Environments und Plastiken von Josef Beuys. Manche von ihnen in Kühlvitrinen.
7: Findest du, dass es hier einen gewissen Geruch gibt?
8: Nein, ich nicht.
7: Jetzt, wo ich da drauf achte,
8: wenn man es anschaut, hat man das Gefühl, es ist muffig, aber es riecht nicht.
7: Ich finde ja nicht, dass es muffig ist. Ich finde, es riecht irgendwie, es riecht ein bisschen nach Heu.
8: Nach Heu?
7: Nach trockenem Heu.
8: Na gut, es ist sehr trockene Luft.
7: Also ich finde aber nicht, dass es unangenehm riecht. Nicht?
8: Na gut, wenn man mit dem Fett richtig in Berührung kommt, dann riecht man natürlich auch was. Aber wenn das da im Glaskasten liegt, dann kann man halt nichts riechen.
4: Zweites Beispiel, die Rekonstruktion einer desintegrierten Fettecke. Aus der vielteiligen monumentalen Rauminstallation vor dem Aufbruch aus Lager 1. Man sieht teils kubisches Büroinventar, eine Schultafel und einen Klapptisch. Auf diesem sitzt unter anderem eine kleine Fettpyramide. Der Fettpatzen steht für das an sich ungeformte Chaos inmitten der geometrischen Ordnung. Die Restauratorin am Werk, Iris Winkelmeier.
3: Das ist eine Margarine, wahrscheinlich Tetraeder gewesen. Hier zeigt das Messer drauf. Und dieses Fett war eben völlig zersetzt. Das sah eben so aus, hatte also keine Geometrie mehr in der Form. Und das fanden wir irgendwie alle im Museum schade, weil das diese Präzision einfach nicht mehr hatte. Und ich kam damit zu einer Idee aus Bienenwabenplatten, die kennt man so aus dem Kerzenherstellungsbedarf, habe ich praktisch so eine Garage gebaut, gelötet mit Heißnadel, die man über diese Fettecke, diese nicht mehr vorhandene quasi, setzen konnte. Und die habe ich dann mit Margarine wieder wie Beuys bestrichen. Jetzt hat das eben so wieder seine Gestalt.

0: Auch er ist uns erhalten geblieben, den Notenarchiven sei Dank. Le Lardon, der Speckstreifen aus der Suite in D-Dur für Cembalo von Jean-Philippe Rameau, veröffentlicht 1724. Sie hören
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Das Partisanenlied Bella Ciao gehört zur antifaschistischen Folklore Italiens. Vor allem am 25. April, dem Tag der Befreiung von Faschismus und Nationalsozialismus. Seit 1949 ein Nationalfeiertag mit Paraden, Kranzniederlegungen und Gedenkmärschen. Ein jährliches Hochamt der italienischen Linken von der Mitte bis an die Ränder. Die größten Aufmärsche finden traditionell in Mailand statt. Seit 50 Jahren mit dabei, ein Block, der unter einem blau-weiß-blauen Banner mit goldenem Davidstern marschiert. Das Emblem der jüdischen Brigade, einer Kampfeinheit der britischen Armee, die 1945 an der italienischen Front im Einsatz war. Kriegsfreiwillige, überwiegend aus dem britischen Mandatsgebiet Palästina. Zu Auseinandersetzungen zwischen der zionistischen Brigade und pro-palästinensischen Gruppen war es schon in den vergangenen Jahren gekommen. Heuer drohte die Situation in Mailand zu eskalieren. Auf dem Corso Venezia wird die jüdische Brigade am Weitergehen gehindert, eingekesselt und wüst beschimpft. Polizei in schwerer Ausrüstung steht dazwischen. Mörder. Nazis, Faschisten. Ein Mann hebt den Arm zum Hitlergruß. Kindermörder, Terrorstaat. Raus, raus, raus. Nach über zwei Stunden

0: eines Auschwitz-Überlebenden, Politiker und Präsident des Vereins Linke für Israel. Zwei Völker, zwei Staaten. Wir wurden vertrieben, sagt Fiano. Und dann fällt ein Satz, der wie ein Lauffeuer durch die Medien gehen wird.
1: Ein Herr hat zu uns gesagt, ihr seid bloß verhinderte Seifenstücke.
0: Sinngemäß, ihr hättet Seife werden sollen.
2: Un signore ha detto siete solo delle saponette mancate.
3: Aus den Knochen.
0: Nacht und Nebel. Ein Dokumentarfilm über den Holocaust. Frankreich 1955.
3: Wird Dünger gewonnen. Man stellt Versuche an. Aus den Körpern. Man bringt es nicht über die Lippen.
0: Regie Alain René. Text Jean Kerol, Überlebender des KZ Mauthausen. Deutsche Fassung Paul Celan.
3: Aus den Körpern stellt man Seife her. Aus der Haut.
4: Ein dunkles Wort lebte in Mietshäusern. Stieg Trepp auf, Trepp ab. Saß in Wohnküchen bei Tisch. Sollte ein Witz sein und manche lachten auch. Die machen jetzt Seife in Stutthof. Man möchte sich schon nicht mehr waschen.
0: Aus Hundejahre, Günter Grass, 1963. Auch im Roman Schlachthaus 5 schreibt der US-Weltkriegsveteran Kurt Vonnegut 1972 über Kerzen und Seife deutscher Herkunft, die
4: aus dem ausgelassenen Fett von Juden und Zigeunern und Schwulen und Kommunisten und anderen Staatsfeinden hergestellt waren. Wie das so ist.
5: Tatsache ist, dass die Nazis niemals die Leichen von Juden oder irgendjemand anderem zur Herstellung von Seife verwendet haben. Das Gerücht über die Seife wurde nach dem Krieg gründlich untersucht und als unwahr entlarvt.
0: Die US-amerikanische Holocaust-Forscherin Deborah Lipstadt, 1981. In den Geschichtswissenschaften, wenn offensichtlich auch nur dort, ist die Seifenlegende heute ad acta gelegt. Über ihren Ursprung lässt sich nur spekulieren. Angenommen wird, sie fuße auf einer Propagandalüge aus dem Ersten Weltkrieg, die ab 1939 im Volksmund reaktiviert wurde.
4: Attilas Hunnen machten sich grausamer Verbrechen schuldig. Aber sie schändeten niemals die Leichen toter Soldaten. Weder die ihrer eigenen Männer, noch die der gefallenen Feinde, indem sie eine Fabrik zur Verarbeitung menschlicher Leichen zu Fett und Ölen sowie zu Schweinefutter improvisierten. Das ist es, was die Autokraten Preußens getan und zugegeben haben. Leichen in Seife für die Lebenden verwandeln. Welch ein Zeitvertreib für eine kultivierte Nation!
0: Aus einer britischen Propagandaschrift des Jahres 1917. Das Vereinigte Königreich entschuldigt sich in den 1920er Jahren für die erfundenen Kadaververwertungsanstalten bei Deutschland. Neu waren derlei Gerüchte allerdings nicht. Die europäische Geschichte ist voll davon.
4: Als der Friedhof der Unschuldigen in Paris außerhalb der Stadtmauern verlegt wurde, fand man die dort begrabenen Leichen größtenteils in Fett verwandelt. Dieses menschliche Fett wurde von den Seifenkochern und Talgkerzenmachern von Paris in Mengen von vielen Tonnen zur Herstellung von Seife und Kerzen verwendet.
0: Der Scientific American, 1852. Die kolportierten Ereignisse lagen über 60 Jahre zurück. Die Verlegung des Friedhofs förderte immer wieder Körper zutage, deren Fettgewebe sich in eine wachs- oder seifenartig beschriebene Substanz verwandelt hatte. Alles Weitere ist aber bloß der Stoff urbaner Legenden. So wie sie an Dr. Viktor Fossel, kaiserlich-königlicher Bezirksarzt und Sanitätsrat im Jahr 1885 dokumentiert.
4: Die barmherzigen Brüder in Graz sollen das Privilegium besitzen, alljährlich ein Menschenleben für Heilzwecke ausbeuten zu dürfen. Hierzu wird ein junger Mensch, welcher etwa des Zahnziehens oder sonstiger leichter Erkrankung wegen in das Ordensspital gelangt, abgefangen, an den Füßen aufgehängt und zu Tod gekitzelt. Die ehrwürdigen Brüder sieden sodann den Leichnam zu Brei und verwenden letzten sowie das Fett und die verbrannten Knochen in ihrer Apotheke.

0: Im April 1487 bringen die Truppen des Herzogs von Mailand den Schweizern bei Krävola eine empfindliche Niederlage bei. Wochen nach der Schlacht gibt ein Zeuge namens Mangold Schoch zu Protokoll, ihm sei von Mailändern erzählt worden, sie hätten danach
1: den Dütschen das Schmäher ausgehauen und das gen Mailand getragen und das da in die Apotheken verkauft.
0: Ob die Geschichte mit dem Schmäher, dem Bauchspeck, nun stimmt oder nicht, ein lebensweltliches Substrat hatte sie.
2: Wir stehen in der Pharmaziehistorischen Sammlung der Universität Wien und jetzt vor einem Schaukasten mit Standgefäßen aus Zinn, die eigentlich aus der K&K-Hofapotheke stammen, sind aus dem Ende des 18. Jahrhunderts. Und unter diesen Gefäßen gibt es eben eins mit der Aufschrift Axungia hominis, Menschenfett.
0: Aber ohne Inhalt, betont die Sammlungsleiterin Liselotte Krenn. Eine der ältesten Erwähnungen von Menschenfett in Apotheken stammt aus dem Italien der 1440er Jahre. Seine medizinisch-pharmazeutische Hochblüte hat Axungia hominis im 16. und 17. Jahrhundert.
2: Im Prinzip in Salben, Salbengrundlage und dann natürlich bei verschiedenen Erkrankungen. Es wurde für Gicht, für Rheuma empfohlen, Hautkrankheiten.
0: Bei der Wund- und Narbenbehandlung sowie gegen Schmerzen und Krämpfe im Allgemeinen. Inwendig und frisch verabreicht, sollte es zur Behandlung von Tuberkulose und Abmagerung taugen. Aber woher kam es nun?
2: Das war damals ein legales Geschäft, sofern sie sich mit der Obrigkeit einig waren, ein legales Geschäft für die Henker.
0: Die mit dem Fett ihrer Opfer einen Teil ihres Lebensunterhalts bestritten. Als körperkundige Fachleute vertrieben sie dieses arme Sünderschmalz entweder direkt oder verkauften es an Ärzte und Apotheken. Es brauchte dazu aber den Sanktus der Obrigkeit, etwa des Nürnberger Rats. 1580 erteilt er dem Scharfrichter Franz Schmidt die Erlaubnis,
1: den enthaupten Körper zu schneiden und was ihm zu seiner Arznei dienstlich davon zu nehmen.
0: Wer sich die Überreste von Hingerichteten heimlich beschaffen wollte, machte sich der Zauberei verdächtig. Auch Mordfälle zum Zweck der Fettgewinnung sind überliefert. Und spätestens im 17. Jahrhundert werden sich auch Militärärzte bedienen. Etwa nach der Schlacht um Ofen, heute Budapest, im Jahr 1686. Der Feldscher Johann Dietz berichtet, man hätte den toten Osmanen
1: die Haut abgezogen, das Fett ausgebraten.
0: Ideale Voraussetzungen für potente Medizin. Den Arzneibüchern zufolge sollten die Spenderkörper idealerweise jung, gesund und gewaltsam zu Tode gekommen sein.
1: In dem entseelten Körper ist, das ist die Vorstellung, von der Lebenskraft etwas zurückgeblieben, was nun als überschüssig auf andere derselben bedürfenden Wesen hinübergeleitet und so verwertet werden kann.
0: Als der Theologe Karl Wuttke diese Zeilen 1860 verfasst, gehört das Menschenfett zu einer überholten Naturphilosophie. Seine Wirksamkeit ist nur mehr ein Volksaberglaube der Gegenwart, so der Titel von Wuttkes Abhandlung.
2: Das ist so Ende des 19., Anfang des 20. Jahrhunderts verschwunden. Da gab es dann noch dieses Humanol und dann später eigentlich nur mehr aus den Plazenten, nicht? Dass man da auch Fett und natürlich mit Hormone auch extrahiert hat für besondere Schönheitscremen. Aber das waren eben Spenden von Kliniken.
1: Im Jahre 1909 hat Holländer zum ersten Male über Humanol berichtet. Das Präparat wird aus menschlichem, bei Operationen gewonnenem Fett hergestellt. Die Fettstücke werden zerkleinert, von derbem Bindegewebe befreit, eine Stunde gewässert und 3 Stunden im Wasserbad gekocht. Darauf wird die Masse steril durch Mull filtriert. Man erhält eine klare, neutral reagierende, gelbe Flüssigkeit. Zuweilen trübt sich dieselbe durch Ausscheidung von Fettsäurenadeln, die aber nach Erwärmen wieder verschwinden. Im Übrigen ist das Fett 5 Jahre haltbar.
0: Aus Ergebnisse der Chirurgie und Orthopädie, Heidelberg 1921. Bis in die 1930er Jahre experimentiert die moderne Medizin mit dem allogenen Spenderfett. In der künstlichen Ernährung etwa oder der postoperativen Wundbehandlung. Am Vorabend des Zweiten Weltkriegs verliert sich die Spur des Humanols. Bis vor kurzem.
3: All right, so you're interested in getting a bigger butt or maybe a rounder butt, but you don't have enough fat and you don't want implants. Up until recently, I'd say, well, we don't really have a solution for you. But now, with a product called Alloclay.
4: Alloclay.
5: Alloclay.
4: Alloclay.
5: Alloclay.
4: Q&A on Alloclay.
6: I'm at a party, I don't want to be at...
7: What the heck is Alloclay?
0: Humanol heißt heute Alloclay und es ist der letzte Schrei auf den Kanälen US-amerikanischer Schönheitskliniken. Das Präparat ist seit 2025 auf dem Markt und der Boulevard hat dafür einen poppigen Begriff gefunden.
1: Zombie-Filler. Schönheitsärzte spritzen Leichenfett.
0: Ein heimisches Gratisblatt im April 2026. Als Game Changer wird Alloclay in den USA gefeiert. Statt zwei operativer Eingriffe, körpereigenes Fett absaugen, dann wieder einpflanzen, ist alles nun in einer Sitzung erledigt. Ideal für die Business Class mit dichtem Terminkalender.
8: Recovery is a lot easier. Remember, we can do this without actually putting you to sleep. So you could actually go to work the next day. You don't have the downtime of liposuction. You'll actually feel really good afterwards.
0: Menschenfett to go. Die Zulassung in der EU wird auf sich warten lassen. Die Studienlage zu Alloclay ist papierdünn. Es fehlen klinische Langzeitdaten. Dazu gesellen sich ethische Bedenken. Wurden die Spenderinnen und Spender vor ihrem Tod ausreichend informiert, dass sie zur Selbstoptimierung am globalen Sonnendeck gereichen? Ironie der Geschichte, gerade die berühmte Abnehmspritze befeuert den Kadaverfettboom. Medikamente wie Ozempic lassen zwar ungeliebte Fettpolster schmelzen, mit ihnen aber auch Brüste, Hüften und Gesäße. Eine Fettlücke, die mit armes Sünderschmalz gestopft wird. Epilog.
9: Was tun wir heute Nacht?
10: Heute Nacht?
9: Ja.
10: Machen wir Seife.
9: Wirklich? Zum Seife machen braucht man erstmal Fett.
0: Ob die Macho-Macho-Fantasie namens Fight Club den Künstler Gianni Motti inspiriert hat, sei dahingestellt. Jedenfalls erinnerte seine Aktion frappant an den Blockbuster.
9: Das Salz-Fett-Verhältnis muss genau stimmen. Deshalb kommt das beste Fett für Seife immer noch vom Menschen. Warte, was ist denn das für ein Laden hier?
11: Eine Fettabsaugklinik.
0: Über den Mitarbeiter einer Schweizer Schönheitsklinik will Motti an das Produkt einer Fettabsaugung gekommen sein. Aber nicht irgendein Fett, den Bauchspeck des italienischen Ministerpräsidenten Silvio Berlusconi.
1: Es war so eine galertartige Masse, die schrecklich stank, wie verdorbene Butter oder altes Frittieröl.
12: Wenn das Fett ausgelassen wird, sammelt sich an der Oberfläche Talg, wie bei pubertierenden Pfadfindern.
9: Seltsame Vorstellung, du als Pfadfinder.
12: Ruhe weiter.
1: Ich dachte vor allem daran, dass Seifen oft aus Schweinefett hergestellt werden. Und die Idee machte mir Spaß, dass man sich mit einem Stück echten Berlusconi den Hintern waschen könnte.
0: Ein grauer Quader, 2x8x5 cm. Motti tauft ihn Mani Pulite, saubere Hände. Ein Begriff für Ermittlungen zur politischen Korruption im Italien der 1990er Jahre. Sie fegten eine gesamte Führungselite hinweg, nur um damit den Weg für eine noch korruptere zu ebnen.
13: Tyler verkaufte seine Seife an Kaufhäuser für $20 das Stück. Der Himmel weiß, was die dafür nahmen.
14: Das ist die beste Seife.
0: 2005 ging die Saponetta Berlusca auf der Art Basel für 15.000 Euro an einen privaten Sammler. Die teuerste Seife der Welt. Bezweifelt wird und wurde allerdings, ob Gianni Motti sie wirklich aus dem Schmäh des Cavaliere gesotten hatte.

0: Liebe Frau Andrea, ich würde gerne von Ihnen die Bedingtheiten des Ausdrucks fett wie erklärt bekommen. Fett wie ein Radierer, fett wie ein Häuselchick. Was meinen diese Ausdrücke? Woher kommen diese Redewendungen?
1: Aus einer Leseranfrage an Andrea Maria Dusel, Ombudsfrau in Dialektfragen der Wiener Stadtzeitung Falter.
2: Lieber Wilhelm, das Wort Fett kommt gar nicht aus unseren Breiten. Es ist mit der Lutherbibel aus dem Norddeutschen eingewandert und heißt im Süden des deutschen Sprachraums heute noch Feist. Küchenfett heißt in Wien Schmeutz, Schmalz. Weil die Radiergummis früherer Zeiten weich und fetthältig waren, hat sich der Ausdruck Fett wie ein Radierer etabliert. Warum der fette Radierer mit dem Ausdruck schweren Betrunkenseins assoziiert wird, hat ganz andere Gründe. Fett, also betrunken, kommt vom französischen Effet, dem Effet der Billardspieler. Damit wird jene Eigenrotation bezeichnet, die angespielte Kugeln je nach Spin in Bögen kürzer oder länger laufen lässt. Von diesem fetten genannten Taumeln der Kugeln zum Taumeln der Alkoholisierten sind es nur ein paar Krügel Bier. Der Häuselchick, der sich im Pissoir liegend angesoffen hat, ist ein weiteres Kaskätchen in der Bedeutungswandlung des Effets, des Effekts.
1: Soweit die gängige Lehrmeinung. Unorthodox dagegen ein gewisser Dr. Seicherl in der Netzzeitschrift Evolver zur Frage, weshalb das Wienerische die chemischen Antagonisten Fett und Alkohol in Verbindung bringt.
0: Ein interessanter Ansatz dazu findet sich in den Schriften von Justus Liebig. Er definierte im 19. Jahrhundert den sogenannten Respirationswert von Substanzen als deren Fähigkeit, durch ihre Verbindung mit dem Sauerstoff Wärme zu entwickeln. Grob gesagt also beim Anzünden. Liebig erläuterte in seinen chemischen Briefen, diesbezüglich stünde der Alkohol dem Fett am nächsten. Zur Herleitung geeigneter ist jedoch meiner Ansicht nach der äquivalente Gebrauch von Fett und im Öl oder in der Ölung. Hier dürfte ein Rückschluss auf den finalen Ritus zulässig sein, der einem Katholiken zuteil werden kann, der Krankensalbung, lateinisch Sacramentum Morientium. Dieser letzten Ölung bedarf auch ein Gläubiger, der seinen Eingeweiden endgültig zu viel Ethanol zugemutet hat. Vergleiche Dodgsoffen.

0: Am Weg ganz ins Ö wurde früher gerne Wiener Schmalz gereicht. Wir kredenzen sogleich ein Antidot.
1: Nur kein Schmalz, habe ich gesagt. Nur kein Schmalz nicht. Reiß aus, der Herz, der Blutigs, und hau's ab über eine Brückenkleander, von mir aus auf Verbindungsbahn in Otterkring. Dann warte dabei, bis der wieder zugewachsen ist, das Loch, das Blutig und der Gelee, und sag, es war nix, oder? Geh mal, kalt ist nicht. Wenn's da mal so weit bist, dann erst schreibt der Gedicht und nicht er. Nur kein Schmalz, nicht, hab ich gesagt, nur kein Schmalz. Heute tragen sie es nur zu gern, ein Herz, die Dichter, die Grabler, die Schmalzgesöhn, bei jeder Gelegenheit, und einen linken Goldzahn oder über einen leeren Brieftaschel wie ein Monogramm. Wenn aber einer ein Gedicht schreiben will und überhaupt noch ein Wernerisch dazu, dann soll er zuerst mit seinem Herz, mit seinem Potzwachen und einem Goldzahn nur recht schnell nach Otterkring raus oder sonst wo zu einem Brückenkleander gehen.
0: H.C. Artmann wieder das übertrieben Sentimentale, das rührselige Schmelzen, von dem das Schmalz seinen Namen hat. Den Mundartdichter jedoch als Schmalzfeig zu bezeichnen, wäre ein Lapsus, ist damit doch die Angst gemeint, mit dem Gesetz in Konflikt zu geraten. Anzutreffen vor allem bei Menschen, die schon einmal Schmalz ausgefasst haben, also zu einer Gefängnisstrafe verurteilt wurden oder eben jene auf Bewährung ausgesetzt ist. Mithin bei ehemaligen oder angehenden Schmalzbrüdern und Schwestern, wobei der Gebrauch der weiblichen Form nicht überliefert ist. Genauso liegt die Genese dieser ausschließlich dem Wiener Dialekt eigenen Bezeichnungspraxis völlig im Dunkeln. Sie könnte damit zu tun haben, dass man eben Schmalz ausfasst, bevor man in den Häfen, das Gefängnis, eingeht. Der Gerechtigkeit wird durch Volumenausgleich Genüge getan.

0: sein.
1: Andererseits, kein Schmalz im Häfen oder im Kübel zu haben, war stets das Signum prekärer Existenzen. Der hier besungenen Holzknechte etwa oder jener Menschen, die ihren Lebensunterhalt in der Wiener Kanalisation bestritten. Mit dem Sammeln von Fleisch- und Knochenresten zum Zweck der Seifengewinnung. 1932 bekommen sie in der Presse erstmals eine Berufsbezeichnung, nämlich Fettfischer. Im selben Jahr begegnet der Country-Musiker Jimmy Rogers dem urbanen Elend mit einer Utopie kleinbäuerlicher Subsistenz. Ein Fass voll Mehl, ein Kübel voll Schmalz, Händel im Hof, no hard times.

0: Fett haben oder nicht haben, fett sein oder nicht sein. Das war die längste Zeit der Menschheitsgeschichte, nicht nur eine Frage des Überlebens, sondern immer auch Zeichen für Macht, Wohlstand, Prestige und Status. Wenngleich nicht immer und überall freiwillig. Leonie Heitz mit einer Reportage über den Zwang zur Körperfülle.
1: An Mauretaniens Küste trifft der Atlantik auf die scheinbar endlose Sahara. Der westafrikanische Wüstenstaat liegt südlich von Algerien und Marokko, westlich von Mali und nördlich des Senegal. Jahrhundertelang war das Land hauptsächlich von Nomaden bewohnt. Bis heute wirkt sich das auf das weibliche Schönheitsideal in Mauretanien aus. In einer Gesellschaft, in der Hunger und Mangel zur Tagesordnung gehörten, galten wohlgenährte Frauen als reich und fruchtbar. Die Ehefrauen wohlhabender Männer haben oft nicht gearbeitet, sondern saßen im Zelt, während versklavte Menschen für sie arbeiteten. Traditionell wurden Mädchen schon ab dem Alter von 7 Jahren buchstäblich gemästet, damit sie schneller reiften und früh für den Heiratsmarkt attraktiv waren. Denn in einem der ärmsten Länder der Erde wurde eine Tochter, die nicht verheiratet war und die man ernähren musste, als Last für die Familie gesehen.
2: Traditionell galten Mädchen, die gemästet wurden, als weiblicher. Sie mussten sehr viel Kamelmilch trinken. Mit Stäben, die an einem Ende zusammengebunden waren, wurden ihnen sonst die Füße, Beine oder Hände zusammengequetscht. Eine dünne Frau galt als wertlos und ihre Familie wurde als arm angesehen.
1: Erzählt Khadija Mohammed, die ich in der Hauptstadt Nouakchott treffe. Bis zu 16.000 Kalorien mussten die Mädchen täglich essen. Das ist etwa das Vierfache von dem, was erwachsene Leistungssportler zu sich nehmen. Neben literweise Kamel-, Ziegen- oder Kuhmilch bekamen die Mädchen Couscous, Erdnussöl, Zucker und Tierfett. Zu schweren, öligen Breien verrührt, mussten sie gegessen werden, Tag für Tag, auch ohne Hunger. Wer sich widersetzte, dem drohten drastische Strafen. Gebrochene Finger oder Zehen waren keine Seltenheit.
2: Hauptziel war es, die Mädchen früh zu verheiraten. Schon mit 7 oder 8 Jahren fing man mit dem Mästen an, damit sie noch vor ihrem 10. Lebensjahr verheiratet wurden. Heirat bedeutete, dass ein Cousin kam und um ihre Hand anhielt, ohne sie jemals gesehen zu haben oder höchstens flüchtig. Er schickte dann einen Heiratsantrag, heiratete sie und sie galt dann als eine respektable Frau.
1: Ein altes mauretanisches Sprichwort verdeutlicht, wie tief dieses Schönheitsideal in der Gesellschaft verwurzelt ist.
2: Man sagt, dass eine Frau so viel Platz im Herzen eines Mannes hat, wie sie in seinem Bett einnimmt.
1: Khadija Mohammed trägt ein gemustertes Tuch auf dem Kopf und um den gesamten Körper. Sie ist Teil einer Generation im Umbruch. Sie entspricht noch dem traditionellen Schönheitsideal und stellt es zugleich in Frage. Im Kampf gegen das Mästen hat sie sich einer NGO angeschlossen.
2: Das ursprüngliche Ziel, die frühe Verheiratung, schadet den Mädchen. Wer mit 10 Jahren verheiratet wird, hat keine Zukunft. Damals war man sich dessen nicht bewusst, denn Frauen galten ausschließlich als dafür bestimmt, ihren Cousin zu heiraten. Ohne Bildung, ohne Beruf. Wenn es an Milch mangelte, brachten Mütter ihre Töchter manchmal an einen Ort in der Wüste, wo sie bei einer Familie mit Kamelen für die Ehe gemästet wurden.
1: Khadija zeigt mir ein Video im Internet aus einem dieser Mastlager. Die 12-jährige Fatra trinkt Milch aus einer Salatschüsselgroßen Schale. Sobald sie absetzt, animiert die Mästerin sie zum Weitertrinken. Mehrfach sagt Fatra, dass sie nicht mehr kann. Wenn du nicht zunimmst, wirst du keine schöne Frau und findest keinen Mann, sagt die Mästerin im Video, während sie den Zeh von Fatra immer weiter nach hinten biegt. Gegen Szenen wie diese kämpft Khadija gemeinsam mit Derma El Hor an. Auch sie ist nach mauretanischer Tradition von Kopf bis Fuß in farbige Tücher gehüllt. Diese extreme Form des Mästens, erzählt sie, findet heute nur noch selten und in entlegenen Wüstenregionen statt. Aber das Schönheitsideal hält sich hartnäckig. Auf ihren Smartphones zeigen mir Dehma und Khadija Videos, die hochkalorische Mischungen aus Zuckersirup, Nüssen und Couscous anpreisen. Während in Europa Abnehmwunder versprochen werden, greifen viele junge Frauen in Mauretanien zu diesen Kalorienbomben.
3: Mit der Zeit hat sich die Einstellung gewandelt. Das Zwangsmästen ist nicht vollständig verschwunden, aber es hat andere Formen angenommen. Anstelle der Kamelmilch werden heute zunehmend Medikamente eingenommen, die zur Gewichtszunahme führen. Man kann sie in Apotheken oder sogar auf Märkten kaufen.
1: Die Palette von Appetitanregern und Dickmachern reicht von Kortikoiden bis hin zu Produkten aus der Tiermedizin. Assalamu alaikum. Wir gehen gemeinsam in eine Apotheke, um herauszufinden, wie leicht es ist, an diese Medikamente zu kommen. Für nur 1,50 Euro erhalten wir eines davon rezeptfrei auf Anhieb. Das Medikament heißt Araktin und ist eigentlich ein Allergiemedikament. Eine seiner Nebenwirkungen ist, dass es den Appetit anregt und schnell zu Gewichtszunahme führt. In Europa wird das Medikament fast nur noch in der Tiermedizin als Appetitanreger eingesetzt. Zu den Nebenwirkungen zählen Konzentrationsstörungen, Schwindel und Halluzinationen. Trotzdem wird es auf einschlägigen Instagram-Kanälen als Geheimtipp gehandelt, um großzügige Körperformen zu erreichen. Auch andernorts wird das Medikament zweckentfremdet. Die Tradition des Mästens ist auch aus anderen Ländern quer durch den afrikanischen Kontinent bekannt. Aus Niger, Uganda, dem Sudan, Nigeria, Kenia und Südafrika etwa. Auch dort ist es Teil der Vorbereitungen auf die Hochzeit. Assalamu alaikum. In einem armen Viertel von Nouakchott, der Hauptstadt Mauretaniens, wird Khadija gerade auf ihre Hochzeitsfeier vorbereitet. Der 24-Jährigen wird das Haar dafür aufwendig geflochten. Ich frage sie, was sie noch tut, um sich auf ihre Hochzeit vorzubereiten.
4: Meine Hände werden mit Henna bemalt. Ich creme meinen ganzen Körper ein und mir werden die Haare geflochten. Ich versuche, noch ein paar Kilos zuzunehmen. Dafür zermahle ich trockenes Brot, Erdnüsse und Gebäck und esse es mit Couscous und einem Getränk aus Milchpulver.
1: Khadija erzählt, dass sie heute nicht mehr zum Essen gezwungen wird, anders als ihre Mutter Salka Mesut damals.
5: Wenn ich meine Milch nicht trinken wollte, hat man meinen Fuß fest zwischen zwei Stöcken eingeklemmt, bis ich weiter getrunken habe. Das war sehr schwierig. Manchmal haben wir Wege gefunden, dem zu entkommen. Sie haben uns immer ein Loch gegraben, in das wir uns bäuchlings legen mussten, damit wir nicht erbrechen. Wenn niemand hingeschaut hat, haben wir die Milch in das Loch gegossen. Wenn das jemand bemerkt hätte, dann hätten sie uns geschlagen und gezwungen, noch mehr zu trinken.
1: Khadija ist froh, die Tortur ihrer Mutter nicht mehr erleben zu müssen. Dennoch spürt sie gesellschaftlichen Druck.
4: Wenn du schlank bist, dann macht man sich über dich lustig. Wenn du füllig bist, dann wirst du als schön befunden.
1: Auf Medikamente zurückgreifen will sie aber nicht.
4: Viele Frauen haben gesundheitliche Probleme, weil sie zu viel essen, Medikamente schlucken oder Unmengen Sirup trinken. Manche sterben sogar, habe ich gehört.
1: Viele der älteren Frauen, die früher gemästet wurden, leiden heute an schweren Gesundheitsproblemen wie Diabetes oder Herz-Kreislauf-Erkrankungen. Ja.
5: Als ich jung war, war ich gesund. Heute habe ich Durchblutungsstörungen und Herzprobleme. Ich weiß nicht, ob das am Mästen liegt. Aber man sieht, dass es heute immer mehr Frauen mit Bluthochdruck gibt. Deshalb wird das Mästen nicht mehr als gesund angesehen.
1: Khadijas Cousin El Salek Mohammed hat sich zu uns gesetzt. Er ist 17 und erzählt, dass er schlanke Mädchen bevorzugt.
6: In der Generation meines Vaters hatten dünne Frauen keine Chance. Aber heute sehe ich auch Mädchen, die heiraten, obwohl sie schlank sind.
1: Nur langsam wandelt sich das Schönheitsideal und regt sich Widerstand gegen diese frauenfeindliche Tradition. Die Aktivistinnen Khadija und Dehma tragen mit ihrer Arbeit zu diesem Widerstand bei.
2: Das Zwangsmästen hat sich mittlerweile verändert. Heute sind seine negativen Folgen klar erkennbar. Sie überwiegen die vermeintlichen Vorteile bei weitem. Deshalb führen wir Aufklärungskampagnen durch, die sich gezielt an junge Menschen richten, um ihr Bewusstsein zu stärken, sie zu ermutigen, zu arbeiten und sie daran zu erinnern, dass ein gesundes Leben kein Übergewicht braucht. Übergewicht schränkt die körperliche Aktivität ein, vermindert die Beweglichkeit, senkt die Leistungsfähigkeit bei der Arbeit und schadet der Gesundheit. Genau dagegen richtet sich unsere Aufklärungsarbeit.
1: In den frühen 2000er Jahren haben staatliche Stellen erstmals Kampagnen gegen das Zwangsmästen von Mädchen gestartet, unterstützt von internationalen Organisationen und lokalen NGOs. 2008 wurde dieser vorsichtige Wandel jedoch durch einen Militärputsch gebremst. Das Land zog sich international zurück und mit dem politischen Rückschritt gewannen auch konservative Werte wieder an Gewicht. Traditionen, die bereits in Frage gestellt waren, galten plötzlich wieder als Identitätsanker. Doch die Globalisierung hat Castingshows wie The Voice und Reality Star Academy in mauretanische Wohnzimmer gebracht. Die Shows werden im Libanon produziert und in weiten Teilen des arabischen Raums ausgestrahlt. Sie beeinflussen heute das Schönheitsideal dort. Junge Frauen wollen so schlank sein wie die Sängerinnen im Fernsehen und viele junge Männer bevorzugen heute Partnerinnen, die diesem Bild entsprechen. Verlässliche Zahlen darüber, wie verbreitet das Mästen heute noch ist, gibt es nicht. Internationale Organisationen wie UNICEF bezeichnen es als schädliche Praxis, messen sie aber nicht systematisch. Klar ist, in den Städten verändert sich das Schönheitsideal schneller als auf dem Land. Dort, wo Bildung, soziale Medien und neue Rollenbilder präsenter sind, wächst der Widerstand gegen das alte Ideal. In ländlichen Regionen hingegen wirkt der gesellschaftliche Druck oft stärker als medizinische Aufklärung. Schönheit ist dort nicht nur Geschmack, sie entscheidet über Heirat, Ansehen und soziale Sicherheit. Viele Frauen fühlen sich heutzutage zerrissen zwischen dem modernen, westlich geprägten und dem traditionellen mauretanischen Schönheitsideal.
3: Das Problem heute ist, dass Frauen zwischen zwei Vorstellungen zerrissen sind. Die moderne Gesellschaft fordert, die eigene Gesundheit zu schützen. Die Tradition verlangt weiterhin einen fülligen Körper. Ich persönlich mag kein Übergewicht, aber ich stehe täglich unter sozialem Druck, Tabletten oder Sirup einzunehmen. Das ist eine enorme psychische Belastung für uns Frauen in Mauretanien.
1: Zwischen diesen beiden Welten bewegt sich heute eine ganze Generation mauretanischer Frauen. Zwischen Tradition und Moderne, zwischen gesellschaftlichem Druck und dem Wunsch nach Selbstbestimmung.

0: die Band Bipolar Feminin. Fett sein dürfen, fett sein müssen. Zwei Seiten derselben Medaille. In seiner Glanzzeit brachte er 150 Kilo und noch weit mehr Sehnsucht auf die Waage. Hermes Fettberg, geboren 1952 als Josef Fenz in Hollabrunn, verstorben 2024 in Wien. Im Sommer des Jahres 1995 ging der ORF mit dem damals frisch gebackenen Fernsehstar ins Restaurant.
1: Los!
0: In ein letztes Fanal der Wirtschaftswunderjahre und ihrer Fresswelle. Den Wienerwald. Nur 4 Filialen gibt es heute noch. 2 in Deutschland, 2 in Wien.
1: Dankeschön.
0: Das Interview führte Karl Stipsitz.
1: Ja, ich gehe gerne in Ketten essen, weil... In Speiselokalketten. Ja, also, aber da habe ich sozusagen eine gewisse Stabilität zu erwarten. Ich weiß genau, da kriege ich halt diese Qualität und das ist ja aus wie ein immer dasselbe. Ich glaube, wir Schwule sind überhaupt eine stockkonservative Gruppe, die immer dasselbe macht oder die markentreueste Gruppe, die es überhaupt gibt. Wir wechseln nicht einmal das Geschlecht. Wir wechseln nicht einmal das Geschlecht. Ne? Also, das ist eine sehr markentreue.
2: Was essen Sie denn so gern?
1: Ich esse da, also vor allem einmal wahnsinnig gern, jetzt im Juni, Juli, den frischen Krautsalat. Ja? Und dann gibt es, die machen einfach da jeden Tag eine Mordschüssel Krautsalat und drum, also Krautsalat esse ich sehr gern und dann etwas dazu. Mhm. Und da bin ich jetzt noch immer überlegen. Aber ich glaube, ich werde heute ein klassisches Händel nehmen. Ein Krautsalat mit Händel und vorher eine Suppe. Und nachher gibt es ja dieses Mandeltörtchen. Also das ist ja derzeit die beste Mehlspeise in Wien, das Mandeltörtchen. Das ist ein flaches Törtchen mit einer ganz dunklen Schokoladecreme, das ist optimal.
2: Ich meine, Sie sind ein Dicker, wie man so schön sagt. Ist das Essen für Sie wichtig oder ist es einfach mit sich gekommen?
1: Oh, Essen ist sehr wichtig, sonst verhungert man ja. Essen ist ein ungemein wichtiges Lebensmittel. Also, Essen ist das Wunderschöne. Also, ich esse wahnsinnig gern.
2: Aber Sie waren einmal ganz dünner, nicht?
1: Nein. Ich war. Also, ich habe immer das. Ich habe eigentlich Blähungen. Mein Problem sind Blähungen. Ich habe immer subjektiv das Gefühl gehabt, ich bin dick. Wenn man aber dann die Fotos angeschaut hat von früher, denkt man sich, ich bin ja gar nicht so dick. Ja. Das heißt, ich habe subjektiv das Gefühl gehabt, Zeit dick zu sein. Und das waren aber in Wirklichkeit Blähungen, also völlige Gefühl und Blähungen. Ich war auch sehr, sehr unsportlich. Das heißt, ich habe in Turnen von der ersten Klasse Volksschule an, war ich immer der Schlechteste. Ja. Ich habe immer geschenkte Vierer gehabt. Ne. Für mich waren Turnstunden die Hölle. Ne.
2: Schauen Sie gern Sport an im Fernsehen?
1: Höchstens wegen der engen Höschen, aber selbst das ist dann fad mit der Zeit. Nein, Sport interessiert mich überhaupt nicht. Sport interessiert mich überhaupt nicht.
2: Haben Sie irgendeine Lieblingsspeise?
1: Bayrit kurz angebraten. So Rostbraten, ja? Rostbraten mit Salzkartoffeln.
2: Es war so, dass Sie auch zu Hause gern gut gegessen haben und waren Sie verwöhnt von zu Hause?
1: Also, unsere Mama hat wahnsinnig gut Wurzelfleisch gemacht, also Rindfleisch. Das war also Schweinshaxen oder sowas mit Gemüse und Rind. Also Karotten und Petersilie und kochte Erdäpfel dazu, das haben wir sehr gerne.
2: Aber Sie waren ein verwöhntes Buberl, oder?
1: Wir waren eine sehr arme Familie, nicht? Das heißt... Ich war ein Einzelkind und insofern war ich überbehütet. Aber ein sehr verwöhntes Kind war ich insofern nicht. Aber ich habe natürlich die Alleinherrschaft in der Familie inne gehabt, das schon. Ne?
2: Auch über die Küche?
1: Ich habe schon sehr früh, wir haben immer einen Erdäpfelsterz gekriegt am Abend und dann habe ich radikal abgelehnt. Und dann habe ich wirklich nicht gegessen. Und da habe ich also sehr früh dann schon Grießkoch durchgesetzt. Ich habe dann jeden Tag halt Grießkoch am Abend gegessen.
2: Das war eigentlich die größte Revolution in Ihrem.
1: Ja! Grießkoch. Ich habe Grießkoch durchgesetzt.
2: Ja. Gut, dann bestellen wir wirklich was.
3: Achso, was soll
1: ich? Ich hätte gerne eine Nudelsuppe.
3: Eine Nudelsuppe, jawohl.
1: Und dann ein ganz normales halbes Grillhändl.
3: Jawohl.
1: Mit einem Krautsalat.
3: Ein Krautsalat, ja. Und zu trinken?
1: Und zu trinken hätte ich dann aber erst, damit es nicht auskühlt, also damit es nicht warm wird, einen halben Liter, also diesen Dreiviertel Liter Mineralwasser.
3: Jawohl.

0: Halbes mit
1: Danke.
0: Brat Salat.
1: Schön.
0: Bitte.
1: Danke.
0: Guten
1: Appetit. Danke schön. Ja. Das wird ein schönes Pappel werden. Das wird viel Freude mir bereiten. Ja.
2: Aber klein ist es, oder?
1: Ich meine, es ist jetzt auch sehr heiß und ich habe kaum was zu verbrennen. Nicht? Also insofern, ich werde auch davon ordentlich volles Gefühl kriegen. Also.
2: Aber Sie essen viel, oder wenn man dick ist, isst man viel?
1: Also ich habe viel gegessen. Mhm. In der Zwischenzeit natürlich bin ich sehr schnell satt. Also ist jetzt schon so wie ein Fass, das voll ist, und dann einen Tropfen reingibt, geht es über. Ne?
2: Mhm. Aber schade.
1: Ja, eben. Da gibt es ja diese Szene aus dem Film, der Sinn des Lebens, wo ein dicker Fein isst und dann das Teller ist ganz leer und dann hat er nur mehr ein Minzeblatt und dann will er das weglassen und dann sagt der Ober zu ihm, na, auf das kommt es jetzt an, dann isst er es und in dem Augenblick platzt er. Ne?
2: Ja. Wäre das ein schöner Tod oder ein grausamer Tod?
1: Wenn er ein plötzlicher Sekundentod wäre, dann wäre er ein schöner Tod. Aber dessen Herz schlägt noch weiter, ne? Und er schaut dann runter und sieht sein Gebein. Das wäre dann ein schlechter Tod. So alles weg, nur mehr das Herz, das schlägt und das Hirn, das mitdenkt. Das wäre nichts. Aha. Das wäre nichts. Ja? Das ist in Ordnung. Mittagessen ist überhaupt fein.
2: Wenn wir sie nachher hinlegen.
1: Ja. Heute werde ich auf dieses Stefan ja zugunsten des ORF verzichten müssen. Ja. Aber essen und dann schlafen ist sehr fein.
2: Also wenn man prominent ist, muss man Opfer bringen.
1: Absolut. Und da gibt es noch so eine Soße.

0: Das ist mein geliebtes Mandeltörtchen, sprach der Herr. Nahm es und reichte es seinen Jüngern. Danke herzlich. Ah.
1: Guten Appetit.
0: Dankeschön. Und ich behaupte, seitdem ich um eine Spur bekannter bin, werden die Portionen Schlagos immer größer. Das sind die Nachteile des Bekanntseins.
2: Wie ist das Wort? Sie sind jetzt ein Star, nicht?
0: Naja.
2: Ja, aber man erkennt sie auf der Straße.
0: Ein Starlet.
2: Ist es angenehm, dass einen jeder kennt?
0: Oh ja, also eigentlich erlebe ich im Augenblick, ich bin ein sehr einsamer Mensch, von Lob und Tadel sehr abhängig. Ne? Und es ist schon ein Genuss, geliebt zu werden. Ne? Ich bin auch ein sehr unreifer Mensch. Ne? So ein Kind. Ja. Mein Pfarrer hat mich immer Kindskopf genannt. Du bist ein Kindskopf. Ich bin wirklich ein Kindskopf.
2: Was würde der jetzt eigentlich sagen zu Ihrem Werdegang?
0: Ja, der ist schon gestorben. Der wäre schon sehr beeindruckt, das würde ihn schon sehr beeindrucken. Ich kann mich noch erinnern, einmal so mit Ottmar Urban, das war ein ORF-Reporter, Redakteur, geflogen ins Heilige Land und hat mir dann erzählt, neben ihm saß Ottmar Urban. Und das hat ihn ungemein aufgewertet, neben einem ORF-Menschen geflogen zu sein. Also.
2: Aber so diese ganzen Outings und sadomasochistischen Sachen und so weiter, hätte er dafür Verständnis? Oder?
0: Ja, das, ich meine, das ist ja so dermaßen alles undenkbar, dass ich die Thematik mit noch nie irgendeinem Geistlichen erörtert habe. Mhm. Also noch nie ist ein Geistlicher auf mich zugekommen und hat gesagt, hey, also ich bin natürlich auch noch nie zu einem Geistlichen gegangen und habe das mit ihm erörtert. Ne? Mhm. Also das ist vollkommen tabu. Ne? Also, ich kenne gar keinen Geistlichen.
2: Aber Sie reden ja ganz gern darüber.
0: Und ich würde auch mit jedem Geistlichen darüber reden, aber ich habe keinen Grund, da jetzt irgendjemanden sozusagen damit in diese Thematik zu verstricken. Das, glaube ich, wäre unangebracht. Ne? Aber sozusagen, es ist eben mein Kosmos, also meine gesamte Welt ist immer wieder unter diesem Blickwinkel, wer hat Macht? Es ist ja Gruppendynamik, Macht. Also es ist ja ununterbrochen, wenn Menschen beisammen sind, ein Element der Macht im Spiel. Nicht? Also in einer Gruppe ist immer einer stärker und andere schwächer. Das wechselt vielleicht auch, aber meistens ist dann einer der Alpha-Typ und das ist verschiedene Machtinteressen und so. Also das ist für mich immer sehr, sehr spannend, das zu beobachten. Ich würde sagen, es gibt nur Sadomasochismus. Es ist ununterbrochen alles von Herrschaft durchdrängt. Und jetzt ist ja die lustvolle Auflösung im sexuellen Spiel ein interessantes Training oder auch so wie eine Art Traum, eine Traumbewältigung, also eine Bewältigung der Problematik. Ne? Also jedenfalls macht es mir auch Spaß, wobei ich dazu sagen muss, ich bin ja bereits konditionell nicht mehr in der Lage, Sex zu treiben, das heißt, ich habe eh nie irgendeine Sexualität, das heißt, ich bin wirklich ein absolut keuscher.
2: Ja, aber fast so reden tun Sie gern drüber, so schweinigen auch oder so.
0: Ja, ich glaube, also ich versuche, also den heiligen Ernst der Sexualität in meiner Sprache schon zu berücksichtigen. Also insofern mache ich keine Zoten, sondern ich versuche das immer schon mit Atmosphäre, aber doch in einem gewissen Ernst zu bringen. Nicht? Also ich versuche nicht Zoten zu reißen. Weil das ist ja immer eine damit wird die Sexualität wieder aufgelöst. Ne? Durch Witzeln, das ist ja dann wiederum ungültig. Weil Sexualität ist ja ein sehr ernster Akt eigentlich. Ein sehr heiliger, das ist ja sehr ein heiliger Turm eigentlich, in dem man eintritt. Ne? Das ist ja, wenn zum Beispiel zwei Leute miteinander sexuell werden, dann wird es ja auch sehr, sehr ernst und sehr, sehr feierlich. Ne? Ein Stückchen kosten.
2: Nein, ich bin resistent.
0: Na gut. Wollen Sie kosten? Das ist behauptlich derzeit die beste Mörschpreis in town. Mhm. Ja. Und dann denke ich mir, die ist eh klar, die kann ich nicht essen.

0: Das war
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1: Julia Schmuck im Studio, guten Tag, schön, dass Sie da sind. Das sind unsere Themen heute. Russland überzieht die ukrainische Hauptstadt in der Nacht mit schweren Raketenangriffen. Das Gesetz für ein Social-Media-Verbot für unter 14-Jährige nimmt Anfang der Woche den nächsten Schritt zur Umsetzung. Und Fußballfans auf der ganzen Welt fiebern heute dem Finale der Weltmeisterschaft entgegen. Spanien trifft auf Argentinien und der spanische Teamchef zeigt sich gelassen. Wer heute Abend draußen schauen will, bis dahin sollten die Gewitter abgezogen sein, prognostiziert die ORF-Wetterredaktion. In knapp 8 Stunden ist es also soweit. Um 21 Uhr ist in New York Anpfiff zum WM-Finale der Männer. Argentinien spielt gegen Spanien und nach den bisher gezeigten Leistungen bei dieser Weltmeisterschaft geht Spanien als Favorit ins Spiel, analysiert Wolfgang Eichinger.
2: 7 Spiele bei dieser Weltmeisterschaft, 6 Siege, 1 Unentschieden. Das Torverhältnis von 13:1 untermauert auch die Favoritenstellung Spaniens. Und Trainer Luis de la Fuente wirkt vor diesem Endspiel bei der Pressekonferenz völlig gelassen. Dass das Abschlusstraining wegen eines Gewitters abgesagt werden musste, kein Problem. Der Gegner Argentinien, kein Grund nervös zu werden. Die einzige Sorge, die de la Fuente vor den Medienvertretern hatte, war der Rückflug ins spanische Quartier mit dem Hubschrauber.
3: Ich bin ziemlich nervös, denn wir fliegen mit dem Hubschrauber zurück. Das macht mich wirklich nervös. Ansonsten, nein, ich bin völlig ruhig.
2: Die Vorfreude auf ein Spiel 2 herausragender Mannschaften ist riesengroß. Es wird ein tolles Finale, so der spanische Trainer. Für Argentinien spricht die sensationelle Mentalität, Spiele zu drehen und vor allem der weltbeste Fußballer aller Zeiten, Lionel Messi.
1: Die vergangene Nacht war für viele in Kiew keine einfache. Russland hat die ukrainische Hauptstadt mit Raketen und Drohnen angegriffen. Laut Angaben der ukrainischen Luftwaffe waren es 41 Raketen. Nur knapp die Hälfte konnte abgefangen werden, wie Raffaela Steinbach berichtet.
4: Eine schlaflose Nacht hat Kiew hinter sich. Stundenlang sind Explosionen zu hören. Mehrere Stadtteile werden getroffen, Brände brechen aus, ein riesiges Lagerfeuer steht in Flammen. In U-Bahn-Schächten und Luftschutzräumen müssen wieder viele Menschen Zuflucht suchen. Mehrere Wohnhäuser werden getroffen. Sie konnte sich in letzter Sekunde aus ihrer Wohnung retten, erzählt eine junge Bewohnerin. Alles sei niedergebrannt, der Ausgang versperrt. Sie musste über den ersten Stock ins Freie flüchten. Mindestens ein Mensch ist bei den nächtlichen Attacken ums Leben gekommen. Bei Tageslicht werden die enormen Schäden sichtbar. Die Aufräumarbeiten haben längst begonnen. Kiew wird wieder aufblühen, gibt sich eine Pensionistin kämpferisch. Wir werden alles wieder aufbauen. Außenminister Andrei Sibiha bezeichnet auf der Online-Plattform X das russische Vorgehen als brutalen Terrorangriff und fordert angemessene Reaktionen. Es brauche mehr Druck auf die Führung in Moskau, wie er schreibt, um diesen Terror zu beenden. Die Ukraine ihrerseits hat wieder die russische Ölinfrastruktur angegriffen, unter anderem 2 Öltanker im Schwarzen Meer.
1: Und auch am Persischen Golf nehmen die Luftangriffe zwischen den USA und dem Iran kein Ende. Beide Seiten haben jetzt das Mitte Juni geschlossene Rahmenabkommen aufgekündigt und schwören einander Rache. Verbündete Staaten in der Golfregion werden immer weiter in den Krieg hineingezogen, berichtet Marta Georgiev.
5: Eine Rakete nach der anderen gegen die Freunde der USA. Das soll eine Videomontage zeigen, die das iranische Militär veröffentlicht hat. US-Basen in Kuwait, Bahrain, Saudi-Arabien und Jordanien werden ins Visier genommen. In Jordanien sterben bei iranischen Angriffen 2 US-Soldaten. Washington schwört Rache und setzt die Angriffswelle gegen den Iran fort. Seit mehr als einer Woche beschießen die USA Waffenlager und Infrastruktur der iranischen Revolutionsgarden. Mindestens 50 Menschen kommen bisher ums Leben. Anfang Juli hatte der Iran damit begonnen, Handelsschiffe in der Meerenge von Hormus anzugreifen, was die neue Eskalation ausgelöst hat. Von Friedensbemühungen keine Spur. Das vor einem Monat geschlossene Rahmenabkommen inklusive Feuerpause hat nach den USA nun auch der Iran offiziell ausgesetzt.
1: Wir kommen nach Österreich, wo stundenlanges Scrollen auf Social Media für Kinder künftig nicht mehr möglich sein soll. Der Gesetzesentwurf für das Social Media Verbot für unter 14-Jährige wird nächste Woche in Begutachtung geschickt, bestätigt das Büro von Digitalisierungsstaatssekretär Alexander Bröll von der ÖVP. Laut Kronenzeitung könnte das Verbot für Plattformen wie TikTok, Instagram, YouTube und Snapchat gelten, nicht aber für den Messenger-Dienst WhatsApp. Veronika Mauler berichtet.
6: Im Büro von Medienminister und Vizekanzler Andreas Babler von der SPÖ will man zwar nicht genau sagen, wann das Gesetz nun in Begutachtung geschickt wird, aber es heißt, man komme gut voran, sei in der finalen Runde der Abstimmung und zuversichtlich bald zu einer Einigung zu kommen. Man ziele auf Funktionalitäten ab, die Grundlage für ein Verbot sind, etwa das Endlos-Scrollen. Laut Kronenzeitung muss, sobald das Gesetz Anfang 2027 in Kraft tritt, jeder Nutzer bei jedem Anbieter zumindest einmal das Alter nachweisen. Dazu kann, muss aber nicht die ID Austria verwendet werden, heißt es aus dem Büro von Digitalisierungsstaatssekretär Alexander Bröll. Nutzen könne man auch Drittanbieter für Altersnachweise. Diese werden von der Kommunikationsbehörde Austria verifiziert. Dabei werde nach dem Prinzip des Zero Knowledge Proofs ein hoher Wert auf den Datenschutz gelegt, heißt es. Nur die Information, ob Nutzer über oder unter 14 sind, werde an die Plattformen weitergeleitet. Umgekehrt sollen auch die Anbieter der Altersnachweise nicht sehen, wo die Nachweise verwendet werden.
1: Ein Nachbarschaftsstreit ist gestern in der Steiermark eskaliert und hat im oststeirischen Grafendorf für einen Großeinsatz von Polizei und Feuerwehr gesorgt. Ein Mann soll versucht haben, das Nachbarhaus in Brand zu setzen, wie Katharina Fitzko berichtet.
7: Laut Landespolizeidirektion Steiermark soll ein 41-jähriger Mann nach einem Streit mit seinen Nachbarn versucht haben, deren Haus mit Benzin anzuzünden. Der Besitzer wurde jedoch darauf aufmerksam und konnte den Mann stoppen, heißt es heute von der Polizei. Ein kleines Feuer am Garagentor war jedoch schon entstanden, Feuerwehrleute konnten die Flammen aber rasch eindämmen. Nach dem Vorfall flüchtete der Verdächtige, woraufhin eine groß angelegte Fahndung mit zahlreichen Polizeikräften aus der Steiermark, Niederösterreich sowie dem Burgenland und Hubschraubern eingeleitet wurde. Im Bezirk Mattersburg im Burgenland konnte der Mann schließlich auf einem Feldweg angehalten werden. Er war nicht bewaffnet und ließ sich widerstandslos festnehmen. Laut den ermittelnden Beamten ist der 41-Jährige psychisch beeinträchtigt. Er dürfte noch heute von Polizisten des Landeskriminalamts einvernommen werden.
1: Weitere wichtige Meldungen des Tages hat Daniela Nicolai.
8: Große Modekonzerne in der Europäischen Union dürfen unverkaufte Ware künftig nicht mehr vernichten. Das entsprechende Verbot ist heute in Kraft getreten. Kleidung und Schuhe.

0: Textilien vernichtet. In Mali in Westafrika haben Dschihadisten und Tuareg-Kämpfer gestern mindestens 50 Soldaten getötet. Die Angreifer attackierten einen Militärkonvoi in der strategisch bedeutenden Stadt Anefis im Norden des Landes. Es war einer der blutigsten Angriffe auf die Armee in dem seit 15 Jahren andauernden Konflikt. Die deutsche Polizei ermittelt nach einem gewalttätigen Angriff auf einen Zugschaffner. Der 26-Jährige stürzte aus einem fahrenden Regionalzug und wurde lebensgefährlich verletzt. Unmittelbar davor war er von einem 36-jährigen Mann mit Schlägen und Tritten attackiert worden. Der Vorfall ereignete sich während einer Ticketkontrolle. Unklar ist, warum die Zugtür plötzlich aufging. Und die Choralmbahn war gestern Abend stundenlang lahmgelegt. Mehrere Personen hatten beobachtet, dass sich Fußgänger im Bereich der Gleise im Choralmtunnel aufhielten. Ein Zug musste daraufhin anhalten, die Strecke wurde gesperrt und die Polizei alarmiert. Bis jetzt sind keine Verdächtigen gefunden worden.
1: Die Wetterprognose hat Daniel Schlager.
2: Mit einer Kaltfront und teils kräftigen Gewittern stellt sich das Wetter heute um. Danach geht es leicht wechselhaft, windig und kühler durch die nächsten Tage, spätestens ab Dienstag überall ohne 30 Grad. Aktuell sind die Temperaturen extrem unterschiedlich. Sie liegen zwischen nur 14 Grad am Aachensee und nach einem Gewitter in Allensteig und knapp 30 Grad, vorerst noch mit Sonne in Wien. Gerade im Osten und Süden Österreichs besteht in den nächsten Stunden aber die größte Unwettergefahr. Auch heftige Sturmböen und Hagel sind hier möglich. Anders von Vorarlberg bis Oberösterreich, da zieht der Regen langsam ab und mit lebhaftem Nordwestwind lockert es wieder auf, die Sonne kommt heraus. Im Lauf des Abends beruhigt sich das Wetter dann überall wieder, die Nacht verläuft trocken, wenn auch relativ kühl. Morgen dann einiges an Sonne, speziell im Bergland und im Süden aber auch dichtere Wolken, anfangs mitunter etwas Nebel und am Nachmittag vor allem von Osttirol bis zum steirischen Randgebirge ein paar gewittrige Schauer. Die Höchstwerte morgen 20 bis 26, im Osten bis zu 29 Grad.
1: Das war das Mittagsjournal am 19. Juli. Barbara Schieder, Regie, Matthias Korb, Technik und Julia Schmucker, Mikrofon waren ihr Team im Studio. Schönen Nachmittag.

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1: 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In dieser Mittagsstunde wärmen wir uns schon einmal für den Ankick auf und lassen die Finalisten musikalisch einlaufen. Den Anfang macht Argentinien selbstverständlich tanzend mit einem Tango. Buenas

dramatisch, elegant und mit einer Prise Leidenschaft. Ein Instrumentalensemble rund um den Akkordeonisten Martinas Levitskis spielte den Tango-Klassiker Por una Cabeza von Carlos Gardel, ein Wunsch von Sandra Bruckmüller. Von Buenos Aires reisen wir gedanklich nach Spanien, in die weitläufigen Gärten des ehemaligen Königspalastes von Aranjuez, unweit von Madrid. Wasserläufe, Brunnen und lange Baumalleen prägen diese Szenerien. Joaquín Rodrigo hat sie in seinem Concierto de Aranjuez auf einzigartige Weise zum Klingen gebracht. Seit früher Kindheit, nahezu blind, entwickelte er ein außergewöhnliches Gespür für Klang und Atmosphäre. Hörerin Emma Riedl möchte akustisch in die Wärme des Südens und die Melancholie eines Sommertags eintauchen. Musik.

0: Joaquín Rodrigo, Concierto de Aranjuez, Konzert für Gitarre und Orchester. Den ersten Satz, Allegro con Spirito, interpretierte Miloš Karadaglić, begleitet vom London Philharmonic Orchestra. Ein ganz anderer, ebenso unverwechselbarer Klangkosmos ist mit Bayreuth verbunden. Seit Richard Wagner dort 1876 die ersten Festspiele eröffnete, ist der Grüne Hügel ein Zentrum des Musiktheaters, ein Ort, an dem seine Werke bis heute in immer neuen Deutungen lebendig bleiben. Die Bayreuther Festspiele feiern heuer ihr 150-jähriges Jubiläum. Die Festspielsaison beginnt am kommenden Samstag und dauert dann bis 28. August. Auf dem Programm steht unter anderem Der Ring des Nibelungen, musikalisch geleitet von Christian Thielemann, szenisch als KI-gesteuertes Medienkunstwerk gestaltet. Ein Ausschnitt aus Richard Wagners Tetralogie steht ganz oben auf dem Wunschzettel dieser Anruferin.
1: Ja, da spricht Adeline Bertel aus Litzen in der Steiermark. Ö1 ist meine Sendung und da hätte ich gerne einen Musikwunsch. Und zwar hätte ich gern aus dem Ring der Nibelungen die Walküre, die Winterstürme wie ich in den Wonnemond. Und mit dem Jonas Kaufmann ist es ein Genuss gewesen. Ich habe vor ein paar Jahren in der Aufführung in der Oper gesehen. Danke, wenn es geht.

Jonas Kaufmann als Sigmund in Richard Wagners Walküre, begleitet vom Mahler Chamber Orchestra. Dieser Musikwunsch hat uns telefonisch erreicht. Haben auch Sie Lust, unser Musikprogramm mitzugestalten? Dann wählen Sie unsere kostenlose Wunschhotline 0800 400 455 oder schreiben Sie ein E-Mail. Tolle Titel @orf.at. Ja, und diesen Sommer gibt es eine extra Wunschrubrik, denn der Ö1-Club feiert sein 30-jähriges Bestehen. Ein schöner Anlass zum Feiern auch im Ö1-Wunschkonzert. Also wünschen Sie sich ein Stück, das 1996 komponiert oder aufgenommen wurde, oder eine Interpretation von Musikerinnen und Musikern des Jahrgangs 1996. Unter allen Einsendungen verlosen wir einen Ö1-Rucksack, gefüllt mit allerlei Schönem aus der Ö1-Welt. Heute darf sich Manuela Koller darüber freuen, ihr Wunsch, Fritz Kreislers Liebesleid, interpretiert vom österreichischen Pianisten Maximilian Kromer, Jahrgang 1996.

0: Mit seinem Wechselspiel aus heiterer Eleganz und leiser Melancholie trägt Fritz Kreislers Liebesleid eine besondere Note in sich. Feinfühlig gestaltet von Maximilian Kromer. Ein Blick auf die Uhr. In wenigen Sekunden ist es 13.33 Uhr. England hat gestern Frankreich im Spiel um Platz 3 bei der Fußball-WM in einem denkwürdigen Torfeuerwerk 6:4 geschlagen und sich damit Bronze geholt. Von den englischen Fangesängen im Stadion nun zur Musik, die ebenfalls Gemeinschaft und Bewegung schafft. Celtic Rock. Hier treffen keltische Instrumente und traditionelle Folkmelodien auf den Druck von Rock, Gitarren und Schlagzeug. Das Ergebnis ist unverwechselbar, mal ausgelassen und tanzbar, mal hymnisch, aber immer mit ordentlich Schwung.
1: Hallo, das ist Martina Pürkel aus Mistelbach. Ich möchte gerne die Oyster Band hören. Und zwar deswegen, ich bin im Jahr 1997 an Endometriose operiert worden und das Team im Operationssaal hat mich gebeten, ob ich nicht einen Song oder so haben will. Und ich habe eine ganze Musikkassette damals noch mitgehabt und mit der Oyster Band. Und mir hat dann mein Operateur erzählt, als ich schon weggeschlafen bin, ist ganz laut die Musik aufgedreht worden und das ganze Team hat sich quasi abgerockt zu meiner Musik. Und ich glaube, ja, das hat mir das Leben vielleicht gerettet. Dankeschön und einen schönen Tag noch.

Die Oyster Band war das mit A Clown's Heart. Diese Band wurde 1976 in Canterbury gegründet, im Herzen der Grafschaft Kent im Südosten Englands. Canterbury, umgeben von mittelalterlichen Mauern, ist eine Stadt für Entdeckungen im Kleinen. Ein Torbogen führt in eine stille Gasse, eine Seitentür in einen verwunschenen Hof und hinter der nächsten Häuserzeile öffnet sich plötzlich der Blick auf die gewaltige Kathedrale. Stellen Sie sich vor, Sie betreten dieses mittelalterliche Gotteshaus. Über Ihnen wölbt sich das hohe Kirchenschiff. Durch die bunten Fenster fällt gedämpftes Licht und dann beginnen 40 Stimmen, sich zu einem überwältigenden Klangkosmos zu verweben.

Das Streben nach Perfektion, nicht um ihrer selbst willen, sondern im Dienst der Schönheit der Musik. Das zeichnet unter anderem die Kunst des Huelgas-Ensembles aus. Soeben war die flämische Vokalformation mit Thomas Dallas 40-stimmiger Motette Spem in Alium zu hören. Ein Musikwunsch von Josef Röck. Morgen, am 20. Juli, ist Weltraumforschungstag. Er erinnert an die erste Mondlandung im Jahr 1969. Doch der Blick ins All fasziniert die Menschen schon viel länger. Einer, der den Himmel besonders aufmerksam beobachtete, war Wilhelm Herschel. 1781 entdeckte er den Planeten Uranus. Doch bevor er als Astronom berühmt wurde, war Herschel Musiker, Organist und Komponist. Seinen Namen möchte Karl Fischer der Ö1-Gemeinde ins Gedächtnis rufen.

0: Wilhelm Herschel, Symphonie Nummer 2 in D-Dur für Streicher, Fagott und Cembalo. Matthias Barmert dirigierte die London Mozart Players. Und das war tolle Titel, starke Stücke, Ausgabe 19. Juli, Gestaltung Gerhard Hafner.
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2: Im Studio Daniela Nicolai. Große Modekonzerne in der Europäischen Union dürfen unverkaufte Ware künftig nicht mehr vernichten. Das entsprechende Verbot ist heute in Kraft getreten. Die Entsorgung von Kleidung und Schuhen gilt oft als günstiger, als sie weiter zu lagern. Veronika Mauler berichtet.
3: Nicht verkaufte Kleidung und Schuhe dürfen künftig nur mehr unter bestimmten Bedingungen vernichtet werden, etwa wenn sie beschädigt sind. Die neue Regelung gilt ab heute für große Modekonzerne, für mittelgroße Unternehmen ab 2030. Die Umweltschutzorganisation Greenpeace kritisiert, dass Umweltminister Norbert Totschnig von der ÖVP das vorgeschriebene nationale Begleitgesetz, in dem Strafen festgelegt werden, noch nicht vorgelegt hat. Somit sei die Vernichtung zwar ab heute verboten, bleibe aber straffrei. Greenpeace werde deswegen offiziell Beschwerde bei der EU-Kommission einreichen. Aus dem Umweltministerium heißt es auf Nachfrage, dass man am nationalen Begleitgesetz arbeite. Im Fokus stünden die Kontrolle des Vernichtungsverbots samt Sanktionen, der digitale Produktpass sowie Vorgaben zur Haltbarkeit, Reparierbarkeit und Recyclingfähigkeit.
2: Russland hat vergangene Nacht wieder einen massiven Raketenangriff auf Kiew ausgeführt, laut dem ukrainischen Präsidenten Selenskyj einen der heftigsten seit Kriegsbeginn. Mehr als 40 Raketen und 120 Drohnen seien auf die Hauptstadt abgefeuert worden. Mindestens ein Mensch wurde getötet. Es kam zu Explosionen und Bränden, mehrere Autos und Häuser wurden zerstört. Der deutsche Kanzler Friedrich Merz erwägt eine Regierungsumbildung. Das sagt er im Sommerinterview des ZDF, das am Abend ausgestrahlt wird. Grund ist der Rücktritt von CDU-Fraktionschef Jens Spahn nach dem Leihmutterskandal. Als Favorit für den wichtigen Posten gilt der bisherige Kanzleramtschef Thorsten Frey. Spahn und sein Mann hatten sich in den USA eine Leihmutter zur Austragung ihres Kindes besorgt und damit ein Verbot in Deutschland umgangen. Ein Forschungsteam unter Leitung der MedUni Wien hat eine neue Methode für die Behandlung nach Nierentransplantationen entwickelt. Mit einem Biomarker aus dem Blut können Abstoßungsreaktionen individuell behandelt werden. Mehr von Florian Katzinger.
4: Dabei werden aus dem Spenderorgan DNA-Fragmente gemessen, die bei Schädigungen vermehrt ins Blut gelangen. Erhöhte Werte deuten auf eine aktive Abstoßungsreaktion hin. In einer Studie mit 11 Patientinnen und Patienten zeigt sich, anhand dieser Blutwerte lässt sich die Behandlung mit einem Antikörperwirkstoff präzise steuern. Und dieser Wirkstoff kann die Aktivität der Abstoßungsreaktion unter Kontrolle halten. Manche Betroffene brauchen deshalb innerhalb von 6 Monaten nur 2 zusätzliche Infusionen, je nach individuellem Bedarf. Nach einem Jahr zeigen 7 von 11 Teilnehmenden keine Entzündungsaktivität mehr. Die Nierenfunktion ist bei ihnen bei allen stabil geblieben.
2: In einer Stunde beginnt der Formel 1 Grand Prix von Belgien. Mercedes-Pilot Kimi Antonelli startet in Spa aus der Pole Position. Daniel Kulowitz.
5: Bei den letzten 4 Belgien Grand Prix hat nie der Pole Position Mann gewonnen. Bei Kimi Antonelli hat man aber das Gefühl, diese Serie kann auch er locker brechen.
6: We'll try our best. Yeah, it's gonna be fun this weekend. Bring home pole.
5: Die Pole Position nach Hause zu bringen sei das Ziel. Allerdings habe ich Max Verstappen neben mir stehen. Das heißt, einen guten Start hinzulegen wäre angesagt.
6: Obviously I have Max starting next to me. It's gonna be important to get a good start.
5: Max Verstappen war selbst überrascht, aber glücklich mit Platz 2.
7: We're happy, of course, to be on the front row.
5: Allerdings werde ich jede Sekunde in den Rückspiegel schauen müssen, lacht Verstappen.
7: I think I'll be looking in my mirrors with the people around me.
5: Denn hinter ihm lauert die geballte Kraft mit stärkeren Autos. 3. Russell, 4. Leclerc, 5. Hamilton und 6. Piastri. Weltmeister Lando Norris war zwar 3. nach dem Qualifying, musste nach dem Tausch einer Elektronikeinheit allerdings um 10 Plätze auf Rang 13 zurückversetzt werden. Start zum großen Preis von Belgien ist 15 Uhr.
2: 3 Tage nach dem Schiffsunglück vor Indonesien sind 5 Überlebende gerettet worden. Die Schiffbrüchigen, unter ihnen ein 7-jähriges Mädchen, hatten sich mit einem Behelfsfloß aus Kanistern über Wasser gehalten. Das Passagierschiff war nach einem Motorschaden nahe der Insel Selayar gesunken. Viele Menschen werden noch vermisst. Das waren die Nachrichten. Und jetzt zum Wetter.
8: Wolken, Schauer und teils kräftige Gewitter gibt es derzeit vor allem vom Tiroler Unterland bis in den Osten Österreichs. Ganz im Westen hat es hinter der Kaltfront schon wieder aufgelockert. Und sonnig und sehr warm ist es vorerst noch von Unterkärnten bis ins Südburgenland. Aber auch hier kühlt es im Lauf des Nachmittags noch ab. Kurzzeitig kann es stürmisch werden. Bereits am Abend ziehen die Wolken und Schauer nach Südosten weiter. Es folgt eine kühle, meist klare Nacht und ein zeitweise sonniger Montag. Einzelne Schauer morgen noch im Süden und Höchstwerte von 20 bis 29 Grad. So viel zum Wetter von Daniel Schlager.

0: Menschenbilder.
1: Von Dominanz zur Partnerschaft. Systemwissenschaftlerin und Kulturhistorikerin Riane Eisler zum 95. Geburtstag. Eine Sendung von Mari Lang.
2: Could you say something in German still?
3: Ich kann mich melden in Deutsch, aber ich habe nur als Kind Deutsch gesprochen. Es ist sehr schwer, in Deutsch zu sprechen, aber ich möchte euch grüßen.
1: Riane Eisler sitzt vor ihrem Computer in ihrem Büro in Los Angeles. Wir treffen einander online.
3: I'm in my office, which my desk is full of papers, as you can see.
4: Ich bin in meinem Büro. Wie Sie sehen können, ist mein Tisch vollgeräumt mit Papierstapel. Ich arbeite immer noch, jeden Tag. Ich bin fast 95 Jahre alt und ehrlich gesagt fällt es mir schwer, das zu glauben.
1: Die studierte Soziologin und Juristin trägt kurze, schneeweiße Haare, Perlohrringe, roten Lippenstift und eine runde Brille. Ihr Blick ist wach und zugewandt. Ehrlich gesagt fällt es auch mir schwer zu glauben, dass diese Frau, die mir über den Bildschirm entgegenlacht, fast ein Jahrhundert alt ist. Riane Eisler wird am 22. Juli 1931 in Wien geboren, als einzige Tochter einer wohlhabenden jüdischen Unternehmerfamilie. Ihre ersten Lebensjahre verbringt sie im 2. Bezirk, damals das Zentrum jüdischen Lebens in Österreich. An ihre frühe Kindheit erinnert sie sich bis heute erstaunlich genau. An ihr Kindermädchen Mitzi, mit dem sie so gerne spielte. An das Pistazieneis, das sie mit ihrem Vater aß. Und an die schweren Samtvorhänge im Wohnzimmer der Wohnung nahe der Donau, deren Stoff sie als kleines Mädchen immer wieder berührte.
3: My father used to take me for pistachio ice cream, for green ice cream.
2: That you remember still.
3: Oh, I still remember that. How can I forget? I remember the velvet curtains in our home, how I love to touch them. I remember, but these are just flashes of memory, you know.
1: Bruchstücke der Erinnerung, sagt Riane Eisler. Wesentlich klarer sind ihre Erinnerungen an eine ganz bestimmte Nacht im November 1938. Eisler war damals

0: Synagogen und Bethäuser. Sie plünderten jüdische Geschäfte und Wohnungen und verhafteten jüdische Männer. So auch Eislers Vater, der erfolgreich in der Stahlbranche tätig war und der auch ein angesehenes Mitglied der jüdischen Community war.
1: A gang of Gestapo men broke into our home.
2: Eine Gruppe Gestapo-Soldaten ist in unsere Wohnung eingebrochen und hat meinen Vater vom Dachgeschoss die Stiegen hinuntergestoßen und in einen LKW gezerrt. Meine Mutter hat einen der Nazis als ehemaligen Laufburschen wiedererkannt, der früher im Familienunternehmen gearbeitet hatte. Sie ist richtig wütend geworden und hat ihn angeschrien. Wieso tust du das meinem Mann an, der immer so gut zu dir war? Sie hatte Glück, denn in der Reichskristallnacht sind unzählige Juden getötet worden. Uns ist aber nichts passiert.
1: For some miracle, really, she wasn't killed. Many people were killed that night, as you know. She wasn't, and the head of the SS officer who headed this group said, well, you bring so and so much money to Gestapo headquarters tonight, and I will let him out.
2: Meine Mutter konnte meinen Vater freikaufen und noch in derselben Nacht vom Gestapo-Hauptquartier wieder abholen. Danach ging alles sehr schnell. Meine Eltern haben alles, all ihren Besitz und ihr Unternehmen zurückgelassen. Sie konnten eine Einreisegenehmigung nach Kuba kaufen. Und wir haben Wien für immer verlassen.
1: Ende
0: 1938 sind nur noch wenige Länder bereit, ihre Einwanderungsquoten zu erhöhen und jüdische Flüchtlinge aufzunehmen. Kuba ist eines von ihnen. Riane Eisler und ihren Eltern gelingt die Flucht in letzter Minute. Die meisten ihrer Verwandten haben nicht das Glück und werden wie Millionen Jüdinnen und Juden im Holocaust ermordet. Von den eleganten Straßen Wiens in die Industrieviertel Havannas.

0: Innerhalb weniger Wochen verändert sich für die 7-jährige Riane alles. Statt Deutsch hört sie Spanisch. Statt Kaffeehäuser prägen Fabrikslärm, tropische Hitze und die Rhythmen Kubas ihren Alltag. Armut ersetzt Sicherheit. Vertrautheit weicht Fremdheit, die bis zur Emigration in die USA 7 Jahre später bleiben wird. Auch für Eislers Eltern ist der Neuanfang schwer. Mit unternehmerischem Mut beginnen sie noch einmal ganz von vorne.
1: In Kuba, because they couldn't work.
2: In Kuba durften meine Eltern aufgrund der dortigen Arbeitsschutzgesetze nicht einfach so arbeiten. Also mussten sie sich was einfallen lassen und eröffneten die erste Fabrik für Luxuswaren aus Krokodilleder. Ich erinnere mich noch daran, dass ich mit meinem Vater in die Touristengeschäfte am Prado gegangen bin. Das war die Straße voller Touristenshops in Havanna. Und er hat beschlossen, dass das der Beginn von etwas Neuem werden könnte. Und das war es dann auch. Meine Eltern haben Kuba aber immer als eine Art Vorzimmer auf dem Weg ins verheißene Land gesehen. Und das waren für sie ganz klar die Vereinigten Staaten.
0: 1946 gelingt der Familie schließlich die Emigration in die USA, wo Riane Eisler bis heute lebt. Ihre Fluchterfahrungen und die turbulente Zeit in Kuba werden für sie zum Ausgangspunkt einer lebenslangen intellektuellen Suche und der Frage, was Gesellschaften dazu bringt, Gewalt, Unterdrückung und Herrschaft hervorzubringen und wie ein System aussehen könnte, das auf Partnerschaft und Fürsorge beruht.
1: That really led to my multidisciplinary whole systems research.
2: Das alles hat im Grunde zu meiner multidisziplinären Forschung über komplexe Gesamtsysteme geführt. Viele Jahre später natürlich. Mein kindlicher Verstand hat nach Antworten gesucht. Wie konnte es sein, dass meine Mutter solch eine Fähigkeit hatte, fürsorglich, liebevoll und empathisch zu handeln?

0: handeln. Und es gleichzeitig so viel Gewalt und Grausamkeit auf der Welt gab. So wenig Mitgefühl. Uns wird ja immer vermittelt, dass der Mensch so ist, dass das seine Natur ist. Aber ich wollte das nicht glauben und habe mich gefragt, ob wir nicht doch eine Alternative haben.
1: Aus dieser Frage wird ein Lebensprojekt, das Rianne Eisler bis heute unermüdlich verfolgt. Doch bis sie ihre Antworten ausformuliert und in ihrem Hauptwerk »The Chalice and the Blade«, zu Deutsch »Kelch und Schwert«, erstmals niederschreibt, vergehen noch Jahrzehnte.

0: Als junge Frau beginnt Eisler zunächst ein Studium der Soziologie und Rechtswissenschaften an der University of California in Los Angeles, schließt dieses jedoch nicht sofort ab. Denn 1953 heiratet sie den Computeringenieur George Eisler, bekommt zwei Töchter und führt das Leben, das in den 1950er Jahren für viele Frauen als selbstverständlich gilt, als Hausfrau und Mutter.
1: I had one year of law school and I married this man that I really didn't know.
2: Ich war erst ein Jahr an der juristischen Fakultät und dann habe ich diesen Mann geheiratet, den ich kaum kannte. Er hat mir unzählige Anträge gemacht. Ich habe damals noch mit meinen Eltern gelebt und die haben mir gesagt, dass ein gutes jüdisches Mädchen erst dann von zu Hause ausziehen darf, wenn es heiratet. Also habe ich mit Anfang 20 geheiratet. Ich habe mich wirklich sehr bemüht, um in dieses Modell der kleinen Frau hinter dem erfolgreichen Mann reinzupassen. Aber es war einfach nur desaströs.
1: And it was really kind of disastrous.
0: Nach Jahren, die sie hauptsächlich zu Hause und mit unbefriedigenden Teilzeitjobs verbringt, kehrt Riane Eisler Anfang der 1960er Jahre an die University of California zurück und schließt ihr Jurastudium ab. Zu diesem Zeitpunkt befinden sich die USA gerade in einer Phase tiefgreifender Veränderungen, die auch Eisler maßgeblich beeinflussen. Die Proteste gegen den Vietnamkrieg nehmen zu. Die Bürgerrechtsbewegung im Kampf gegen Rassentrennung und Diskriminierung erreicht ihren Höhepunkt und die sogenannte zweite Welle des Feminismus entsteht. Mit Mitte 30 beginnt sich auch Eisler immer mehr mit Frauenrechten zu beschäftigen, ausgelöst unter anderem durch persönliche Erfahrungen, wie sie in einem Interview mit der US-amerikanischen NGO Veteran Feminists of America erzählt. Trotz guter Leistungen habe sie nämlich als Anwältin bei keiner der großen Kanzleien eine Stelle bekommen.
1: When I discovered feminism in the 60s,
2: als ich in den 1960ern den Feminismus für mich entdeckt habe, bin ich plötzlich wie erwacht. Ich habe herausgefunden, dass die Probleme, von denen ich dachte, dass sie individuell wären, soziale Probleme waren, die ich mit allen Frauen teilte. Und viele von ihnen sind, so wie ich, plötzlich in einer Realität aufgewacht, die sehr diskriminierend war. In Bezug auf Einstellungen, Normen, das, was als normal betrachtet wurde. Und natürlich auch spürbar in den Gesetzen.
0: Was als persönliche Befreiung beginnt, wird zu einer Mission. Riane Eisler bringt Frauen nicht nur ihre Rechte näher, sie hilft ihnen auch, sie durchzusetzen. Sie gründet eines der ersten juristischen Beratungsprogramme für Frauen in den USA, vertritt einkommensschwache Mandantinnen und kämpft mit Musterprozessen gegen die rechtliche Benachteiligung von Frauen. Ihre Erfahrungen fließen schließlich auch in ihre ersten beiden juristischen Bücher ein, die sie Ende der 1970er Jahre veröffentlicht. Darin beschäftigt sie sich mit den Folgen des damals reformierten Scheidungsrechts in den USA und setzt sich für den Equal Rights Amendment ein, einen Verfassungszusatz, der Frauen und Männern die gleichen Rechte garantieren sollte. Es sind Themen, die fast ein halbes Jahrhundert später wieder erstaunlich aktuell wirken. Denn vieles von dem, wofür Riane Eisler damals gekämpft hat, gerät in den USA heute erneut unter Druck. Seit der Aufhebung des landesweiten Rechts auf Schwangerschaftsabbruch durch den Supreme Court im Jahr 2022 haben zahlreiche Bundesstaaten strenge Abtreibungsverbote oder Einschränkungen beschlossen. Gleichzeitig gewinnen traditionelle Geschlechterbilder und antifeministische Bewegungen wieder an Einfluss. Eine Entwicklung, die viele langjährige Frauenrechtlerinnen mit Sorge und oft auch mit Wut verfolgen. Riane Eisler hingegen überrascht. Sie sagt, Wut spiele in ihrem Leben heute kaum noch eine Rolle. Nachrichten konsumiere sie nur noch sparsam. Nicht etwa, weil sie sich von der Welt abgewandt hätte, sondern weil sie ihre Energie lieber dort einsetzt, wo sie Veränderungen für möglich hält.
1: Well, it's very painful to look at the news, but I don't watch the news, which is very helpful to put things in perspective. And I'm not angry at all.
0: Dass Riane Eisler heute nicht mehr von Wut geleitet wird, hat wohl auch viel mit ihrem Verständnis von Feminismus zu tun. An der Bezeichnung Feministin hält sie bis heute zwar fest. Im Laufe ihres Lebens hat sich ihr Blick auf Gleichberechtigung jedoch grundlegend erweitert. Je länger sie sich mit den Ursachen von Ungleichheit beschäftigt, desto klarer wird ihr, Gesetze können Diskriminierung zwar verbieten, sie verändern aber nicht automatisch die Denk- und Verhaltensmuster, die sie immer wieder entstehen lassen. Ihr Feminismus richtet sich deshalb nicht nur auf politische Reformen, sondern auf einen grundlegenden kulturellen Wandel.
1: I did a lot for equal rights for women.
2: Ich habe wirklich viel für die Frauenrechte in den USA getan. Aber irgendwann habe ich gemerkt, dass es Gesetze alleine nicht tun. Ach, und ich war auch sehr wütend in diesen Jahren. Vor allem auf Männer, die einen ständig Dear oder Sweetie nannten. Meine jüngere Tochter hat mich einmal gerügt und gesagt, Mama sei nicht so unhöflich. Diese Männer wissen ja gar nicht, was sie da sagen. Und so hat sich allmählich auch mein Blick geweitet. Und ich habe begonnen, mich für Männerbewegungen zu interessieren und mich dafür einzusetzen, dass auch das männliche Geschlechterstereotyp hinterfragt wird.
1: Become really, really interested in the men's movement. The movement to change not only the female stereotype, but also the male gender stereotype.

0: Ihr Blick weitet sich von da an immer mehr. Riane Eisler hinterfragt nicht nur Geschlechterrollen, sondern nahezu alles, was das Zusammenleben von Menschen prägt. Macht und Fürsorge, Familie und Erziehung, Religion, Wirtschaft und die Werte, die von Generation zu Generation weitergegeben werden. Damit knüpft sie an ihre kindliche Neugier an, mit der sie einst verstehen wollte, wie Liebe und Gewalt gleichzeitig existieren können. Eine Suche, die sie nicht nur zu neuen wissenschaftlichen Erkenntnissen führt, sondern, wie sie selbst sagt, auch zu einem besseren Verständnis ihrer eigenen Geschichte, einer Aufarbeitung ihres Kindheitstraumas.
1: Obviously I was traumatized by my childhood, but my research was very healing. To find answers to the questions of my childhood.

0: Ende der 1960er Jahre erlebt nicht nur die amerikanische Gesellschaft einen Aufbruch. Auch Reane Eisler beginnt mit Ende 30 noch einmal ganz von vorne. Das Leben als kleine Frau hinter dem erfolgreichen Mann, wie sie es später nennt, passt nämlich längst nicht mehr zu ihr. Sie trennt sich also von ihrem Mann und zieht ihre beiden Töchter fortan alleine groß. In einer Zeit, in der von Frauen meist etwas anderes erwartet wird. Doch Eisler hat in ihrem Leben schon mehrfach erfahren, wie es ist, alles Vertraute hinter sich zu lassen und neu zu beginnen. Auch dieser Neuanfang wird zu einem Wendepunkt ihres Lebens. Neugierig probiert sie sich aus, entdeckt eine Leidenschaft für Kunst und Kultur und wird von ihrem Schaffensdurst regelrecht überrumpelt.
1: I just exploded in creativity when I got my divorce.
2: Meine Kreativität ist nach meiner Scheidung einfach explodiert. Ich habe ein Theaterstück geschrieben und war eine Zeit lang auch Teil der Dramatikerinnenwerkstatt des Actors Studio West in Los Angeles. Ich habe mehrere Kurzgeschichten geschrieben. Ich habe einfach gemacht.
1: I wrote short stories. I just did.
0: Dieses einfach machen, der Drang, Neues zu beginnen und weiterzudenken, hat Reane Eisler bis heute nicht verlassen.
1: Well, let me look at my schedule and see what's next. Just a moment.
0: Als wir miteinander sprechen, online über den Computerbildschirm, sitzt die 95-Jährige in ihrem Arbeitszimmer in Los Angeles. Die Nachmittagssonne fällt durch das Fenster hinter ihr. Auf einer Kommode stehen Fotografien ihrer Kinder und Enkelkinder. Der Schreibtisch, an dem sie sitzt, ist fast vollständig unter Büchern, Manuskripten und Papierstapeln verschwunden. Immer wieder greift sie nach einem Blatt oder hält ein Buch in die Kamera. Dabei wirkt sie hochkonzentriert und gleichzeitig erstaunlich leicht, fast kindlich neugierig. Es entsteht der Eindruck, dass sie nicht am Ende einer langen Lebensreise ist, sondern erst mittendrin.
1: I'm very disciplined.
3: What does that mean? Like, how can I picture that?
1: I walk every day if I can.
2: Ich bin sehr diszipliniert. Wenn ich kann, gehe ich jeden Tag spazieren. Ich arbeite. Ich schreibe gerade an einem Artikel für eine Festschrift für die Universität Udine, an der es eine Partnership Studies Gruppe gibt. Ausgehend von meinen Theorien zu Partnerschafts- und Dominanzsystemen. Ich erzähle darin viel Autobiografisches. Überhaupt schreibe ich jetzt mehr autobiografische Texte, weil es die Menschen interessiert, was mich konkret zu meiner Forschung und Arbeit gebracht hat.
1: It's really interesting because people are interested in what led me to do this.

0: Rianne Eisler erzählt heute vor allem autobiografisch. Denn ihre Forschung war immer mit ihrem Leben verknüpft. Einem Leben voller Brüche. Die Flucht aus Wien vor den Nationalsozialisten. Die Jahre der Armut im Exil in Kuba. Der Neustart in den USA, wo sie als Juristin, Frauenrechtlerin und Wissenschaftlerin ihren eigenen Weg findet. Drei Länder, drei Kulturen, die sie geprägt haben.
1: I discovered at a certain point that being an outsider was actually preparation for my research.
0: Die Erfahrung als Außenseiterin hat Eisler immer zu derselben Frage geführt. Warum organisieren Menschen ihre Gesellschaften so oft nach dem Prinzip von Herrschaft und Gewalt? Und warum gelingt Partnerschaft so viel seltener? Auf der Suche nach Antworten verlässt die gebürtige Wienerin die Grenzen ihres eigenen Fachs und beschäftigt sich mit Anthropologie, Archäologie, Evolutionsbiologie, Religionsgeschichte, Neurowissenschaften und Ökonomie. Während viele Wissenschaftlerinnen und Wissenschaftler immer tiefer in ihre jeweiligen Fachgebiete eintauchen, macht Rianne Eisler genau das Gegenteil. Sie sucht nach den Verbindungen zwischen ihnen. Über Jahre vergleicht sie Forschungsergebnisse aus den unterschiedlichsten Disziplinen und stößt dabei immer wieder auf dieselbe Frage. Muss menschliche Gesellschaft tatsächlich auf Konkurrenz, Hierarchie und Gewalt beruhen? Oder hat es auch andere Formen des Zusammenlebens gegeben? Besonders archäologische Funde aus Südosteuropa und Kleinasien sowie neue Erkenntnisse der Evolutions- und Entwicklungsforschung bestärken sie in der Annahme, dass Kooperation und Fürsorge ebenso tief in der menschlichen Geschichte verankert sind wie Dominanz und Krieg. Nicht Herrschaft oder Partnerschaft seien deshalb die Natur des Menschen, sagt Eisler. Entscheidend sei vielmehr, welche kulturellen Muster eine Gesellschaft fördert und an die nächste Generation weitergibt.

0: Über Jahrzehnte entwickelt sie daraus eine Theorie, die sie 1987 schließlich in jenem Buch niederschreibt, das sie international bekannt macht, The Chalice and the Blade, auf Deutsch Kelch und Schwert. Darin beschreibt sie zwei grundlegend unterschiedliche Arten, wie Gesellschaften organisiert sein können. Das eine nennt sie Dominanzsystem. Hier beruhen Beziehungen auf Hierarchie und Kontrolle. Gewalt dient dazu, Macht zu sichern. Unterschiede, etwa zwischen Frauen und Männern, rechtfertigen Ungleichheit. Demgegenüber steht das Partnerschaftssystem, das auf gegenseitigem Respekt, Empathie und Zusammenarbeit aufbaut. Fürsorge gilt darin nicht als private Angelegenheit, sondern als Grundlage jeder funktionierenden Gesellschaft. Und genau deshalb müsse jegliche Care-Arbeit endlich denselben gesellschaftlichen Stellenwert erhalten wie wirtschaftliche Produktivität, sagt Eisler.
1: Es gibt immer Geld für Waffen und Krieg, aber für die Sorge um Menschen, ihre Ernährung und ihre Betreuung von der Kindheit an, ist angeblich nie ausreichend Geld da. Das muss sich ändern. Und zum Glück ändert es sich eh auch schon. Es gibt mittlerweile zahlreiche Menschen mit diesen Prioritäten. Aber jeder muss seinen Beitrag dahingehend leisten. Nicht nur ich, und ich versuche es wirklich. Wir alle müssen diese Vision einer partnerschaftlichen Gesellschaft in unseren Netzwerken verbreiten. Und wir müssen genau jetzt damit beginnen.
2: To spread this in our network, starting with where we are.
0: Riane Eisler entwickelt ihre Partnerschafts- und Dominanztheorie über Jahrzehnte weiter. Doch Bücher zu schreiben allein reicht ihr nicht. Noch im Erscheinungsjahr von Kelch und Schwert gründet sie gemeinsam mit ihrem zweiten Ehemann, dem Sozialwissenschaftler David Elliott Loy, das Center for Partnership Studies. Von dort aus trägt sie ihre Ideen in Wissenschaft, Bildung und Politik. Wenige Jahre später richtet sie ihren Blick ganz konkret auf die Wirtschaft. Eisler argumentiert, dass unser wirtschaftliches Denken noch immer auf Vorstellungen beruht, die im 18. und 19. Jahrhundert, zu Beginn der Industrialisierung, entstanden sind. Ein Denken, das vor allem Produktion und Gewinn in den Mittelpunkt stellt. Für das 21. Jahrhundert sei dieses Modell aber längst überholt.
2: So we have these strange economic systems that came out of the 1700s and the 1800s, which in our 21st century, you know, post-industrial era would be outdated, really. And I, in my book, The Real Wealth of Nations, as you know, I talk about all of this.
0: In ihrem Buch The Real Wealth of Nations, das 2007 auf Englisch erscheint, entwirft sie die Vision einer Caring Economy, einer Wirtschaft, die Fürsorge nicht länger als private Nebensache betrachtet, sondern als Fundament gesellschaftlichen Wohlstands. Kinder großzuziehen, Menschen zu pflegen oder füreinander Sorge zu tragen, sei kein Kostenfaktor, sondern die Voraussetzung jeder funktionierenden Volkswirtschaft.
2: And this is all the more urgent, I should add.
1: Gerade heute im Zeitalter der künstlichen Intelligenz ist das noch viel dringlicher.
2: In our age of AI.
0: Lange klangen diese Gedanken wie eine Utopie. Spätestens die Corona-Pandemie hat jedoch sichtbar gemacht, wie sehr jede Volkswirtschaft von Pflege, Kinderbetreuung und Sorgearbeit abhängt. Heute diskutieren internationale Organisationen und Regierungen genau darüber, wie Care besser finanziert, Wohlstand neu gemessen und Fürsorge als gesellschaftliche Investition verstanden werden kann. Nicht alles davon geht auf Riane Eisler zurück. Aber vieles bewegt sich in jene Richtung, die sie seit Jahrzehnten beschreibt.

0: Unterstützung für ihre Vision einer Caring Economy findet die 95-Jährige auch in ihrem Herkunftsland Österreich. Die Wirtschaftswissenschaftlerin Elisabeth Sechser zählt zu Eislers engsten Wegbegleiterinnen im deutschsprachigen Raum. Und sie schreibt derzeit an einer Biografie über die gebürtige Wienerin und setzt sich dafür ein, ihr Werk auch hierzulande stärker bekannt zu machen. Auf ihre Initiative hin wurde Riane Eisler 2025 mit dem österreichischen Ehrenkreuz für Wissenschaft und Kunst ausgezeichnet. Eine von zahlreichen Ehrungen für ihr Lebenswerk.
1: The Austrian honor is to me the most meaningful one because
2: die österreichische Ehrung bedeutet mir am meisten, da sie von einem Land gekommen ist, das mich in meiner Kindheit verfolgt hat und das mich jetzt ehrt. Das war sehr wichtig für mich. Aber genauso wichtig war es für mich, in die California Hall of Fame aufgenommen zu werden. Ich war dabei auch die Einzige, die Standing Ovations bekommen hat. Wissen Sie, das alles passiert, wenn man älter wird, abgesehen davon, dass man ja dem Ende näher ist.
1: You know, these are some of the things that happen as you get older, aside from being closer to the end.
0: Wer mit Riane Eisler spricht, merkt schnell, wichtiger als jede Auszeichnung sind für sie die Menschen, die ihren Weg begleiten und begleitet haben. Auf die Frage, was sie derzeit am meisten glücklich macht, antwortet sie, Zeit mit ihrer Familie zu verbringen, mit ihren Kindern und Enkelkindern.
1: What makes me happy is are my daughters, my grandchildren. Last night I had dinner with my local grandson Cameron, and that was lovely. It was just so wonderful. And you know, I learn a lot.
0: Auch mit 95 Jahren versteht sich Riane Eisler noch immer als Lernende. Vielleicht ist genau das eines der Geheimnisse ihres Lebenswerks: die Bereitschaft, Gewissheiten immer wieder zu hinterfragen, vor allem die eigenen. Mehr denn je steht heute die Familie im Zentrum ihres Denkens. Gemeinsam mit ihrem Center for Partnership Studies hat sie deshalb 2025 den internationalen Online-Kongress Peace Begins at Home initiiert. FriedensforscherInnen, TraumaexpertInnen und AktivistInnen aus aller Welt haben dort eine zentrale Frage ihrer Arbeit diskutiert. Wie entstehen Gewalt und Frieden? Und warum werden ihre Muster schon in den ersten Beziehungen unseres Lebens geprägt? Mit derselben Offenheit und Neugier blickt Riane Eisler auch auf ihr eigenes Familienleben zurück. Sie sagt, mit dem Wissen von heute würde sie manches anders machen. Denn auch sie sei den Mustern einer von Dominanz geprägten Gesellschaft nicht immer entkommen.
2: Wenn ich es nochmal machen müsste, wäre ich heute sicher eine viel bessere Mutter. Aber ich würde trotzdem wieder genau das tun, was ich tun musste.

0: Und dann wird Eisler still. Für einen Moment legt sich Traurigkeit über ihr Gesicht. Sie beginnt von ihrer großen Liebe zu erzählen, ihrem zweiten Mann David Elliott Loy, Sozialpsychologe, Wissenschaftler und fast 40 Jahre lang ihr engster Gesprächs- und Lebenspartner. Mit ihm erlebt Reane Eisler das, wonach sie jahrzehntelang geforscht hat. Mit ihm ist Partnerschaft nicht mehr nur Gegenstand wissenschaftlicher Arbeit, sondern gelebte Erfahrung.
1: Ich wollte immer eine Partnerschaft und viel Liebe in meinem Leben haben. Ja, und David war ein unglaublich liebevoller Mensch. Er hat mir zum Beispiel unzählige Liebesgedichte geschrieben. Ja, und auch beruflich. Ich glaube, ich hätte meine Forschung ohne seine Unterstützung nicht in der Form machen können. Er hatte ja eine PhD in Sozialpsychologie und war dadurch für mich wie eine interne Ressource.
0: David Elliott Loy war für Reane Eisler weit mehr als ein wissenschaftlicher Weggefährte. Mit ihm teilt sie ihre Neugier auf die Welt, unzählige Gespräche über ihre Forschung und ihre Leidenschaft für klassische Musik. Seit seinem Tod im Jahr 2022 ist vieles davon verstummt.

0: I love Chopins Piano Concerto, Number 1 and 2.
1: Ich liebe Chopins Pianokonzerto Nummer 1 und 2. Manchmal lege ich noch klassische Musik auf. Aber es ist mittlerweile schwer für mich, weil mich die Erinnerungen dabei so überfluten. Und dann muss ich weinen. David und ich haben oft gemeinsam Musik gehört. Und ich vermisse ihn sehr. Ich vermisse es, mit einem Partner zu sein, der mich akzeptiert und liebt.
0: Being with a partner that really accepts me and loves me, I just miss that.
2: Vielleicht zieht sich genau dieser Gedanke wie ein roter Faden durch Riane Eislers Leben, dass die großen Fragen einer Gesellschaft immer bei den kleinen Beziehungen zwischen Menschen beginnen, in Familien, zwischen Eltern und Kindern, zwischen Partnern. Für sie entscheidet sich dort, ob Dominanz weitergegeben wird oder Fürsorge. Aus genau dieser Überzeugung ist ein Lebenswerk entstanden. Zahlreiche Bücher, hunderte Aufsätze und Vorträge, mit denen Riane Eisler Generationen von WissenschaftlerInnen, PädagogInnen, ÖkonomInnen und FriedensforscherInnen inspiriert hat. Viele Fragen, die sie schon vor Jahrzehnten gestellt hat, beschäftigen Politik, Wissenschaft und Gesellschaft heute mehr denn je. Über den Wert von Fürsorge, Geschlechterverhältnisse oder die Entstehung von Gewalt. Vielleicht liegt genau darin ihr größtes Vermächtnis. Nicht fertige Antworten zu geben, sondern Menschen dazu zu bringen, andere Fragen zu stellen.
0: I'm working very hard to leave my legacy.
1: Ich arbeite sehr hart daran, ein Vermächtnis zu hinterlassen. Sobald wir einen schriftlichen Vertrag haben, werden meine Archive an die Universität von Kalifornien und Berkeley übergeben. Das bedeutet mir sehr viel. Ja, es gibt wirklich noch viel, was ich gerne tun würde. Zum Beispiel einen Wirtschaftsgipfel veranstalten. Aber vor allem will ich Menschen mobilisieren. Ach, sehen Sie, das ist schon wieder ein militärischer Begriff. Deshalb müssen wir mit Sprache sensibler umgehen. Ich möchte Menschen bewegen, die den Gedanken weitertragen, dass wir eine Alternative haben zu einem System, das auf Dominanz fußt und einer Wirtschaft, die Fürsorge nicht belohnt. Das, ja genau das, möchte ich ändern.
0: So, I want to change that.

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Geburtstag. 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

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Herzlich willkommen zurück zur Märchenstunde auf Radio Afrika. Hier spricht wieder deine Isabel und auch heute lese ich dir wieder aus dem Buch Afrikanische Märchen und Legenden, herausgegeben von Karl Einstein und erschienen im Fischer Verlag vor. Viel Vergnügen. M-Kule, die zwei ersten Menschen. Oben bei Gott waren viele Menschen. Gott sprach, auch auf Erden sollen viele Menschen sein, und schleuderte zwei reife Menschen herab. Einer war Mann, der Gefährte Weib. Er warf sie herab mit geringem Samen jeglicher Art und einem Körnlein zur Nahrung. Gott sprach zu ihnen, malt ein Körnlein Getreide, verdeckt es mit der Schwinge. Als sie diese abhuben, fanden sie viel Getreide, sich zwei Tage zu sättigen. Zuspeise war ihnen Spinat, Kürbis und Bohnen. Gott gab ihnen auch zwei Fische. Sie setzten diese in das Wasser, worin die Fische ihnen zur Nahrung sich vermehrten.

Die Unschuld. Im Beginn wussten sie nichts vom Zeugen. Eines Tages sprach die Frau zum Manne: Eine Wunde trage ich im Leib. Siede Wasser, sie zu waschen. Er sott, wusch, wusch. Die heilte nicht. Er sprach: Was ist dies? Diese Wunde schließt sich nicht. Gott sah die Menschen, was sie taten, und sprach: Einfältig sind sie, auf dass ich ihnen den Sohn der Weisheit sende, sie zu lehren. So schwoll das Knie des Weibes, schwoll, schwoll. Eines Tages kam ein Kind hervor, der Weise, der Kennende. Da er auf Erden fiel, begann er zu sprechen: Was du wäschst, ist nicht Wunde. Erkenne das Weib, das einen Menschen gebäre. Der Mann ging, erkannte sein Weib, das ein Mädchen gebar.

Die Sünde. Das Mädchen wuchs auf und wurde geheiratet. Da gab ihr die Schwiegermutter ein Körnlein und sagte, male auf dem Stein dies eine Körnlein, decke das Mehl mit der Schwinge. Die Schwiegermutter ging ins Feld. Die Braut blieb zurück, sagte, wie sollen wir mit einem Körnlein satt werden? Ich nehme viel Getreide, einen Korb voll. Sie tat so. Da die Schwiegermutter in das Dorf zurückkehrte, sah sie, was die Braut getan, weinte und sprach, »O, du verdarbst die Erde des Menschen! Jetzt müssen wir arbeiten, alle Tage müssen Hungers sterben!« Gott kam, sprach, »Ihr verdarbt die Erde! Jetzt müsst ihr viel pflanzen, müsst Todes sterben!«

Auferstehung. Eines Tages sprachen die Menschen, wir wollen Schaf und Hund befragen. Sie gaben dem Schaf Fleisch, sie gaben dem Hund Knochen. Ein altes, besessenes Weib sagte, ihr irrt euch, gebt dem Hund Fleisch. Die Leute stimmten zu, vertauschten, gaben dem Hund das Fleisch, gaben dem Schaf den Knochen und sprachen, wer verschlingt und spricht, dessen Worte sollen gelten. Der Hund sputete sich, schlang das Fleisch hinunter und bellte, oh, wir sterben, wir vergehen. Das Schaf benagte schnell den Knochen, ohne ihn zu verschlingen. Endlich sagte es, bäh, wir sterben, wir kommen wieder. Die Menschen sagten, weh, der Hund ist zuvor gekommen. Sie schlugen, verjagten den Hund. Da die Erde durch die Frau verdorben war, starb im Dorf ein Mensch. Sie begruben ihn, sprachen, verlassen wir das Dorf. Hier ist es jetzt schlimm. Verziehen wir, bauen wir anderswo. So taten sie. Unterwegs sagte ein altes Weib, ich vergaß Becher, Kochlöffel und Besen. Ich muss zurück ins alte Dorf. Die anderen sträubten sich, sagten, nein, du darfst nicht zurückgehen. Die Alte achtete der Worte nicht, kehrte zurück. Die anderen sagten, sie hat ein Gespenst im Leib. Da die Menschen das Dorf verlassen hatten, sagte Gott zum Verstorbenen, die Leute flohen, hier ist es jetzt schlimm. Das Gras wächst wirr, bleibe hier nicht allein. Stehe auf, gehe aus dem Grab hervor. Der Mensch rührte sich im Grab, begann zu erstehen und erhob sich bis zur Leibesmitte. Da das alte Weib, besessen war es, ins alte Dorf zurückkehrte, traf es den Menschen beim Auferstehen. Es sprach zu ihm, ich sagte so, wenn ihr sterbt, sollt ihr nicht wiederkehren. Kehre zurück ins Grab, woraus du hervorgegangen. Er kehrte zurück ins Grab.

Das Kind der Weisheit. Der Mann war mit Körnern in den Haaren. Der Weise sprach zu ihm: Ziehen wir aus, hacke Baumäste. Er hackte, verbrannte sie. Der Weise kratzte das Haar des Menschen, streute, wo die Baumäste verbrannt waren, Samen auf die Erde. Der Mann kehrte zum Baum zurück, sah ihn, sprach: Wahrlich, das Gras sprosset aus dem Samen. Er kam wiederum, sah das Gras, wie oben Köpfe rötlich wurden. Er sprach zu den Seinen: Erntet, dass wir sehen. Sie ernteten, reinigten im Mörser, breiteten aus unter der Sonne, malten auf dem Stein, sahen Mehl, es war weiß. Der Mann sagte: Kocht es im Topf, dass wir sehen. Sie kochten, kosteten, freuten sich, sagten: Es ist süß, wie sehr. Der Mensch kannte nun den Mehlbrei, seine Nahrung.

Dahome. Warum das Weib dem Manne untertan ist. Da Mahu Mann und Weib erschaffen hatte, setzte er sie fern voneinander, doch so, dass sie einander hören konnten, wenn sie sprachen. Sie hatten Augen, sie sahen nicht. Sie hatten Beine, sie nutzten ihnen nicht. Sie rollten gleich Palmöltonnen. Mahu gedachte derart, sie eine Weile zu belassen, um zu erkennen, was geschehe. Er wartete und beschaute sie einen jeden Tag. Der Mann wäre gern dem Weib genaht, doch fürchtete er, Mahu aufzustören, wenn er auf den toten Blättern rolle, die den Boden bedeckten. Einen Tag erwischte die Frau eine Kröte, sie steckte sie auf das Bratholz und knackte sie. Das Krötengift beschmutzte ihr Gesicht, sie rieb stark das Gesicht. Mit dieser Bewegung öffnete sie ihre Lider, sie war verwundert zu sehen. Ihr erster Wunsch war, zum Manne zu gehen. Sie besprengte die Blätter aus Furcht, ihr Lärmen störe Mahu. Sie kam zum Mann und erzählte, wie sie das Sehen errieben. Sie erzählte ihm noch ein ander Ding, sodass ihnen die Trennung so rasch dünkte. Dies Erzählen machte den Mann wünschen, das Licht zu sehen. Er ging, die Frau aufzusuchen und von ihr eine Kröte zu erbitten. Zum Unglück netzte er nicht die trockenen Blätter. Mahu vernahm das Gespräch und lief hinzu. »Ah«, sprach er, »die Frau erkannte den Mann. Ihr zur Strafe soll es nimmer so geschehen. Nun erwarte sie den Ruf des Mannes.«

Eine schlüpfrige Geschichte. Lange vor Dahomes Gründung lebte ein König mit Namen Dadasee. Eines Tages, da er den Markt besuchte, gewahrte er einen jungen Knaben, dessen Gesicht war schön und seine Glieder wohlgebildet, sodass er ihn für ein junges Mädchen hielt und sie vom Vater zur Ehe erbat. Dieser wollte dem König den Irrtum klären, doch die Furcht, ihn zu erzürnen, und der Gedanke an die große Ehre, womit solche Heirat ihn bestrahle, hinderten ihn, die Wahrheit zu gestehen. Er gab also seinen Knaben unter dem Namen Dausi zur Ehe, wobei er bedingte, dass Dadasee jenem gestatte, abgetrennt zu baden und ihn nicht als Gattin brauche, ehe ein Jahr vorüber. Der König willigte ein und da er in sein Schloss zurückgekehrt war, befahl er alsbald Mauern zu errichten, damit die neue Gattin ihre Waschungen geschützt vor den Blicken der Gefährtinnen vornehmen könne. Diese verbargen, wenn sie badeten, nur Zäune aus Palmblättern. Die Art, wie Dadasee Dausi betreute und die zahlreichen Geschenke, die er ihm gab, erregten bald die Eifersucht der anderen Frauen. Eine unter ihnen erzürnte sich vor allen. Das war Aluba, die Alte, der die Gefährtinnen Gehorsam schuldeten. Sie beschloss, den neuen Eindringling zu überwachen, um sie bei einem Fehler zu ertappen und beim König zu verklagen, wenn er eines Nachts ihre Matte teile. In dieser Absicht bohrte sie ein Loch in die Lehmmauer, wohinter Dausi ihre Bäder nahm. Da sie ihr Auge an die Öffnung brachte und beobachtete, merkte sie, dass die Neuangekommene ein Knabe war. Sobald sie konnte, teilte Aluba dem König das Entdeckte mit. Da Dadasee es nicht glauben wollte, sagte sie: Wohlan, befiehl den Frauen, für deine Fetische zur Quelle zu gehen. Wann die Frauen der Fetische wegen zur Quelle gehen, setzt sich der König vor das große Tor des Palastes, sie vorbeischreiten zu sehen. Alle öffnen, da sie bei ihm vorbeigingen, den einzigen Schutz, womit sie bekleidet. Sie schmücken sich diesen Tag, salben den Körper mit Fett, bestäuben Hals und Arme mit Puder von Attike und tragen die schönsten Perlengürtel und all ihre Armbänder. Die neue Gattin, da sie vernahm, welchen Brauch der König befohlen, klagte: Dadasee nimmt wahr, dass man ihn betrogen, und hart wird er mich züchtigen. Also beschloss sie, aus dem Palast zu fliehen, aber sie musste 40 Tore durchschreiten, jegliches von einem Hund bewacht. Drum bereitete sie 40 Kugeln aus gekochtem Maismehl, die sie in eine Kalebasse schüttete. Als die Nacht gekommen, ging sie. Jedes Mal, wenn sie zu einer Tür kam, gab sie dem wachenden Hund eine Kugel, dass er nicht belle. So gelang es ihr, den Busch zu gewinnen, ohne zu wecken. Dort traf sie die Hyäne. Hyäne, sprach sie, ich bin sehr unglücklich, trage mich weg. Doch die Hyäne schlug ab. Dann begegnete sie dem Panther. Panther, trage mich fort. Der Panther schlug ab. Sie trifft den Tod. Tod, trage mich weg. Und der Tod sprach zu ihr: Ich kenne deinen Kummer, warum klagen? Ich werde aus dir ein Mädchen wandeln. Sprach's und schnitt ihr mit trockenem Knirschen seines Messers ein Ding ab, das gewöhnlich nicht Gabe der Mädchen ist. Darüber blies er, wandelte es in Maniok und gab es Dausi zurück. Nimm es, sprach er, und vor allem hüte dich davon zu essen, wenn du nicht wieder zum Mann werden willst. Dausi, ihres Kummers ledig, kehrte zum Palast zurück. Die Hunde, denen sie zu fressen gegeben, erkannten und ließen sie gehen. Sie liebkosten die Schreitende. Der Tag kam, heiter begann sie zu singen und das Lied klang in Alubas Ohren. Gleich lief Aluba bei. Sie fand Dausi beschäftigt, Maniok zu schälen. »Wer gab dir das?«, frug sie. Erwiderte Dausi: »Maniok, den mein Vater mir schickte. Willst du davon?« Die Alte ließ sich nicht bitten, doch wie sie zu essen begonnen hatte, spürte sie an der verstecktesten Stelle ihres Körpers ein Jucken. Sie kratzte, doch je mehr sie kratzte, umso stärker fühlte sie in dieser Gegend ein Glied sich bilden und wachsen. Sie kratzte, doch je mehr sie kratzte, umso stärker fühlte sie in dieser Gegend ein Glied sich bilden und wachsen, dessen sie bis dahin gänzlich entbehrte und das bald die übliche Größe erreichte und sie in allen Punkten einem äußerst wohlgebildeten Knaben gleichen ließ. Da war es an ihr zu jammern. Es war Zeit, zur Quelle zu gehen und alle Frauen schon bereit trafen Dausi, um vor dem König vorbeizuschreiten. Da war es an ihr zu jammern. Es war Zeit, zur Quelle zu gehen und alle Frauen schon bereit trafen Dausi, um vor dem König vorbeizuschreiten. Dadasee prüfte aufmerksamen Auges eine nach der anderen und gewahrte, dass Aluba fehle. Man ging sich erkundigen, doch fand man sie nicht. Der König begann unruhig zu werden und schickte mehrmals den Palast zu durchsuchen. Endlich fand man Aluba in eine Ecke gekauert, klagend und stöhnend, man brachte sie.
Endlich fand man Aluba in eine Ecke gekauert, klagend und stöhnend. Man brachte sie. Da sie vor dem König war, zwang man sie, den Schurz zu öffnen, den sie hartnäckig verschloss, und sie zeigte sich, wie sie war. Bei solchem Anblick waren Zorn und Wut des Königs furchtbar. »Lügnerin, die du bist«, schrie der König, »gemeine Verleumderin, die mich Dausi zu verjagen antrieb. Dich will ich jagen, diesen Morgen fingen wie eine Hyäne, mit ihr geh!« Er befahl Aluba, auf die Hyäne zu binden. Die trug sie weg in den Busch.

Der Ursprung der Fische und der Finsternis. Ehemals schien die Sonne umgeben von ihren Kindern, ebenso wie heute der Mond mit den seinen den Sternen leuchtet. Die Hitze war tagsüber stark, sodass die Menschen aus den Hütten nicht heraustreten könnten und kaum zu essen fanden. Also haderten sie mit ihrem Geschick. Der Mond dachte, dann ging er zur Sonne. Unsere Kindersprache verursachen Kümmernis. Sie machen die Menschen murren. So du zustimmst, wird jeder von uns seine Kinder in einen Sack stecken und sie ins Wasser werfen. Da der Mond also gesprochen, sammelte er kleine weiße Kiesel. Er steckte sie in einen Sack, dann ging er zur Sonne, ob sie nach Übereinkunft tue. Sie folgte dem Mond zum Flussufer und warf nach ihm ihren Sack hinein. Da die Nacht gekommen war, sah die Sonne alle Sterne um den Mond versammelt. Voll Zorn sprach sie: Du hast mich betrogen. Morgen werde ich meine Kinder wieder nehmen. Das erste ihrer Kinder, das die Sonne aus dem Wasser zog, starb sogleich. Und also das zweite und das dritte, das sie nehmen wollte. Sie glänzten noch, doch sie vermochten nicht mehr, den Vater zu schauen. Der ließ sie im Wasser aus Furcht, sie alle verderben zu sehen. Dies ist der Ursprung der Fische. Seitdem hasst die Sonne den Mond. Sie verfolgt ihn immer und fasst ihn bisweilen.

Abend und Morgen. Abend und Morgen sind Brüder. Ihr Vater Mahu behandelte sie nicht gleicherweise. Seinem Ältesten, dem Morgen, gab er unzählige Untertanen und alle Reichtümer. Dem Abend gab er nur eine Kalebasse mit zwei Arten Perlen gefüllt, den Nana und Azan Mun. Dies waren die einzigen Dinge, womit er Morgen nicht begünstigte. Morgen erkrankte. Der Zauberer wurde gerufen, ihn zu pflegen. Der verbürgte Genesung nur, wenn man ihm die Perlen Nana und Azan Mun schaffe. Der verbürgte Genesung nur, wenn man ihm die Perlen Nana und Azan Mun schaffe. Voller Unruhe gingen die Untertanen, die kostbaren Perlen zu suchen. So kamen einige zu dem Abend und sagten ihm den Kummer. »So ich euch die Perlen schaffe, was gebt ihr mir zum Entgelt?« frug Abend. Erwiderten sie, »zahllose Kauris.« Der Abend nahm die Kalebasse, die ihm sein Vater gegeben hatte, öffnete sie, die Perlen fluteten in Menge über den Boden. Allein geblieben sann der Abend. Er ertappte sich, wie er dem Bruder viele Krankheiten anwünschte und gedachte, bemerkt zu haben, dass die Blätter der Kalebasse bei der Wanderung des Morgens sich schlössen. Er ging zu einem Zauberer, den er beauftragte, Fahr, das Geschick zu befragen, um zu wissen, ob er Morgen nicht in Krankheit bringe, so er ihm die ganz geöffneten Blätter der Kalebasse unter die Füße lege. Der stimmte zu und danach tat er. Er machte Morgen krank, wann ihm beliebte, und so tauchte er alle seine Perlen gegen die Kauris des Bruders. Er machte Morgen krank, wann ihm beliebte, und so tauchte er alle seine Perlen gegen die Kauris des Bruders. Abend war viel reicher als Morgen geworden. Da die Menschen erschaffen wurden, so konnte er ihnen viel mehr gewähren als sein Bruder. Also wählten sie ihn zum König. Sie gaben ihm 12 kleine Knaben zu Begleitern, die sagen, Abend, zum Königtum bist du geehrt. So Morgen König wäre, zerbreche das Land. Königtum kann nicht gewähren in den Stunden des glühenden Tages.

0: Das war eine weitere Märchenstunde auf Radio Afrika. Sei gerne wieder dabei, wenn ich wieder Märchen aus Afrika vorlese. Alles Liebe, eine schöne Zeit und vielen Dank fürs Zuhören. Deine Isabel.
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Herzlich willkommen zurück zur Märchenstunde auf Radio Afrika. Hier spricht wieder deine Isabel und auch heute lese ich dir wieder aus dem Buch Afrikanische Märchen und Legenden, herausgegeben von Karl Einstein und erschienen im Fischer Verlag vor. Viel Vergnügen. Sagen der Fang, Sonne, Mond und Sterne. Im Anfang waren Sonne und Mond Mann und Frau. Sie lebten zusammen und hatten viele Kinder. Die Kinder von Sonne und Mond nennt man Sterne. Sonne, Mond und Sterne essen nicht die gleichen Speisen wie wir. Sie nähern sich vom Feuer und darum glänzen sie. Im Anfange waren Sonne und Mond Mann und Frau. Sie lebten zusammen. Da kam eines Tages ein mächtiger Häuptling in ihr Dorf, dessen Name und Land weiß ich nicht. Er brachte viele Kisten voller Waren mit. So groß waren seine Schönheit und sein Reichtum, dass das Herz des Mondes alsbald entflammte. Als der Häuptling wegging, gab der Mond ihm ein Zeichen. An der Wegkrümmung wollten sie sich heimlich treffen, um rasch zu fliehen. Die Sonne merkte bald, dass der Mond nicht mehr an seiner Seite ist. »Wo ist sie?« schreit er seinen Kindern zu. Diese wissen nicht Antwort. »Wo ist sie?« frage ich euch. Sein Gesicht funkelt in Zorn, dass alle Sterne sich fürchten. »Ah«, schreit er, »ihr seid es, die eurer Mutter geholfen habt.« Sofort jagte er sie. Jedes Mal, wenn er einen Stern ergreifen kann, verschlingt er ihn. Und niemand spricht mehr von dem Stern. Aber diese sind dermaßen zerstreut und so zahlreich, dass immer noch einige bleiben und sogar viele. Seit dieser Zeit läuft die Sonne jeden Tag hinter dem Mond und den Sternen her. Sobald diese ihn am Himmelsrand aufgehen sieht, beeilt sie sich, in ihrer Hütte zu verschwinden. Wenn er den ganzen Teil des Firmaments, so wie wir sehen, belaufen hat, eilt er zur anderen Seite, ermüdet nie und rastet keinen Tag. Kaum, dass er verschwunden ist, seht ihr den Mond aufscheinen, bald hier, bald da. Denn sie wechselt oft den Schlupfwinkel, um den Gatten von der Spur abzulocken. Mitunter überrascht er sie und mit einem Biss seiner Zähne reißt er ein Stück aus. Manchmal, wenn der Mond sich zu sehr inmitten ihrer Kinder verspätet, trifft er sie noch am Himmel und will sie verschlingen. Bis jetzt gelang es ihm nicht, denn der Mond ist sehr flink. Sobald der Gatte sie erreicht, rettet sie sich rasch und das Verfolgen beginnt von Neuem. Bisweilen entdeckt die Sonne den Schlupfwinkel seiner Frau. Er nähert sich leise, leise und während langer Stunden birgt sich der Mond. Doch wenn sie frei ist, läuft sie schnell in die Mitte ihrer Kinder der Sterne, denn sie liebt diese sehr und wie eine gute Mutter frisst sie sie nie. Sie geht von einer Hütte in die andere und besucht sie nacheinander. Mitunter feiert sie mit ihnen Hochzeit. Sie wirft sich dann um den Kopf ein wunderbares Band, das sie am Tage der Vermählung mit der Sonne trug. Sobald die Sonne von der anderen Seite der Erde wieder aufscheint, flieht sie schnell mit all ihren Kindern. Nur eins lässt sie zurück, immer den gleichen Stern, damit er im Falle der Gefahr Nachricht bringt und der wacht behutsam morgen wie Abend. Die Verfolgung dauert schon lange, lange Zeit, aber ein Tag wird kommen, da sie endet. Denn nach allem ist der Mensch Meister der Dinge und er muss Recht behalten. Ohne ihn wären die Dinge schlimm. Diesen Tag wird die Sonne den Mond in eine tiefe Grube verschließen, in den Grund der Erde, und nimmer wird er sie aufsteigen lassen. Wenn die Mutter im Gefängnis sein wird, werden die Kinder rasch gefressen sein. Was geschieht dann mit uns Menschen? Das weiß ich nicht, mein Bruder.

Die Erzählung von Enguran Guarane, dem Krokodilmann. Vor langer Zeit lebte ein großer Zauberer, Enguran Guarane geheißen, der Krokodilmann. Hier wird erzählt, wie er geboren wurde. Das ist die erste Sache. Was er tat und wie er starb, das ist die zweite Sache. All seine Taten zu erzählen, das ist unmöglich. Und auch, wer könnte sich ihrer erinnern? All seine Taten zu erzählen, das ist unmöglich. Und auch, wer könnte ihrer sich erinnern? Damals wohnten die Fang am Ufer eines großen Flusses, so breit, dass man nicht das andere Ufer sehen konnte. Sie fischten am Ufer, sie gingen nicht auf den Fluss. Keiner hatte sie gelehrt, Boote auszuhöhlen. Enguran Guarane hat sie das gelehrt. Im Fluss lebte ein ungeheures Krokodil. Die Kraft dieses Tieres war wunderbar. Sein Kopf war länger als die Hütte, seine Augen größer als ein ganzes Zicklein. Seine Zähne rissen einen Menschen in zwei Stücke, seine Schuppen machten einen Menschen gegen die stärkste Lanze unverwundbar. Es war ein schreckliches Tier. Dies hatte den Fang also befohlen. Jeden Tag sollte mir einen Sklaven zu essen geben. Den einen Tag einen Mann, den anderen eine Frau. Und an jedem Neumond ein Mädchen, sorgfältig rot gemalt, leuchtend vom Fett und rotem Puder. Wenn ihr dies tut, sollt ihr in Frieden leben. Wenn nicht, wird großes Unglück euch heimsuchen. Die erschreckten Menschen schwiegen und den anderen Tag brachte man dem Krokodil das geforderte Opfer. Den einen Tag einen Mann, den anderen Tag eine Frau und an jedem Neumond ein Mädchen, glänzend von Öl und rot gepudert. Der Name des Krokodils war Ombure. Die Wasser gehorchten Ombure. Die Wälder gehorchten Ombure. Er war Herr des Waldes, er war Herr des Wassers. Zweimal versuchten die Fang, sich dem von Ombure auferlegten Tribut zu entziehen und verließen das Land, darin sie wohnten. Eines Tages versammelte der große Häuptling alle Häuptlinge in seinem Haus. Er sprach lange. Lange nach ihm sprachen die anderen. Da der Palaver beendet war, sprach der große Häuptling, also ist die Frage des Aufbruchs geregelt. Wir werden weit ziehen, weit von hier, jenseits der Berge. Wenn wir weit sein werden vom Fluss, weit entfernt von hier, wird Ombure uns nicht erreichen können. Alle antworteten, wir wollen gehen. Wenn wir weit sein werden, sehr weit vom Fluss, kann Ombure uns nicht erreichen. Wir werden glücklich sein. Also ward beschlossen, die Pflanzungen nicht zu erneuern und dass der ganze Stamm zu Ende der Regenzeit die Flussufer verlasse. So wurde getan. Zu Beginn der trockenen Jahreszeit, wenn die Flüsse vertrocknet und sich gut reisen lässt, setzt der Stamm sich in Marsch. Am ersten Tag ging es rasch, rasch, so rasch, wie man gehen konnte. Jeder Mann trieb seine Frauen an. Die Frauen eilten schweigend, gebückt unter der Last der Vorräte und Werkzeuge. Man trug alles mit, Töpfe, Geschirr, Körbe, alles, alles. Jede Frau hatte ihre Last. Der große Häuptling war an der Spitze, um zu führen. Den ersten Tag schauten viele hinter sich und glaubten, das Krokodil zu hören, aber sie hörten es nicht. Am zweiten Tag war der Mensch der gleiche, aber man hörte nichts. Am dritten Tage war der Marsch der gleiche, man hörte nichts. Am dritten Tag steigt das Krokodil wie gewöhnlich aus dem Wasser und kommt zu dem Platz, wohin man sein Opfer brachte. Nichts. Was ist das? Sofort geht es zum Dorf. Er hört kein Geräusch, er tritt ein. Alle Hütten sind verlassen. Er geht zu den Pflanzungen. Alle Pflanzungen sind verlassen. Er durchläuft alle Dörfer. Alle Dörfer sind verlassen. Er durchläuft alle Pflanzungen. Alle Pflanzungen sind verlassen. Ombure gerät in schrecklichen Zorn und taucht in den Fluss zurück, seine Fetische zu befragen. Die ihr den Wassern befehlt, die ihr den Wäldern befehlt, die ihr alle mir gehorcht, ich rufe euch. Kommt, kommt auf den Ruf eures Herrn. Antwortet gleich, ich will den Blitz schicken, den Donner schicken, der Mord, den Regen, der aus den Wolken fällt, den Sturm, der die Bananenbäume ausreißt. Alle werden der Stimme ihres Herrn antworten. Ihr alle, die ihr mir gehorcht, sagt mir den Weg, den die Flüchtigen nahmen. Nachdem Ombure seine Fetische befragt hatte, kannte er den Weg, den die Flüchtlinge genommen hatten. Vergebens hatten diese ihre Spuren verheimlicht. Ombure kannte ihren Weg. Wer hatte es ihn gelehrt? Der Regen, der Wind, der Sturm hatte es ihm gesagt. Der Donner, der Blitz, der Wald hatten es ihn gelehrt.
Die Fang setzten ihren Marsch fort, lange, lange. Sie überschritten die Berge und der große Häuptling befragte seinen Fetisch. Sollen wir hier halten? Der Fetisch der Umbure gehorchte, doch dies wusste der Häuptling nicht. Der Fetisch antwortete, nein, du wirst nicht hier halten. Sie durchschritten die Täler und der große Häuptling fragte seinen Fetisch, werden wir hier halten? Der Fetisch der Umbure gehorchte, aber das konnte der Häuptling nicht wissen, antwortete, nein, du wirst hier nicht halten, das ist kein guter Platz. Sie durchschritten die Ebene und da sie durchschritten war und man den großen Wald gefunden hatte, den Wald, der nicht endet, befragte der große Häuptling wiederum seinen Fetisch. Sollen wir hier halten? Und der Fetisch antwortete noch einmal, weiter. Endlich kamen sie in eine weite Ebene vor einen großen See, der jeden Durchgang verschloss. Und der große Häuptling befragte seinen Fetisch, sollen wir hier halten? Der Fetisch, der Umbure gehorchte, antwortete, hier bleibe. Die Fang waren viele Tage und viele Monate gewandert. Die kleinen Kinder waren groß geworden, die Jünglinge waren junge Krieger geworden und die jungen Krieger reife Männer. Sie waren viele Tage und viele Monde gewandert. Sie hielten am Seeufer. Man errichtete neue Dörfer, Pflanzungen wurden angelegt. Da alles bereit war, vereinigte der Häuptling seine Männer, um dem Dorf einen Namen zu geben. Und man nannte es Akurangan, die Befreiung vom Krokodil. In der gleichen Nacht gegen Mitternacht hören sie ein großes Geräusch. Alle kommen heraus. Umbure war in der Mitte des Dorfes. Er war vor der Hütte des großen Häuptlings. Was tun? Wohin fliehen und sich verbergen? Keiner wusste es. Und da der Häuptling aus seiner Hütte hervorkam, um zu sehen, was geschehe, tja, das war der erste Fang. Mit einem Biss brach ihn Umbure in zwei. Hier hast du die Befreiung vom Krokodil, sprach Umbure und ging zum See zurück. Die zitternden Krieger wählten einen anderen Häuptling. Man nahm einen Sklaven und band ihn am Seeufer als Opfer fest. Umbure, da der Abend gekommen war, verschlingt seine Beute, dann dringt er ins Dorf und fordert gebieterisch einen anderen. Jeden Tag, sprach er, gebt ihr mir zwei Opfer. Einen Tag zwei Männer, den anderen Tag zwei Frauen, jeden Neumond zwei Mädchen. Wenn nicht, so werdet ihr untergehen. Ich bin Umbure, der König des Waldes. Ich bin Umbure, der König des Wassers. So geschah es lange Jahre hindurch. Jeden Tag erhielt Umbure zwei Opfer. So geschah es lange Jahre hindurch. Jeden Tag erhielt Umbure zwei Opfer. Einen Tag zwei Männer, einen anderen Tag zwei Frauen und jeden Neumond zwei Mädchen. Um dem Blutopfer zu genügen, führten die Fang überall Krieg und waren Sieger, denn das große Krokodil schützte sie. Sie wurden große Krieger. Nach langen Jahren vergaßen die Fang Wanderung und Unglück, das dieser gefolgt war. Sie waren des von Umbure auferlegten Tributs müde geworden, wollten sich empören und fliehen. Die Fang zogen zum Wald. Dieser verschloss sich ihnen auf Umbures Befehl. Sie waren gezwungen, zum See zurückzukehren und Umbure forderte nun jeden Tag zwei Mädchen als Opfer. Jeden Tag führt man Umbure zwei Mädchen zu. Zwei Mädchen in Rot gemalt, leuchtend von Öl. Am Morgen weinen und klagen sie nicht mehr, man hört sie nicht mehr. Sie wohnen auf dem Grund des Sees in Umbures Höhle. Sie dienen ihm und bereiten seine Nahrung. Eines Tages geschah dies. Das Mädchen, das des Abends an den See als Opfer gestellt wurde, war die Tochter des Häuptlings. Sie war jung, sie war schön. Abends war sie beim Seeufer festgebunden mit ihrer Gefährtin. Die Gefährtin kehrte nicht wieder, aber da der Tag erschien, war die Tochter des Häuptlings noch da. Umbure hatte sie verschont. 9 Monate danach gebar die Tochter des Häuptlings ein Kind, einen Knaben. Dieser Knabe war Enguran-Guarane. Enguran-Guarane ist der Sohn von Umbure, dem Krokodilhäuptling. Und dies ist die erste Geschichte.

Der Tod des Krokodils. Enguaran Guarane, das Kind des Krokodils und der Häuptlingstochter, wuchs jeden Tag. Aus dem Kind wird ein Jüngling, aus dem Jüngling wird ein junger Mann. Dann wird er der Häuptling seines Volkes. Er war ein mächtiger Häuptling und kundiger Zauberer. In seinem Herz stand großes Verlangen, den Tod des Häuptlings zu rächen, des Vaters seiner Mutter, sein Volk vom Tribut zu befreien, womit das Krokodil es bedrückt. Hier wird erzählt, was geschah. Im Walde findet man einen Baum, das wisst ihr. Den Baum nennt man Palme, so fließt der Saft, er fließt überreichlich. Wenn ihr ihn in ein Tongefäß verschließt und 2 bis 3 Tage darinnen lasst, so habt ihr den Zang, den Trunk, der das Herz erfreut. Das wissen wir jetzt, aber unsere Väter wussten es nicht. Enguaran Guarane hat es gefunden und als erster trank das Krokodil den Zang. Wer hat ihn den Zang gelehrt? Engonomane, der Steinfetisch, den ihm seine Mutter gegeben hat. Enguaran Guarane tat also. Bereitet, sprach er zu den Frauen, alle Tongefäße, die er besitzt, alle, und geht in den Wald zum Tonbach, um noch andere zu fertigen. Die Frauen taten so. Gehen wir in den Wald, sprach er zu den Männern, die Bäume zu schneiden, die ich euch zeigen werde. Alle gingen mit Äxten und Messern. Sie schnitten die Bäume, die Enguaran Guarane ihnen zeigte. Dies waren Palmen. Da alle geschnitten waren, fing man den Saft auf, der überreich aus den Wunden von der Axt geschlagen floss. Die Gefäße wurden herbeigebracht. Dies taten die Frauen, die alten Krüge und die neuen. Da alle da waren, füllten sie alle mit Zang. Die Frauen trugen sie alle in das Dorf. Alle Tage kostete Enguaran Guarane das Getränk. Die Männer wollten wie er tun, doch das verbot er ihnen durch ein großes Iki, ein Tabu. Ein Mann trank im Geheimen trotz des Verbots und der Kopf drehte sich ihm sofort. Enguaran Guarane tötete ihn mit einem Schlag, da er das Verbot überschritten und das Iki missachtet hatte. 3 Tage später versammelte er seine Leute, die Männer und die Frauen, und sprach zu ihnen, jetzt ist Zeit, nehmt die Gefäße und kommt mit mir zum Seeufer. Sie nahmen die Gefäße und gingen mit ihm. Da man am Seeufer war, befiehlt Enguaran Guarane seinen Leuten, schleppt alle Gefäße ans Ufer. Das taten sie. Tragt die Erde, die ich euch suchen ließ, herbei. Und am Seeufer baut man aus frischer Erde 2 große Gruben. Sie wurden sorgsam mit den Füßen getreten, sorgsam mit dem Daumen geglättet. Dann gießt man allen Zang aus den Gefäßen in die beiden Gruben, jeden Tropfen. Die Gefäße wurden zerbrochen und in den See geworfen. Die beiden Opfer wurden bei den Gruben festgebunden. Alle kehren ins Dorf zurück. Enguaran Guarane bleibt allein und verbirgt sich bei den Gruben. Zur gewohnten Stunde kommt das Krokodil aus dem Wasser hervor. Es geht auf die Gefangenen zu, die vor Schrecken zittern. Was ist das, sagte er, als er zu den Gruben kommt. Was ist das? Er schmeckt ein wenig Flüssigkeit, das Getränk erscheint ihm gut. Und er schreit mit lauter Stimme, das ist gut, morgen werde ich den Fang befehlen, mir solches jeden Tag zu liefern. Da er geendet hatte, sagte er, ich trank den Zang, den Trank, der das Herz erfreut. Ich trank den Zang, mein Herz ist ergötzt, ich trank den Zang. Der Häuptling, dem alle gehorchen, ich bin es, der große Häuptling. Ich bin es, Engan, ich bin es, der Herr der Wasser, der Herr der Wälder, der Häuptling, dem alle gehorchen. Ich bin es, der große Häuptling. Ich trank den Zang, den Trank, der das Herz erfreut. Er singt und schläft frohen Gemütes am Strande, ohne die Gefangenen zu bedenken. Enguaran Guarane nähert sich dem schlafenden Ungeheuer mit einem starken Strick. Unterstützt von den Gefangenen bindet er es an einen Pfahl. Dann schleudert er mit aller Gewalt seinen Wurfspieß und trifft das stumme Tier. Die Lanze prallt von den dichten Schuppen zurück, ohne zu verwunden. Das Krokodil zuckt nur ein wenig und sagt im Schlaf, eine Mücke hat mich gestochen. Enguaran Guarane nimmt seine starke Steinaxt, mit einem schrecklichen Schlag trifft er das eingeschlafene Tier. Die Axt prallt zurück, ohne das Ungeheuer zu verwunden. Die 2 Gefangenen flüchten erschrocken. Enguaran Guarane, der Herr des Donners, ruft den Blitz zu Hilfe. Der Blitz verweigert den Gehorsam. Er greift seinen Stein, den Stein von Enguaran Guarane. In seinem Namen befiehlt er dem Blitz, ihm zu helfen. Dieser gehorcht nun. Er trifft das Krokodil am Kopf zwischen den Augen. Das Krokodil fällt auf der Stelle vom Blitz geschlagen tot um.
Enguaran Guarane eilt in das Dorf zurück. Ihr alle, Leute des Dorfes, spricht er, kommt alle, kommt zum Seeufer. Das Krokodil liegt tot da. Ich habe das Krokodil getötet. Ich habe den Häuptling unseres Volkes gerächt. Ich habe euch befreit. Ich, Enguaran Guarane. Alle waren glücklich. Man tanzte um die Leiche den großen Krokodiltanz.

Die Verehrung des Krokodils. Am Seeufer liegt das Krokodil ausgestreckt. Am anderen Morgen tut Enguran Gurane also. Er nimmt das Messer, das Opfermesser aus Stein und befiehlt seinen Männern, die Leiche umzudrehen. Sie drehen die Leiche um. Nun spaltet Enguran Gurane die Haut. Er spaltet sie von der Gurgel bis zum Schwanz. Er spaltet sie der Länge nach und er spaltet sie zweimal in der Breite. Er zerschneidet sie auf jeder Seite. Das Fleisch wird weggetragen und das Feuer gesetzt. Jeder der Männer nimmt seinen Teil, jeder sein Stück. Für Enguran Gurane das Herz und das Hirn, für die Greise die weichen Teile, für die Krieger das Fleisch, für die Frauen und Kinder die Eingeweide. Jeder hat sein Teil, jeder hat sein Stück. Die Haut wird getrocknet und sorgfältig zusammengenäht. Enguran Gurane verteilt Holzstücke, um sie abzustreifen. Da alles bereit ist, lässt der große Häuptling die Haut auf die See setzen. Sie schwimmt an der Oberfläche. Enguran Gurane ließ darauf die Flossen als Ruder dienen, den biegsamen Schwanz als Steuer. Er geht hier und dorthin, zur Rechten und zur Linken, vorwärts und rückwärts. Bis dahin wussten die Fang nicht, was ein Piroge ist. Wie Enguran Gurane mit der Krokodilhaut getan, also taten die Fang mit den Baumstämmen und hüllten sie aus. Enguran Gurane hat sie diese Kunst gelehrt und die erste Piroge, die aus Baumstämmen gehüllt wurde, ahmte den Bau des Krokodils nach. Seit dieser Zeit gingen die Fang auf See. Sie begannen große Fische zu fangen, denn bis dahin fürchteten sie das Krokodil und fingen nur Flussfische. Dies ist nicht alles. Nachdem Enguran Gurane sein Volk gerecht hatte, gedachte er, dass er des Krokodils Sohn sei und befahl große Trauerfeste, die großen Feste, welche die Geister der Toten befreien. Während 30 mal 30 Tagen beweinten die Frauen das Krokodil. Während 30 mal 30 Tagen abends und morgens singen sie das Trauerlied und die Klagen erschallen. Während 30 mal 30 Tagen waren die Haare gelockert und mit Erde gefüllt. Gesicht und Brust waren mit weißem Ton gemalt und sie sangen das Lob des Vaters des Enguran Gurane. Während 30 Mondzeiten durcheilte der erzürnte Geist des Krokodils die Dörfer, suchte seine Rache und verfolgte die Lebenden. Täglich dröhnte das Tamtam des Todes. Die Tänzer folgten einander. Enguran Gurane führte den Dienst. Am letzten Tage sind alle Männer und Frauen vereinigt. Nahe beim Dorf im benachbarten Wald ließ Enguran Gurane Bäume fällen und einen runden Platz anlegen. Die Frauen bringen Tonerde und mit eigenen Händen knetet der große Häuptling das Bildnis des Ahnen. Er knetete ein ungeheures Krokodil. Man schmückt es mit Weiß und Schwarz, mit Schwarz und Rot. Und da es ganz bereitet ist, begannen die kreisenden Tänze um den Ahnen. Sie währten die ganze Nacht bis zum Morgen. Das Tamtam ertönt. Dann nähert sich Enguran Gurane ganz allein. Vor das Bildnis führt er zwei Gefangene. Er opfert zwei Männer vor dem Bild. Vor dem Bild opfert er zwei Frauen. Die Fleischstücke sind vor das Krokodil, zu seinem Haupt die Häupter, zu seinem Leib die Leiber gelegt worden. Dann zieht jeder sich zurück. Er spendet die Totenspende. Da alles beendet ist, befiehlt er, ein jedes Jahr werden wir auf gleiche Weise das Krokodil ehren. Ein jedes Jahr werden wir sein Gedächtnis feiern. Sein befriedeter Geist geht zum Land der Toten. Von diesem Tag an bleiben die Fang vom Tribut befreit, dem neuen Dienst treu.

Das war eine weitere Märchenstunde auf Radio Afrika. Sei gerne wieder dabei, wenn ich wieder Märchen aus Afrika vorlese. Alles Liebe, eine schöne Zeit und vielen Dank fürs Zuhören. Deine Isabel.

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Herzlich willkommen zurück zur Märchenstunde auf Radio Afrika. Hier spricht wieder deine Isabel und auch heute lese ich dir wieder aus dem Buch Afrikanische Märchen und Legenden, herausgegeben von Karl Einstein und erschienen im Fischer Verlag vor. Viel Vergnügen. Sagen der Fang. Der Tod Enguran Guranes. Enguran Guarane ist ein großer Häuptling. Er führt die Fang in den Krieg, sie siegen immer. Enguran Guarane weiß, wann der Feind heranzieht. Dadurch weiß er es. Des Abends sucht Enguran Guarane im Wald Kräuter. Die Kräuter, die man kennen muss. Den dreiblättrigen Kehler, die Disteln mit den glühenden Spitzen, den stark riechenden Osim, den Kar mit dem bitteren Saft und noch viele andere. Dann zerreibt er in seinem Mörser jedes Kraut und jeden Baum. Er singt und mischt Hyänensaft da rein. Wenn alles eine zähe Masse gibt, gut vermischt ist, bedeckt Enguran Guarane seinen ganzen Körper damit. Sein ganzer Körper ist überzogen und keiner darf hinsehen, keiner darf ihn betrachten. Der Tod ist dem Neugierigen gewiss. Zauberischer Sang tönt lange Zeit. Da verwandelt sich Enguran Guarane, Federn wachsen auf seinem Körper. Er war Mensch, er wird Falke, er wird Geier. Seine Arme sind Flügel, seine Beine sind Klauen, seine Finger haben Krallen. Er ging als Mensch, als Vogel fliegt er fort. Sehr hoch in die Lüfte. Unter den Wolken schwebt er und sein rasender Flug trägt ihn über die feindlichen Dörfer. Unsichtbar hört er die Beratung. Er zählt die Krieger, erkennt den Weg, den sie gehen werden, die Pfahlspitzen, die sie einrammen. Er folgt ihrem nächtlichen Marsch und wenn er zu seinem Dorf zurückkommt, von neuem als Mensch, führt er seine Krieger, zernichtet die Anschläge des Feindes und siegt. Enguran Guarane ist ein großer Häuptling, der Häuptling der Fang. Abiere ist seine Frau, Abiere die Tochter Endonges. Sie liebt er vor allen anderen Frauen. Abiere ist jung und Enguran Guarane ist alt. Seine Haare sind fast verschwunden, sein Bart ist durch die weiten Jahre gebleicht, seine Stärke beginnt ihn zu verlassen. Enguran Guarane liebt Abiere, doch Abiere liebt nicht Enguran Guarane. Sie liebt Ava, den Sohn Enzogos. Enguran Guarane liebt Abiere, doch Abiere liebt nicht Enguran Guarane. Sie liebt Ava, den Sohn Enzogos. Er ist jung und schön. Sie liebt ihn und sie möchte ihm gehören. Abiere flieht mit Ava, doch Enguran Guarane ruft die Geister des Waldes und der Wasser und verfolgt die Flüchtlinge. Bald greift er sie. Ava entgeht ihm, doch er fasst Abiere. Schrecklich züchtigt er sie und verzeiht, nachdem er ihr die Ohren abgeschnitten hat. Abiere hat Schande und kann sich nicht mehr den Tänzen ihrer Gefährtinnen mischen. Sie muss in ihrer Hütte verborgen bleiben, sie schwört sich zu rächen. Da Enguran Guarane schläft, raubt sie ihm den Fetischstein, den er von seiner Mutter hält und den er immer an seinem Hals in einem kleinen Sack trägt. Mit List und Bitten hat sie von ihm das wunderbare Geheimnis dieses Steines erlernt. Ohne ihn kann Enguran Guarane sich wohl in einen Vogel verzaubern, aber einmal verwandelt kann er ohne Hilfe dieses Steines menschliche Gestalt nicht mehr zurückgewinnen. Abiere gibt den Fetischstein Ava. Zu dieser Zeit brechen die Iekwa in das Land der Fang ein. Enguran Guarane eilt, in einen Vogel sich zu verwandeln. Er fliegt weg, beachtet die Bewegungen des Feindes, berechnet also und eilt ins Dorf zurück. Er kehrt in seine Hütte zurück. Enguran Guarane, der Geiervogel, ist in seine Hütte zurückgekehrt. Er eilt, wieder Mann zu werden und seinen Kriegern zu befehlen. In einer Ecke des Hauses auf ihrer Matte sitzend, malt Abiere Mandeln und singt. Sie bereitet das Abendmahl und sagt, der Vogel fliegt in der Luft, seine Flügel sind für den Flug. Der Vogel kann nicht gehen, fliege Vogel in die Luft, warum bleibst du hier? Fliege Vogel in die Luft, sieh, ich zermahle Mandeln. Solche ist kein Vogel. Erzürnte Frau rächt sich. Fliege in die Luft, du Vogel. Enguran Guarane fühlt sein Herz umdrehen. Er beginnt die Worte seines Sanges, er streicht auf seinen Körper Öl, zerreibt Kräuter und singt. Er beginnt die Worte seines Sanges, er streicht auf seinen Körper Öl, zerreibt Kräuter und sagt, dass meine Flügel wieder Arme runden, dass meine Klauen sich in Beine drehen. Federn schwindet. Vogel, ich will Mann werden. Doch seine Flügel blieben Flügel.
Seine Klauen blieben Klauen. Seine Krallen und Federn schwinden nicht. Zweimal beginnt er von Neuem. Zweimal bleibt es das Gleiche. Sein Herz dreht sich ihm in der Brust. Mit dem Schnabel und den Klauen zerreißt er den Sack, der den zauberischen Stein enthält. Er ist verschwunden. Zornig stürzt er sich auf Abiere. Er weiß, woher sein Unheil kommt. Er will ihr die Augen ausreißen, ihr die Eingeweide zerfleischen. Aber schon ist Abiere entflohen. Sie öffnet die Tür, sie eilt, Ava alles zu sagen. Ava nimmt Bogen und Pfeile. Er eilt und dringt in die Hütte Enguran-Guranes. Da er ihn sieht, fliegt der Vogelmann. Er fliegt ganz schnell, aber schon hat Ava seinen Bogen gespannt. Und der Pfeil fliegt rascher als der Vogel und erreicht das Ziel. Enguran-Gurane ist in die Brust getroffen und stürzt auf die Erde nieder. Sein Blut fließt Tropfen um Tropfen. Das Leben verlässt ihn. Da Ava auf ihn stürzt, um ihn zu vollenden, ist Enguran-Gurane, der große Krieger, schon ein Leichnam. Ava schneidet ihm den Kopf ab, reißt die Federn aus, macht einen Strauß daraus, um ihn an den Tagen der Tänze in sein Haar zu stecken. Er geht in die Hütte zurück, er hat sich gerecht am Feind. Indes erwarten die Krieger Enguran-Gurane. Lange erwartet man ihn, lange ruft man ihn. Man befragt die Fetische und die Fetische antworten, er ist tot. Man befragt den Fetisch, wer ist der Mörder? Trinkt Elun-Saft, das ist die Antwort. Männer, Frauen und Kinder, jeder dringt vor, um Elun-Saft zu trinken. Aber zwei unterliegen, Abiere und Ava. Ava und Abiere sind schuldig. Sie haben Enguran-Gurane getötet. Sogleich opfert man sie, der Tod ist gerecht und das Trauerfest beginnt. Das ganze Dorf trägt Trauer, das Tamtam dröhnt jeden Tag. Der Geist der Toten wird befriedet sein. 6 Monate dauert das Fest. Da alles beendet ist, wählt man nach dem Totentanz einen neuen Häuptling und Enguran-Gurane überschreitet den großen Fluss der Toten. Was von ihm bleibt, hier ist es, der Gesang, den ich euch sagte. Das ist das Ende.

Die drei Söhne Aders. Eine Frau mit Namen Ada gebar Drillinge. Die Männer des Stammes wollten diese, so wie man gewohnt, töten. Ada flehte sie an, ihr die Kinder bis gen Abend zu lassen. Die einen wollten wohl, die anderen wollten nicht. Der Häuptling des Dorfes kam und sprach: Lassen wir die Kinder bis morgen. So ließ man sie. Des Nachts erhob sich Ada, trug die Drillinge fort und rettete sich mit ihnen in die Berge, weit, weit, und nimmer konnte man sie finden. Die Namen der drei Kinder hier. Der erste hieß Etarane, der zweite Mendore, der dritte Bisonge. Die Mutter trug sie in den Wald und als sie fern, ganz fern war, baute sie eine Hütte aus Palmblättern. Dort blieb sie. Über der Hütte stand ein großer Baum und die Früchte, die er trug, waren gut und groß. Diese Frucht heißt Angonglongo. Davon waren viele auf dem Baum, viele auf der Erde. Eines Tages schrie Etarane der Erste sehr. Um ihn zu vergnügen, ging Ada, ihm eine Frucht des Angonglongo zu holen. Etarane verstand noch nicht zu gehen. Er nimmt die Frucht, beißt da rein, findet sie zuckrig und isst. Er isst sie ganz auf. Da er sie geendet hat, stellt er sich auf seine Beine, geht unter den Baum, wählt eine andere Frucht. Er isst sie ganz auf. Da er sie geendet hat, stellt er sich auf seine Beine, geht unter den Baum und wählt eine andere Frucht. Auch die isst er ganz auf. Dann sagt er seiner Mutter: Ich will mich in die Hütte schlafen legen. Die Mutter betrachtete ihn mit großem Erstaunen, denn Etarane hatte noch nie gesprochen. Den anderen Tag, da Ada ihren Sohn nähern wollte, war er ein junger Knabe geworden. Er sagte zu seiner Mutter: Ich gehe an den Fluss fischen, gib mir Schnur, ein Netz zu machen. Seine Mutter gab es ihm. Einige Stunden später kam er mit einem vollen Korb Fische zurück. Nimm meinen Fang und koche die Mahlzeit. Von jetzt an werde ich dich ernähren. Ada war ganz bezaubert. Sie suchte die schönste Frucht des Angonglongo. Sie bringt sie Mendore, der sie aufknackt. Er isst sie ganz auf. Da er fertig ist, stellt er sich auf seine kleinen Beine, geht unter den Baum, wählt eine andere Frucht. Die isst er ganz auf, dann sagt er zu seiner Mutter: Ich will mich in die Hütte schlafen legen. Seine Mutter betrachtete ihn mit großer Verwunderung, denn Mendore hatte noch nie gesprochen. Den anderen Tag, als Ada Mendore stillen wollte, war dieser ein junger Knabe geworden. Er antwortete seiner Mutter: Ich will in den Wald gehen, Wildbret zu suchen und Fallen aufzustellen. Gib mir Holz, um Fallen zu bauen. Ada gab es ihm. Einige Stunden später kam er mit einem Sack ganz voller Tiere zurück.

besonge die Frucht des Angon Longo ist, wird er wie seine Brüder und was wird dann aus mir? Sie sagte, die Mütter sind für die kleinen Kinder. Die kleinen Kinder sind für die Mütter. Kleine Kinder groß geworden, Mütter alt geworden. Besonge bleibe kleines Kind. Dich zu pflegen habe ich meine Arme. Dich zu nähern habe ich meine Milch. Dich zu schützen habe ich meinen Leib. Besonge bleibe ein kleines Kind. Die kleinen Kinder sind für die Mütter sind für die kleinen Kinder. Dich zu lieben habe ich mein Herz. Besonge bleibe kleines Kind. Ada liest alle Früchte des Angon Longo auf. Sie verbirgt sie unter den Blättern. Sie trägt sie weit weg in den Wald. Während sie ihr Bestes tut, fällt eine Frucht vom Baum und rollt zu Besonge. Er nimmt die Frucht, beißt da rein, findet sie zuckrig, isst sie. Er isst sie ganz auf. Da er geendet hat, stellt er sich auf seine kleinen Beine und geht ganz allein. Ada hat kein kleines Kind mehr. Den anderen Tag, da Ada Besonge stillen will, verweigert er die Milch. Er war wie seine Brüder ein junger Knabe geworden. Ich will Vögel töten, gib mir Holz, einen Bogen zu fertigen. Seine Mutter gibt ihm Holz, einen Bogen zu machen. Er geht in den Wald und bringt den Abend einen Sack voller Vögel zurück. Von diesem Tag an, sagt er zu seiner Mutter, bin ich es, der dir Speise gibt. Indessen fahren Etarane, Mendore und Besonge fort, Früchte des Baumes zu essen. Sie essen, sie essen. Den anderen Tag, da sie erwachen, sind sie junge Männer geworden. Ich gehe auf den Fischfang, sagte Etarane, gib mir eine Harpune. Des Abends kommt er mit einem ungeheuren Fisch zurück, so groß, wie wir ihn nie gesehen haben. Am Morgen sagt Menore seiner Mutter, gib mir Holz, einen Speer zu fertigen. Seine Mutter gibt ein Holz. Er macht sich einen Speer, dessen Spitze im Feuer wohlgehärtet ist, geht in den Wald. Den Abend schon kommt er zurück und trägt einen Tiger auf seiner Schulter. Hier, sagt er, nimm das Fleisch. Zerschneide das Fell und mache mir daraus eine Mütze und ein Wehrgehänge. Seine Mutter tut, wie Mendore ihr befohlen hat. Am Morgen sagt Besonge seiner Mutter, gib mir Garn, daraus ein Netz zu machen. Und seine Mutter gab es ihm. Den ganzen Tag arbeitete er, ein Netz zu knoten. Da der Abend gekommen war, verspotteten ihn die Brüder. Besonge, Besonge, was hast du getan? Doch da die drei Brüder sich sehr liebten, erzürnten sie nicht und teilten untereinander die Beute vom Jagen und Fischen. Sie waren gute Brüder. Indes sagte ihre Mutter, Kinder Aders, was seid ihr geworden? Sieh, vor den Starken beugt sich der Baum des Waldes. Ada hat nicht Kinder mehr, keine kleinen Kinder. Wen wird sie jetzt an ihre Brust drücken? Angon Longo, Angon Longo, du hast mir die Kinder geraubt. Die Söhne liebten nicht das Lied. Sie befahlen ihr zu schweigen und neue Früchte zu rösten. Davon aßen sie. Sie aßen viel, sie wurden große, große Männer von übermenschlicher Gestalt. Den anderen Tag, sagt Etarane seiner Mutter, ich gehe in den Wald, Bambus zu schneiden, um daraus eine Fischsperre zu machen. Ich will alle Fische des Flusses fangen. Er geht in den Wald. Den Abend trägt er eine ungeheure Last Bambus heran und beginnt die Sperre zu bauen. 3 Tage später war der Fluss ganz versperrt, durch eine Reuße hoch wie ein Mann. Jeden Fisch, den er wollte, nahm Etarane. Von jetzt an, sprach er, werden wir im Überfluss leben. Den anderen Tag, sagt Mendore seiner Mutter, ich will im Wald einen Baum fällen, um mir einen Speer zu machen. Ich will alle Tiere des Waldes töten. Er geht hin und fällt einen Baum, setzt eine Eisenspitze daran und geht. Da er wiederkam, trug er auf seinen Schultern 2 Elefanten, 2-mal hoch wie ein Mann. Sprach er, wir wollen das 3. Tier zusammensuchen. Ich ließ es im Wald, um noch andere zu töten, denn sie kommen trauern, da ich den Führer der Herde tötete. Da Besonge diese Worte hörte, beendete er rasch sein Netz und sprach, ich will eben diesen Abend zum Jagen gehen. Wirklich, als die Nacht schwarz war, geht er sein Netz auf den Schultern in den Wald. Endlich kommt er an den Platz, wo sein Bruder den Elefanten getötet hat. Mehr als 10 andere waren herbeigelaufen und umstanden den Leichnam, rührten ihn mit Zähnen und Rüsseln und versuchten, ihn zum Leben zurückzuführen. Ohne Zeit zu verlieren, bereitet Besonge sein Netz über die Lichtung und da sie völlig bedeckt ist, eilt er rasch zur Hütte seiner Brüder zurück. Schnell, sagt er, schnell kommt mit mir, die Elefanten sind gefangen. Alsbald stehen sie auf, eilen zur Lichtung. Die Elefanten sind im Netz, sie können nicht entfliehen. Die 3 Brüder haben sie eilends getötet. Sie tragen zur Hütte Zähne und Fleisch zurück. Lange Tage essen und trinken sie und freuen sich

miteinander und sie freuen sich mit ihrer Mutter. Eines Tages war Etarane am Fluss Fische zu fangen. Wenige Zeit war verstrichen, dass er weggegangen war, da kehrte er ganz rasch zur Hütte zurück, wo die Brüder noch schliefen. »Ich habe den Zun, das mystische Ungeheuer, gesehen«, sprach er und stürzte vor sie. »Kommt helfen, wir wollen ihn töten!« Die drei Brüder eilen. Sie kommen an den Fluss, jeder hat seine Waffen, sie bereiten sich vor, den Zun anzugreifen. Dieser hielt sich am Ufer. Sobald er die Jäger sieht, stürzt er auf sie los, um sie unter seiner Masse zu zermalmen. Jeder seiner Schritte erschüttert die Erde und wühlt eine Grube so tief, ein Mann könnte sich darin verbergen. Wenn ein Baum seinen Schritten begegnet, knickt er ihn ein wie einen Grashalm. Seine Zähne waren lang wie ein Mann und rissen die Felsen in die Luft wie kleine Kiesel. Er kommt auf die Jäger zu, schnaubt wie Sturm, der die Bäume entwurzelt. Sie erwarten ihn. Sobald er ihnen nahe ist, wirft Etarane ihm die Harpune in den Bauch. Mendore durchbohrt ihm ein Auge mit dem geschleuderten Speer. Bisonge wirft ihm das Netz über und rollt ihn in die Mitte der Maschen. Das wütende Tier schlägt vergeblich um sich. Indes durchbohrte Mendore ihm das andere Auge. Etarane zersticht ihm das Herz mit dem großen Hieber und Bisonge schlägt ihm mit dem Schwert den Kopf ab. Sie kehren zur Hütte zurück, bringen den Zun auf ihren Schultern. Aus dem Schädel machen sie einen Sitz, um sich zu setzen. Aus den Schenkelknochen fertigen sie Pfeifen, um die bösen Geister zu scheuchen. Aus den Fellen drei Schilde, aus den Ohren zwei Tamtams, groß wie Hütten. Aus dem einen der Hörner machen sie ein Jagdhorn, um aus der Ferne sich zu rufen. Aus dem anderen eine Pfeife, um den Kakuba zu rauchen. Etarane, Mendore und Bisonge waren drei furchtbare Jäger. Ihr Ruf drang weithin. Wenn sie Hunger verspürten, gingen sie zur Jagd. Die Elefanten flohen vor ihnen, rasch hatten sie zugefasst, drehten sie an Zähnen und Beinen auf den Rücken wie eine Schildkröte und trugen sie dann tot in die Hütte zurück. Solches liebten sie. Oft griffen sie den Abwi an und trotz der Stärke und der Bosheit dieses Tieres töteten sie ihn mühelos, um sein Fleisch zu essen und sein Fell zu nehmen, das hart wie Eisen war. Fern vom Dorf der Brüder lebten damals mehrere Bibibi. Diese Ungeheuer wurden weiterhin gefürchtet. Oger sind schrecklich, aber Bibibi sind es viel mehr. Sie hielten alle Stämme unterworfen. Inmitten ihres Dorfes war eine große Hütte voller Männer, Frauen und Kinder, die mehr als 10 Stämmen angehörten. Jeden Tag fraßen sie 10 Männer, 10 Frauen, 10 Kinder vom gleichen Stamm. Jeder Stamm hatte seinen Tag. Da die Bibibi von den großen Taten der drei Brüder hörten, sprachen sie untereinander: »Wir wollen sie töten.« Eines Tages brachen sie auf. Der eine von ihnen geht voraus, tritt in die Hütte der drei Brüder und bittet um Essen. »Wer bist du?«, fragen sie ihn. »Ein Mann der Bibibi.« »Wir kennen diese Leute nicht, du musst gehen.« Indes nimmt der Bibibi rasch aus seinem Sack ein betäubendes Pulver und wirft es mit seinem Fetisch ins Wasser. Der Rauch steigt in die Luft. Da sind die drei Brüder eingeschläfert. Der Bibibi läuft seinen Brüdern zu sagen: »Die drei Brüder schlafen, ihr kommt, sie zu töten.« Die drei Brüder schlafen. Tief ist der Schlaf, tief, dass kein Lärm sie erweckt. Die drei Brüder schlafen. Ada, ihre Mutter, ist bei ihnen, sie schüttelt sie. Sie weiß die Gefahr. Die drei Brüder schlafen, tief ist ihr Schlaf, tief, dass kein Lärm sie erweckt. Die drei Brüder schlafen. Erschrocken schüttelt sie Ada. »Wacht auf, meine Söhne, wacht auf!« Sie nimmt den Feuerbrand und hält ihn den Augen nahe. Die drei Brüder schlafen. »Ada, Ada, deine Mühe ist unnütz. Mächtiger als du ist der Fetisch, der sie entrückt. Die drei Brüder schlafen, tief ist ihr Schlaf, tief, dass sie kein Lärm erweckt. Die drei Brüder schlafen.« Ada nahm in ihren Arm Bisonge, den Jüngstgeborenen. Sie trägt ihn mit großer Mühe, sie schleppt ihn aus der Hütte. Sie verbirgt ihn im tiefen Wald. Sie rettet ihn ein zweites Mal. Sie kehrt hastig zur Hütte zurück, die anderen Kinder zu retten. Schon haben die Bibibi das Haus umringt. »Ada, Ada, du kannst nicht mehr eintreten.« Die Bibibi brüllen: »O Etarane, o du Etarane, die Wehenden schlafen und schnarchen und machen Co. O Etarane, o du Etarane, ohne Schlafen erwachten die Männer. Wer von uns bleibt leben, hört der Oger erschüttert die Erde. Hört der Oger erschüttert die Erde im Hof. Pan erschläft, Pan erschnarcht, Pan, Pan.«
Die Bibibi sind in die Hütte eingetreten. Sie haben Eterane erschlagen, sie haben Mendore erschlagen. Das Messer hat die Köpfe abgeschnitten, das Eisen ist in die Kehlen gedrungen. Die Brüder sind tot, nie wird der Schlaf ihre Lider lassen. Der Tod hockt auf den Augen. Die Elefanten im Wald fürchten nicht mehr die Jäger. Wer wird noch kommen zu töten, die beiden Brüder sind tot. Die Bibibi stecken die Hütte in Brand, da sie Ada und Bisonge nicht finden. Die Bibibi stecken die Hütte in Brand. Da sie Ada und Bisonge nicht finden, gehen sie den anderen Tag wiederzukommen. Im Wald schläft Bisonge, Ada wacht bei ihm. Erst am Morgen erwacht er und findet die Hütte zerstört, die Brüder tot. Ada erzählt ihm, wie es geschehen ist. So ist es geschehen. Ein Bibibi kam, Gastfreundschaft zu erbitten. Er warf in das Feuer seinen Fetisch und ihr alle schlieft ein. Wohl habe ich versucht, euch zu wecken. Ich vermochte es nicht. Ich trug dich aus der Hütte, dich, meinen Sohn Bisonge. Aber schon waren die Bibibi da und haben deine Brüder getötet, ohne dass ich helfen konnte. An dir ist es jetzt, sie zu rächen. Bisonge geriet in schrecklichen Zorn. Er bereitete sein großes Messer. Qui, qui, schneide, mein Messer, schneide. Du wirst diesen Abend essen. Nimm dir das Blut, das Leben gibt. Du wirst diesen Abend trinken. Das Messer geschliffen, sagt Bisonge seiner Mutter, gib mir mein Netz. Ada gibt ihm das Netz und Bisonge sagt, ich gehe. Er geht durch den Wald, weit, weit. Er kommt vor das Haus der Bibibi. Diese waren gegangen, ihn zu suchen. Er betritt das Haus und hört einen großen Lärm von Stimmen. Nein, nein, an uns ist es nicht, sondern an den Männern von Jenzum. Nein, nein, die von Jengoak sind dran. Nein, an euch ist es, an euch anderen. Er geht durch den Wald, weit, weit. Er kommt vor das Haus der Bibibi. Diese waren gegangen, ihn zu suchen. Er betritt das Haus und hört einen großen Lärm von Stimmen. Nein, nein, an uns ist es nicht, sondern an den Männern von Jenzum. Nein, nein, die von Jengoak sind daran. Nein, an euch ist es, an euch anderen. Er öffnete die Tür. Da standen alle Leute, welche die Bibibi eingesperrt hatten, sie zu essen. Schon glaubten sie, es sei Essenszeit, wozu jeder Stamm, wenn an ihm die Reihe war, lieferte. Bisonge befreite sie, dann umgibt er das Haus mit seinem Netz. Er umgibt es gänzlich, lässt nur die Tür frei. Er umgibt es mit vielen Menschen, dann wartet er. Früh, da es noch schwarz ist, kamen die Bibibi zurück, wütend, Bisonge nicht gefunden zu haben. Wir werden ihn morgen haben, morgen werden wir gehen und morgen wird ihm tot sein. Kaum sind sie eingetreten, da lässt Bisonge sein Netz über die Tür fallen. Sie sind gefangen wie der Elefant im Engol, wie die Fische, wenn der Fischer sein Wurfgarn über einen Zug Sardinen wirft. Sie sind gefangen. In der dunklen Nacht, in der Finsternis, da man Furcht hat, ruft die Stimme Bisonges, Bibibi, Bibibi, ihr Oger, die ihr Menschen verschlingt, ich rufe euch, Bisonge, der Bruder beider, die ihr getötet. Die Bibibi stürzen zur Tür, gehen heraus, stolpern und sind im Netz gefangen wie in einer Falle. Sie versuchen, sich loszumachen und die Maschen mit dem Schwert zu zerhauen. Bisonge kennt den Fetisch, der das Garn zu Eisen härtet. Es gibt kein Mittel zu entkommen. Aha, sagt Bisonge, da sind sie, die berüchtigten Oger. Oh, jetzt wollen wir Licht sehen. Er nimmt Feuerbrand, wirft ihn auf das Dach, das ganze Haus brennt. Die Fackel Bisonges, da ist sie. Er rafft das Netz, verengt die Maschen, er fängt die zerquetschten und blutenden Bibibis. Er macht einen nach dem anderen los, köpft einen jeden, jedem schlitzt er den Bauch auf. Alle Leute, die sie den Tag vorher gesessen hatten, entkamen in den Wald. Bald sieht man sie nicht mehr. Bisonge hat geendet, die Köpfe abzuhauen, der Bauch des Letzten ist geschlitzt. Er spricht, das ist gut, das ist gut. Sorgfältig sammelt er die Köpfe, färbt sie rot, legt sie in eine Kiste und bewahrt den Fetisch. Die Leute aller Stämme anerkannten ihn als ihren Häuptling und er herrschte lange über sie. Ihm folgten seine Söhne, die anderen danach.

Das war eine weitere Märchenstunde auf Radio Afrika. Sei gerne wieder dabei, wenn ich wieder Märchen aus Afrika vorlese. Alles Liebe, eine schöne Zeit und vielen Dank fürs Zuhören. Deine Isabel.

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1: Im Studio begrüßt sie Barbara Schieder. Fußballfans erwartet in wenigen Stunden eine Show der Superlative, sowohl sportlich mit dem Duell Spanien gegen Argentinien als auch was die große Show rund um das WM-Finale betrifft. Wir schalten zu unserem Korrespondenten in New York. Russland hat Kiew in der Nacht mit so vielen Raketen überzogen wie lange nicht. Der Gesetzentwurf für das Social-Media-Verbot für unter 14-Jährige biegt in die Zielgerade. Kommende Woche soll er in Begutachtung geschickt werden. Ein 4-jähriges Mädchen aus Österreich ist in einem Hotelpool in Italien ertrunken. Noch wird ermittelt, wie das passieren konnte. Sogenannte Train-Surfer haben gestern Abend den Bahnverkehr auf der Choralmstrecke lahmgelegt. Und das Wetter hält auch heute einige Gewitter bereit. Am Abend sollten sich diese aber rechtzeitig fürs Public Viewing verziehen. In wenigen Stunden geht es über die Bühne, das große Finale dieser Fußball-Weltmeisterschaft. Zwei Fußball-Giganten werden einander da in New York gegenüberstehen. Argentinien und Spanien, oder anders gesagt Lionel Messi und Lamine Yamal. Und auch auf der Trainerbank steht ein Duell Lehrer gegen Schüler bevor, Daniel Kulowitz.
2: Spaniens Teamchef De La Fuente ist 65 Jahre alt und hat einst an der spanischen Trainerakademie unterrichtet. Einer seiner Studenten damals, der jetzige Weltmeistercoach Argentiniens, Lionel Scaloni. Die beiden sind seither befreundet und bei jedem Gespräch geht es natürlich um Lionel Messi. Spaniens Teamchef sagt, große Spieler bekommen immer spezielle Aufmerksamkeit. Heute braucht es alle Augen auf Messi. Genießen wir seine Präsenz in jeder Sekunde, sagt Argentiniens Cheftrainer Scaloni. In 10 oder 20 Jahren werden wir zurückblicken und ihn vermissen. Ein würdiger Messi-Nachfolger trägt bereits das spanische Teamdress. Der 19-jährige Lamine Yamal gilt als einer der möglichen Thronfolger und könnte heute der viertjüngste Weltmeister aller Zeiten werden. Lionel Messi wiederum könnte sich mit seinem zweiten WM-Titel in Folge unsterblich machen und den Maradona-Schatten für immer abschütteln.
1: Hochspannung also wenige Stunden vor dem Spiel. Um 21 Uhr geht's los. Im Stadion von New Jersey verfolgt Christoph Kohl das Finale für uns. Christoph, wie ist denn die Lage so kurz vor dem krönenden Abschluss dieser WM?
3: Noch spielt sich die Action hier in New York auf den riesigen Parkplätzen vor dem Stadion ab, wo wir Medienvertreter, aber zum Beispiel auch Madonnas Background-Tänzerinnen der Halbzeitshow und viele Fans schon seit Stunden anstehen. Der Grund sind die verschärften Sicherheitskontrollen des Secret Service, weil US-Präsident Donald Trump hier erwartet wird. Er wird den WM-Pokal, die WM-Trophäe, gemeinsam mit FIFA-Boss Gianni Infantino den Siegern überreichen. Die gute Nachricht ist, die Luftqualität passt hier in New York wieder und auch die heftigen Gewitter haben sich verzogen. Einem spannenden Finale bei strahlendem Sonnenschein steht also nichts mehr im Weg.
1: Vielen Dank. Wie gesagt, in knapp 4 Stunden ist Anpfiff. Die ukrainische Hauptstadt Kiew hat vergangene Nacht einen der schwersten russischen Angriffe seit Kriegsbeginn erlebt. Mehr als 100 Drohnen und mehr als 40 ballistische Raketen haben großen Schaden angerichtet und mindestens ein Todesopfer gefordert. Marta Georgiev berichtet.
4: Ein orangefarbener Feuerball über dem nächtlichen Kiew. Kurze Zeit später ein zweiter. Russische Raketen schlagen in mehreren Wohngebieten ein. Die Bewohner suchen Schutz in U-Bahn-Stationen. Mindestens ein Mensch wird getötet und 16 verletzt. Die Hälfte der Raketen konnte die ukrainische Luftwaffe aber abfangen. Noch nie hat Russland Kiew mit so vielen ballistischen Raketen auf einmal angegriffen. Ballistische Raketen gelten als besonders gefährlich, weil sie wegen ihres steilen Sinkflugs schwer abzufangen sind. Die Ukraine wiederum nimmt heute erneut die russische Ölinfrastruktur ins Visier. Wie der ukrainische Präsident Selenskyj mitteilt, seien 2 Öllager in Stawropol im Südosten Russlands getroffen worden, sowie 3 Öltanker der russischen Schattenflotte im Schwarzen Meer. Mit diesen Tankern versucht Russland, die westlichen Sanktionen zu umgehen.
1: Damit nach Österreich der Gesetzentwurf für das Social-Media-Verbot für unter 14-Jährige wird da nächste Woche in Begutachtung geschickt, bestätigt das Büro von Digitalisierungsstaatssekretär Pröll an einen entsprechenden Bericht der Kronenzeitung. Veronika Mauler mit dem, was bisher bekannt ist.
5: Im Büro von Medienminister und Vizekanzler Andreas Babler von der SPÖ will man zwar keinen Termin nennen, es heißt aber, man sei in der finalen Runde der Abstimmung und zuversichtlich bald zu einer Einigung zu kommen. Eine Liste von Social-Media-Plattformen, für die das Verbot gilt, werde es nicht geben. Man ziele auf Funktionalitäten ab, etwa das Endlos-Scrollen. Für den Altersnachweis könne die ID Austria verwendet werden, heißt es aus dem Digitalisierungsstaatssekretariat. Nutzen könne man aber auch Drittanbieter für Altersnachweise. Diese werden von der Kommunikationsbehörde Austria verifiziert. Der Datenschutz sei dabei sehr wichtig. Nur die Information, ob Nutzer über oder unter 14 Jahre alt sind, werde an die Plattformen weitergegeben.
1: Auch das vom zuständigen Ministerium in Aussicht gestellte Medienförderungspaket ist anscheinend so gut wie fertig. Laut Standard soll sich die Koalition geeinigt haben. So viel wurde aus dem Ministerium bestätigt. Einzelheiten wollte man aber noch keine nennen. Nachdem CDU-Fraktionschef Jens Spahn über die Leihmutterschaftsdebatte gestolpert ist und seinen Rücktritt angekündigt hat, denkt sein Parteikollege Bundeskanzler Friedrich Merz laut über eine Kabinettsumbildung seiner Regierung nach.
6: Es könnte eine Gelegenheit sein, noch einmal über die Aufstellung der Bundesregierung nachzudenken. Noch einmal Sie sprechen und ich auch im Konjunktiv.
1: Sagt Merz im Sommerinterview des ZDF, das heute Abend in voller Länge ausgestrahlt wird. Was er dort sonst noch alles sagt, hören Sie morgen früh bei uns im Morgenjournal. Ein schrecklicher Unfall hat sich im italienischen Adria-Badeort Milano Marittima ereignet. Ein 4-jähriges Mädchen aus Österreich ist dort in einem unbeaufsichtigten Moment im Pool eines Hotels ertrunken. Es wird wegen des Verdachts der fahrlässigen Tötung ermittelt. Veronika Mauler berichtet.
5: Das Mädchen soll gestern kurz nach dem Mittagessen von zwei Hotelgästen regungslos im Pool entdeckt worden sein. Nach ersten Erkenntnissen war die 4-Jährige, das jüngste von 3 Geschwistern, zuvor mit ihrem Vater in einem Aufenthaltsbereich mit Kinderspielen. Der Vater soll laut Ermittlungen etwa 10 Minuten aufs Hotelzimmer gegangen sein, nachdem er seine Tochter gebeten hatte, auf ihn zu warten. Doch das Mädchen soll den Bereich laut Überwachungskameras Richtung Poolanlage verlassen haben. Der weitere Weg soll nicht auf den Kamerabildern zu sehen sein. Im Mittelpunkt der Ermittlungen steht nun die Frage, ob der Poolbereich ordnungsgemäß gesichert war. Nach bisherigen Erkenntnissen war das Schwimmbecken nämlich zu diesem Zeitpunkt geschlossen. Laut italienischen Medienberichten könnten Verantwortliche des Hotels, aber auch der Vater in das Ermittlungsverfahren einbezogen werden.
1: Jugendliche Trainsurfer haben gestern Abend den Bahnverkehr auf der Choralmstrecke zwischen Kärnten und der Steiermark stundenlang zum Erliegen gebracht. Barbara Feiten mit den Einzelheiten.
7: 17.23 Uhr, der ICE 117 fährt vom Bahnhof Künsdorf-Klopainersee weg. Im letzten Moment springen Jugendliche auf den bereits fahrenden Zug und verstecken sich in winzigen Nischen. Sie riskieren damit ihr Leben. Wartende Fahrgäste alarmieren die ÖBB. Der Zug beschleunigt währenddessen auf über 200 km/h Richtung Choralmtunnel. In einer Nothaltestelle im Tunnel bleibt der ICE stehen, sagt der Sprecher der ÖBB, Klaus Baumgartner.
8: Bei Erkundungsfahrten konnten dann 2 Personen aufgegriffen und in einem Zug Richtung Kärnten mitgenommen werden. Kurz vor der Übergabe an die Polizei in St. Paul im Lavantal konnten diese beiden Personen aber leider die Flucht ergreifen.
7: Die Jugendlichen erzählen den ÖBB-Mitarbeitenden davor noch, dass ein dritter Bursche mit dabei war. Daraufhin wird der Choralmtunnel um 19.20 Uhr gesperrt. Polizeieinheiten aus Kärnten und der Steiermark suchen die Tunnelröhren ab, können aber niemanden mehr finden.
1: Den Blick aufs Wetter macht jetzt noch Daniel Schlager.
9: Die meisten Regenschauer und Gewitter ziehen in den nächsten Stunden nach Südosten ab. Vielerorts zeigt sich dann noch die Sonne. In der Nacht geht es meist trocken und oft auch klar weiter. Der Wind lässt nach und damit wird es frischer als zuletzt. Tiefstwerte 7 bis 17 Grad. Morgen dann vom Innviertel bis ins Nordburgenland viel Sonne. Sonst zeitweise auch Wolken, anfangs vereinzelt Frühnebel und am Nachmittag vor allem im Süden ein paar gewitterige Schauer. Teils lebhafter Nordwestwind und Höchstwerte von 20 bis 26, im Osten bis zu 29 Grad.
1: Auf Wiederhören beim Abendjournal in knapp einer Stunde, sagt Barbara Schieder.
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1: Ulla Pilz begrüßt Sie herzlich. Es gibt Popsongs, die klingen beim ersten Hinhören ganz harmlos, aber dahinter steckt ein ganzer Eisberg an Geschichten und sogar Geschichte, wie im Fall des brasilianischen Liedes O Bebado e a Equilibrista, der Betrunkene und der Seiltänzer von João Bosco. In den späten 1970ern wird das Lied zur Hymne des Widerstands gegen die brasilianische Militärdiktatur und sogar von Amnesty International. Denn hier geht es um die Hoffnung auf Amnestie und die Rückkehr aus dem Exil. In poetischen Worten und mit Happy Sound.

Eine Hommage an Charlie Chaplins Smile, Ubi Badu y a Equilibrista. Text von Aldir Blanc, Musik von João Bosco. Und diese Ikone der Musica Popular Brasileira hat diese Woche den 80. Geburtstag gefeiert. Geboren wird João Bosco de Freitas Mucci, wie er mit vollem Namen heißt, am 13. Juli 1946 im ruralen Südosten Brasiliens. Er ist nach 5 Töchtern der erste Sohn einer musikalischen Familie mit libanesischen Wurzeln. Mit 12 bekommt João seine erste grüne Gitarre, gründet eine Rockband und fängt bald an, selbst Lieder zu schreiben. 1967 begegnet er dann dem Dichter Vinícius de Moraes. Eine fruchtbare Zusammenarbeit beginnt und Moraes legt João Bosco ein, nach Rio zu kommen. Bei dieser Gelegenheit sieht Bosco zum

ersten Mal das Meer. Die Sonne geht gerade auf, der Himmel ist zart lila. Für Bosco das perfekte Bild für den Bossa Nova. Nicht ganz licht, nicht ganz dunkel, sondern irgendwo dazwischen.

Perfessão von und mit Jean Bosco, entstanden in Kooperation mit seinem Sohn, dem Schriftsteller und Komponisten Francisco Bosco. Familie wird bei den Boscos überhaupt ganz groß geschrieben oder wie der Senior sagt, Liebe ist mein freier Tag, mein Meisterwerk ist meine Familie, mein Glück ist schwarz und rot, die Farben meiner Fußballmannschaft. Wenn ihr mehr wissen wollt, fragt meine Gitarre.

Nordisch, ziellos. Noch eine Gemeinschaftsproduktion von Vater und Sohn Bosco, ebenfalls vom Album, ich übersetze, ich komme nicht in den Himmel, aber ich lebe auch nicht mehr auf der Erde, aus dem Jahr 2009. Aber zurück zu den Anfängen des João Bosco. 1972 schließt der Mitzwanziger nicht nur sein Ingenieurstudium ab, es gelingt ihm auch der musikalische Durchbruch. Zu verdanken hat er das unter anderem seiner kongenialen Interpretin, der wunderbaren Elis Regina.

Kumbala Kumbala. Gesungen von Elise Regina, Musik von João Bosco, Text vom studierten Psychologen Aldir Blanc. Über 120 Lieder schreiben Bosco und Blanc miteinander und Blancs zugleich raue, absurde und elegante Poesie schimmert irgendwie sogar dann durch, wenn eines ihrer Gemeinschaftswerke rein instrumental gespielt wird. Mhm.

Belmarché von Jean Obosco, der hier Toots Thielemans begleitet hat. Die Aufnahme stammt von Thielemans Album The Brazil Project. Den entscheidenden Schritt Richtung internationale Karriere geht Jean Obosco aber schon ein paar Jahre davor an der Seite seines Gitarrenkollegen Lee Ritenour. Ritenour lädt ihn 1988 als Gastmusiker ein für sein Album Festival. Und dadurch wird Jean Obosco auch einem breiteren US-amerikanischen Publikum bekannt.

Latin Lover von João Bosco, hier gemeinsam mit Lee Ritenour. Die originellste internationale Kooperation Boscos ist aber wahrscheinlich die mit Juliette Gricot. Die Muse des Existenzialismus holt 1993 einige internationale Künstler nach Paris, um mit ihr ein Album zu gestalten. Bosco steuert die Titelnummer bei. Le cœur des anguilles. Das Herz der Aale.

Juliette Gréco und João Brosco mit Le Cœur des Anguilles. Eine sehr makabere Geschichte erzählt Gifrensbrook Reimtschi im Angesicht des Verbrechens. Ein Song des Duos João Brosco Aldir Blanc aus dem Jahr 1975. Ein Mann liegt tot auf der Straße, aber alle um ihn herum machen weiter, als wäre nichts geschehen. Und Aldir Blanc baut hier sogar noch eine Sportmetapher ein. Der Ausdruck Gifrensbrook Reimtschi wird nämlich auch im Fußball verwendet, wenn ein Stürmer ohne Hindernis vor dem Tor steht und eigentlich nur noch treffen muss.

Vanessa Moreno und der 79-jährige João Bosco live beim Rio Montreux Jazz Festival 2025. Und auch jetzt mit 80 lässt der Unermüdliche nicht nach. Die erste Jahreshälfte 2026 zum Beispiel stand ganz im Zeichen einer Zusammenarbeit, die schon seit fast 20 Jahren besteht, der von João Bosco mit der NDR Big Band. Eine gelungene Gratwanderung zwischen Jazz und brasilianischen Traditionen, zwischen Europa und den Amerikas. Bosco sagt darüber, in der Musik geht es nicht um die Frage von Herkunft oder Nationalität. Im Gegenteil, die Musik bringt alle zusammen. Es ist wie ein großer Fluss, der aus seinen Nebenflüssen gebildet wird. Jeder von uns ist ein Nebenfluss, der in einen größeren Fluss mündet, und der ist das Ergebnis unserer Begegnungen.

0: Horda, die Titelnummer des gleichnamigen neuen Albums der NDR Big Band, geleitet und arrangiert vom jungen brasilianischen Posaunisten Rafael Rocha, Solist und Komponist João Bosco, dessen 80. Geburtstag diese Sendung gewidmet war. Und damit bedankt sich Ulle Pilz bei Robert Pawlitzka für die Technik und wünscht noch einen angenehmen Sonntagabend.
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0: 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Im Studio begrüßt sie Barbara Schieder. Es ist der Abend der Abende für Fußballfans weltweit, der große Showdown, das Finale Spanien gegen Argentinien. Die Daumen für die jeweiligen Teams sind gedrückt. Wir schalten nach New York und nach Madrid, wo die Vorfreude keine Grenzen kennt. Anpfiff ist um 21 Uhr unserer Zeit. Abseits dieses sportlichen Großereignisses spitzen sich die großen internationalen Konflikte weiter zu. Kiew musste einen der schwersten russischen Luftangriffe seit langem erleben. Und auch am Persischen Golf deutet nichts auf Entspannung hin. In Österreich scheinen unterdessen zwei politische Vorhaben in die Zielgerade einzubiegen. Das Social-Media-Verbot für unter 14-Jährige und das Medienförderungspaket. Nachdem CDU-Fraktionschef Jens Spahn seinen Rücktritt angekündigt hat, liebäugelt sein Parteikollege Bundeskanzler Friedrich Merz mit einer Kabinettsumbildung. Ab morgen sollten die Züge auf der Weststrecke wieder planmäßig fahren. Nach einem Schiffbruch vor der indonesischen Küste haben 5 Personen auf einem selbstgebastelten Floß tagelang überlebt und die Gewitter sollten sich am Abend verziehen. Nach 103 Spielen in 5,5 Wochen kommt die größte Fußball-Weltmeisterschaft aller Zeiten zu ihrem Ende. Im finalen Showdown stehen sich Europameister Spanien und Titelverteidiger Argentinien vor den Toren New Yorks in East Rutherford gegenüber. Im Mittelpunkt das Generationenduell Yamal gegen Messi, die feine spanische Klinge gegen das Kämpferherz Argentiniens und die Fans stimmen sich bereits ein. Daniel Kulowitz.
1: Seit Stunden pilgern spanische und argentinische Fans durch New York Richtung Finalstadion New Jersey, gute Stunde mit den öffentlichen Verkehrsmitteln entfernt. Wer nicht hüpft, ist Argentinier, springen die spanischen Fans. Viele warten vor dem Hotel, um einen letzten Blick zu erhaschen. Vor allem Jungster Lamine Yamal wird mit Trompeten besungen.
2: It was really cool. Seeing Spain walk by, seeing all my favorite players walk by.
1: Meine Idole hier vorbeispazieren zu sehen, meine Lieblingsspieler. Spanien wird das gewinnen.
3: Spain's gonna win the World Cup.
1: Die Argentinien-Fans im Big Apple kontern, wir können heute Geschichte schreiben.
4: We're very hopeful, be an unreal story.
1: Werden wir ein zweites Mal in Folge Weltmeister, wäre das fast unglaubwürdig.
5: Unity. Even when I was walking.
1: Wir bilden eine Einheit und Messi wird uns zum Titel führen, sagt diese Frau.
5: I think Messi does that for us.
1: Bringt uns zum besten Fußballer der Welt, Argentiniens Teamchef Lionel Scaloni streut seiner Nummer 10 Rosen. Die Geschichte spricht für sich selbst, die Legende Messi. Es erfüllt mich mit Stolz, Trainer zu sein, des besten Spielers, den die Fußballwelt je gesehen hat. Wunderbar. Spaniens Teamchef Luis de la Fuente hofft, dass sein Superstar sticht. Lamine Yamal hat das Zeug, Messi die Show zu stehlen. Er muss nur bei sich selbst bleiben. In diesem jungen Alter bei einer WM so zu performen, das zeigt Größe. Sein Potenzial in Sachen Zukunft ist unerschöpflich. Ein WM-Finale Argentinien gegen Spanien gab es noch nie und es ist auch das erste Mal, dass ein WM-Finale Weltmeister gegen Europameister lautet. Den WM-Titel zu verteidigen, das ist zuletzt Brasilien in den 60er Jahren gelungen. Für Argentinien wäre es Titel Nummer 4. Und Spanien ist 2010 bisher einmal Weltmeister geworden. Geht es nach den Buchmachern, hat Spanien in Sachen Wettquoten auch die Nase vorn.
0: Man wird sehen, im Stadion von New Jersey verfolgt Christoph Kohl das Finale für uns mit. Christoph, wie ist denn die Lage so kurz vor dem krönenden Abschluss dieser WM?
6: Noch spielt sich die Action hier in New York auf den riesigen Parkplätzen vor dem Stadion ab, wo wir Medienvertreter, aber zum Beispiel auch Madonnas Background-Tänzerinnen der Halbzeitshow und viele Fans schon seit Stunden anstehen. Der Grund sind die verschärften Sicherheitskontrollen des Secret Service, weil US-Präsident Donald Trump hier erwartet wird. Er wird den WM-Pokal, die WM-Trophäe, gemeinsam mit FIFA-Boss Gianni Infantino den Siegern überreichen. Die gute Nachricht ist, die Luftqualität passt hier in New York wieder und auch die heftigen Gewitter haben sich verzogen. Einem spannenden Finale bei strahlendem Sonnenschein steht also nichts mehr im Weg.
0: Ein Finale, bei dem selbstverständlich auch in Argentinien und Spanien ganz besonders mitgefiebert wird. In ganz Spanien stehen Public Viewing Zonen bereit. Viele wollen diesen fußballerischen Höhepunkt gemeinsam erleben. Das ist auch in Madrid nicht anders. An der größten Übertragungsstelle auf der Plaza de Colón haben 15.000 Menschen Platz. Bei 34 Grad im Schatten füllen sich die Tribünen allmählich.
3: Nur mehr wenige Stunden bis zum Anpfiff im New Jersey Stadium. Die Public Viewings in Spanien haben sich gefüllt. Aus den Lautsprechern klingen Disco-Klänge. Die Stimmung ist noch entspannt. Man spürt die Vorfreude. Anderswo werden Public Viewings improvisiert. Die Fernsehübertragung wird auf eine Hauswand projiziert. Wichtig ist, mit den Nachbarn zusammenzukommen. Niemand soll das Finale allein erleben müssen. Es ist ein kollektives Fußballfest, sagt Silvia. Wir haben auch Fähnchen mitgebracht. Silvia erinnert sich an den Titelgewinn im Jahr 2010. 16 Jahre später hofft sie, dass sich die Siegesfeier heute Nacht wiederholen wird. Die Spannung wächst.
0: Josef Manola hat aus Madrid berichtet. Anpfiff in New York ist, wie gesagt, in knapp 3 Stunden. Die Bewohner der ukrainischen Hauptstadt Kiew haben eine besonders schreckliche Nacht hinter sich mit einem der schwersten russischen Angriffe seit Kriegsbeginn. Mehr als 100 Drohnen und 41 ballistische Raketen haben großen Schaden angerichtet. Marta Georgiev berichtet.
7: Ein orangefarbener Feuerball über dem nächtlichen Kiew. Kurze Zeit später ein zweiter. Russische Raketen schlagen in mehreren Wohngebieten ein. Die Bewohner suchen Schutz in den U-Bahn-Stationen. Mindestens ein Mensch wird getötet und 16 verletzt. Die Hälfte der Raketen konnte die ukrainische Luftwaffe abfangen. Der Pensionist Alexander steht in seiner zerstörten Wohnung. Er habe es nur knapp hinausgeschafft, sagt er. Es gab den ersten Schlag. Das Gebäude hat fürchterlich gebebt. Ich bin dann losgerannt. Türen und Fenster wurden weggesprengt. Danach kam der zweite Schlag und ich konnte hören, wie alles herumfliegt. Noch nie hat Russland Kiew mit so vielen ballistischen Raketen auf einmal angegriffen. Ballistische Raketen gelten als besonders gefährlich, weil sie viel schneller als andere Raketen sind und wegen ihres steilen Sinkflugs schwer abzufangen sind. Die Ukraine wiederum nimmt heute erneut die russische Ölinfrastruktur ins Visier. Wie der ukrainische Präsident Selenskyj mitteilt, seien 2 Öllager in Stawropol im Südosten Russlands getroffen worden, sowie 3 Öltanker der russischen Schattenflotte im Schwarzen Meer. Mit diesen Tankern versucht Russland, die westlichen Sanktionen zu umgehen.
0: Am Persischen Golf nehmen die Luftangriffe zwischen den USA und dem Iran unterdessen kein Ende. Auch der Iran hat die Feuerpause jetzt offiziell aufgehoben. Beide Seiten schwören einander Rache. Verbündete Staaten werden weiter in den Krieg hineingezogen.
7: Die Golfregion kommt nicht zur Ruhe. In Kuwait heulen am Nachmittag Sirenen auf. Eine US-Militärbasis wird von iranischen Raketen getroffen, aber auch zivile Infrastruktur wie ein Trinkwasserspeicher. Auch die US-Verbündeten Bahrain und Jordanien werden vom Iran ins Visier genommen. Raketen werden über der jordanischen Hauptstadt Amman abgefangen. Es sind Vergeltungsschläge, weil die USA den Iran seit über einer Woche bombardieren. Unvergessliche Angriffe würden den, Zitat, großen Satan USA erwarten, so das iranische Regime am Wochenende. Die USA beschießen seit Mitte Juli unterirdische Waffenlager des iranischen Militärs, nachdem dieses ein Handelsschiff in der Meerenge von Hormus angegriffen hat. Ein Frieden rückt jedenfalls in weite Ferne. Das vor einem Monat geschlossene Abkommen, das den Weg Richtung Frieden hätte ebnen sollen, hat nach den USA nun auch der Iran ausgesetzt. Die Unterschrift der USA sei ohnehin gar nichts wert, heißt es aus Teheran.
0: Marta Georgiev hat berichtet. Damit nach Österreich der Gesetzesentwurf für das Social-Media-Verbot für unter 14-Jährige wird da nächste Woche in Begutachtung geschickt, bestätigt das Büro von Digitalisierungsstaatssekretär Pröll einen entsprechenden Bericht der Kronenzeitung. Veronika Mauler mit dem, was bisher bekannt ist.
8: Im Büro von Medienminister und Vizekanzler Andreas Babler von der SPÖ will man zwar nicht genau sagen, wann das Gesetz nun in Begutachtung geschickt wird, aber es heißt, man komme gut voran, sei in der finalen Runde der Abstimmung und zuversichtlich bald zu einer Einigung zu kommen. Man ziele auf Funktionalitäten ab, die Grundlage für ein Verbot sind, etwa das Endlos-Scrollen. Laut Kronenzeitung muss, sobald das Gesetz Anfang 2027 in Kraft tritt, jeder Nutzer bei jedem Anbieter zumindest einmal das Alter nachweisen. Dazu kann, muss aber nicht die ID Austria verwendet werden, heißt es aus dem Büro von Digitalisierungsstaatssekretär Alexander Pröll. Nutzen könne man auch Drittanbieter für Altersnachweise. Diese werden von der Kommunikationsbehörde Austria verifiziert. Dabei werde nach dem Prinzip des Zero Knowledge Proofs ein hoher Wert auf den Datenschutz gelegt, heißt es. Nur die Information, ob Nutzer über oder unter 14 sind, werde an die Plattformen weitergeleitet. Umgekehrt sollen auch die Anbieter der Altersnachweise nicht sehen, wo die Nachweise verwendet werden.
0: Auch das Medienförderungspaket ist anscheinend so gut wie fertig. Laut Standard soll sich die Koalition geeinigt haben. So viel wurde aus dem zuständigen Ministerium bestätigt. Einzelheiten wollte man aber noch keine nennen. Nachdem CDU-Fraktionschef Jens Spahn über die Leihmutterschaftsdebatte gestolpert ist und seinen Rücktritt angekündigt hat, denkt sein Parteikollege Bundeskanzler Friedrich Merz laut über eine Kabinettsumbildung nach.
9: Es könnte eine Gelegenheit sein, noch einmal über die Aufstellung der Bundesregierung nachzudenken. Noch einmal Sie sprechen und ich auch im Konjunktiv.
0: Sagt Merz im Sommerinterview.

0: vernichtet. Das wiederum verursacht bis zu 5,6 Millionen Tonnen an CO2-Emissionen. Das soll sich ändern. Ab heute ist EU-weit das Vernichten von unverkauften Lagerbeständen weitgehend verboten. In Österreich ist dieses Verbot allerdings noch ein zahnloses, kritisiert Greenpeace. Veronika Mauler berichtet.
1: Nicht verkaufte Kleidungsstücke und Schuhe dürfen künftig nur mehr unter bestimmten Bedingungen vernichtet werden, etwa wenn sie beschädigt sind. Die neue Regelung gilt ab heute für große Modekonzerne, für mittelgroße Unternehmen ab dem Jahr 2030. Infos über entsorgte, neuwertige Ware müssen dann alle dokumentieren und offenlegen. Das Umweltbundesamt begrüßt das EU-Vernichtungsverbot, genauso die Umweltschutzorganisation Greenpeace, die von einem historischen Meilenstein gegen die Wegwerfmode spricht. Greenpeace-Sprecher Sebastian Theissing-Mattei kritisiert aber, dass das Verbot in Österreich ins Leere zu laufen droht.
2: Wir haben jetzt die absurde Situation, dass ab sofort große Modeunternehmen neuwertige Kleidung und Schuhe nicht mehr einfach so vernichten dürfen, was sehr gut ist. Aber weil der zuständige Minister Norbert Totschnig das österreichische Begleitgesetz nicht umgesetzt hat, gibt es keine Strafen, gibt es keine Kontrollen. Das heißt, unsere Behörden können nur tatenlos zusehen.
1: Greenpeace werde deswegen offiziell Beschwerde bei der EU-Kommission einreichen. Aus dem Umweltministerium heißt es auf Anfrage, man arbeite momentan am nationalen Begleitgesetz. Im Fokus stünden die Kontrolle des Vernichtungsverbots samt den Sanktionen, der digitale Produktpass sowie Vorgaben zur Haltbarkeit, Reparierbarkeit und Recyclingfähigkeit und damit konkrete Maßnahmen gegen Fast Fashion.
0: Jetzt zu Erfreulichem. Im Zugverkehr können ab morgen früh alle Züge der ÖBB und auch der Westbahn auf der Weststrecke wieder planmäßig fahren. Die Reparaturarbeiten nach den massiven Schäden an einem Stellwerk infolge einer kaputten Oberleitung bei Asten sind in der Endphase, sagt ÖBB-Sprecher Klaus Baumgartner.
3: Die finalen letzten Arbeiten finden gerade noch statt. Also meine Kolleginnen und Kollegen haben seit Donnerstag am Abend auf Hochtouren gearbeitet. Es war auch ein bisschen die Suche nach der Nadel im Heuhaufen. Aber es sieht gut aus. Nach aktuellem Stand soll morgen Montag wieder ein planmäßiger Zugverkehr aufgenommen werden können. Das betrifft natürlich den Fernverkehr, aber auch den Nahverkehr dann wieder mit Zügen unterwegs sein wird.
0: So ein optimistischer ÖBB-Sprecher. Und abschließend zu einer dieser Geschichten, die einen an Wunder glauben lassen. Nach einem Schiffsunglück Mitte der Woche vor Indonesien konnten jetzt 5 Personen gerettet werden. Die Gruppe, darunter ein Kind, hatte sich mit einem selbstgebastelten Floß tagelang über Wasser gehalten, berichtet Marta Georgiev.
4: Ein Fischerboot entdeckt die Schiffbrüchigen mitten in der Nacht vor der kleinen Insel Selaya, südlich von Sulawesi. 3 Tage lang haben sie es geschafft, auf hoher See auszuharren. Die 4 Männer und ein 7-jähriges Kind hatten Kanister und Korkstücke, die nach dem Schiffsunglück herumschwammen, mit Seilen zu einem Floß zusammengebunden und sich so über Wasser gehalten. Ernähren konnten sie sich mit Keksen und Fertignudeln. Das indonesische Passagierschiff war am Mittwoch nach einem Motorschaden gesunken. Mindestens ein Mensch kam ums Leben, noch 20 weitere Personen werden vermisst. Die Geschichte der 5-köpfigen Gruppe gibt den Einsatzkräften aber jetzt neue Hoffnung. Nach den Vermissten wird nun weiter gesucht.
0: Und ein Auge auf das Wettergeschehen hat Daniel Stanker heute für uns.
5: Teils frisch geht es in den Abend. Meist hat es zwischen 16 und 24 Grad. Auch einzelne Schauer und Gewitter sind jetzt noch unterwegs, zum Beispiel in Ober- und Niederösterreich. Mit morgen geht die Hitzewelle überall zu Ende. Die Höchstwerte liegen zwischen 18 und 26 Grad von Vorarlberg bis in die Steiermark und bei 29 Grad im östlichen Flachland. Dazu gibt es einige Sonnenstunden, phasenweise auch dichtere Wolken und ein paar Regenschauer im Bergland Salzburgs, der Steiermark und in Kärnten.
0: Das war das heutige Abendjournal. Im Namen des gesamten Journalteams Julia Schmuck, Regie und Matthias Korb, Technik, verabschiedet sich Barbara Schieder. Haben Sie einen schönen Abend und vielleicht einen spannenden Fußballabend.
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7: Eine blühende Theaterszene, Musikfestivals, Sommerkino neben Sommerkonzerten, neben Sommerbühnen aller Art, bis hin zu Musical und Operette. So präsentiert sich das Kulturland Österreich in den Ferienmonaten. Eine Blüte, die andererseits auch Herausforderungen bringt, vor allem wohl für Klein- und Kleinstfestivals. Wie können sich solche kulturellen Nahversorger, wie sie sich selbst gern nennen, wie können sich zumal neue Festivals behaupten in einem Kulturgeschehen und auch in einer Medienberichterstattung, die auf große Etablierung

0: vierte Anbieter ausgerichtet ist. Und es stellt sich auch die Frage nach den Möglichkeiten von Kulturjournalismus in einer krisenhaften Phase des professionellen Journalismus insgesamt.
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0: Der Sie sehr herzlich begrüßt und ich begrüße auch meine Gäste. Julia Schafferhofer, freie Journalistin. Sie berichten über Theater, Film, Tanz, unter anderem für die APA, die Austria Presseagentur, auch für die Nachtkritik. Davor waren Sie in der Kulturredaktion der Kleinen Zeitung und Sie sind auch in der Jury für den Nestroy Theaterpreis. Und Ewald Baringer, seit vielen Jahren ebenfalls für die APA tätig und auch für die Niederösterreichischen Nachrichten, ebenfalls über Theater und Literatur berichtend, aber auch über Musik. Sie beide sind heftig im Einsatz. Der Sommer ist Hauptarbeitszeit für Sie.
2: Auch, also es gibt einfach keine Sommerpause, wenn man über Kultur berichtet und das ist auch sehr schön.
0: Nicht nur für Journalisten natürlich, sondern für alle im Kulturbereich Tätigen und wenn man es Arbeit nennen möchte, dann auch fürs Publikum ist viel zu tun im Sommer.
3: Ja, auch das Publikum ist gefordert, aber ich denke, es lässt sich gerne fordern, wie man auch sieht an der Frequenz, an den Besucherzahlen, die zum Glück ja immer noch so sind, dass die Veranstalterinnen und Veranstalter damit meistens zufrieden sein können.
2: Ich denke, es ist einfach schön, quasi das Land zu bereisen sowieso, aber das Land auch zu bereisen und zu verknüpfen mit dem, was in Regionen hervorkommt und auch, was die großen Festivals an auch großen Sensationen und Stars aufbieten.
0: Kommt die Kritik, also kommen Sie mit Ihrer professionellen Berichterstattung nach?
3: Das kann man so sicher nicht sagen, weil es praktisch unmöglich ist, alles wahrzunehmen und alles zu registrieren, was es gibt. Das liegt nicht nur daran, dass vieles synchron stattfindet, sondern dass eben auch die Möglichkeiten beschränkt sind. Es sind die finanziellen Mittel auch in den Redaktionen beschränkt, es sind die personellen Mittel beschränkt und insofern muss natürlich eine gewisse Auswahl getroffen werden, nach welchen Kriterien auch immer die erfolgt.
2: Und Österreich ist ein Land, wo einfach sehr viel passiert, also vom Bregenzer Wald bis ins Burgenland, von den äußersten Zipfeln in Niederösterreich bis nach Südkärnten. Mhm. Also man müsste sich öfter einmal klonen können, was leider noch nicht möglich ist, auch nicht als Kulturjournalistin.
0: Das ist ja andererseits wiederum sehr erfreulich, sehr positiv, dass so viel stattfindet. Wir wollen dem auch nachgehen mit Ihrer Hilfe. Beginnen wir mit einer ganz aktuellen Premiere. Julia Schafferhofer, Sie waren im Kärntner Geiltal, in dem ganz kleinen Ort St. Daniel.
2: Genau. Und das ist wirklich, wenn man von Wien aus kommt, doch recht abgelegen, auch noch von Klagenfurt. Dort gibt es sehr breites Tal, hohe Berge. Mittendrin steht eine Kirche, die viel zu groß ist für das 270 Seelendorf, sage ich mal. Und mitten auf der grünen Wiese steht ein weißes Zelt. Und dort fand zum zweiten Mal das interdisziplinäre Kulturfestival Bühne der Macht statt. Dort haben Cornelia Reiner und Matthias Mametow, die das Festival begründet haben, einen sehr bunten Mix aus Theateraufführungen, aus philosophischen Sprechstunden in der Natur. Es gibt Gespräche, Diskussionen, es sind Festivalphilosophinnen vor Ort und es gibt Schauspiel- und Filmworkshops. Das Festival nennt sich im Untertitel auch ein Festival für Kunst, Macht, Kompetenz und Philosophie. Und passend dazu gab es die Uraufführung von Radetzky-Marsch nach Josef Roth in einer sehr knackigen Bühnenfassung der Regisseurin Cornelia Reiner und Stefan Lack. Darin geht es um Macht, Orientierung und vor allem auch den Mut zu handeln und vielleicht mal anders zu handeln, als wir es gewohnt sind oder konkret und auf Josef Roth bezogen, es eben anders zu machen als die alten Väter vielleicht auch.
0: Der Radetzky-Marsch, ein Grundbuch nicht nur der österreichischen Literatur, sondern auch der österreichischen Geschichte. Ein Buch, das sehr viel erklären mag, auch mehrfach verfilmt worden, dieses Opus Magnum von Josef Roth. Was kann eine Adaption fürs Theater dem noch hinzufügen?
2: Ja, ganz viel, erstaunlicherweise auch. Ich bin sehr beglückt nach Hause gefahren, weil es bei diesem Festival auch sehr geht um Handlungskompetenzen und um Gegenwartsbezüge und um das Handeln oder ins Handeln zu kommen. Und die Regisseurin hat dazu einen Workshop gemacht, einen generationsübergreifenden Workshop für ein paar Tage und hat mit jungen und alten Menschen Fragen des Lebens, des Seins, ihrer Vorfahren, des Handelns besprochen und sehr viele von diesen Fragen, Antworten, Gesprächen, Videoschnipseln, es gab auch inszenierte Szenen darin, fließen in die Theateraufführung ein und das ist erstaunlich toll geworden, weil diese Personen wahnsinnig toll gecastet waren. Und sie über Männlichkeitsbilder gesprochen haben, über Kriege, über das Erbe ihrer Eltern, über das Leben am Dorf. Und das war eine ideale Ergänzung, die beim Publikum auch sehr gut angekommen ist bei der Premiere am Mittwochabend. Und die Inszenierung selbst war auch toll gespielt und war auch sehr rasant und konnte diesem Stoff, den man kennt, einfach auch neue Aspekte abbringen.
0: Die Bühne der Macht im Rahmen des Kulturfestivals Südalpenraum St. Daniel. Ein Festival, das man sich vormerken sollte.
2: Auf jeden Fall. Nächstes Jahr steht es schon in meinem Terminkalender drinnen.
0: Die Macht als Gegenstand von Kunst, von Theater. Um die geht es auch in einer Produktion in Melk bei den Sommerspielen dort. Dort hat man ebenfalls ein Buch auf die Bühne gebracht, 1984 von George Orwell. Also eines der Bücher überhaupt, die Macht thematisieren. Wie wird Macht hergestellt? Wie wird Macht ausgeübt? Wie gelingt das auf der Bühne, Ewald Baringer?
3: Ja, die Sommerspiele Melk, die begehen ja heuer ihr 50-Jahre-Jubiläum und der langjährige Intendant Alexander Hauer bringt immer sehr gewichtige Themen und Stoffe auf die Bühne in der Donau-Arena. Biblische, historische oder auch literarische Themen. Und heuer ist es eben mit 1984 in einer Adaption von Jérôme Junot ein Stoff, der, glaube ich, wirklich den Nerv der Zeit trifft, insofern, als es da geht um einen Überwachungsstaat. Es geht aber jetzt nicht nur um so dieses Kafkaeske, sondern es geht ganz konkret auch um Dinge wie Sprachregelung. Es geht um Dinge wie Gemeinschaft, die aber eine Funktion hat, nämlich die Funktion des Herrschaftserhaltes und so weiter. Also eigentlich sehr, sehr brennende Themen. Wie es umgesetzt wurde, darüber kann man jetzt unterschiedlicher Meinung sein. Es ist auch nicht einfach, weil wir doch in einer Zeit leben, wo bestimmte Dinge schon freiwillig aufgegeben werden, zum Beispiel Datenschutz. Also wer sich heute ins Internet begibt und Social Media frequentiert, verzichtet ja schon freiwillig auf einen großen Teil seines Persönlichkeitsschutzes. Das sind Elemente, die vielleicht in dieser Form nicht vorgekommen sind, aber grundsätzlich halte ich es schon für sehr bedeutsam, dass Hauer dieses Thema aufgreift.
0: Hören wir den künstlerischen Leiter der Sommerspiele Melk, Alexander Hauer, zu dieser Produktion.
4: Wir haben uns, glaube ich, nicht entfernt, sondern wir sind in den Kern hineingegangen. Wir haben genau diese Personage, die Orwell hat, verwendet. Aber diese versiffte Welt, die er damals aufgrund seiner Geschichte mit dem Nationalsozialismus oder auch der drohenden Sowjetherrschaft einfach gesehen hat, die haben wir ins Heute gezogen. Es ist ein bisschen mehr wie Schöne neue Welt von Huxley oder die Welt von Peter Thiel. Es ist alles, wird ruhig gehalten, Singapur. Es gibt Wohlstand, es gibt Reichtum, aber es gibt ein System und in diesem System muss man sich bewegen. Und wo wir zum Beispiel bei Orwell sind, sind wir bei Neusprech. Die Sprache wird reduziert, die Persönlichkeiten werden ausradiert und die Konflikte sind genau die, die Orwell schreibt.
0: Ewald Baringer, die Sprache spielt eine große Rolle in dieser Adaption von 1984. Mhm. Wie kann man sich das vorstellen?
3: Naja, die Sprache ist eine Art Kunstsprache. Zum Beispiel Treue ist ein zentraler Begriff, die Treue. Und diese Kunstsprache vermittelt eben diesen Zwang zur Vereinheitlichung. Das ist natürlich etwas, das ist ganz spannend und das löst natürlich Assoziationen aus zu einer Art von Correctness, wie sie ja auch in unserem Sprachgebrauch zunehmend gefordert und erwartet wird. Wenn man das jetzt kritisiert, läuft man natürlich wieder Gefahr, dass man auf der falschen Seite zu stehen kommt. Es ist alles nicht ganz einfach und diese Vielschichtigkeit ist halt schon auch ein großes Thema.
5: Und dann hat niemand etwas gesagt. Und bald darauf ist mein Empfänger ausgefallen. Kein Anschluss mehr. Und ich habe es nicht gemeldet. Ich habe so getan, als ob. Ich hätte es melden müssen, denn kein Empfänger, kein Anschluss, kein Kanal, keine Kanäle, kein System. Kein System.
6: Treu. Mahlzeit. Passt schon.
5: Jede Woche.
6: So treu.
5: Ja, echt. Die ewig selben Gespräche.
6: Echt treu.
7: Urtreu.
6: Wo wart ihr in der Heißzeit hin?
5: Lago Mare.
6: Lago Mare wahrscheinlich.
5: Wie letztes, nächstes, jedes Jahr.
6: Ich liebe Lago Mare.
7: Treu.
6: Ich habe Bad Spitzberg lieber.
5: Die einzige Alternative.
6: Also uns ist Bad Spitzberg zu kalt. Wir sind halt eher fürs Warme.
7: Also ich mag beides.
6: Passt schon.
7: Mahlzeit.
8: Wir würden gerne einmal nach Las Playas fahren.
6: Ah.
5: Oh. Umsonst.
6: Ja, da möchte ich auch mal hin.
0: Ein Ausschnitt aus Ministerium der Wahrheit nach George Orwells 1984. Sehr lebhaft hat man den Eindruck, aber wie viel hat das noch mit der Buchvorlage zu tun? Oder ist das eine Frage, die gar nicht relevant ist? Ewald Baringer.
3: Naja, es ist schon relevant, aber es ist die Frage auch, wie weit geht es über die Buchvorlage hinaus? Denn die Welt des George Orwell war ja eine andere als die, die wir heute vorfinden. Und insofern wäre es natürlich wichtig, das auch weiterzudenken. Also das sind ja nicht irgendwelche anonymen Kanäle, die hier bedient werden oder irgendwelche Machthaber, die man nicht kennt, sondern es lässt sich ja üblicherweise festmachen. Also welche Interessen sind denn das, die bedient werden? Und da ist es natürlich spannend, konkret zu werden. Das ist in diesem Fall wahrscheinlich auch nicht die Aufgabe des Stückes und das ist auch nicht der richtige Ort, aber dort würde es spannend werden.
0: Eine grundsätzliche Frage an Sie beide, die Sie sich mit Theater beschäftigen. Man hat den Eindruck, in den letzten Jahren wird sehr gerne Literatur herangezogen als Vorlage für Adaptionen, für Dramatisierungen. Und man fragt sich manchmal, wo bleiben die eigentlichen Theaterstücke? Julia Schaferhofer.
2: Also erstens sagt es ja noch nichts aus, ob quasi über die Qualität einer Inszenierung oder eines Stücks, woher der Stoff kommt, ob das jetzt ein originärer Stücktext ist, ob das eine Literaturadaption ist oder ob es eine Dramatisierung von einem Kinofilm ist. Auch das kommt ein bisschen in Mode, wie mir scheint. Aber es stimmt schon, dass es zuhauf Dramatisierungen gibt. Mich würde es als Kritikerin und Jurorin, der viele Stoffe dann ja auch öfter begegnen, weil wenn die dann erfolgreich wo gespielt werden, werden sie ja auch weitergespielt an anderen Häusern. Wenn es mehr originäre Stoffe, mehr originäre Ideen, mehr Geschichten aus der Gegenwart gäbe auch. Also mich stört das nie, auch im Sinne der Originalität, weil sich einfach auch nicht jeder Roman eignet, um auf die Bühne gehoben zu werden. Selbst wenn der Roman richtig gut ist, ist vielleicht die textliche Überarbeitung einfach aufgrund der Konstellation, wie die Geschichte angelegt ist, nicht unbedingt immer geeignet für eine Bühnenadaption.
3: Ich finde es dann bemerkenswert bis bedenklich, wenn die originären Theaterstücke so in die Minderzahl geraten, wie das bei manchen Spielplänen der Fall ist. Und da frage ich mich natürlich schon, warum man das Repertoire das fürs Theater entstanden ist, einfach entsorgt oder links liegen lässt, warum man auch zeitgenössische Autorinnen und Autoren nicht mehr fördert, indem man ihre Stücke aufführt. Da wäre sicher einiges dabei, das interessant wäre. Aber offensichtlich gibt es hier bestimmte Moden oder Trends, denen man folgen zu müssen, meint.
0: Man fährt nach Lago Mare, hat es geheißen, im Ministerium der Wahrheit, also Lago Mar oder nach Lignano, oder man fährt nach Reichenau an der Rax. Die Festspiele Reichenau waren ausführlich Thema im ersten Kulturtalk heute vor 2 Wochen. Wir streifen es jetzt nur ganz kurz, aber es haben seither weitere Premieren stattgefunden. Werfen wir einen kurzen Blick darauf, und es sind ebenfalls Literaturadaptionen, worüber wir gerade gesprochen haben. Es gibt Stefan Zweigs 24 Stunden aus dem Leben einer Frau, und es gibt noch einmal Josef Roth, die Legende vom heiligen Trinker. Bin ich jetzt neugierig auf Ihre kurzen Resümees, Julia Schaferhofer.
2: Ja, mich hat es nicht so überzeugt, schicke ich gleich vorweg, und zwar weder künstlerisch noch unbedingt schauspielerisch. Es war mir einfach viel zu laut und auf Effekte aus. Dieser sehr sensible und existenzielle Text kam so revueartig daher. Das finde ich, hat überhaupt nicht gepasst, und es kommen sehr viele Klischees vor, und es ist auch pathosbehaftet, also finde ich. Ich finde auch, dass das Thema Alkoholismus, also es geht ja um einen alkoholkranken Mann, und auch Josef Roth war alkoholkrank, das wird auch ein bisschen verklärt. Also
0: an sich ist ein sehr wichtiges Thema. Wir sprechen in Österreich, Volkskrankheit Nummer 1 ist der Alkoholismus. Aber das wird, also die Relevanz wird nicht so richtig deutlich?
2: In meinem Empfinden nicht. Also mir hat es nicht so gefallen, dem Publikum schon.
0: Josef Lorenz spielt Andreas, den Trinker. Mhm. Ewald Baringer, in einem Satz, wie haben Sie es erlebt?
3: Ja, ich habe mir auch gedacht, bei dieser Produktion, man hätte das wahrscheinlich genauso ohne große Verluste, dieses boshaft formuliert, aber man hätte es wahrscheinlich auch als Hörspiel inszenieren können, und das hätte nicht so viel verloren. Wobei ich aber doch hinzufügen möchte, dass ich bin ein großer Fan von Josef Lorenz, und der hat in dieser Hauptrolle schon einiges dargestellt, und ohne ihn wäre das Ganze wahrscheinlich um einiges blasser gewesen. Interessant finde ich, dass eben beide Produktionen, auch die 24 Stunden aus dem Leben einer Frau, thematisieren Sucht. Ja, da ist es einmal die Alkoholsucht beim Josef Roth, und beim Zweig ist es die Spielsucht. An sich nicht unspannend, aber in der konkreten Umsetzung, ja, hätte man sich vielleicht noch ein bisschen mehr gewünscht.
0: Ein kurzer Blick auf die Festspiele Reichenau. Wir wenden uns aber wieder kleineren Festivals zu. Das haben wir uns zur Aufgabe gemacht im heutigen Kulturtalk. Eines, das es schon sehr lange gibt, das sind die Nestroy-Spiele in Schwechat. Gegründet 1973 und 50 Jahre lang geleitet vom Regisseur und künstlerischen Leiter Peter Gruber. Er hat 2022 die 50. und letzte von ihm geleitete Ausgabe präsentiert. Ist die Übergabe gelungen, wenn ein Festival so lange, so stark mit einer Person, einer Persönlichkeit verbunden war? Ist das leicht, das zu übergeben und das im selben Geist fortzusetzen?
3: Das ist ganz sicher nicht leicht, weil Peter Gruber hat in Schwechat ja Enormes geschaffen. Er hat erstens ein Ensemble gebildet, in dem Profis und Nicht-Profis zusammenwirken, und dieses Ensemble hat sich stetig weiterentwickelt. Und wenn man im Publikum sitzt, man kann jetzt nicht unbedingt immer sagen, wer ist jetzt Profi und wer nicht. Und vor allem Peter Gruber hat Nestroy befreit von diesem Biedermeiertum, und er hat wirklich sehr originelle, auch bissige, auch politisch pointierte Inszenierungen dort gezeigt im Schloss Rotmühle. Und das ist schon eine Vorgabe. Sein Nachfolger Christian Graf, den er sich ja selber auch ausgesucht hat, der bemüht sich nach Kräften und ich denke, er macht das sehr gut. Und ich finde es schön und wichtig, dass das weitergeht dort und dass dieses Erbe, wenn man so sagen möchte, ja, gepflegt ist ein blödes Wort, aber dass das eben verantwortungsvoll weitergeführt wird.
0: Heuer wird Mein Freund gezeigt, ein vergleichsweise selten aufgeführtes Stück von Nestroy. Hören wir, was Christian Graf als Regisseur und künstlerischer Leiter dazu sagt.
9: Dann habe ich letztes Jahr Mein Freund gelesen auch und war dann so beeindruckt von der Sprache, von dieser fast schon melancholischen Sprache, von einer Reife der Sprache schon in dem Stück, das jetzt nach der Revolution geschrieben wurde, wo Nestroy auch in einer ganz anderen Verfassung war. Und das merkt man so in seiner Sprache auch, ja, diese Melancholie, diese fast schon Depression und dieses eigentlich dunkle Stück Nestroys, wo es ja auch einige gibt, wie Höllenangst zum Beispiel auch oder Freiheit in Krewinkel. Ja, und das hat mich so angesprochen und weil es auch jetzt gerade, glaube ich, in einer Zeit richtig passt, wo auch so viel passiert.
0: Christian Graf über Mein Freund, ein dunkles Stück, sagt er. Wie hat es auf Sie gewirkt, Ewald Baringer?
3: Ja, dem kann ich schon beipflichten. Es ist kein typischer Nestroy in dem Sinn, dass man jetzt, es schon enthält das Wortwitz und alle diese Qualitäten, aber es sind zum Beispiel, es sind weniger Couplets drinnen, es ist weniger turbulent und dieser Grundzug der Resignation, der ist schon spürbar. Von der Thematik her, dieser Freund, das ist ja ein falscher Freund und da stellt sich ja heraus, dass der alles tut, um den anderen ein Haxel zu stellen. Und das ist natürlich schon auch ein Thema, das ein heutiges Thema ist, weil da geht es um Vertrauen. Also wem darf ich vertrauen, wem kann ich Glauben schenken? Und insofern ist das schon auch ein Stück, das nicht im Abseits liegt, sondern durchaus auch aktuelle Bezüge aufweist.
0: Und gelingt es in Schwächert? Also die Nestroy-Spiele gibt es über 50 Jahre, also offenbar ist es dort gelungen, auch in der Region verwurzelt zu sein. Gelingt es, ein Publikum zu interessieren nach wie vor?
3: Ja, absolut. Und ich glaube, es ist in Schwächert auch so, dass man kommt dorthin in dieses Schloss Rotmühle und da gibt es einmal so eine Art Ausschank und Holzbänke und da sitzt man mal gemütlich vorher und plaudert und tratscht. Und es ist eigentlich so eine sehr fast volkstümliche Atmosphäre dort. Es ist eigentlich etwas, wo man gleich drin ist und sich da nicht weiß Gott was antun muss an Etikette.
0: Mein Freund bei den Nestroy-Spielen in Schwächert. Julia Schaferhofer, eine kurze Pause vom Theater in diesem Kulturtalk. Sie beschäftigen sich auch intensiv mit Film. Gibt es da Besonderes in diesem Sommer?
2: Ja, auf jeden Fall. Also das Sommerkino hat sich in den letzten Jahren wahnsinnig weiterentwickelt. Es gibt sehr viele Orte, also von Kino im Grünen, wie eben das erwähnte Kino wie noch nie am Augartenspitz, bis zu urbanen Plätzen am Karlsplatz, am Rathausplatz in Wien, in der Hauptbücherei, über dem Verkehrsrauschen vom Gürtel. Es gibt Parks, die in ganz Österreich bespielt werden. Es gibt Kino am Fluss in Senftenberg in Niederösterreich. Es gibt im hinreißenden Drosenbad an der Theier Kinovorstellungen. Es gibt Seekino in Hart am Bodensee, am Attersee. In Bodersdorf am Neuselsee in Graz zum Beispiel werden auf der Murinsel Klassiker und Filmschätze gezeigt. Kitzbühel lädt quasi hinauf auf den Berg bei Super Panorama. Also da tut sich wahnsinnig was. Und ich würde auch ein bisschen für den Begriff der Leinwandfestspiele für diesen Sommer plädieren, weil es einfach wahnsinnig viele Dinge zu entdecken gibt. Es gibt Filme zu sehen, die man vielleicht versäumt hat das Jahr über. Und es gibt auch Filmpremieren oder sogenannte Vorpremieren von Festivalfilmen, wie zum Beispiel von Marie Kreuzers Gentle Monster, das in Cannes im Wettbewerb gelaufen ist, das am 7.8. Zu sehen sein wird in Wien. Es gibt eine ganze Vorpremierenreihe vom neuen Film von Harald Sicheritz, der sich mit dem jungen Kreisky, also dem jungen Bruno Kreisky, beschäftigt. Das startet am 7.8. auch in Lenzing und geht dann über Österreich weiter. Und dann kann man einfach schon Dinge sehen, die dann erst im Herbst ins Kino kommen. Und ich finde, das hat auch einen Reiz.
0: Also keineswegs saure Gurkenzeit auf,
2: genau,
0: auf der Leinwand.
2: Genau. Und was ich noch unbedingt auch erwähnen möchte, ist das Nonstop-Kino-Abo, das 2023 eingeführt wurde. Und das macht heuer das zweite Mal auch so eine Art oder spricht eine Art Einladung zu Kinoreisen aus. Und zwar kann man da auch mit seiner Scheckkarte in Schweden in 30 Kinos gehen zum Beispiel, in Deutschland in 69 Kinos besuchen, die da dabei sind, in den Niederlanden oder in Belgien im Kino einchecken. Und ich finde, das hat auch etwas von Entdeckungslust, wenn man quasi mit seiner Kinokarte auch im Urlaub einfach andere Kinos und andere Spielstätten sieht.
0: Nonstop-Kino, das kurz erklärt, das ist so eine Art Pauschal-Abonnement.
2: Genau, da in Österreich sind 43 Kinos dabei und seit neuestem auch viele Sommerkinos. Und da ist etwas gelungen aus meiner Sicht, das wirklich sehr viele junge Menschen anzieht. Die Kinos ziehen auch sehr nach und kuratieren auch spezielles Programm, zum Beispiel 90er-Filmreihen für all das junge Publikum, das die 90er noch nicht erlebt hat und die Blockbuster von darin. Und das macht einfach wahnsinnig viel Spaß, weil die Kinos einfach voll sind und dieser Filmgenuss in Zeiten, wo wir gedacht haben, das Kino ist vielleicht auch in Gefahr oder wurde auch sehr oft totgesagt. Und dieses Modell widerspricht dieser These sehr.
0: Eine lebendige Szene in Österreich, das war, in Anführungszeichen, immer schon die Musikszene. Und das ist Ihre Domäne, Ewald Baringer. Was haben Sie diesen Sommer besucht? Was können Sie eventuell empfehlen? Jetzt abseits der großen Festspiele, über die wir sehr viel berichten, aber gibt es da kleine Orte zu entdecken?
3: Ja, die gibt es durchaus. Besonders gelungen finde ich, wenn an manchen Orten, so wie im Stift Altenburg oder auch im Waldviertel bei Allegro Vivo, sich Meisterkurse verbinden mit Konzerten, mit Aufführungen, Präsentationen. Ein besonders schönes Beispiel finde ich auch die Meisterklassen Gutenstein, die in einem sehr familiären, fast intimen Rahmen stattfinden und wo eben auch Kurse angeboten werden, wo die Absolventinnen und Absolventen dann ihr Können zeigen bei öffentlichen Konzerten, bei freiem Eintritt auch. Und die Atmosphäre dort ist wirklich sehr schön. Im Servitenkloster am Mariahilfberg bei Gutenstein, auch in einer landschaftlich sehr schönen Umgebung. Also ein Ambiente, das man durchaus auch empfehlen kann für einen Ausflug. Die Konzerte finden am Nachmittag statt, also man kommt auch zu einer vernünftigen Zeit wieder nach Hause, ist wirklich eine sehr feine Sache.
0: Gutenstein im Piestingtal. In
3: die Raimund-Gemeinde.
0: Die gibt es auch, die Raimund-Spiele.
3: Ja, die gibt es auch. Die widmen sich eben dem Bühnenschaffen von Ferdinand Raimund. Dieses Schaffen ist ja vom Repertoire her überschaubar. Man hat auch versucht, dort schon anderes hochzuziehen, Musicals und so weiter. Das waren aber Versuche, die nicht wirklich gelungen sind. Man ist doch wieder beim guten alten Raimund gelandet und man wird sehen, wie es weitergeht.
0: Kurz auch ein Abstecher ebenfalls im südlichen Niederösterreich in die Sommerarena Baden. Da gibt es heuer einen Klassiker des Musiktheaters zu sehen, nämlich Karl Zellers Vogelhändler. Sie waren dort, Ewald Baringer.
3: Ja, Baden ist ja seit Jahrzehnten schon eine bewährte Operettenmetropole. Man weiß, Baden bietet eher konventionelle Inszenierungen. Das erfreut ein gewisses Publikum, das vielleicht verschreckt ist von dem, was derzeit in der Volksoper in Wien geboten wird. Das ist einmal das eine. Es ist verdienstvoll, dass die Operette dort weiterhin wie man so sagt, gepflegt wird. Und der neue künstlerische Leiter setzt zwar auch sehr stark auf Musical, aber die Operette bleibt bestehen. Ob das jetzt unbedingt der Vogelhändler sein muss, sei dahingestellt. Ich bin jetzt kein großer Fan dieses Werks, aber gut. Was aber in Baden durchaus brisant ist, ist etwas anderes, nämlich die Situation um das Orchester der Bühne Baden, das seit vielen Jahren dort tätig ist und das jetzt aufgelöst werden soll, wenn es nach dem Wunsch der niederösterreichischen Kulturwirtschaft geht, die ja als Träger dieses Hauses fungiert. Man möchte gerne, dass das niederösterreichische Tonkünstlerorchester dort als Bühnenorchester zum Einsatz kommt. Man stößt dabei nicht auf sehr viel Gegenliebe und man wird sehen, wie das durchsetzbar sein wird. Jedenfalls ist da in Baden eine gewisse Unruhe entstanden jetzt und inwieweit die Situation sich entwickelt, ist abzuwarten. Es ist ein Gremium gebildet worden, das soll da eine Lösung erarbeiten. Da hat man schon länger nichts mehr gehört von denen. Also ich bin gespannt, was dabei rausschaut am Ende des Tages.
0: Eine dunkle Wolke am Kultur-, Kunst- und Kulturhimmel, die möglicherweise bevorstehende Auflösung des Orchesters in Baden. Julia Schaffer-Hofer, wie verfolgen Sie das Wohlergehen der österreichischen Kunst und Kultur?
2: Ja, wir wissen ja jetzt aus vielen diversen Budgets, dass sowohl auf Bundesebene als auch auf Stadtebene als auch auf Länderebene gespart werden muss. Also sowohl in der Steiermark ist ein Kahlschlag zu befürchten. Es wird in Wien gespart, es wird im Bund gespart. Und für kleine Festivals am Land, die das ohnehin oft nur stemmen, weil die ganze Dorfgemeinschaft mit anpackt, weil die Feuerwehr dabei ist und die Rettung und die Gastwirtschaft quasi das Buffet stemmt und so weiter und sehr viele Menschen ehrenamtlich arbeiten, können so Budgeteinbußen natürlich wirklich an die Existenz gehen. Und damit würde natürlich auch vieles zerstört werden in einer Kulturlandschaft, gerade auch in der freien Szene, die vieles kraftvoll meistens unterbezahlt stemmt. Und das wäre natürlich schade. Und wenn man als erstes immer nur bei den Kleinen spart, wäre es genauso schade.
0: Also diese Unterstützung vor Ort, das Mitmachen von vielen, ist das ein Kriterium auch oder ist das ein Umstand, der darüber entscheidet, ob kleine Festivals es schaffen? Aber nicht der einzige, sagen Sie, es braucht trotzdem auch eine gewisse finanzielle Absicherung durch Bund, Land, Gemeinde.
2: Ja, es braucht auf jeden Fall eine Absicherung, weil die Kultur ist ja kein Sozialprojekt. Also das ist ja auch eine Kulturwirtschaft. Also die spielt ja auch sehr viel Geld ein. Die fördert die Regionen, die dient als Motor auch für den Tourismus. Also Kultur ist ja nichts, was nebenbei passiert, sondern ist ja auch ein großer Budgetposten. Und wir haben heute schon gesprochen über Festivals, die es seit mehr als 50 Jahren gibt und die haben ja auch in der Region oft etwas etabliert.
0: Ewald Baringer, wovon hängt es ab, ob kleine und Kleinstfestivals sich behaupten können?
3: Es sind, was die Finanzierung betrifft, natürlich oft auch kulturpolitische Entscheidungen. Das heißt, es gibt Entscheidungsträger, die sagen, das brauchen wir, das wollen wir. Oder das braucht man nicht. Das ist einmal Faktum. Und dann kommt es natürlich auch bis zu einem gewissen Grad auf das Geschick der Veranstalterinnen und Veranstalter an, inwieweit sie Mittel lukrieren können, auch von Sponsoren und Unterstützern und so weiter. Aber wir wissen, dass ja auch diese Quelle nicht unendlich anzapfbar ist. Das ist ja auch nicht so einfach. Beim Theaterfest zum Beispiel ist es auch so, dass es Träger gibt, das sind in vielen Fällen die Gemeinden selber. Wenn die Gemeinde ausfällt, dann steigt sofort auch das Land aus. Also das heißt, Förderungen sind auch oft miteinander junktimiert. Und das ist durchaus heikel, also wenn ein Veranstalter oder eine Gemeinde sagt, wir können nicht mehr oder wir wollen nicht mehr, dann wird es kein Netz geben für dieses Festival.
0: Das heißt, da besteht die Gefahr, dass gerade finanzschwache Gemeinden oder strukturschwache Regionen nicht in dem Ausmaß Kultur tragen können, ermöglichen können, wie das große Städte können. Man spricht ja auch vom sogenannten Matthäus-Effekt. Wer hat, dem wird gegeben.
3: Wobei dieser Effekt, das ist ja nicht nur etwas, was im Kulturleben der Fall ist, sondern überhaupt auch in der Berichterstattung auffällt. Also was für sich Seitenblicke, ist es klar. Man sucht immer die Promis und man schaut, wen kennen die Leute. Und es geht dann nicht darum, jemanden zu entdecken oder jemanden zu Wort kommen zu lassen, der oder die vielleicht nicht so bekannt ist, sondern man sucht ja immer diejenigen, die schon bekannt sind. Und je knapper die Mittel und die Ressourcen sind, finanziell wie personell, umso schwieriger wird es für die kleineren Veranstalter, einen Widerhall zu finden, einen medialen.
0: Überhaupt wahrgenommen zu werden.
3: So ist es, ja.
2: Ja, die mediale Berichterstattung ist wichtig. Das ist auch wieder wichtig dann für die Veranstalter und Veranstalterinnen, weil wenn sie keine mediale Berichterstattung haben, dann sind sie bei den Subventionen auch gleich wieder ein bisschen benachteiligt. Das wissen wir auch. Und ich finde, weil Sie angesprochen haben, Bregenz und Salzburg, das sind ja auch Orte, die touristisch höchst etabliert sind mit einer Hotelinfrastruktur. Also die haben sich als Kulturstandorte auch positioniert. Und ich persönlich würde mir das jetzt auch touristisch für viel mehr kleinere Gemeinden und Regionen wünschen, weil Österreich wirklich auch in den letzten Jahren sehr viele Museen, sehr viele Festivals, sehr viele Institutionen auch an entlegeren Orten in der Provinz etabliert hat. Und warum kann man nicht mit Kulturreisen ganz anders auch werben? Man macht es ja auch mit Sport und mit Berg und mit Skifahrentourismus. Und ich finde, da könnte sich Österreich manchmal durchaus ein bisschen stolz auf das, was in dem Land passiert, einlassen und das auch besser vermarkten.
0: Ewald Barier?
3: Ja, dem kann ich mich schon anschließen. Ich möchte nur anmerken, dass gerade in Niederösterreich mir auffällt, dass es doch etliche Orte gibt, die öffentlich gar nicht so leicht erreichbar sind, wo es eine Infrastruktur in dem Sinn auch gar nicht gibt, eine touristische Infrastruktur, wo man sich auch fragen muss, ist es notwendig, wenn dort zwei Wochen lang irgendwas stattfindet, ob man dann gleich ein Hotel hinklotzt. Aber Tatsache ist schon, dass man selbst bei großen Festivals es nicht leicht hat, dort öffentlich hinzukommen. Das hat mein geschätzter Kollege Thomas Trenkler schon vor vielen Jahren einmal reklamiert, dass man mit den Festivals auch eine Lawine an Autotourismus loslöst. Die Leute kommen alle hin, befüllen dort, bevölkern die riesigen Parkplätze und fahren wieder nach Hause mit dem Auto. Ja, was sollen sie auch anderes tun, nicht? Das ist selbst in Grafenegg so. Man kann natürlich einen Shuttlebus dort buchen oder man fährt mit dem eigenen Auto hin, aber mit der Bahn hast du keine Chance, weil du musst dann vom Bahnhof, ich glaube, 2 Kilometer zu Fuß pilgern. Das ist in der Nacht dann aber nicht lustig, ne? Wenn ich zurückgehe zum Bahnhof. Also das sind Überlegungen, die man sich lange Zeit nicht gemacht hat und die aber heute, glaube ich, schon auch wesentlich und wichtig wären, weil man da ein anderes Bewusstsein entwickelt hat. Also sonst sind die Behauptungen, man sei so umweltfreundlich, das ist dann Greenwashing, ne?
0: Julia Schaffer-Hofer, Sie waren in den letzten Jahren und haben auch heuer Vorpremieren schon gesehen oder Produktionen schon gesehen, die es ab demnächst zu sehen gibt in Weißenbach im Ennstal.
2: Genau, Weißenbach bei Haus im Bezirk Liezen in der Obersteiermark. Wenn man den Weg dorthin schafft, zahlt sich es meistens aus. Das gehört zur Reihe Theaterland Steiermark. Das ist so ein Festivalreigen übers Jahr verteilt, wo vor allem die freie Szene ausgestellt wird und vor allem auch die zeitgenössische freie Szene. Gegründet hat das 2001 Peter Fasshuber und der hat in diesen mehr als 20 Jahren sehr viel bewegt an der Festivalszene in der Steiermark. Heuer haben das neu übernommen Verena Kiegel und Gero Tögel. Sie haben sich zum Ziel gesetzt, auch ein bisschen das Publikum zu verjüngern und bieten Stücke an, die auch für Kinder ab 10 Jahren geeignet sind. Also man kann auch einen Familienausflug dorthin machen in die Obersteiermark. Und dort ist wirklich so die ganze Dorfgemeinschaft involviert. Der Hauptspielort ist die Garage vom Xöllhof. Und wenn man dorthin kommt, dann gibt es halt immer das regionale Buffet. Die Einheimischen sind dort, die Feuerwehr pariert. Das haben sogar Hotelgäste, hat mir Verena Kiegel erzählt, geholfen beim Aufbau. Also das ist wirklich sehr gut verortet dort. Und die haben das Festival gestartet mit einer sehr tollen Produktion, nämlich zur Rettung der Blasmusik. Das passt schon auch inhaltlich. Für eine Landproduktion, das ist von Bum Bum Bises, einem österreichischen Kollektiv, und Van der Bolten Production aus der Schweiz.
0: Was kann man sich da vorstellen unter der Rettung der Blasmusik?
2: Das sind 3 Performerinnen, nämlich Nora Winkler, Max Gnant und Christian Spitzenstetter. Und die versuchen bei einer Blasmusikkapellensitzung ihre Kapelle zu retten, weil es kommt nämlich fast niemand. Und eigentlich geht es dann darum, dass sie auch gleich das ganze Dorfleben vorm Aussterben retten wollen und eigentlich auch gleich das ganz große Miteinander mit. Und das ist sehr musikalisch, sehr schräg, das ist auch interaktiv und passt eigentlich wirklich sehr gut in die sogenannte Provinz. Und alle, die am Land aufgewachsen sind, kennen diese Bilder von der Blasmusik und wie sie auftritt, wie sie vielleicht dann auch im Gasthaus zu sehen sein wird und auch womit die kämpfen, weil auch die kämpfen natürlich mit einem neuen Publikum und das geht wahrscheinlich auch vielen Orten und Festivals so.
10: Wo steht geschrieben, wie viele Mitglieder eine Blasmusik braucht? Wenn nur die Besten ihr Bestes geben, wird die Kapelle in neuem Glanz erstrahlen.
11: Man muss den Leuten vermitteln, dass eine Blasmusik nicht nur eine Blasmusik ist, sondern ein Verein.
10: Soll die Blasmusik gerettet werden? Handzeichen bitte für Ja.
0: Ich möchte meine Gäste abschließend bitten, je einen Tipp, eine Empfehlung uns noch zu sagen. Was werden Sie in den nächsten Tagen, in den nächsten Wochen sehen, von dem Sie annehmen, das könnte für viele interessant sein? Ewald Baringer.
3: Ja, da ist schwer, eins rauszugreifen, aber Art Canuntum, das ist ein Fixpunkt für mich jeden Sommer. Das ist das Festival, das der Piero Bordin gegründet hat und seine Tochter nun fortführt. Ein Theaterfestival, das sich unterscheidet von vielen anderen dadurch, dass es keine Eigenproduktionen herstellt, sondern sehr qualitätvolle Inszenierungen, internationale Inszenierungen einlädt. Da gibt's auch keine Aufführungsserien, das ist einmal, wird das gezeigt. Und das geht von antiken Stücken über Shakespeare bis Heiner Müller und Gegenwart. Das ist immer sehr spannend, hat auch zum Glück sein Publikum. Und ich hoffe, dass das dort weiterhin in dieser Weise stattfinden wird. Ein ganz faszinierendes Festival.
0: Art Canuntum.
3: Art Canuntum.
0: Also zwischen Wien und Heimburg,
3: ja,
0: an der Donau. Jule Schafferhofer, ein Tipp?
2: Ich freue mich heuer auf Telfs, Festspiele Telfs in Tirol. Da gibt es eine Uraufführung von Felix Mitterer über eine zeithistorische Epoche, Feuerbrände in der Nacht, die sogenannte Bumser-Geschichte. Und die spielt in einer Südtiroler Siedlung und Herbert Bixner samt Band werden dort den Sommer überspielen. Da ist Premiere am 30. Juli.
0: Julia Schafferhofer und Ewald Baringer, vielen Dank, dass Sie heute bei uns waren. Der nächste Ö1 Kulturtalk kommt kommenden Sonntag von den Salzburger Festspielen mit Christine Scheucher und ihren Gästen. Und der übernächste hat die Operette zum Thema, die wir heute schon ganz kurz angesprochen haben. Günter Keindelsdorfer fragt, ob es eine Renaissance dieser Sparte gibt. Und möchte auch einladen, die beiden Sendungen heute vor einer Woche und heute vor 2 Wochen nachzuhören. Und man kann den Ö1 Kulturtalk auch in aller Ruhe als Podcast hören. Vielen Dank für heute, auch im Namen des Teams Frido Stolz. Tontechnik Jakob Fessler und Leila Thon, Redaktion, sagt Johann Kneiß.
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13: Am Mikrofon ist Anselm Peer. 2 Stunden vor dem Anpfiff für das letzte Spiel dieser Fußball-WM wird die Spannung bei den Fans immer größer. Nach 103 Spielen in 5,5 Wochen trifft im Finale Europameister Spanien auf Titelverteidiger Argentinien Daniel Kovalovic.
14: Seit Stunden pilgern spanische und argentinische Fans durch New York Richtung Finalstadion New Jersey. Wer nicht hüpft, ist Argentinier, singen die spanischen Fans. Viele warten vor dem Hotel, um einen letzten Blick auf Jüngster Lamine Yamal zu erhaschen.
15: It was really cool. You know, my favorite players walk by.
14: Meine Lieblingsspieler spazieren vorbei. Welch tolle Erfahrung. Spanien wird das gewinnen.
16: It's like a great experience to see everybody. Spain's gonna win the World Cup.
14: Die Argentinien-Fans im Big Apple kontern. Messi wird uns zum Titel führen.
17: I think Messi does that for us.
14: Werden wir ein zweites Mal in Folge Weltmeister, dann wäre das fast unglaubwürdig, sagt dieser Argentinien-Fan.
18: We're very hopeful. We can get to celebrate after. It would be an unreal story.
14: Zweimal in Folge Weltmeister zu werden, das ist zuletzt Brasilien in den 60er Jahren gelungen. Spanien ist zuletzt 2010 Weltmeister geworden und ist bei den Buchmachern in den Wettbüros auch Favorit.
13: Die Ukraine hat heute wieder die russische Ölindustrie mit Drohnen beschossen. Das hat zu mehreren Großbränden geführt. Dabei sollen auch 3 Öltanker der russischen Schattenflotte im Schwarzen Meer getroffen worden sein, mit denen Russland die Sanktionen umgeht. In der Nacht hatte Russland 41 ballistische Raketen auf Kiew abgefeuert, so viele wie noch nie seit Kriegsbeginn. Die ukrainische Luftwaffe hat 18 dieser Raketen und mehr als 100 russische Drohnen abgefangen. Nach dem starken Erdbeben in der Nacht in Peru steht jetzt das Ausmaß der Schäden fest. Mindestens 5 Menschen sind ums Leben gekommen und 21 weitere verletzt worden. Fast 50 Häuser wurden zerstört. In Spanien kämpfen die Feuerwehren weiter gegen einen riesigen Waldbrand. Nördlich der Hauptstadt Madrid ist bereits eine Fläche so groß wie Graz abgebrannt. Hunderte Einsatzkräfte und 25 Löschflugzeuge sind im Einsatz. Große Modekonzerne dürfen ab heute in der EU unverkaufte Kleidung und Schuhe nicht mehr ohne guten Grund vernichten. Die Umweltschutzorganisation Greenpeace spricht von einem wichtigen Schritt gegen Wegwerfmode, warnt aber vor einer mangelnden Umsetzung in Österreich.
19: Wir haben jetzt die absurde Situation, dass ab sofort große Modeunternehmen neuwertige Kleidung und Schuhe nicht mehr einfach so vernichten dürfen, was sehr gut ist. Aber weil der zuständige Minister Norbert Totschnig das österreichische Begleitgesetz nicht umgesetzt hat, gibt es keine Strafen, gibt es keine Kontrollen. Das heißt, unsere Behörden können nur tatenlos zusehen.
13: Sagt Greenpeace-Kampagnensprecher Sebastian Theising-Mattei. Aus dem Umweltministerium heißt es, am Begleitgesetz und den Strafen werde gearbeitet. Auf der Westbahnstrecke sollen die Züge ab morgen früh wieder planmäßig fahren, heißt es von den ÖBB. Nach dem Riss einer Oberleitung am Donnerstag zwischen Linz und St. Valentin sind die Reparaturarbeiten so gut wie abgeschlossen. Das waren die Nachrichten mit Anselm Peer. Und jetzt zum Wetter.
20: Mit Sonnenschein geht der Tag zu Ende in vielen Regionen, vor allem von Vorarlberg bis nach Oberkärnten. Zwar sind noch einzelne Regenschauer und Gewitter unterwegs, von Salzburg bis Niederösterreich, die klingen aber im Laufe der Nacht ab. Morgen am Montag gibt es großteils wieder mehr Sonne als heute, wenn auch nicht ungetrübt, weil immer wieder Wolken durchziehen. Am Nachmittag entstehen teils gewitterige Regenschauer, die meisten im Bergland von Salzburg west- und südwärts. Außerdem ist es nirgendwo mehr heiß, bei meist 18 bis 26.

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1: Herzlich willkommen bei Freak Radio. Am Mikrofon begrüßt Sie Christoph Dirnbacher. Im Rahmen unserer Sommer Classics hören Sie Sendungen aus unserem Archiv, die viele, viele Jahre zurückliegen. Heute hören Sie ein Freak Classic aus dem Jahre 2008 mit dem Titel Von der Idee zur Firma. Darin schildern vier Unternehmerpersönlichkeiten mit Behinderung ihren Weg von der Idee zur eigenen Firma. Auch wenn manche der vorgestellten Unternehmen heute in dieser Form nicht mehr existieren, so vermittelt diese Sendung von Valerie Kattenfeld doch einen Eindruck vom Unternehmergeist vergangener Tage. Viel Spaß beim Nachhören wünscht die Freak Radio Redaktion.
2: Christiane Link hat in London eine deutschsprachige Zeitung gegründet, die im März 2008 das erste Mal erschienen ist. Die im Rollstuhl sitzende Vollblutjournalistin ist die erste von vier Unternehmern, die in der heutigen Sendung präsentiert werden. Der Weg von der Idee zur eigenen Firma hat sich für jeden von ihnen auf eine andere Art und Weise gestaltet. Ein Psychologe, ein Trafikant, ein Hilfsmittelanbieter und eine Zeitungsherausgeberin erzählen, wie sie trotz, wegen oder mit ihrer Behinderung den Schritt in die Selbstständigkeit gewagt haben.
3: Also ich muss sagen, ich wollte noch nie was anderes werden als Journalistin. Ich habe im Kindergarten und in der Grundschule schon immer gesagt, ich möchte Journalistin werden. Ich bin in der Nähe von Mainz aufgewachsen. Das ZDF war immer sehr wichtig für mich. Ich wusste, das ist irgendwie bei uns in der Nähe. Ich kannte auch ein paar Leute, die beim ZDF arbeiteten, und das war so für mich der Aufhänger. Und als ich dann 9 Jahre alt war, hatte ich eine sehr schwere Operation. Und meine Eltern haben mir als Belohnung für diese Operation kurz vor der OP gesagt, dass wenn ich die OP gut hinter mich gebracht habe, ich einen Tag beim ZDF verbringen darf. Und nach dem Tag war absolut klar, dass ich Journalistin werden möchte. Also dann war alles verloren sozusagen.
2: Christiane Link studierte Politikwissenschaften in Hamburg und war danach Volontärin und später Redakteurin bei der Deutschen Presseagentur. Bei einer Dienstreise in London stieß sie auf eine befristete Stelle bei der BBC. Dort hätte sie eigentlich nur ein halbes Jahr bleiben sollen, doch die Lebensverhältnisse für Menschen mit Behinderung in England erlebte sie als so optimal, dass sie darauf nicht mehr verzichten wollte. Sie kündigte den Job bei der dpa, vorerst noch ohne zu wissen, wie es weitergehen würde. Der nächste Schritt ergab sich dann folgendermaßen.
3: Es gibt in London und Großbritannien eine Tradition von sogenannten Community-Zeitungen. Die liegen kostenlos an den U-Bahn-Stationen aus. Jede Sprach-Community hat eigentlich mindestens eine Zeitung. Es gibt 2 französische Magazine, es gibt ein sehr großes australisches Magazin, es gibt für australische Einwanderer Zeitungen, für Neuseeländer, Koreaner, Chinesen, Japaner. Also ich habe wirklich alles gesehen an den U-Bahn-Stationen und habe irgendwie gedacht, warum gibt es eigentlich nichts für die Deutschen, Österreicher und Schweizer, und habe dann angefangen zu recherchieren, was es eigentlich kosten würde, so eine Zeitung zu starten. Also es war schon immer ein Traum von mir, mein eigenes Projekt zu haben und auch ein bisschen mehr Verantwortung zu haben, als ich das vorher hatte. Und habe dann gesagt, okay, es ist niemand auf dem Markt, es ist ein Nischenmarkt, den noch niemand entdeckt hat. In dieser Form, ich versuche das.
2: Um diesen Versuch zu starten, musste zuallererst einmal ein Unternehmen gegründet werden.
3: Der Gründungsprozess in Großbritannien, wenn man eine Limited Company gründet, das heißt ein Unternehmen mit beschränkter Haftung, ist super simpel. Man kann in Großbritannien innerhalb von 2 Stunden übers Internet eine Firma gründen. Das ist nicht das Problem. Der Gründungsprozess ist so einfach, wie man sich es kaum vorstellen kann. Massenweise Webseiten, wo man einfach sagen kann, ja, ich möchte gerne ein Unternehmen gründen, dann kostet das vielleicht 80 Pfund und dann macht das jemand für einen. Man kann es auch selber machen, dann dauert es ein bisschen länger und es kostet dann, glaube ich, 30 Pfund, das war's. Also der Gründungsprozess selber ist gar nicht so das Problem. Mir war aber von Anfang an klar, weil ich schon so ein bisschen Erfahrung aus Deutschland mitgebracht hatte. Ich hatte eine kleine Firma während meines Studiums, um einfach ein paar Sachen abrechnen zu können, auch journalistisch, dass ich mich ganz dringend um die Buchhaltung kümmern muss, weil ich bin in einem fremden Land. Ich kenne mich nicht sehr gut aus, wie die Buchhaltungsgepflogenheiten in England sind, und habe mir sofort eine Buchhalterunternehmen gesucht, die für mich die Buchhaltung machen.
2: Nach einem halben Jahr erfuhr Christiane Link, dass von dieser Buchhaltefirma keine einzige Steuererklärung vorlag, sie aber wohl dafür abgerechnet hatte. Der Schaden war zum Glück minimal, da noch keine Ausgabe der Zeitung erschienen war. Schnell organisierte sie sich eine neue und billigere Steuerberaterin und machte sich schlau im Fachgebiet Unternehmensmanagement.
3: Es gibt sehr, sehr viele Kurse hier, die man belegen kann. Die sind alle kostenlos. Die werden von der Regierung, also vom Government, von der staatlichen Organisation angeboten. Wie gründe ich eine Firma? Wie erstelle ich einen Businessplan? Was mache ich im Marketing? Und so weiter und so weiter.
2: Besondere Unterstützung bekam Christiane Link durch ein Programm von Jena Cheshire und Barclays Bank, welches mentalen Support für Existenzgründer mit Behinderung anbietet. Der Direktor der Barclays Bank beriet sie in finanziellen Angelegenheiten und ein jamaikanischer Zeitungsverleger stand für medienspezifische Fragen zur Verfügung. Das Auffinden eines Büros hatte sie wiederum einer Frauenförderungsstelle zu verdanken.
3: Und habe dann gehört, dass gerade ein sogenanntes Women's Business Center gegründet wird an einem College in Ost-London, die Existenzgründerinnen Büroräume zur Verfügung stellen und noch andere Angebote haben. Es gibt Weiterbildungsangebote.
2: Um vom Büro problemlos überall hinzukommen, organisierte sich Christiane Link eine persönliche Assistenz. Wiederum ein Schritt, der genauso reibungslos verlief wie alle anderen.
3: Das Antragsverfahren ist unglaublich niederschwellig im Vergleich zu dem, was ich aus Deutschland kenne. Man ruft dort an, das ist eine telefonische Antragsstellung. Ich hatte die Möglichkeit, mir sofort Assistenz zu suchen, wenn ich zu Kunden gehen wollte, die, sag ich mal, jetzt keine barrierefreien Räumlichkeiten hatten, um mal eine Stufe hochgedrückt zu werden oder sowas. Oder manchmal ist es einfach praktischer mit jemandem, wenn man Rollstuhlfahrer ist, jemanden zu haben, der dabei ist und sei es nur, der was zu trinken holt, wenn man selber nicht drankommt und solche Geschichten.
2: Die persönliche Assistenz für Christiane Link wird komplett von der britischen Regierung finanziert. Für diese zahlt es sich schließlich auch aus. Mit den Assistenzgeldern aus dem sogenannten Access-to-Work-Topf passiert laut einer Studie Folgendes.
3: Jedes Pfund, das aus diesem Topf Access-to-Work rausgenommen wird, fließt mit 3 Pfund wieder zurück als Steuergelder, weil die Leute Steuern zahlen. Also mein Unternehmen zahlt Steuern, ich persönlich zahle Steuern, meine Mitarbeiter zahlen Steuern. Das heißt, ich schaffe ja jetzt auch noch Arbeitsplätze. Und durchschnittlich ist es eben so, dass jeder behinderte Mensch, der 1 Pfund aus diesem Topf rauszieht, 3 Pfund wieder zurückgibt. Und ich bin ziemlich sicher, dass die Zahlen, wenn man das mal endlich untersuchen würde, in Deutschland und in Österreich ähnlich aussehen werden.
2: Was in Österreich und Deutschland im Vergleich zu England allerdings nicht so ähnlich aussieht, ist die Einstellung zum Scheitern.
3: Also wenn mein Unternehmen jetzt gescheitert wäre im ersten halben Jahr, hätten die Deutschen gesagt, ganz, ganz schlimm, ganz, ganz schlimm, habe ich doch gleich gesagt, kann nicht funktionieren. Und die Briten sagen, ja, aber sie hat es wenigstens versucht und jetzt versuchen wir es halt nochmal und dann gründet sie halt die nächste Limited.
2: Eine so lockere Denkweise zu entwickeln, fällt vielen schwer. Und darin besteht auch die Schwierigkeit. Wer sich selbstständig machen will, braucht den Mut zum Risiko.
3: Wir kommen aus einer Kultur, die ein sehr großes Sicherheitsdenken hat. Und dieses Sicherheitsdenken muss man in Teilen ablegen, wenn man ein eigenes Unternehmen gründet. Da ist eben kein großer Arbeitgeber mehr, der einen irgendwie jeden Monat Geld überweist, sondern man muss plötzlich selber gucken, dass das Unternehmen Geld verdient. Ich denke, da unterscheiden sich behinderte Menschen nicht so sehr von nicht behinderten Menschen, was diese Ängste angeht. Ich habe den Eindruck, seit ich mein Unternehmen gegründet habe, ich habe noch nie in meinem Leben in so kurzer Zeit so viel gelernt, wie seit ich das gemacht habe. Also allein das war das schon wert, das zu wagen. Und selbst wenn ich jetzt, keine Ahnung was, wenn jetzt das Unternehmen in den nächsten 3 Monaten aus irgendwelchen unerfindlichen Gründen bankrott gehen würde, hätte ich trotzdem nicht das Gefühl, gescheitert zu sein, weil ich in den letzten 12 Monaten so viel geleistet habe und so viel gelernt habe, dass ich denke, wow, also egal was passiert, ich kann stolz auf mich sein und dass das Unternehmen scheitert, danach sieht es abgesehen davon auch noch nicht mal aus.
2: Wenn man wie die Zeitungsherausgeberin Christiane Link die Möglichkeit, neue Erfahrungen zu sammeln, als Bereicherung betrachtet, kann man bei dem Wagnis Unternehmensgründung eigentlich nur gewinnen. Wenn der Gewinn dann auch noch ein wirtschaftlicher ist, kommt das Leben als Angestellter vermutlich gar nicht mehr in Frage.
3: Ich kann mir im Moment ehrlich gesagt nicht vorstellen, nochmal angestellt zu arbeiten. Dafür genieße ich die Freiheit als Selbstständige viel zu sehr. Ich kann halt entscheiden, wo wir lang gehen, ob wir links oder rechts gehen, ob ich morgens um 9 ins Büro gehe oder später komme, wie lange ich abends arbeite. Ich arbeite zum Beispiel sehr gerne abends. Das ist meine persönliche Freiheit, wie ich das gestalte. Und das ist auch ein Punkt, wo ich den Eindruck habe, dass ich mich auf meine Behinderung insofern besser einstellen kann. Ich habe gute und ich habe schlechte Tage, ich habe mal Rückenschmerzen, aber ich fühle mich einfach nicht so gut. Und als Selbstständige kann ich einfach dem gerecht werden. Ich kann dann einfach sagen, okay, dann gehe ich nicht ins Büro. Oder ich kann sagen, okay, ich glaube, es ist besser, wenn ich mal einen Tag liege. Das heißt, ich lege mich mit meinem Laptop ins Bett. Das geht bei einem Arbeitgeber relativ schlecht.
2: Für wen so ein Leben nun verlockend klingt, verrät Christiane Link ihr Erfolgsrezept.
3: Grundsätzlich sollte man nur Dinge machen, an die man selber glaubt. kein Produkt verkaufen, das man selber eigentlich fürchterlich findet und wirklich sich selber vertrauen. Es werden so viele Leute auf dem Weg kommen, die irgendwie sagen, kannst du nicht machen, du bist dafür nicht geeignet, du kannst es nicht. Einfach manchmal Augen und Ohren verschließen und durch die Wand rennen. Andererseits sich sehr gute Leute suchen, mit denen man sprechen kann, zu denen man Vertrauen hat, die vielleicht sogar Erfahrung in dem Bereich haben, in dem man gehen möchte und sich Beratung holen.
2: Wie aber sieht es mit der Beratung für potenzielle Selbstständige in Österreich aus? Am 22. Oktober hat in Wien das sogenannte Grütze, Gründerinnenzentrum für Menschen mit Handicap, eröffnet. Zuvor gab es dieses Projekt bereits seit 2000 in Graz. Nun haben es die Projektleiter Elena Misseton und Josef Schrattner in die Hauptstadt erweitert. Bei der umfangreichen Betreuung von der Idee bis zur Unternehmensgründung werden laut Josef Schrattner folgende Fragen beantwortet.
4: Welche Art und Weise der Firma muss ich gründen? Was muss ich am Marketing machen? Wo muss ich mich noch informieren? Wie ist das mit der Steuer? Wenn es um das ganze Rechtliche geht dahinter, um die Unternehmensform, auch wenn es um den Förderteil geht und sozialversicherungsrechtliche Fragen, wie ist das, wenn jemand einen Bezug auf Rente hat? Und jetzt machen wir gemeinsam seit 4 Jahren das in Graz und jetzt machen wir schon gemeinsam ein Jahr da in Wien.
2: Der dritte im Bunde des Wiener Gründerinnenzentrums in der Zieglergasse im 7. Bezirk ist Peter Wöber. Der ausgebildete Sozialmanager erläutert die ersten Schritte in Sachen Unternehmensgründung.
5: Wenn jetzt jemand zu mir erstmals in die Beratung kommt, versuchen wir mal zu eruieren, wie schaut der Plan aus, was ist die Gründungsidee? Und wir versuchen dann sozusagen auch das Umfeld abzuklopfen, wie man so schön sagt auf Wienerisch, nämlich zu schauen, wie die Leute, also die diese Gründungsidee haben, derzeit abgesichert sind, eben laufendes Einkommen einerseits und andererseits, wie fundiert ist die Idee und welche Änderungen oder Bearbeitungen braucht die Idee noch, damit sie sozusagen in die Selbstständigkeit gehen können und damit sie auch beispielsweise Förderungen oder Sponsoringgelder oder Ähnliches beantragen können. Das ist eben der Grund, warum wir mit den Leuten einen Businessplan erstellen.
2: Neben dem Erstellen des Businessplans, der Wahl der richtigen Unternehmensform und der Gewerbeanmeldung ist vor allem das Ansuchen um Förderungen ein wichtiger Punkt in der Gründungsphase.
5: Also es gibt zum Beispiel über das AMS das Gründungsförderungsprogramm, das ist das eine. Das andere ist, dass wir selbst natürlich auch bei dieser Gründung, wie schon erwähnt, unterstützen und dass wir natürlich auch wiederum an die Wirtschaftskammer verweisen. Beispielsweise ist eine Gewerbeanmeldung beim ersten Mal bei der Erstanmeldung sozusagen kostenlos, wenn man das über die Wirtschaftskammer, über die sogenannte Neugründungsförderung tätigt.
2: Die Wirtschaftskammer Wien führt derzeit eine Untersuchung durch, bei der die Bedürfnisse von behinderten Menschen als Arbeitgeber ermittelt werden sollen. Diese Bedarfserhebung erstreckt sich auf verschiedene Menschengruppen. Auch Faktoren wie Alter, Geschlecht, sexuelle Orientierung oder Nationalität sollen näher beleuchtet werden. Es geht darum, den Unternehmer in seiner Diversität zu fördern und auf individuelle Bedingungen eingehen zu können. Der klinische Psychologe Georg Fraberger nimmt an dieser Untersuchung teil.
6: So bin ich dann auch auf die Wirtschaftskammer eigentlich gestoßen. Und um den Leuten, die mit einer schweren Behinderung aber trotzdem jung sind und arbeiten können, um denen auch zumindest die Vorstellung zu erlauben, er kann wieder arbeiten, ne? Weil dieser Prozess, der beginnt sicher im Kopf, dass man sich das überhaupt zutraut.
2: Es geht also darum, die eigenen Kompetenzen in den Vordergrund zu stellen und nicht darüber nachzudenken, was man aufgrund seiner Behinderung nicht oder nicht mehr leisten kann. So hat es auch Georg Fraberger gemacht. Neben seiner Anstellung als klinischer Psychologe in der Universitätsklinik für Orthopädie im AKH hat er sich vor 2,5 Jahren mit einer eigenen Praxis selbstständig gemacht. Beim Interview in der Lounge der Wiener Wirtschaftskammer erzählt er vom Entstehen dieser Idee.
6: Ich bin einfach immer öfter von Patienten gefragt worden, ob eine Betreuung auch außerhalb des Spitals möglich ist. Nachdem das im Spital nicht möglich ist, habe ich beschlossen, mich einmal in der Woche selbstständig zu machen.
2: Nachdem Georg Fraberger seine eigene Praxis nur montags von 17 bis 19 Uhr führt, steht sie in keiner Konkurrenz zu seinem Angestelltenverhältnis, welches für ihn Priorität hat. Die Praxis befindet sich im Ordinationszentrum Döbling, das von mehreren Ärzten nach einem Timesharing-Prinzip genutzt wird. Durch die barrierefreien Räumlichkeiten und dem institutseigenen Hilfs- und Empfangspersonal sind die Bedingungen für den Rollstuhlfahrer Georg Fraberger optimal. Als neuer Selbstständiger war der Gründungsprozess für ihn weniger umfangreich als der von Christiane Link. Unter die Rubrik Neue Selbstständige fallen alle gewerblichen Tätigkeiten, für die kein Gewerbeschein notwendig ist, wie beispielsweise Psychotherapeuten, Autoren oder Vortragende. Als psychologischer Berater gehört Georg Fraberger somit nicht zu den Mitgliedern der Wirtschaftskammer und hat auch um keine finanzielle Unterstützung angesucht. Wichtiger wäre für ihn der mentale Zuspruch gewesen.
6: Also aufgrund des Grades meiner Behinderung haben mir eigentlich alle überhaupt vom Arbeiten abgeraten. Was mich schockiert hat, wofür habe ich denn studiert, wenn ich jetzt nicht arbeiten kann? Der Punkt ist, wenn man eine Behinderung hat, das ist irgendwie das Blöde daran, ja, dass alle anderen für einen oft wissen, was gut ist für einen und dass man dann irgendwann nicht mehr an sich glaubt, weil eh alle anderen wissen. Und irgendwie habe ich Glück gehabt, dass ich da nicht zu sehr von der Meinung anderer abhänge. Ich habe das eigentlich nicht in Frage stellen wollen.
2: Georg Fraberger ist ohne Arme und Beine geboren worden. Auf seine Erscheinung reagieren auch die Patienten unterschiedlich.
6: Manche fragen, manche trauen sich nicht zu fragen. Ich glaube, die warten einfach nur, wie ich eigentlich umgehe mit meiner Behinderung. Und wenn die sehen, aha, das ist eh normal, der ist eh normal, dann können die mich auch als normal einstufen, als normal einschätzen. Es geht ja nicht um meine Behinderung. Nicht? Ich behandle die Leute ja nicht mit Händen und Füßen, sondern eh mit dem Kopf. Insofern spielt die Behinderung jetzt bei der Behandlung selber überhaupt keine Rolle. Oder wenn, dann würde ich sagen, ist sie bei einer psychologischen Beratung sogar gar nicht mal von Nachteil, weil ich zumindest einige Sorgen kenne.
2: In seinem AKH-Job in der Universitätsklinik für Orthopädie betreut Georg Fraberger Patienten, die durch ihre Krankheit oft in eine Lebenskrise geraten.
6: Also ich kenne viele, die nach einer Tumorerkrankung ihren Job verloren haben und die sich dann einfach nichts mehr zutrauen. Ich kenne auch einige, die selbstständig geworden sind und die sehr erfolgreich sind. Aber es ist schon dieses an sich Zweifeln, das ist schon ausschlaggebend dafür, dass man dann eben sich nichts mehr zutraut.
2: Um dem entgegenzuwirken, bietet der 35-jährige Psychologe in seiner bis Ende Jänner ausgebuchten Praxis für 2 bis 3 Patienten in der Woche Beratung an. Auf seiner Homepage www.leib-seele-geist.at kann man das umfangreiche Behandlungsangebot, welches vom Umgang mit permanentem Schmerz bis zu Angst und dem Leben mit Krebs reicht, nachlesen. Die Möglichkeiten zum Erreichen einer definierten Öffentlichkeit müssen von Existenzgründern genau durchdacht werden, erläutert Peter Wöber vom Gründerinnenzentrum Wien.
5: Die Frage, wie mache ich mein Business bekannt, wie sage ich es den Leuten draußen und wie können sie mich erreichen, also relativ banale Fragen, die müssen aber sehr professionell geklärt werden. Gerade in einer Großstadt wie Wien gibt es ja sehr oft in verschiedenen Bereichen unterschiedlichste Anbieter. Und da ist durchaus die Frage, wie kann ich am besten mich auch von diesen abheben, beziehungsweise wie kann ich die Menschen davon informieren, dass ich gute Dienstleistungen, Produkte, was auch immer anbiete.
2: Je nach Unternehmer sind auch die Maßnahmen und die jeweilige Zielgruppe verschieden.
5: Es ist so, dass die Menschen mit durchaus unterschiedlichen Gründungsideen zu uns kommen, also das Recht von handwerklichen Tätigkeiten. Zum Beispiel haben wir jemanden gehabt, der sich also mit dem Herstellen von Holzspielzeug selbstständig gemacht hat. Andererseits gibt es aber auch, und das ist die Mehrzahl, Menschen, die sich im Dienstleistungsbereich selbstständig machen. Da ist die Palette angefangen von EDV-Dienstleistungen, reicht sie weiter über zum Beispiel die Gründung eines Vereins im Bereich der Gehörlosen, ja, und geht eben bis zu Trafik zum Beispiel. Auch Leute, die also sich mit einer Trafik selbstständig machen, kommen auch zu uns. Da muss man aber dazu sagen, dass die sich im Vergleich zu anderen Menschen, die also eine Gründungsidee haben, sich in relativ gesicherten Bahnen bewegen.
2: Ein Vertreter dieser Gruppe ist Karl Mick, der seit dem 1. März 1983 Inhaber einer Trafik im 16. Wiener Gemeindebezirk ist. Dass er Vorzugsberechtigter mit 50%iger Invalidität ist, sieht man dem 57-Jährigen nicht an.
7: Grüß Gott. Grüß Gott. Bitte sehr.
8: Eine Frage, gibt es die Dezember-Nachlese?
7: Dezember-Nachlese, bitte. Na, selbstverständlich. Was sonst noch Wünsche?
8: Das können Sie mir leider nicht erfüllen.
7: Ja, die will ich gar nicht wissen. 2,70 bitte. Da 3 und 2 ist 5.
6: Dankeschön, danke. So, schönen Tag, danke, wiederschauen.
2: Karl Mick hat eine kaputte Hüfte. In seiner Pubertät löste sich der Hüftkopf vom Schenkelhals des Oberschenkelknochens, was in der Regel eine Lageveränderung des Hüftkopfes zur Folge hat.
6: Die Hüfte wurde operiert. Ich war ein Jahr im Krankenstand. Dann habe ich einen Beruf erlernt, bin Friseurmeister geworden. Und das viele Stehen im Friseur, das gebückte Stehen, war nicht das Optimale. Dafür bin ich dann umgesattelt auf der Trafik. Wobei man dort genauso viel stehen muss, aber nicht so gebückt.
2: Derzeit werden Trafiken nur an Vorzugsberechtigte vergeben. Laut Karl Mick, der auch Obmann, Stellvertreter der Wiener Tabaktrafikanten ist, sind in Wien mittlerweile 55% der Inhaber Zivilinvalide.
6: Trafiken sind für Leute mit Behinderung oder Invalidität ein sicheres, wo man sagen kann, hat ein sicheres Einkommen. Er fällt dem Staat nicht zur Last. Pension, Notstand, sonst irgendwas, ja, Sozialhilfe, fällt alles weg, er ist selbstständig. Also wenn man eine Behinderung hat, kann man auch eine Trafik führen. Es gibt viele Behinderte, die Trafiken haben, die wirklich schwerstbehindert sind. Da bin ich, habe ich keine Behinderung, wenn man sagen tut. Und ist aber doch eine Existenz für die Leute. Und ich muss sagen, das ist sehr optimal. Und da muss ich dazu sagen, also man kriegt ja jede Unterstützung. Wenn man irgendwelche Probleme hat, Wirtschaftskammer Österreich, Wirtschaftskammer Wien, also wirklich alles kein Problem.
2: Die Kehrseite der Unterstützungsmedaille ist möglicherweise die erhöhte Einsatzbereitschaft, die Selbstständigen immer abverlangt wird. Karl Mix Trafik hat jeden Tag von 5.30 Uhr bis 18 Uhr geöffnet. Er steht um 4 Uhr früh auf und teilt sich die Arbeit mit nur einer Mitarbeiterin.
6: Wenn man selbstständig ist, ist es egal, welche Branche dann ist, aber das ist überall. Als Selbstständiger muss man schon mehr arbeiten wie viele andere. Wenn jetzt meine Angestellte krank ist, muss ich auch arbeiten, da geht es nicht. Oder umgekehrt ist es auch so. Also es wird dann nicht anders, wenn ich krank bin, geht es nicht anders. Und da muss man halt sagen, wenn man gute Angestellte hat, man kann auch vertrauen, muss man haben, sonst geht es in dieser Branche gar nicht.
2: Die Sache mit dem Vertrauen kann auch in anderen Branchen ein wichtiger Faktor sein. Peter Wöber macht auf Situationen aufmerksam, in denen die Geschäftsführung aufgrund einer Behinderung mit einer zweiten Person geteilt werden muss.
5: Beispielsweise ist es naheliegenderweise schwierig, wenn jemand gehörlos ist, dann eine Geschäftsführung allein durchzuführen. Das heißt, da ist es einmal wichtig, dass man abklärt, in der Beratung gibt es eine zweite Person, die Aufgaben übernehmen kann, die man aufgrund der Hörbehinderung oder aufgrund der Gehörlosigkeit nicht durchführen kann.
2: Manfred Kapfenberger ist seit 1997 alleiniger Geschäftsführer der Kommanditerwerbsgesellschaft Aviso.com, die Hilfsmittel für Hörbeeinträchtigte anbietet. In den 2 Jahren davor leitete er die Firma gemeinsam mit seinem Geschäftspartner Helmut Klein.
9: Ich hätte es selbst nicht geschafft, selbst die Firma zu gründen. Ich habe diesen Partner gebraucht, der hörend ist und der ist mir immer zur Seite gestanden. Also ich hätte wahrscheinlich alleine nicht geschafft, diesen Sprung von Angestellten zum Selbstständigen. Aber weil ich jemanden bei mir gehabt habe, war das für mich ein leichteres.
2: Das Interesse von Manfred Kapfenberger an Elektronik bestand von seiner Kindheit an und intensivierte sich durch eigene Experimente.
9: Ich wollte auch, weil ich selber das Handicap habe, schwerhörig mit Hörgeräte, wollte ich natürlich das Fernsehen, Radio für mich besser verständlich zu machen. Ich hatte ein Hörgerät, das einen Audioeingang hatte. Ja? Und ich habe diesen Audioeingang, der eigentlich für einen anderen Zweck gedacht war, habe ich den missbraucht, um mit dem Fernsehgerät zu koppeln. Und so ein Gerät habe ich dann gebaut, eine Kabelverbindung mit einem Kästchen, wo ich eben umschalten kann zwischen verschiedenen Frequenzen, ja, wo für mich das Verstehen besser möglich macht. Und das habe ich dem Bundessozialamt präsentiert und ich habe gesagt, ich brauche noch einen Verstärker, einen Walkman mit Mikrofoneingang und Kopfhörerausgang, weil neu bauen möchte ich nicht. Ja. Und das haben sie mir prompt gefördert. Und das war der Beginn eigentlich, dass ich mich für Hilfsmittel interessiert habe, dass ich auch selber möchte was machen. Und so hat sich das entwickelt.
2: Die Entwicklung verlief vorerst aber noch über Umwege. Nach einer polytechnischen Lehre hat der von Geburt an hörbeeinträchtigte Manfred Kapfenberger im Supermarkt gearbeitet, wo es im täglichen Kundenkontakt immer wieder zu Schwierigkeiten kam.
9: Ich kann mich noch sehr gut erinnern, wo ein Kunde gefragt hat, wo ein Artikel liegt und hat gesagt, Maisena. Und ich habe verstanden, meint Sehnschilling. Maisena ist eigentlich ein Kartoffelstärkemittel. Das habe ich vorher nicht gewusst als Kind. Ja, also das sind sicher oft Kommunikationsschwierigkeiten entstanden.
2: Da das Selbstvertrauen unter solchen Situationen leidet und der Supermarkt sowieso nicht mehr als ein Job zum Geldverdienen war, war Manfred Kapfenberger dankbar, als Helmut Klein ihn von dort in einer EDV-Firma holte. Gemeinsam hatten sie bereits Pläne geschmiedet, ein eigenes Unternehmen zu gründen, als äußere Umstände einen günstigen Einfluss nahmen.
9: Das war ein zufälliger Zeitpunkt, wo der Gehörlosenkongress in Wien stattgefunden hat, 1995. Da war auch dieser Schweizer Hersteller dort als Aussteller. Und ganz eigenartig, in dem Zeitpunkt war mein Partner auch bei mir zu Hause und plötzlich bekam ich einen Fax von dem Hersteller, der im Hofburg ausgestellt hat, dass ich hinkommen soll und über die weiteren Geschäftsabläufe sprechen sollte. Also das heißt die Geschäftsübernahme.
2: Unterstützt durch eine einmalige Jungunternehmerförderung durch das Bundessozialamt wurde also ein Geschäft mit Hilfsmitteln für Hörbeeinträchtigte eröffnet. An zwei Nachmittagen in der Woche hat der Laden in der Otto-Bauer-Gasse 16 in Wien geöffnet. Es gibt dort Licht- und Vibrationssignalanlagen für Telefon, Türglocke und andere Alltagsgegenstände.
9: Gehörgeschädigte Personen, die im Berufsleben sind und rechtzeitig aufstehen müssen, um zur Arbeit zu kommen, gibt es optische und haptische Wecker. Also haptisch heißt mit Vibration. Ich kann hier zum Beispiel demonstrieren. Das Vibrationskissen wird unter den Kopfpolster gelegt oder zwischen die Matratze und hoffentlich wird er wach. Also das ist nicht ein Massenmarkt, sondern ein spezieller Hilfsmittelmarkt für eine kleine Gruppe, für 10.000 Gehörlose in Österreich. Und ca. 500.000 Hörbeeinträchtigte, Schwerhörige, CI, von Kinder bis Pensionisten gemischt.
2: Wie die Kunden sind auch die täglichen Begegnungen gemischt. Je nachdem, mit wem Manfred Kapfenberger kommuniziert, ist er selbstbewusst oder verunsichert.
9: In der hörenden Welt habe ich immer Barriere gehabt. Hier habe ich keine Barriere. Wenn ein Schwerhöriger kommt, ich fürchte mich nicht mehr davor, bin ganz locker. Aber siehe da, wenn ein Hörender kommt, geht schon wieder los. Dann sind alle Schalter eingeschaltet. Ja. Ich muss jetzt mein Ohr öffnen. Jetzt kommt der Mensch, der Guthörende, spricht. Ja. Spricht er schnell, spricht er langsam, verstehe ich ihn. Da kommt schon wieder diese Blockade.
2: Das Risiko der Blockaden ist Manfred Kapfenberger aber eingegangen, um Unternehmer werden zu können. Seit 1995 vertritt er die Schweizer Firma Avisocom in Österreich. 2000 schaffte er den Turnaround, den Wechsel von den roten zu den schwarzen Zahlen. Auch 1997 war ein wichtiges Jahr in dieser Entwicklung.
9: Wir haben ja vorher vereinbart, wenn ich das soweit alles selber schaffen kann, dann wird er abtreten. Dann war eben dieser Zeitpunkt, wo ich mich entschlossen habe, jetzt ist es soweit, jetzt mache ich es. Dann hat er gesagt, okay, dann bin ich zum Geschäftsführer bestellt worden und so mache ich das seit 1997 bis jetzt.
2: Heute ist Manfred Kapfenberger 39 Jahre alt. Abgesehen von der Buchhaltung macht er alles selbst und dabei auch Gewinn. Wie er das geschafft hat?
9: Ich habe immer daran festgehalten, also man muss wirklich daran glauben und immer bei der Sache bleiben. Nicht ein Jahr und dann aufgeben und was anderes machen, so schnell geht das nicht. Ja. Und weil ich so lange geblieben bin, weil ich geduldig bin, weil ich darauf gewartet habe, hat sich das so entwickelt. Ja. Ich habe auch Werbung gemacht, meistens auch Mundpropaganda. So sind dann immer mehr Kunden zu mir gekommen.
2: Manfred Kapfenberger, Karl Mick, Georg Fraberger und Christiane Link. Vier Menschen voller Elan und Unternehmergeist, die den Schritt in die Selbstständigkeit gewagt haben und Erfolg damit hatten. Die Zutaten? Eine Sache, an die man glaubt, Unterstützung auf finanzieller und, im Idealfall, mentaler Ebene, Mut und Hartnäckigkeit. Zitat Christiane Link.
3: meine Erfahrung bislang zeigt, dass man belohnt wird und dass das Scheitern, wovor alle Menschen Angst haben, eigentlich gar kein Scheitern ist.
2: Gestaltung Valerie Kattenfeld, Technik Andreas Karl Berger.
1: Das war ein Freak-Classic aus dem Jahre 2008 mit dem Titel Von der Idee zur Firma. Gestaltung Valerie Kattenfeld. Am Mikrofon verabschiedet sich bis zum nächsten Mal Christoph Tiernbacher.

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Liebe Hörerinnen, liebe Hörer, willkommen bei unserer langen Reise durch die Geschichte Afrikas in Begleitung von Wladyslaw Marjanović. Wir befinden uns an der Schlinge des Flusses Niger, das heißt an jener Stelle Westafrikas, an der sich zwei afrikanische Völker aus zwei unterschiedlichen geografischen Gebieten treffen. Es handelt sich nämlich von den halbsesshaft gewordenen Fulbe aus der Sahelzone und von den nomadisierenden Tuaregs aus der Sahara-Wüste. In der ersten Hälfte des 19. Jahrhunderts haben die Fulbe zwei große islamische Reiche gegründet. Das Kalifat Sokoto im Hausaland im Norden des heutigen Nigeria und den Gottesstaat Dina im heutigen Mali. Die Dina, die bereits stark zentralisiert war, dehnte sich entlang den Verkehrswegen im fruchtbaren inneren Delta des Flusses Niger. Die Tuareg hingegen lebten noch in einer Stammesgesellschaft. Nur bei Bedarf vereinigten sie sich in größeren Stammesverbänden. Sie unternahmen Raubzüge gegen andere Völker und waren willkommene Verbündete in einigen fulbergebenden Führer. Daher sah die Dina in den Tuareg eine ständige Gefahr für ihre innere Stabilität, die sie beseitigen musste. Die Zeit dafür war jetzt gekommen.

Tuaregs, die sich am linken Ufer des Isaber, so nennen die Songhai den Fluss Niger, der durch ihrem Gebiet, das heißt etwas südlich von Timbuktu bis Gao, fließt, besser kontrollieren zu können, schickte die Dina zu ihnen zuerst einen Trupp von bewaffneten Missionären, weil sowohl die Tuareg als auch die Fulbe, die dort lebten, nur oberflächlich islamisiert waren. Das war natürlich eine Ausrede, um sie zu unterwerfen. Mit den Fulben hatten die Missionäre leichtes Spiel. Mit den Tuaregs hingegen ging es nicht so einfach. Erst nach 8 blutigen Schlachten konnten die Tuareg vom linken Ufer des Isaber verdrängt werden. Nach diesem Erfolg ernannte die Dina Amadou Alpha Kujadjo zum Gouverneur dieser neu eroberten Gebiete. Auf Ansuchen des Großen Rates des obersten Gremiums der Dina zwang Amadou Alpha Kujadjo, die noch nomadisierenden Fulbe sesshaft zu werden. Er siedelte sie in den bestimmten, für sie errichteten Dörfern ein und ließ in jedem von ihnen eine Moschee bauen. Bald aber wurde Amadou Alpha Kujadjo von der Macht berauscht. Er betrachtete Tjuki, seine Residenzstadt, als Hauptsitz einer neuen Dina und träumte davon, sich von der Dina unabhängig zu machen. Deshalb fing er an, sich mit einigen Häuptlingen der Tuareg zu verbinden. Gleichzeitig aber unterdrückte er sowohl die Fulbe als auch die Tuareg so hart, dass die Tuareg sich revoltierten. 10 Tuareg-Stämme fielen in die Provinz Farimake ein und verwüsteten sie. Statt zu versuchen, mit ihnen zu verhandeln, warf Alpha Amadou Kujadjo dem Großen Rat vor, er habe durch seine Härte den Aufstand der Tuareg verursacht. Als aber die Dina eine Armee gegen die Tuareg schickte, verbat ihr Amadou Alpha Kujadjo, weiter bis zum Dorf Selinguru zu kommen. Amadou Alpha Kujadjo drohte, er wird durch seine Gebete diese Armee durch die Erde verschlucken lassen, falls sie seine Aufforderung missachtet. Gleichzeitig verkündete Amadou Alpha Kujadjo in der Moschee von Tjuki seine Abspaltung von der Dina. Als Sekou Ahmadou, der Gründer und der Herrscher der Dina, davon hörte, befahl er seinem Feldherr Sekou Seydou, gegen Amadou Alpha Kujadjo zu ziehen. Da es sich aber um eine Auseinandersetzung zwischen den Muslimen handelte und der Koran es verbietet, das Blut der Muslimen zu vergossen, verlangte Sekou Ahmadou, dass die Teilnehmer an dieser Strafexpedition keine andere Waffe als gespitzte Haferstange benutzen dürfen. Obwohl sie nur mit solchen Waffen bewaffnet waren, waren die Dinasoldaten bei dieser Schlacht in die Legende eingegangen und diese Schlacht wurde dann Haferstangenschlag genannt und bei dieser Schlacht wurden die Dinasoldaten siegreich. Nach dieser Schlacht flüchtete Amadou Alpha Kujadjo zu den Tuareg und die Tuareg zogen sich Richtung Timbuktu zurück.

Dazwischen drängte eine andere Gruppe von Tuareg, angeführt durch Seri Magbadi, gegen Kabara. Sekou Ahmadou suchte Hilfe beim Scheich der Kunta, einem Mauernstamm, der Timbuktu kontrollierte. Sid Mahaman, der Scheich der Kunta, dessen Autorität als Islamgelehrte über die Grenze der und über die ganze Sahelzone ausstrahlte und dessen Familie als heilig galt, so dass auch Sekou Ahmadou ihn mit Ehrfurcht begegnete, lehnte aber die Bitte Sekou Ahmadous ab. So musste Sekou Ahmadou die Tuareg allein bekämpfen. Glücklicherweise mangelte Sekou Ahmadou an fähigen Heeresführern nicht. Einige von ihnen wussten es, wie man die Tuareg bekämpfen soll. Statt sie frontal anzugreifen, stellten sie ihnen eine Reihe von Hinterhalten. Da die Tuareg wegen der erbeuteten Rinder und Familien, die sie bei ihren Raubzügen mitnahmen, sich nicht genug schnell bewegen konnten, hat sich diese Taktik für die Dinasoldaten als erfolgreich bewertet. Bei einem solchen Angriff aus dem Hinterhalt gelang es den Soldaten der Dina sogar, die Frau von Seri Magbadi, des Anführers der Tuaregs, gefangen zu nehmen. Danach war es ihnen nicht schwer, die Tuareg in einer offenen Schlacht, die zwischen Tingangarabe und Takaleta stattfand, zu besiegen. Atawal, einer der Anführer der Tuareg, wurde zusammen mit seinen 200 Kriegern gefangen und nach Hamdalay geschleppt. Der Sieg über die Tuareg war in Hamdalay Anlass für Feier. Die Beute war beträchtlich. Nur der Anteil, der dem Staat dem Gesetz nach fiel und der einen Fünftel der Beute ausmachte, erreichte 40.000 Rinder, 15.000 Pferde sowie eine beträchtliche Menge von Gold und Silber. Diesen Triumph nutzte Sekou Ahmadou dafür aus, um einmal mehr seine Großzügigkeit zu zeigen. Sekou Ahmadou ließ alle gefangenen Tuareg frei. Die Frau von Seri Magbadi, die schwanger war, unterbrachte er bei seiner Frau Adja. Sekou Ahmadou gab ihr nicht nur alle ihre Schätze zurück, sondern versprach ihr, sie ihrem Mann, sobald sie entbunden wird, zurückzuschicken. Einige Monate später brachte die Frau von Seri Magbadi einen Buben an der Welt. Die Mutter nannte ihn Fondogumo, was auf der Sprache der Tuareg glücklicher Weg bedeutet. Die Frau von Seri Magbadi erklärte, sie habe ihm diesen Namen deshalb gegeben, weil für sie der Weg nach Hamdalay der glücklichste von allen ihren Wegen war. Dann wurden die Frau und das Kind an Seri Magbadi, der sich in Archam aufhielt, zurückgebracht. Diese Großzügigkeit von Sekou Ahmadou hat sich politisch bewertet. Als die Frau und das Kind von Seri Magbadi in Archam ankamen, haben die Tuareg-Stämme dort einen mächtigen Stammesverband genannt Tal Tadameket unter dem Kommando von Woifan gegründet und waren dabei, einen Krieg gegen die Dina vorzubereiten. Seri Magbadi, der bei diesem Stammesverband eine wichtige Position bekleidete, zog sich aber nach der Rückkehr seiner Frau und seines Sohnes aus der aktiven Teilnahme an den Kriegsvorbereitungen gegen die Dina zurück.

Obwohl die Weigerung Serimak Badis, sich an weiteren Kriegsvorbereitungen gegen die Dina teilzunehmen, für den Tal Tatmaket Stammesverband ein großer Schlag war, gelang es Woifan, dem Oberbefehlshaber der Tuareg, alle Tuareg-Stämme zwischen Gundam und Gao sowie in Gurma für den Krieg gegen die Dina zu bewegen. In Anbetracht dieser Gefahr versammelte Seko Ahmadu 45.000 Soldaten und stellte sie unter dem Kommando seines jüngsten Sohnes Hamidu. Hamidu, der noch minderjährig war, wurde beauftragt, mit nur 121 Soldaten in Gundam vorzudringen, während andere Kommandanten nur im Fall eines Misserfolges von Hamidu die Tuareg angreifen durften. Die Armee der Dina setzte sich in Eilmarsch und erreichte Gundam vor den Tuareg. Als Serimak Badi davon erfuhr, schickte er seinen Vetter Al-Wab mit 30.000 Kriegern den Fulbe entgegen. Al-Wab war bevollmächtigt, mit dem Fulbe zu verhandeln, aber nicht nachgiebig zu sein. Für alle Fälle stellte Serimak Badi hinter Al-Wab noch zusätzliche 50.000 Reiter, Kamelreiter und Infanteristen. Hamidu, der sein Heer etwa 12 Kilometer von Gundam gelassen hat und sein eigenes Lager etwa 5 Kilometer weit

der ihn nicht kannte, nahm die Ankunft eines so jungen Parlamentariers als Absicht, Hamidus Secus ihn zu erniedrigen. Dann enthüllte Hamidus seine Identität. Awab wollte aber daran nicht glauben. Er meinte, die Person, die vor ihm stand und sich als Hamidus Secus vorstellt, ein Fetisch sein soll, während der echte Hamidus sich irgendwo versteckt hielt, um die Tuareg anzugreifen. Deshalb schickte Awab einen Kamelreiter nach Tafika, um festzustellen, ob Hamidus sich wirklich dort befindet. Er traf aber nur die 121 Reiter, die ihm sagten, dass Hamidu, der viel zu jung war, wahrscheinlich von Angst vor der bevorstehenden Verschlacht befallen war und deshalb aus dem Lager geflüchtet sei. Dennoch entschied sich Al-Hajji Modi, einer der drei Kommandanten, die Hamidu bei diesem Feldzug begleiteten, ins Lager von Al-Wab zu reiten. Dort angekommen, fand er Hamidu und fragte ihn, was es ihm eingefallen ist, sich in ein solches Abenteuer zu stützen. Der verblüffte Al-Wab stellte dann seinen Schild auf den Boden vor Hamidu und sagte: Kleine Bub im Hamdalai, große Feldherrin Gunda, steige auf diesem Feld, es ist ein Thron, den ich dir schenke. Ohne zu zögern, stieg Hamidus Secus auf den Schild und vier Soldaten hoben ihn hoch. Al-Wab schwor Hamidu Treue und übergab ihm alle Gebiete im Raum von Gundam. Drei Tage später begaben sich Al-Wab und Hamidus Secus zum Serimak Badi. Die Begegnung drohte zuerst zu scheitern, weil es zwischen Al-Wab und Serimak Badi wegen der Unterwerfung Al-Wabs an Secus Ahmadu zu einem heftigen Streit kam. Serimak Badi hat bereits einen Säbel in Hand, mit dem er Al-Wab drohte, als plötzlich seine Frau erschien. Sie hielt den kleinen Fondo Gumo in den Arm und ging gerade zu Hamidu, grüßte ihn wie ihren eigenen Brüder, hieß ihn willkommen und bot ihm eine Schale Milch. Da sagte Serimak Badi: Der Löwe und der Leopard sind gefährliche Tiere, nicht aber ihren Jünglingen gegenüber. Hamidu, du hast meine Milch getrunken. Was geht mir Al-Wab an? Sein Vater wurde von den Fulbe getötet. Wenn es ihm nicht daran geht, seinen Vater, der mein Bruder war, zu rächen, warum soll ich einen Krieg mit Secus Ahmadu führen? Auch dein Vater, den die Moses in Burgubangu getötet haben, wartet darauf, gerecht zu werden. Mein Vater kann deshalb ebenfalls warten und dafür brauche ich mich nicht zu schämen, antwortete Al-Wab. Nach dieser Replik schwur auch Serimak Badi Secus Ahmadu treu. Dann begaben sich Hamidu, Serimak Badi und Al-Wab nach Timbuktu, wo sich alle Bewohner Secus Ahmadu unterwarfen.

Das hätte das Ende der Geschichte sein können. Dank eines geschichtlichen diplomatischen Handels bekam die Dina ohne Kampf das ganze Gebiet zwischen Timbuktu und Gao. Durch den Gewinn dieser Territorien erreichte die Dina ihre größte Ausdehnung und damit die Kontrolle über den wichtigsten Knotenpunkt der Handelswege zwischen den Wüste- und den Savannengebieten dieses Teiles Afrikas. Es schien so aus, als ob dadurch auch die Macht der Dina von niemandem mehr in die Frage gestellt werden konnte. In der Wirklichkeit zeigte sich beinahe von Anfang an, dass es um Timbuktu bald zu einem neuen Konflikt kommen wird. Um jede Auseinandersetzung zu vermeiden, hat die Dina Timbuktu die Selbstständigkeit gelassen. Hamidou Sekou wurde dort unter dem Vorwand, er soll seine Islamstudien beenden, in Timbuktu gelassen, offiziell als Schüler, tatsächlich aber als Garant und als Augen und Ohren seines Vaters, um über Timbuktu zu wachen. Dennoch unterschätzte Sekou Ahmadou die Bereitschaft der Kumta, ihm Widerstand zu leisten. Sid Mahaman, der Oberhaupt der Kumta, war mit der Einschränkung seines Machtbereiches alles anders als zufrieden. Mit seinen Schriften erzeugte Sid Mahaman

kam an Unzufriedenheit und bald sammelte sich um ihn nicht nur die Kunta, sondern auch die Tuareg, die Arma, der von der Dina abgefallene Namadu Alpha Kujajo und die Fulbe aus dem Javando Husseini Clan. Um diesem Treiben der Kunta ein Ende zu machen, verlangte der Große Rat in Hamdalay die Abschaffung der Selbstständigkeit für die Timbuktu-Region. Der Vertreter der Dina in Timbuktu bekam den Befehl, alle privaten Moscheen in Timbuktu zu schließen und den volksnahen geistigen Oberhaupt Baba, der auch den Kunta nahestand, mit Sharif Sansirfi Usman, einem Vertrauten der Dina, zu ersetzen. Der Widerstand der Bevölkerung Timbuktus fing mit einem stillen Boykott der strengen islamischen Vorschriften des Sharif Sansirfi Usman an. Jede Entscheidung von Sansirfi, des zivilen und geistlichen Oberhauptes der Timbuktus, wurde vom Volk erst dann befolgt, wenn Sid Mahaman es genehmigte. Da dadurch die Autorität des Dina-Vertreters untergraben war, verbat sie Sid Mahaman dieses Vorgehen. Sid Mahaman reagierte auf dieses Verbot mit dem Aufruf an seinen Anhänger, keine Steuer an die Dina mehr zu zahlen. Der Große Rat befahl, gegen die Steuerverweigerer Gewalt anzuwenden.

Steuertreiber fingen an, die Steuer im Gebiet von Timbuktu aufzutreiben. Als sie in die Stadt Dire ankamen, geschah ein Zwischenfall. Haman Sidali, der Verwalter von Dire, versammelte alle Händler, Bauern und Viehzüchter seines Verwaltungsbezirkes bei sich. Er wollte ihnen selbst ein Beispiel geben und so fing er an, sein Vermögen und sogar den Schmuck seiner Frau aufzuzählen. Als seine Frau das merkte, schrie sie vor allen Versammelten: Nimm alle meine Sachen und packe sie ein. Ich werde lieber im Fluss ertrinken, als mein Bett mit meinem Mann zu teilen, der aus Feigheit bereit wäre, sogar die Perlenkette, die ich unter meinem Rock trage, um die Lust bei unserem intimen Verkehr zu verstärken, besteuern zu lassen. Völlig verwirrt durch diese Worte, griff Haman Sidali seine Tabakdose und fing an zu schnupfen. Das merkte ein anwesender Beamter der Diener. Da in der strenggläubigen Diener der Tabakgenuss verboten war, sagte dieser Beamte Haman Sidali völlig entsetzt, er sei verrückt geworden, wenn er sich erlaubt, Tabak zu schnupfen. Ich bin noch verrückter, als du denkst. Und als Vorgeschmack meines Wahnsinnes, nimm das in der Erwartung, etwas Besseres zu bekommen, antwortete Haman Sidali und gab eine heftige Ohrfeige dem Beamten auf den Gesicht. Eine allgemeine Schlägerei folgte. Um sich von der empörten Menge zu retten, mussten die Beamten der Diener ihre Waffen benutzen. Am nächsten Tag umzingelten die Truppen der Diener Dire und verhafteten alle seine Würdenträger. Nur Haman Sidali gelang der Flucht. Er begab sich nach Timbuktu und stellte sich unter dem Schutz von Sid Mahaman. Seri Magbadi kam bald ebenfalls dort. Er hat von dem Zwischenfall in Dire gehört und wollte sich den Rat von Sid Mahaman holen. Sid Mahaman ermahnte ihn, dass die Steuerantreiber der Diener auch zu den Tuaregs kommen werden und gab ihm Amuletten, die ihn von dem Fulbe schützen sollten. Seri Magbadi zögerte keinen Augenblick mehr. Er kündigte seine Treuschwur an die Diener. Als die Behörden von Timbuktu ihn verhaften wollten, war Seri Magbadi mit seinen Tuaregs bereits verschwunden. Weil ihnen Seri Magbadi entkommen war, verhafteten die Behörden von Timbuktu alle Würdenträger dieser Stadt, dabei auch die großen ausländischen Geschäftsleute, und brachten sie nach Handalay. Nach diesem Vorfall verlor die Diener jedes Ansehen in Timbuktu. Ein Aufstand der Armen, die in Timbuktu lebten und von Al-Qaida Babakar angeführt worden waren, brach aus. Die Aufständischen verschanzten sich in Timbuktu. Ein starker Herr der Diener unter dem Kommando von Bori Borel wurde gegen die Aufständischen geschickt. Die Fulbe eroberten die Stadt und säuberten auch Dire und andere Gebiete um Timbuktu von den Aufständischen. Die Macht der Diener in Timbuktu und den umliegenden Gebieten schien jetzt gefestigt zu sein. Das Schein aber trug, weil sehr bald kam es zum Streit zwischen dem zivilen Verwalter Timbuktus Guro Seydou und Bori Borel, dem militärischen Gouverneur der Region zwischen Dire und Gao, um die Vorherrschaft. Die Händler und die Angehörigen der Arma wandten sich an Sid Mahaman und baten ihn um Hilfe. Sid Mahaman, der sich um diese Zeit in Aswad befand, zögerte aber, sich in seinen offenen Konflikt mit der Diener zu stürzen und deshalb lehnte ihren Angebot, nach Timbuktu zurückzukehren, ab. Als aber Sid Mahaman 1826 starb, zögerte sein Sohn Scheich Sid Mukhtar Segir überhaupt nicht, das zu tun. Seine Anwesenheit in Timbuktu ermutigte die Tuaregs, ihre Raubzüge gegen die Diener wieder aufzunehmen. So kam es zu einem vierjährigen Kleinkrieg, der sich 1830 in seinen echten Krieg zwischen den Diener und den Arma umwandelte. Am Anfang kämpften die Arma mit Erfolg. Ihr Häuptling Al-Qaida Ababakar nahm Timbuktu an und verjagte die Diener-Verwalter aus der Stadt. Guro Seydou, der zivile Verwalter Timbuktus, flüchtete zum Bori Borel, den militärischen Oberbefehlshaber der Diener für die Region zwischen Dire und Gao. Die zwei bisher erbitterten Gegner versöhnten sich und Bori Borel befahl seinen Soldaten, gegen die Arma zu ziehen.
Bori Borel hoffte, den Vormarsch von Arma in Richtung Kabara stoppen zu können. Aber die Arma schlugen seinen Herbar Koreitaga nieder und verfolgten ihn bis Kura, bevor sie sich nach Dire zurückgezogen haben. Die Arma machten damit einen verhängnisvollen Fehler. Durch ihren Rückzug nach Dire bekam Bori Borel Zeit, seine Truppen umzugruppieren und Verstärkung zu holen. Dann stürmte Bori Borel auf Dire. Die überraschten Arma verteidigten sich einen ganzen Tag und als es Nacht wurde, zogen sie sich hinter den Mauern von Dire. Dort wurden sie von den Soldaten von Bori Borel 10 Tage lang belagert. Als ihre Lage verzweifelt wurde, machten die Arma einen Ausfall, der aber misslang. Mehr als 400 arme Würdenträger, dabei auch ihr Anführer Al-Qaida Babakar, wurden getötet. Als die Arme beseitigt waren, entschied der Große Rat, die Tuareg endgültig zu vernichten. Da die Tuareg die ganze Gegend zwischen Dire und Gao und zwischen Seramon und Gao durch ihren Raubzügen unsicher machten, mobilisierte die Dina 500.000 Soldaten. Für keinen anderen Feldzug hat die Dina mehr Soldaten ins Feld geschickt. Ein zermürbender Krieg, der 10 Jahre andauern wird, begann. Was werden die Folgen dieses Krieges für die Dina und die Tuaregs werden? Darüber werden Sie nächstes Mal, liebe Hörerinnen, liebe Hörer, mehr erfahren.

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2: Am Mikrofon ist Anselm Peer. Spanien ist auf dem besten Weg, Fußball-Weltmeister zu werden. Nach 90 torlosen Minuten hat Spanien in der zweiten Hälfte der Verlängerung das erste Tor gegen Argentinien geschossen. Derzeit heißt es aber für die Fans noch weiter zittern. Die Ukraine hat heute wieder die russische Ölindustrie mit Drohnen beschossen. Das hat zu mehreren Großbränden geführt. Zuvor hatte Russland 41 ballistische Raketen auf Kiew abgefeuert. So viele wie noch nie seit Kriegsbeginn. Mata Georgiev berichtet.
3: Ein orangefarbener Feuerball über dem nächtlichen Kiew. Kurze Zeit später ein zweiter. Russische Raketen schlagen in mehreren Wohngebieten ein. Die Bewohner suchen Schutz in U-Bahn-Stationen. Mindestens ein Mensch wird getötet und 16 verletzt. Die Hälfte der Raketen konnte die ukrainische Luftwaffe aber abfangen. Noch nie hat Russland Kiew mit so vielen ballistischen Raketen auf einmal angegriffen. Ballistische Raketen gelten als besonders gefährlich, weil sie wegen ihres steilen Sinkflugs schwer abzufangen sind. Die Ukraine wiederum nimmt heute erneut die russische Ölinfrastruktur ins Visier. Wie der ukrainische Präsident Selenskyj mitteilt, seien zwei Öllager in Stawropol im Südosten Russlands getroffen worden, sowie drei Öltanker der russischen Schattenflotte im Schwarzen Meer. Mit diesen Tankern versucht Russland, die westlichen Sanktionen zu umgehen.
2: Große Modekonzerne dürfen ab heute in der EU unverkaufte Kleidung und Schuhe nicht mehr ohne Grund vernichten. Die Umweltschutzorganisation Greenpeace spricht von einem wichtigen Schritt gegen Wegwerfmode, warnt aber vor einer mangelnden Umsetzung in Österreich.
4: Wir haben jetzt die absurde Situation, dass ab sofort große Modeunternehmen neuwertige Kleidung und Schuhe nicht mehr einfach so vernichten dürfen, was sehr gut ist. Aber weil der zuständige Minister Norbert Totschnig das österreichische Begleitgesetz nicht umgesetzt hat, gibt es keine Strafen, gibt es keine Kontrollen. Das heißt, unsere Behörden können nur tatenlos zusehen.
2: In Österreich fahndet die Polizei weiter nach drei Burschen, die gestern den Zugverkehr durch den Choralmtunnel zwischen der Steiermark und Kärnten stundenlang lahmgelegt haben. Laut Augenzeugen sind sie ab dem Bahnhof Künsdorf außen auf einem ICE-Zug mitgefahren mit bis zu 250 km/h. Der Zug musste im Tunnel stehen bleiben. Zwei der drei Jugendlichen wurden vom ÖBB-Personal aufgegriffen. Sie sind aber vor der Übergabe an die Polizei geflüchtet. So, und jetzt steht's fest, Spanien ist der Fußball-Weltmeister, Daniel Kulowitz.
5: Spanien ist zum zweiten Mal nach 2010 Fußball-Weltmeister. Das Tor in der 106. Minute, das Goldtor durch Ferran Torres. Der FC Barcelona-Star ist erst in der zweiten Hälfte eingewechselt worden und ihm werden sie wohl nach Iniesta, der damals 2010 Goldtorschütze war, ebenfalls ein Denkmal bauen in Spanien. Argentinien hat sich zu 10 in eine Verlängerung gerettet, da nach einer roten Karte von Enzo Fernandez in der 93. Minute und Argentinien über die komplette Spielzeit eigentlich ohne Torschuss ein fürchterlich enttäuschender Auftritt, was die Offensive betrifft. Nur Holzhacken geht sich halt auch nicht aus. Und Spanien, muss man sagen, unterm Strich der verdiente Weltmeister dank Ferran Torres in der 106. Minute.
2: Berichtet Daniel Kulowitz. In Spanien kämpfen die Feuerwehren weiter gegen einen riesigen Waldbrand. Nördlich der Hauptstadt Madrid ist bereits eine Fläche so groß wie Graz abgebrannt. 500 Einsatzkräfte und 25 Löschflugzeuge sind im Einsatz. Das waren die Nachrichten und jetzt zum Wetter.
6: Sternenklar, ruhig und frisch wird die zweite Nachthälfte mit Tiefstwerten zwischen 17 und 7 Grad. Die neue Woche startet auf den Bergen, im Flachland und im Hügelland meist sonnig. In manchen Tälern hängen in der Früh noch tiefe Wolken, die lösen sich mit der Sonne aber rasch auf. Zur Sonne kommen im Tagesverlauf immer wieder Wolken und ein paar Regenschauer, vielleicht auch Gewitter in den Bergen Salzburgs, Kärntens und der Steiermark. Das Ganze bei maximal 20 bis 28 Grad, somit ist es auch im Osten nicht mehr heiß. So viel zum Wetter von Daniel.

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1: Willkommen zur sommerlichen Stimmengalerie. Till Ferits Stimme gehört nicht zu jenen, die mit samtigem Wohlklang über artikulatorische oder gar interpretatorische Schwächen hinweg betören können. Sie ist ein wenig hohl, ein wenig brüchig, aber von einer beweglichen Natürlichkeit, die präzise gelenkt, sogar auf höchster Stilebene, eine demokratisch-egalitäre Modernität erzeugt, zum Beispiel einen Hölderlin zugänglich macht, ohne dessen hohe Stilebene zu verflachen. So besteigt sie in den Berggedichten dieser Sendung mühelos die Höhen des Mont Blanc, um Percy Bysshe Shelleys selbstgenügsames Mondspektakel in Szene zu setzen, oder hängt mit Hans Arp den Bergen dadaistische Schellen um. Zu hören sind Gedichte von den genannten sowie von Christine Lavant, Wisława Szymborska, Marie-Louise Kaschnitz, Konrad Ferdinand Meyer, Max Dautendey, Johann Gottfried Säume und Friedrich Nietzsche. Dazu spielen wir Musik von Johannes Brahms, Sergei Rachmaninow, Antonio Vivaldi, Ludwig von Beethoven, Niccolo Paganini, Hector Angulo, Clara Schumann, Alexander Skriabin und Darius Milhaud.

Percy Bysshe Shelley, Mont Blanc. Zeilen geschrieben im Tal von Chamonix. Dort oben glänzt Mont Blanc. Die Kraft, sie ruht. Die stille, hehre Kraft, die manches Bild und manchen Laut hat in sich aufgesogen. In Nächten ohne Mond und dunkel mild. Im grellen Licht des Tages fällt der Schnee auf diesen Berg. Und niemand sieht die Glut der Flocken, wenn die Abendsonne sinkt. Auch nicht den Pfeil des Sternenstrahls durch den Schnee. Die Winde kommen stumm herbeigeflogen, mit starkem Atem Schnee zu häufen. Dort verweilt der stumme Blitz in Einsamkeit und Unschuld, und er überlagert weit wie Dunst den Schnee. Geheime Kraft der Dinge wohnt ganz in dir. Sie wirkt im Denken fort, und ihr Gesetz beherrscht den Himmel fern. Was wärst du, was wär Erde, Meer und Stern, wenn nicht des Menschen Phantasie empfinge die Einsamkeit, des Schweigens Kern?

Christine Lavand, An die Berge. Ihr blauen Berge, irgendwo im Fernen verschwendet ihr euch in ein tiefes Tal. In eurem Stürzen liegt der Sturz von Sternen. In eure Gräben legt sich tausendmal der Glanz des Morgenlichts hinein, und eure Schatten können dunkler sein als unsere Träume, die uns manchmal schrecken. Dann bietet wieder ihr so sanfte Strecken, in denen man sich stille Wege denkt und ein verlassenes Kreuz vor alten Lärchen und einen Zaun, der sich zu Tale senkt mit einer Anmut wie aus alten Märchen.

Eingetan im Meer der überstürzten Sonnenuntergänge. Ihr seid versteinte Gotteslobgesänge, und euer Ruf ist unermesslich schwer, als ob er über Höllentiefen schwänge. Ihr übertönt der Menschen armes Beten. Der Mond schmückt silbern eure fahlen Hänge, bevor die Engel euch des Nachts betreten.

Wiswawa Szymborska von der nicht stattgehabten Expedition in den Himalaya. Aha, das also ist der Himalaya. Berge unterwegs zum Mond. Der Moment des Starts verewigt am plötzlich geschlitzten Himmel. Die Wüste der Wolken durchstoßen. Ein Schlag ins Nichts. Echo, das Weiße, Stumme, Stille. Yeti, unten ist Mittwoch. Das ABC, das Brot und 2 mal 2 ist 4 und der tauende Schnee. Ein kreuzgeteilter roter Apfel ist dort. Yeti, nicht nur Verbrechen sind bei uns möglich. Yeti, nicht alle Worte sind ein Todesurteil. Wir erben Hoffnung, die Gabe des Vergessens. Du wirst sehen, wie wir Kinder auf Ruinen gebären. Yeti, wir haben Shakespeare. Yeti, wir spielen Geige. Yeti, und wenn es dunkelt, wir machen das Licht an. Hier weder Erde noch Mond und die Tränen gefrieren. O Yeti, Halbfaust, überleg es, komm zurück. So rufe ich Yeti zu in den 4 Lawinenwänden und trample mich im Schnee dem Ewigen warm.

Marie-Louise Kaschnitz zum Parnasse. So hebt es an, mit einem hellen Strahlen, mit einem Widerschein der Sommerfeuer im niedern Dickicht. Rote Blätter glühen und Thymian und Heidesträucher blühen, in tiefer Mulde unterm reinen Blau. Und dann die Schlucht. Von schroffen Felsenwänden, dem Lichte abgesperrt, und nichts als Öde, Geröll und Stein. Ein fremder Schritt begleitet und schreckt den Wanderer, der einsam reitet. Ein kalter Atem weht vom leeren Fluss. Jenseits des Passes aber sind die lieblich besonnten Hänge voll von goldenen Reben und Überfluss der Gärten. Und inmitten ein trunkener Gesang und Tanz von Schritten und rote Tierhaut schon vom Weineprall. Und wieder Kälte, Winter, eisige Winde, den hochgetürmten Felsenort durchstreichend. Die Schäfer kehren von des Berges Spitze in rot und blauem Rock und Lammfellmütze und Frauen wandern spinnend in Geläut. Dort irrt der Blick hinauf zum steilen Hange ins Fichtendunkel. Von den Felsenhöhlen her stürzen Winde, die wie Stimmen tönen, und Wolkenfetzen treiben sich wie Schemen in wirrem Zug am Vorgebirge hin. Doch ist noch Sommer. An des Weges Kehre ist schon das Grauen vergessen. Falter schweben, der Abend glüht. Zur hohen Straße drängen Olivenwälder sich an sachten Hängen, gleich einer grünen Welle aus dem Tal. Und wie das Licht der Tiefe sacht entgleitet, da steigen aus den Wäldern dichte Schwärme von Vögeln, die sich aus dem Schatten heben und zu dem grellen Glanz der Felsen streben und kreisen über dem kastalischen Quell.

Friedrich Hölderlin, Heimkunft. Drin in den Alpen ist's noch helle Nacht, und die Wolke, freudiges dichtend, sie deckt drinnen das gähnende Tal. Dahin, dorthin toset und stürzt die scherzende Bergluft, schroff durch Tannen herab, glänzet und schwindet ein Strahl. Langsam eilt und kämpft das freudig schauernde Chaos, jung an Gestalt, doch stark feiert es liebenden Streit unter den Felsen. Es gärt und wankt in den ewigen Schranken, denn bacchantischer zieht drinnen der Morgen herauf. Denn es wächst unendlicher dort das Jahr, und die heiligen Stunden, die Tage, sie sind kühner geordnet, gemischt. Dennoch merket die Zeit der Gewittervogel, und zwischen Bergen hoch in der Luft weilt er und rufet den Tag. Jetzt auch wachet und schaut in der Tiefe drinnen das Dörflein, furchtlos, hohem vertraut, unter den Gipfeln hinauf. Wachstum ahnend, denn schon wie Blitze fallen die alten Wasserquellen, der Grund unter den Stürzenden dampft, Echo tönet umher, und die unermessliche Werkstatt reget bei Tag und Nacht Gaben versendend den Arm. Ruhig glänzen indes die silbernen Höhen darüber. Voll mit Rosen ist schon droben der leuchtende Schnee. Und noch höher hinauf wohnt über dem Lichte der reine, selige Gott, vom Spiel heiliger Strahlen erfreut. Stille wohnt er allein, und hell erscheinet sein Antlitz. Der Ätherische scheint Leben zu geben geneigt, Freude zu schaffen mit uns, wie oft, wenn kundig des Maßes, kundig der Atmenden auch, zögernd und schonend der Gott wohlgediegenes Glück den Städten und Häusern und milde Regen zu öffnen das Land, brütende Wolken und euch, trauteste Lüfte, dann euch sanfte Frühlinge sendet und mit langsamer Hand Traurige wieder erfreut, wenn er die Zeiten erneut, der Schöpferische, die stillen Herzen der alternden Menschen erfrischt und ergreift und hinab in die Tiefe wirkt und öffnet und aufhält, wie er es liebet und jetzt wieder ein Leben beginnt, Anmut blüht wie einst und gegenwärtiger Geist kömmt und ein freudiger Mut wieder die Fittiche schwellt.

Konrad Ferdinand Meyer, nach der ersten Bergfahrt, einem jungen Mädchen. Liebes Kind, du bist gemagert, bist verbrannt von Mittagssonnen, deine Wangen blühen frischer, wuschest dich an kühlen Bronnen. Wie du schreitest, schlank und kräftig über deines Gärtchens Stufen, deine Stimme wurde voller, die das Echo wachgerufen. In dem klaren Herdgeläute wurde deine Stimme heller, deine wegeskund'gen Blicke kreisen rascher, streifen schneller, deine Lippen wurden stiller, edler wurde deine Stirne, und dein Auge groß geöffnet, es betrachtet noch die Ferne.

Max Dautendey, Da geht ein alter Schäfer. Da geht ein alter Schäfer, sieht ohne Gruß die Welt, gebückt tief wie ein Schläfer, der schlafend Reden hält. Sein Hund fällt mit Gekeife die kleinste Fliege an, der Schäfer kaut die Pfeife und stolpert stumm bergan. Die Schafe fliehen und jagen, der Berg gibt Bodenlaut, der Schäfer könnt ihn fragen, nur zweien allein vertraut. Der Berg, was er gesprochen, dem Schäfer und den Schnecken, die ihm am Rücken krochen, doch eh von Lippenrunzeln des Schäfers Frage will, da müsst der Berg erst schmunzeln, drum schweigen beide still, sie wissen, was sie wissen. Manch Ding lebt noch im Tod, ist's Herz grau und zerschlissen, macht's keine Rede rot.

Johann Gottfried Säume, Lied auf dem vaterländischen Berge. Am Ätna wächst die Frucht der Hesperiden und Öl und goldener Wein. Allein man wohnt am Ätna nicht zufrieden und kann nicht ruhig sein. Der Feuerberg stürzt aus dem Höllenschlunde oft seine Flut herab und wälzt die Stadt mit Öl und Frucht zugrunde und macht ein großes Grab. Am Hügel hier blühen jetzt noch schöne Rosen und wächst auch etwas Wein. Auch können wir beim Lied vertraulich kosen und immer ruhig sein. Zwar nickt uns nicht vom hohen Baume die Ambrafeige zu, doch pflücken wir vom Ast die Mohrenpflaume und essen sie in Ruh. Die Mandel fehlt, wir haben aber Kirschen und haben dran Gewinn. Und gäben wir wohl unsere Purpurpfirschen für die Granate hin? Der Ätna ist ein hässlicher Herr Vetter mit seiner Feerei. Hier kommt wohl auch ein kleines Donnerwetter, doch ist es bald vorbei. Drum wollen wir genießen, singen, kosen und froh sein wollen wir. Singt, Freunde, singt, es leben unsere Rosen auf unserem Berge hier.

Friedrich Nietzsche, Sommer im Hochgebirge. Um Mittag, wenn der junge Sommer ins Gebirge steigt, da spricht er auch, doch sehen wir sein Sprechen nur. Sein Atem quillt wie eines Wandersmanns im Winterfrost. Es geben Eisgebirg und Tann und Quell ihm Antwort auch, doch sehen wir die Antwort nur. Denn schneller springt vom Fels herab der Sturzbach wie zum Gruß und steht als weiße Säule zitternd da. Und dunkler noch und treuer blickt die Tanne, als sonst sie blickt. Und zwischen Eis und totem Graugestein bricht plötzlich Leuchten aus. Er deutet dir's? In toten Mannes Auge wird's wohl noch einmal Licht. Sein Kind umschlingt ihn harmvoll und küsst ihn. Da sagt des Auges Leuchten, ich liebe dich. Und Schneegebirg und Bach und Tann, sie sagen auch zum Sommerknaben nur, wir lieben dich, wir lieben dich. Und er küsst sie harmvoll, inbrünstiger stets und will nicht gehen. Er bläst sein Wort wie Schleier nur von seinem Mund. Ein schlimmes Wort. Mein Gruß ist Abschied, ich sterbe jung. Da horcht es rings und atmet kaum. Da überläuft es schaudernd wie ein Glitzern das Gebirg, rings die Natur. Sie denkt und schweigt. Um Mittag war's.

Hans Arp, Berge. Behaarte Berge auf dem Mond. Berge, vom Kopf bis zu den Füßen mit geschwätzigen Schellen behangen. Schneeweiße Berge aus Porzellan. Sichtbare Berge im Inneren unsichtbarer Berge. Berge, deren großem Maul dicker schwarzer Rauch entströmt, baden ihre winzigen Füßchen in einem Hexameternäpfchen. Berge aus Wolkenfleisch. Ein jungfräulicher Berg, von Schnurrbärten umflogen, umschwärmt, umworben. Gefesselte Berge, unstete Berge, affende Berge, mehrende Berge, approximative Berge, in den April geschickte Berge. Ein ächzender Berg, der einen knarrenden Berg auf seinem Rücken trägt, gefolgt von jammernden, in Ketten geschlagenen Bergketten und sauber gedeckten Tafelbergen. Ein Berg, der nichts anderes ist als eine aufgeblasene Schweinsblase, stiftet Embryone zu blasphemischen Reden an. Ein Berg, der sich für einen Philosophen ausgibt, aber in Wirklichkeit eine Windmühle ist, eine Mühle, die Wind mahlt, nimmt sich mit seiner eigenen rechten Hand an der linken Hand und fällt wie ein radfahrendes Ideogramm der Vergessenheit anheim. Ein Berg, auf dem unzählige Becher wachsen, die von Liedergeflunker überschäumen. Ein toter Berg auf einem toten Erdteil. Was sagt das Lamm, der Hirt und der Storch zu diesen Bergen? Was sagt das Lamm? Das Lamm sagt, da brat mir einer einen Hirten. Was sagt der Hirt? Der Hirt sagt, da brat mir einer einen Storch. Was sagt der Storch? Ich will nichts gebraten haben, ich fresse meinen Frosch roh.

Drin in den Alpen ist's noch helle Nacht. Tilfi Riddlers Gedichte über die Berge. Von Percy Bysshe Shelley in der Übertragung von Karl-Heinz Berger. Von Christine Lavant, Wisława Szymborska, übersetzt von Karl Dedecius. Von Marie-Louise Kaschnitz, Friedrich Hölderlin, Konrad Ferdinand Meyer. Max Dautendey, Johann Gottfried Säume, Friedrich Nietzsche und Hans Arp. Dazu hörten Sie Musik von Johannes Brahms, Sergei Rachmaninow, Antonio Vivaldi, Ludwig van Beethoven, Niccolò Paganini, Hector Angulo, Clara Schumann, Alexander Skriabin und Darius Milhaud. Gestaltung der Sendung Gudrun Hamböck und Stefanie Madertaner. Im Mittelpunkt der nächsten Ausgabe von Du holde Kunst steht die Stimme von Nicole Hesters. Bis zu den Nachrichten um 1 Uhr hören Sie Nicholas Angelich mit der Ballade für Klavier in H-Dur, Opus 10, Nummer 4 von Johannes Brahms.

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1: Im Studio ist Theresa Eder. Es ist 1 Uhr. Spanien ist zum zweiten Mal nach 2010 Fußball-Weltmeister. Daniel Kulowitz, die Spanier besiegen Argentinien im WM-Finale mit 1:0 nach Verlängerung.
2: Gleich vorweg, der WM-Titel für Spanien ist hoch verdient. Das bessere Team in diesem Finale und das beste Team der gesamten WM krönt sich mit dem goldenen WM-Pokal, der von Reallegende Sergio Ramos auf den Platz gebracht wurde und von US-Präsident Donald Trump an die Siegermannschaft übergeben wurde. Goldtorschütze und Held des Abends für die Spanier in der 106. Minute der Verlängerung. Ferran Torres vom FC Barcelona nach perfekter Kopfvorlage von Nico Williams trischt Torres das Leder aus kurzer Distanz in die Maschen.
3: Una liberación muy grande, creo que es una persona muy criticada a lo largo.
2: Die Erleichterung ist riesig. Ich wurde während der WM stark kritisiert. Das Schicksal hat es heute vorherbestimmt und wir haben uns das verdient, sagt Ferran Torres, der Siegtorschütze vor 81.000 Fans. Lionel Messi, traurig am Rasen sitzend, muss zusehen, wie Spaniens Rodri zum besten Spieler des Turniers gekürt wurde.
1: In Großbritannien wird Andy Burnham heute zum neuen britischen Premierminister ernannt. Er verspricht einen radikalen politischen Neuanfang, berichtet in London Jörg Winter.
4: Der siebte Premierminister in nur 10 Jahren. Bei Labour hofft man, dass Burnham an die Rechtspopulisten verloren gegangene Wähler wieder zurückholen kann. Dass die Zeit drängt, das scheint ihm bewusst.
5: This is a final chance to change.
4: Es ist unsere letzte Chance für Veränderung. Weiter so wie bisher funktioniert nicht mehr. Der bisherige Premierminister Keir Starmer tritt heute Vormittag zurück. König Charles wird Burnham mit der Regierungsbildung beauftragen. Damit ist er automatisch Premierminister. Am Nachmittag wird er seine Antrittsrede vor der berühmten schwarzen Tür in der Downing Street halten. Bis zum Abend sollte auch die neue Ministerliste vorliegen. Der 56-jährige Burnham, Sohn einer Arbeiterfamilie aus Nordengland mit Abschluss an der Elite-Uni Cambridge, hatte sich zuvor als Bürgermeister von Manchester mit einer Reihe an populären Reformen einen Namen gemacht.
1: Und in der Wiener Innenstadt haben am Wochenende zahlreiche Anrainerinnen und Anrainer erneut gegen sogenannte Autoposer demonstriert, also gegen Autofahrer, die mit lauter Musik oder heulenden Motoren durch die Stadt fahren. Den Anrainern reicht's, sie haben selbst Straßensperren angemeldet und sich bis spät in die Nacht mit Tischen auf der Roten Turmstraße zusammengesetzt. Sie fordern dringend ein Nachtfahrverbot. Jetzt zum Wetter mit Georg Brack.
6: Durch die Nacht geht es trocken und vielerorts auch klar und es wird frisch, die Tiefstwerte 7 bis 17 Grad. Der heutige Nachmittag bringt dann 20 bis 28 Grad, dazu kommen im Großteil des Landes einige Sonnenstunden zusammen. Ein paar Restwolken und einzelne Nebelfelder lösen sich bald auf, dann entstehen im Lauf des Tages zum Teil auch größere Quellwolken über den Bergen. Die bringen speziell im Süden und Südosten ein paar Regenschauer, eventuell auch mit Blitz und Donner. Recht ähnlich warm und zeitweise sonnig auch morgen, wieder im Lauf des Tages nach Süden zu ein paar teils gewittrige Schauer.

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1: Heute mit Helene Breisach. Ich begleite Sie die kommenden 5 Stunden durch die Ö1-Nacht. Hier hören Sie zu Beginn einen Konzertmitschnitt mit dem Radiosinfonieorchester Warschau unter der Leitung von Michał Klausa. Das Programm dieses Konzertes vom 9. Jänner 2022 ist ausschließlich Frédéric Chopin gewidmet. Zu Beginn erklingt dessen Klavierkonzert Nummer 2 in F-Moll Opus 21. Der Solist ist Alexander Gadzhiev.

Frédéric Chopin, Klavierkonzert Nummer 2 in F-Moll, Opus 21. Es musizierten das Radiosinfonieorchester Warschau unter der Leitung von Michał Klauser. Der Solist war Alexander Gadzijew. Sie hören einen Konzertmitschnitt vom 9. Jänner 2022, aufgenommen im polnischen Radio-Konzertstudio, benannt nach dem Komponisten Witold Lutosławski. Alexander Gadzijew ist jetzt noch einmal zu hören mit einer Zugabe, und zwar dem Prälude in Cis-Moll, Opus 45 von Frédéric Chopin.

Prélude in Cis-Moll, Opus 45 von Frédéric Chopin. Die Zugabe von Alexander Gadjiev beim Konzert in Warschau am 9. Jänner 2022. Die beiden Klavierkonzerte von Frédéric Chopin entstanden ungefähr zur gleichen Zeit. Chopin war extrem jung, 19 und 20 Jahre. Das Konzert mit der Nummer 2 haben wir vorhin gehört. Beim Konzert in Warschau 2022 mit dem Radiosinfonieorchester Warschau unter Michał Klausa steht als nächstes das Klavierkonzert Nummer 1 auf dem Programm. Jetzt mit einer anderen Solistin, nämlich der italienischen Pianistin Leonore Armellini.